SRF Verkehrsinfo von 2.33 Uhr A1 Lausanne-Genf. Zwischen Lausanne-Grissier und Morges-Ost besteht in beiden Richtungen Gefahr wegen Personen auf der Fahrbahn. Dann A3 Basel Richtung Zürich in Höhe Habsburg-Tunnel. Verkehrsbehinderung wegen eines Pannenfahrzeugs. Der rechte Fahrstreifen ist dort blockiert.

0: Die Nachrichten von SRF um 3 mit Simon Richle. Der KI-Konzern OpenAI, dem ChatGPT gehört, hat das Training mehrerer KI-Modelle gestoppt. Und zwar nach einem erneuten Zwischenfall. Ein KI-Modell habe sich Zugang zum Internet verschafft, obwohl es eigentlich keinen Zugang dazu haben sollte. Die Software habe eine Sicherheitslücke gefunden und ausgenutzt, sagt OpenAI. Deshalb habe man das Training der leistungsstärksten KI-Modelle vorerst gestoppt. Man beginne erst wieder damit, wenn die Lücke mit Sicherheit geschlossen sei. Zudem heißt es, der Vorfall sei weniger gravierend als frühere, aber es sei der erste, seitdem man die Sicherheitsvorkehrungen verschärft habe, wegen einer Hacking-Attacke von einer OpenAI-KI auf eine andere KI-Firma. Zum iPhone-Konzern Apple jetzt. Der ist von einem Gericht in den USA zu einer Milliardenzahlung verurteilt worden. Der Grund? Apple habe Patente einer anderen Firma verletzt mit den Vibrationsmotoren, die in seinen Handys und den Smartwatches verbaut sind. Zu diesem Schluss kommt ein Geschworenengericht in Kalifornien. Apple soll deshalb gut 5,7 Milliarden US-Dollar an ein Unternehmen zahlen, das auf moderne Vibrationsmotoren spezialisiert ist und gegen Apple geklagt hat. Der iPhone-Hersteller bestreitet die Vorwürfe und hat bereits angekündigt, das Urteil an die nächste Instanz weiterzuziehen. Seit Beginn des russischen Angriffskrieges gegen die Ukraine vor rund 4,5 Jahren hat es zwischen Russland und Deutschland kein Treffen auf höchster Regierungsebene mehr gegeben. Nun haben sich am Rande der UNO-Vollversammlung in New York die Außenminister der beiden Länder getroffen, Sergej Lavrov und Johann Wadephul. Zählbare Ergebnisse hat es beim Gespräch aber wohl nicht gegeben, berichtet ARD-Korrespondentin Ute Scheins in New York.
1: Für einen kurzen Moment sah es nach einem Zeichen von Entspannung im Ukraine-Krieg aus. Noch vor seiner Rede vor der UN-Vollversammlung traf sich Bundesaußenminister Wadephul mit seinem russischen Kollegen Lavrov in New York. Es war das erste bilaterale Treffen der Außenminister beider Länder seit Jahren und endete mit einem Handschlag. Wadephul sprach von einem intensiven Gespräch, räumte aber ein, dass man sich in wesentlichen Punkten nicht einig gewesen wäre. Ihm sei wichtig gewesen, klarzumachen, dass Deutschland Dinge wie den Drohnenangriff am Leipziger Flughafen nicht akzeptiert. Die Bundesregierung macht Moskau dafür verantwortlich. Lavrov erklärte anschließend, das Treffen habe nichts Neues gebracht. Sinngemäß sagte er, das Gespräch sei überflüssig gewesen. Auch in seiner Rede vor der UN-Vollversammlung ging Wadephul auf den Ukraine-Krieg ein. Deutschland sei einer der größten Unterstützer in der ukrainischen Verteidigung gegen Russland und werde weiter versuchen, Russland an den Verhandlungstisch zu bringen.
0: Und nun zum Blick aufs Wetter von heute. Es gibt wieder viel Sonne und sommerliche Temperaturen mit 23 bis 28 Grad. Das waren Nachrichten von Radio SRF. Am Mikrofon und verantwortlich war Simon Richle. SRF Verkehrsinfo von 3.03 Uhr A1 Lausanne-Genf zwischen Lausanne-Crissier und Morges-Ost besteht in beiden Richtungen Gefahr wegen Personen auf der Fahrbahn und A3 Basel Richtung Zürich in Höhe Habsburg-Tunnel Verkehrsbehinderung wegen eines Pannenfahrzeugs. Der rechte Fahrstreifen ist blockiert.

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Die Nachrichten von SRF um 4 mit Simon Richle. Der KI-Konzern OpenAI, dem ChatGPT gehört, hat das Training mehrerer KI-Modelle gestoppt nach einem erneuten Zwischenfall. Ein KI-Modell habe sich Zugang zum Internet verschafft, obwohl es eigentlich keinen Zugang dazu haben sollte. Die Software habe eine Sicherheitslücke gefunden und ausgenutzt, sagt OpenAI. Deshalb habe man das Training der leistungsstärksten KI-Modelle vorerst gestoppt. Man beginne erst wieder damit, wenn die Lücke mit Sicherheit geschlossen sei. Zum iPhone-Konzern Apple. Der ist von einem Gericht in den USA zu einer Milliardenzahlung verurteilt worden. Der Grund: Apple habe Patente einer anderen Firma verletzt mit den Vibrationsmotoren, die in seinen Handys und den Smartwatches verbaut sind. Zu diesem Schluss kommt das Geschworenengericht in Kalifornien, das zuständig war. Apple soll deshalb gut 5,7 Milliarden US-Dollar an ein Unternehmen zahlen, das auf moderne Vibrationsmotoren spezialisiert ist und gegen Apple geklagt hat. Der iPhone-Hersteller bestreitet die Vorwürfe und hat bereits angekündigt, das Urteil an die nächste Instanz weiterzuziehen. Krieg, Vertreibungen, Epidemien oder die Folgen des Klimawandels. Solche Krisen bringen Menschen zurzeit in verschiedenen Regionen in Not. Nun will die EU Betroffene mit 700 Millionen Euro unterstützen. Das hat EU-Kommissionspräsidentin Ursula von der Leyen angekündigt. Mehr als die Hälfte des Geldes soll dabei helfen, Vertriebene in Afrika südlich der Sahara zu unterstützen und auch Gemeinschaften, die die Vertriebenen aufnehmen. Ein Teil der 700 Millionen soll zudem an schutzbedürftige Bevölkerungsgruppen in Palästina und im Libanon gehen, sagt die EU. Und in der Ukraine will die Europäische Union humanitäre Hilfe und die Vorsorge für Notfälle unterstützen. Und nun zum Sport. Zuerst Fußball. Die Schweiz ist erfolgreich in die Nations League gestartet. Die Nazi hat auswärts gegen Nordmazedonien mit 3:0 gewonnen. Am Dienstagabend trifft die Schweiz dann auf Schottland, ebenfalls auswärts. Dann zur Schweizer Eishockeymeisterschaft. Da hat der Tabellenführer ZSC Lions im Zürcher Derby gegen Kloten gewonnen mit 3:2. Aschua hat gegen Rapperswil-Jona mit 4:5 nach Verlängerung verloren. Davos hat Lausanne geschlagen mit 4:2. Freiburg hat die SCL Tigers mit 4:3 nach Verlängerung besiegt. Und Lugano hat das Tessiner Derby gegen Ambrì Piotta mit 3:5 verloren. Und noch Radsport. An den Weltmeisterschaften in Montreal haben die Schweizerinnen die Medaillen im Straßenrennen knapp verpasst. Malin Reusser wurde am Schluss Vierte. Neue Weltmeisterin wurde Demi Vollering aus den Niederlanden vor der Polin Katarzyna Niewiadoma-Fini und Elisa Longoborghini aus Italien. Und nun zum Wetter. Heute meist sonnig bei sommerlichen 23 bis 28 Grad. Das waren Nachrichten von Radio SRF. Am Mikrofon und verantwortlich war Simon Richle. SRF Verkehrsinfo von 4.03 Uhr A1 Lausanne-Genf zwischen Lausanne-Grissier und Morges-Ost. In beiden Richtungen Gefahr wegen Personen auf der Fahrbahn.

unserer Sonntagsgesprächsrunde persönlich kommen als nächstes zwei Gäste, die eine grosse Gemeinsamkeit haben. Sie beide sind unglaublich engagiert. Der Jürg Schwarzenbach, Unternehmer, Investor und Verwaltungsrat. Er weiss, wie es ist, ganz klein anzufangen. Der gelernte Elektromonteur hat sein Informatikunternehmen in den Nullerjahren gut verkauft und tut seither investieren, beraten und Jungunternehmerinnen und Unternehmer unterstützen. Renate Bach, sie hat in Sahne schon manchmal gesehen und wieder gegangen. Sie ist im Dorf daheim und verwurzelt. Als Lehrerin hat sie über 40 Jahre Schule gegeben. Im Sommer geht sie zur Alp käsen und verteilt Blumen an den Klassikstars beim Menuhin Festival zu Gstaad. Renate Bach und Jürg Schwarzenbach kommen zu mir, Mischa Schönbächler, ins persönlich. 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

SRF Verkehrsinfo von 4.35 Uhr. A3 Chur Richtung Zürich zwischen Pfäffikon und Schindeligi besteht Gefahr wegen eines Unfalls. Der linke Fahrstreifen ist dort blockiert. Und A1 Lausanne-Genf zwischen Lausanne-Grissier und Morges-Ost in beiden Richtungen Gefahr wegen Personen auf der Fahrbahn.

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0: Die Nachrichten von SRF um 5 mit Simon Rechle und mit diesen Schwerpunkten. Der KI-Konzern OpenAI stoppt die Trainings mehrerer KI-Modelle wegen Sicherheitsbedenken. Dann fast 6 Milliarden US-Dollar, so viel soll Apple wegen Patentverstößen zahlen. Das urteilt ein US-Gericht. Und die Schweiz startet mit einem Sieg in die Fußball Nations League. Wir liefern den Spielbericht. Das Wetter heute, es bleibt sonnig und warm. Der KI-Konzern OpenAI, dem ChatGPT gehört, hat das Training mehrerer KI-Modelle gestoppt nach einem erneuten Zwischenfall. Ein KI-Modell habe sich Zugang zum Internet verschafft, obwohl es eigentlich keinen Zugang dazu haben sollte. Die Software habe eine Sicherheitslücke gefunden und ausgenutzt, sagt OpenAI. Deshalb habe man das Training der leistungsstärksten KI-Modelle vorerst gestoppt. Man beginne erst wieder damit, wenn die Lücke mit Sicherheit geschlossen sei. OpenAI hat erst kürzlich auch weitere Zwischenfälle angedeutet. Man habe Dutzende Organisationen informiert, mit deren Webseiten Software von OpenAI auf ungeplante Weise interagiert habe, darunter auch mit solchen von Regierungen. Der iPhone-Konzern Apple ist von einem Gericht in den USA zu einer Milliardenzahlung verurteilt worden. Der Grund? Apple habe Patente einer anderen Firma verletzt mit den Vibrationsmotoren, die in seinen Handys und den Smartwatches verbaut sind. Zu diesem Schluss kommt ein Geschworenengericht in Kalifornien. Apple soll deshalb gut 5,7 Milliarden US-Dollar an ein Unternehmen zahlen, das auf moderne Vibrationsmotoren spezialisiert ist und gegen Apple geklagt hat. Der iPhone-Hersteller bestreitet die Vorwürfe und hat bereits angekündigt, das Urteil an die nächste Instanz weiterzuziehen. Krieg, Vertreibungen, Epidemien oder die Folgen des Klimawandels. Solche Krisen bringen Menschen zurzeit in verschiedenen Regionen der Welt in Not. Nun will die EU Betroffene mit 700 Millionen Euro unterstützen. Das hat EU-Kommissionspräsidentin Ursula von der Leyen angekündigt. Mehr als die Hälfte des Geldes soll dabei helfen, Vertriebene in Afrika südlich der Sahara zu unterstützen und auch Gemeinschaften, die die Vertriebenen aufnehmen. Ein Teil der 700 Millionen soll zudem an schutzbedürftige Bevölkerungsgruppen in Palästina und im Libanon gehen, sagt die EU. Und in der Ukraine will die Europäische Union humanitäre Hilfe und die Notfallvorsorge unterstützen. Wie gut arbeiten die Länder in Europa in Migrationsfragen zusammen? Und was könnte noch besser werden? Unter anderem darüber haben Minister und Ministerinnen aus 18 europäischen Ländern in München gesprochen. Für die Schweiz war Bundesrat Beat Jans am Migrationstreffen mit dabei. Das teilt sein Justiz- und Polizeidepartement mit. An dem Treffen habe Jans gesagt, Europa brauche effiziente Migrationsverfahren und Wegweisungen müssten konsequent vollzogen werden. Die Schweiz wolle den Kampf gegen Schlepper und Menschenhändler über die Grenzen hinweg verstärken. Gleichzeitig müssten die Menschenrechte gewahrt bleiben. Die Schweiz ist erfolgreich in die Nations League gestartet. Die Fußballnazi gewinnt auswärts gegen Nordmazedonien mit 3:0. Aus Skopje berichtet Peter Schnieder.
1: Trotz der unruhigen Vorbereitung, weil Granit Xhaka und Breel Embolo in Urkundenfälschungsfälle verwickelt sind, ließen sich die Schweizer Spieler nicht aus dem Konzept bringen und gewannen das Spiel souverän. Souverän war vor allem der Auftritt in der ersten Halbzeit. Neue Spieler überzeugten wie Zachary Adekami. Der ehemalige IBE-Verteidiger bereitete 2 Tore vor und zeigte bei seinem Debüt, dass er auf der rechten Seite mehr als eine Option für Silvan Widmer ist, der nach der WM seinen Rücktritt erklärte. Gut tat dem Schweizer Spiel auch wieder die Spielfreude von Joan Manzambi, der zum ersten Mal nach seiner Verletzung an der Weltmeisterschaft wieder für die Schweiz spielte. Und Zeki Amduni zeigte mit seinen 2 Toren, dass er mehr ist als nur ein Ersatz für Breel Embolo. Insgesamt zeigte das Spiel auch, dass die Schweiz mit Sascha Britschki und Winsley Botelli durchaus interessante Spieler hat für die Erneuerung im Team.
0: Und noch weitere Sportresultate, zuerst von der Schweizer Eishockey-Meisterschaft. Da haben die ZSC Lions im Zürcher Derby gegen Kloten mit 3:2 gewonnen. Aschua hat gegen Rapperswil-Jona mit 4:5 nach Verlängerung verloren. Davos hat Lausanne mit 4:2 geschlagen. Freiburg hat die SCL Tigers mit 4:3 nach Verlängerung besiegt. Und Lugano hat das Tessiner Derby gegen Ambrì Piotta verloren mit 3:5. Und Radsport: An den Weltmeisterschaften in Montreal haben die Schweizerinnen die Medaillen im Straßenrennen knapp verpasst. Marlen Reusser wurde am Schluss Vierte. Neue Weltmeisterin wurde Demi Vollering aus den Niederlanden vor der Polin Katarzyna Niewiadoma-Fine und der Italienerin Elisa Longo-Borghini. Und damit noch die Wetteraussichten. Es gibt heute recht sonnige und sommerliche Temperaturen. Es gibt 23 bis 28 Grad. Einzig im Tessin hat es am Vormittag noch Hochnebelfelder. Das waren Nachrichten von Radio SRF. Am Mikrofon und verantwortlich war Simon Richle. SRF Verkehrsinfo von 5.06 A1 Lausanne zwischen Lausanne-Crissier und Morsch-Ost in beiden Richtungen Gefahr wegen Personen auf der Fahrbahn und A3 Chur Richtung Zürich zwischen Pfäffikon und Schindeleggi Gefahr wegen eines Unfalls. Der linke Fahrstreifen ist blockiert.
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0: Die Nachrichten von SRF um 5:30 mit Simon Richle. Der KI-Konzern OpenAI, dem ChatGPT gehört, hat das Training mehrerer KI-Modelle gestoppt nach einem erneuten Zwischenfall. Ein KI-Modell habe sich Zugang zum Internet verschafft, obwohl es eigentlich keinen Zugang dazu haben sollte. Die Software habe eine Sicherheitslücke gefunden und ausgenutzt, sagt OpenAI. Deshalb habe man das Training der leistungsstärksten KI-Modelle vorerst gestoppt. Man beginne erst wieder damit, wenn die Lücke mit Sicherheit geschlossen sei. OpenAI hat erst kürzlich auch weitere Zwischenfälle angedeutet. Man habe Dutzende Organisationen informiert, mit deren Webseiten Software von OpenAI auf ungeplante Weise interagiert habe. Darunter auch mit solchen von Regierungen, heißt es. Und nun zum iPhone-Konzern Apple. Der ist von einem Gericht in den USA zu einer Milliardenzahlung verurteilt worden. Der Grund: Apple habe Patente einer anderen Firma verletzt mit den Vibrationsmotoren, die in seinen Handys und den Smartwatches verbaut sind. Zu diesem Schluss kommt ein Geschworenengericht in Kalifornien. Apple soll deshalb gut 5,7 Milliarden US-Dollar an ein Unternehmen zahlen, das auf moderne Vibrationsmotoren spezialisiert ist und gegen Apple geklagt hat. Der iPhone-Hersteller bestreitet die Vorwürfe und hat bereits angekündigt, das Urteil an die nächste Instanz weiterzuziehen. Und nun zum Fußball. Die Schweiz ist erfolgreich in die Nations League gestartet. Die Nazi gewinnt auswärts gegen Nordmazedonien mit 3:0. Der Bericht dazu von Peter Schneider aus Skopje.
1: Die Vorbereitung der Schweizer auf diese Nations League war nicht optimal, wegen den Nebengeräuschen durch die Fälle von Granit Xhaka und Breel Embolo. Trotzdem zeigte die Schweiz eine stabile Leistung, zeigte auch, dass sie neue, junge Spieler einbauen konnte, wie der ehemalige IB-Verteidiger Adekami, der 2 Tore vorbereitete. Für Routinier Remo Freuler ein gutes Zeichen für die Nationalmannschaft.
2: Ja, für das, dass wir relativ viel neu kann, haben wir sehr gut zusammengespielt. Aber die Woche haben sie sich auch gut eingefügt, wir haben sie gut aufgenommen. Und ich denke, die Jungen kommen langsam an, das macht doch

Rapperswil-Jona mit 4:5 nach Verlängerung. Davos schlägt Lausanne 4:2. Freiburg besiegt die SCL Tigers mit 4:3 nach Verlängerung und Lugano verliert gegen Ambri Piotta mit 3:5. Und noch das Wetter. Heute sonnig bei sommerlichen 23 bis 28 Grad. Das waren Nachrichten von Radio SRF. Am Mikrofon und verantwortlich war Simon Richle.

SRF Verkehrsinfo von 5.33 Uhr A3 Chur Richtung Zürich. Zwischen Pfäffikon und Schindeligi besteht Gefahr wegen eines Unfalls. Der linke Fahrstreifen ist dort blockiert.

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1: Sina Lenkenhager ist bei mir von Meteo Morgen.
3: Guten Morgen, Michael.
1: Es wird so ein richtig, also eigentlich für den 27. September heissen Tag.
3: Ja, da kann man so sagen. Also es ist heute am Nachmittag in der ganzen Schweiz so zwischen 23 und 28 Grad. In der Nordwestschweiz gibt es vielleicht sogar bis 29 Grad und das ist dann wirklich sehr warm. Da sind wir schon im Bereich von der höchsten Temperaturen, die man je im letzten September-Drittel gemessen hat. Dazu ist es wolkenlos, im Moment wirklich vielleicht noch ein paar Nebelschwaden umeinander an den Flussläufen, aber sonst eigentlich den ganzen Tag wolkenlos, erst gegen Abend ziehen dann da und dort ein paar Schleierwolken auf. Wolkenlos heute, im Gegensatz zu gestern, übrigens auch auf der Alpen-Südseite.
1: Und dann schauen wir vor uns neue Woche an, wie geht die los?
3: Ja, Montag und Dienstag sind nochmal ähnlich wie heute. Es ist meistens sonnig. Ein paar hohe Wolkenfelder ziehen ab und zu mal durch. Temperaturen, die bleiben im ähnlichen Bereich. Vielleicht ist dann sogar der Montag noch ein Spürli wärmer als heute. Auch am Mittwoch ist es noch meistens sonnig, auch wenn dann im Westen und Süden doch wieder ein paar Wolken mehr aufziehen.

0: Matthias Rein, verdammt, ich liebe dich. 5.59 auf der A3 Chur Richtung Zürich zwischen Pfäffikon und Schindellegi Gefahr nach einem Unfall. Der linke Fahrstreifen ist blockiert.
1: Die Nachrichten von SRF um 6 mit Frank Estermann. Das Schweizer Stimmvolk entscheidet heute über zwei Volksinitiativen. Sowohl die Neutralitätsinitiative als auch die Ernährungsinitiative dürften wenig Chancen haben. Und die Schweizer Fußballnationalmannschaft startet mit einem Sieg in die Nations League. Sie gewinnt gegen Nordmazedonien mit 3:0. Das Wetter, heute wird es sonnig bei sommerlichen 23 bis 28 Grad. Um zwei nationale Vorlagen geht es am heutigen Abstimmungssonntag, um die Neutralitätsinitiative und die Ernährungsinitiative. Beide Vorlagen haben laut Umfragen einen schweren Stand. Inlandredaktor Elmar Plotzer.
2: Eine eindeutige und strikte Auslegung der Neutralität verlangt die Neutralitätsinitiative. Die Schweiz dürfe keinem Militärbündnis beitreten, heißt es im Initiativtext, und die Schweiz dürfte auch keine wirtschaftlichen Sanktionen gegen kriegsführende Länder ergreifen, es sei denn, diese werden von der UNO verhängt. Für die Initianten, namentlich die SVP und vereinzelte linke Exponenten, geht es darum, die Schweiz aus Kriegen herauszuhalten. Auf der anderen Seite lehnen SP, FDP, Mitte, Grüne und Grünliberale die Neutralitätsinitiative ab. Sie kritisieren, mit dieser Initiative würde die Schweizer Außenpolitik jegliche Flexibilität verlieren und die Schweiz hätte nicht einmal Sanktionen gegen Russland ergreifen können, das seit über 4 Jahren Krieg gegen die Ukraine führt. Die zweite Vorlage, die Ernährungsinitiative, verlangt, dass die Schweiz ihren Netto-Selbstversorgungsgrad auf 70% erhöhen müsste. Um das zu erreichen, soll die Schweizer Landwirtschaft weniger tierische und mehr pflanzliche Lebensmittel produzieren. Während die Initiantinnen und Initianten sich davon eine sicherere und ökologischere Landwirtschaft erhoffen, haben die meisten politischen Parteien die Nein-Parole gefasst, weil die Initiative zu starr und zu unrealistisch sei. Einzig die Grünen haben Stimmfreigabe beschlossen.
1: Informationen von Elmar Plotzer. Zu weiteren Meldungen. Der KI-Konzern OpenAI, zu dem ChatGPT gehört, hat das Training mehrerer KI-Modelle gestoppt, und zwar nach einem erneuten Zwischenfall. Ein KI-Modell habe sich Zugang zum Internet verschafft, obwohl es eigentlich keinen Zugang dazu haben sollte. Die Software habe eine Sicherheitslücke gefunden und ausgenutzt, sagt OpenAI. Das Training der leistungsstarken KI-Modelle beginne erst wieder, wenn die Lücke geschlossen sei. Und der iPhone-Konzern Apple ist von einem Gericht in den USA zu einer Strafe von gut 5,7 Milliarden Dollar verurteilt worden. Dies, weil Apple Patente einer anderen Firma verletzt habe mit den Vibrationsmotoren, die in seinen Handys und Smartwatches verbaut sind. Apple bestreitet die Vorwürfe und hat bereits angekündigt, das Urteil an die nächste Instanz weiterzuziehen. Seit Beginn des russischen Angriffskriegs gegen die Ukraine vor rund 4,5 Jahren hat es zwischen Russland und Deutschland kein Treffen auf höchster Regierungsebene mehr gegeben. Nun haben sich die Außenminister der beiden Länder getroffen am Rande der UNO-Vollversammlung in New York. Sergej Lavrov und Johann Wadephul hätten etwa 20 Minuten miteinander gesprochen, berichten mehrere Nachrichtenagenturen. Der deutsche Außenminister habe seinen russischen Amtskollegen zur Deeskalation aufgefordert, schreibt die deutsche Nachrichtenagentur dpa. Sie beruft sich auf die deutsche UNO-Delegation. Die hybriden Angriffe Russlands würden nichts daran ändern, dass Deutschland die Ukraine weiterhin unterstütze, so Wadephul. Und Lavrov sagte zur dpa, es habe bei den Gesprächen keine Fortschritte gegeben. Zum Sport. Die Schweiz ist erfolgreich in die Nations League gestartet. Die Nazi gewinnt auswärts gegen Nordmazedonien mit 3:0. Aus Skopje berichtet Peter Schnieder.
3: Die Vorbereitung der Schweizer auf diese Nations League war nicht optimal, wegen den Nebengeräuschen durch die Fälle von Granit Xhaka und Breel Embolo. Trotzdem zeigte die Schweiz eine stabile Leistung, zeigte auch, dass sie neue, junge Spieler einbauen konnte, wie der ehemalige IB-Verteidiger Adekami, der 2 Tore vorbereitete. Für Routinier Remo Freuler ein gutes Zeichen für die Nationalmannschaft.
4: Ja, für das, dass wir relativ viel neu haben, haben wir sehr gut zusammengespielt. Aber die Woche haben sie sich auch gut eingefügt, wir haben sie gut aufgenommen. Und ich denke, die Jungen kommen langsam an, das macht auch Freude.
3: Auch Ardon Yashari zeigte ein gutes Länderspiel und ersetzte den Captain Granit Xhaka mit einer soliden Leistung. Obwohl es schwierig sei, Granit Xhaka vergessen zu machen, meint Remo Freuler.
4: Das ist ein Spiel, das man nicht ersetzen kann. Und dann tut man es als Mannschaft auffangen. Und ich denke, das haben wir sehr gut gemacht. Und hoffen, dass es so weitergeht. Und dass der Granit schnell wieder zurückkommt und sich das erledigt.
3: Aber die Schweiz muss vorläufig auf Granit Xhaka verzichten. Im zweiten Spiel wartet mit Schottland sicher ein stärkerer Gegner. Die Schweiz muss dann diesen Auftaktsieg im schwierigsten Gruppenspiel bestätigen.
1: Peter Schnieder hat berichtet. Dann Eishockey in der Schweizer Meisterschaft gewinnen die ZSC Lions gegen Kloten 3:2. Aschwa verliert gegen Rapperswil Biljona mit 4:5 nach Verlängerung. Davos schlägt Lausanne 4:2. Freiburg gewinnt gegen die SCL Tigers mit 4:3 nach Verlängerung. Und Lugano verliert gegen Ambri Piotta mit 3:5. Das Wetter. Heute wird es sonnig und sommerlich warm mit Höchstwerten zwischen 23 und 28 Grad. Das waren Nachrichten von Radio SRF, verantwortlich Manuel Risi.
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0: Guten Start in den Sonntag, 27. September.

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1: Der Benabar ist das. Bei SRF 1 am Sonntagmorgen im Herbst ist ja Wanderzeit und immer eine gute Gelegenheit für euch, mit der ganzen Familie die Berge zu erkunden. Aber was macht es genau an dem Tag, wo man etwas geplant hat, wenn man dann einfach Regen hat? Dann macht man mit den Kindern einfach einen Ausflug im Kopf mit dem Buch da. Es heisst «Das grosse Buch der Alpen». Britta Spichiger.
2: Es ist ein Sachbilderbuch für Kinder ab 7 und bietet eine spannende Reise durch die Alpen mit unterschiedlichsten Zwischenhalten. Zum Beispiel wird erklärt, wie Gletscher entstanden sind. Man besucht Tiere und Pflanzen, die in den Alpen leben, ist dabei bei Traditionen oder im Alltag der Menschen. Gleichzeitig ist das Buch aber auch ein leidenschaftliches Plädoyer für die Erhaltung und für den Schutz von diesem Lebensraum. Es zeigt, wie das Verhalten von uns Menschen Einfluss hat auf die Natur.
1: Ja, das sei ja ein wunderschön illustriertes Buch, sagt Britta Spichiger weiter. Aber das ist nicht der einzige Grund für die Empfehlung.
2: Nein, die farbenfrohen und anschaulichen Illustrationen sind nicht der einzige Grund, sondern auch, weil das Buch kein Postkarten-Idyll vermittelt. Es beleuchtet den modernen Alltag und die Herausforderungen, die die Bergbevölkerung damit konfrontiert ist. Und es trennt nicht zwischen Naturführer und Kulturgeschichte, sondern zeigt die grossen Zusammenhänge. Und trotzdem ist das Buch nicht belehrend, sondern bedient unterschiedliche Bedürfnisse. Kleinere Kinder können das Buch als Wimmelbuch lesen. Ältere Kinder und übrigens auch Erwachsene erfahren dank der gut proportionierten Texte immer wieder Interessantes, werden aber nicht mit Informationen überfahren. Ein Buch, das nach ist an der Lebenswelt von Kindern. Man kann anknüpfen an Erfahrungen und Erlebnisse auf Wanderungen, Ausflüge oder in den Ferien.
1: «Das grosse Buch der Alpen» erschien noch im Verlag Nord-Süd, hat 112 Seiten und ist für Kinder ab 7.

unserer Sonntagsgesprächsrunde persönlich kommen als nächstes zwei Gäste, die eine grosse Gemeinsamkeit haben. Sie beide sind unglaublich engagiert. Der Jürg Schwarzenbach, Unternehmer, Investor und Verwaltungsrat. Er weiss, wie es ist, ganz klein anzufangen. Der gelernte Elektromonteur hat sein Informatikunternehmen in den Nullerjahren gut verkauft und tut seither investieren, beraten und Jungunternehmerinnen und Unternehmer unterstützen. Renate Bach, sie hat in Sahne schon manchmal gesehen und wieder gegangen. Sie ist im Dorf daheim und verwurzelt. Als Lehrerin hat sie über 40 Jahre Schule gegeben. Im Sommer geht sie zur Alp käsen und verteilt Blumen an den Klassikstars beim Menuhin Festival zu Gstaad. Renate Bach und Jürg Schwarzenbach kommen zu mir, Mischa Schönbächler, ins Persönlich. 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

0: Eric Clapton, My Father's Eyes, bei SRF 1, Sonntagmorgen. Es ist gerade 6:30 jetzt.
1: Die Schweizer Stimmbevölkerung entscheidet heute über zwei nationale Vorlagen, die Neutralitätsinitiative und die Ernährungsinitiative. Laut der letzten SAG-Umfrage haben beide Initiativen einen schweren Stand. Erste Trends werden am Mittag erwartet. Zum ersten Mal seit Beginn des Ukraine-Kriegs vor rund 4,5 Jahren haben sich die Außenminister von Deutschland und Russland getroffen. Johann Wadephul und Sergej Lavrov sprachen am Rande der UNO-Generaldebatte in New York rund 20 Minuten miteinander. Man sei sich über wesentliche Punkte nicht einig geworden, sagte Wadephul nach dem Treffen, und Lavrov sagte, es habe keine Fortschritte gegeben. Die Schweizer Fußballnationalmannschaft ist erfolgreich in die Nations League gestartet. Die Nazi gewinnt auswärts gegen Nordmazedonien mit 3:0. Am Dienstagabend trifft die Schweiz auf Schottland ebenfalls auswärts.
0: Der Frank Hestermann ist das gewesen.
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0: Guten Morgen, guten Sonntag auch.

0: Joe Cocker und Jealous Guy bei SRF 1.
1: Ein Wort aus der Bibel.
0: Das muss ich mal vorstellen. Da sagt einer der Menschen, sie sollen umkehren, sich besinnen und wieder nach der Geburt leben. Und alle machen das. So jedenfalls beschreibt es die Apostelgeschichte. Der Predigterfolg von den Aposteln, besonders vom Petrus, der Hans-Peter Müller-Drossart, liest jetzt gerade eine Passage aus dem zweiten Kapitel von der Apostelgeschichte, gelesen aus der Bibel in gerechter Sprache.
2: Petrus sagte zu ihnen, kehrt um, und jeder von euch lasse sich taufen auf den Namen Jesu Christi zur Vergebung eurer Sünden, und ihr werdet die

0: Gabe des Heiligen Geistes empfangen. Denn euch gilt die Verheißung und euren Kindern und allen in der Ferne, allen, die der Herr, unser Gott, herbeirufen wird. Und auf vielerlei Weise beschwor und ermahnte er sie: Lasst euch retten aus diesem verkehrten Geschlecht. Die nun sein Wort annahmen, ließen sich taufen. Und an jenem Tag wurden ungefähr 3000 Menschen der Gemeinde zugeführt. Sie aber hielten fest an der Lehre der Apostel und an der Gemeinschaft, am Brechen des Brotes und am Gebet. Und Furcht erfasste alle. Viele Zeichen und Wunder geschahen durch die Apostel. Alle Glaubenden aber hielten zusammen und hatten alles gemeinsam. Güter und Besitz verkauften sie und gaben von dem Erlös jedem so viel, wie er nötig hatte. Einträchtig hielten sie sich Tag für Tag im Tempel auf und brachen das Brot in ihren Häusern. Sie aßen und tranken in ungetrübter Freude und mit lauterem Herzen, priesen Gott und standen in der Gunst des ganzen Volkes. Der Herr aber führte ihrem Kreis Tag für Tag neue zu, die gerettet werden sollten.
1: Ein Wort aus der Bibel.

0: Exploder und Dancing in the Moonlight ist gerade 9 Minuten vor 7.
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0: Sina Lengenhager ist bei mir vom Meteo. Morgen.
2: Guten Morgen.
0: Wie seht ihr uns den Sonntag wettermässig?
2: Sonntag wird es im Namen gerecht, würde ich sagen. Es ist ein sonniger Tag, eigentlich vom Morgen früh bis am Abend spät gibt es etwa 12 Stunden Sonnenschein. Und von der Temperatur her, zumindest am Nachmittag, fast wie im Sommer, der Höchstwert zwischen 23 und 28 Grad. In der Nordwestschweiz reicht es vielleicht sogar für 29 Grad.
0: Die neue Woche fährt wie an?
2: Ja, am Montag bis Mittwoch bleibt es ähnlich häufig sonnig und sehr warm. Erst auf den Donnerstag ändert es dann ein bisschen. Da nähert sich ein Tief, es ist nicht mehr ganz so sonnig und da und dort ist dann auch ein bisschen Regen möglich.

0: Will und Still bei SRF 1 am Sonntagmorgen. Wird gerade 7 jetzt.
1: Die Nachrichten von SRF um 7 mit Frank Estermann. Über zwei Volksinitiativen entscheidet heute das Schweizer Stimmvolk. Sowohl die Neutralitätsinitiative als auch die Ernährungsinitiative haben einen schweren Stand. Erst der Sieg im ersten Spiel der Nations League. Die Schweizer Fußballnationalmannschaft gewinnt gegen Nordmazedonien 3:0. Das Wetter, heute wird es sonnig bei sommerlichen 23 bis 28 Grad. Um zwei nationale Vorlagen geht es am heutigen Abstimmungssonntag. Um die Neutralitätsinitiative und die Ernährungsinitiative. Beide Vorlagen haben laut Umfragen einen schweren Stand. Inlandredaktor Elmar Plotzer.
2: Eine eindeutige und strikte Auslegung der Neutralität. Das verlangt die Neutralitätsinitiative, die aus dem Umfeld der SVP lanciert wurde. Die Schweiz dürfe keinem Militärbündnis beitreten, heißt es im Initiativtext. Und die Schweiz dürfte auch keine wirtschaftlichen Sanktionen gegen kriegsführende Länder ergreifen, es sei denn, diese werden von der UNO verhängt. Für den Initianten und Altbundesrat Christoph Blocher geht es darum, die Schweiz aus Kriegen herauszuhalten.
3: Wer Ja sagt, ist für den Frieden in einer selbstständigen, prosperierenden, freiheitlichen, direktdemokratischen, neutralen Schweiz.
2: SP, FDP, Mitte, Grüne und Grünliberale lehnen die Neutralitätsinitiative ab. Sie kritisieren, mit dieser Initiative hätte die Schweiz nicht einmal Sanktionen gegen Russland ergreifen können, das seit über 4 Jahren Krieg gegen die Ukraine führt. Neutralität brauche eine gewisse Flexibilität, findet auch Bundesrat und Außenminister Ignazio Cassis.
4: Unsere Neutralität hat sich bewährt. Nicht, weil sie starr war, sondern weil sie klug und verantwortungsvoll angewendet wurde.
2: Die zweite Vorlage, die Ernährungsinitiative, verlangt, dass die Schweiz ihren Netto-Selbstversorgungsgrad auf 70% erhöhen müsste. Um das zu erreichen, soll die Schweizer Landwirtschaft weniger tierische und mehr pflanzliche Lebensmittel produzieren.
1: Informationen von Elmar Platzer. Zu weiteren Meldungen: Der KI-Konzern OpenAI, zu dem ChatGPT gehört, hat das Training mehrerer KI-Modelle gestoppt, und zwar nach einem erneuten Zwischenfall. Ein KI-Modell habe sich Zugang zum Internet verschafft, obwohl es eigentlich keinen Zugang dazu haben sollte. Die Software habe eine Sicherheitslücke gefunden und ausgenutzt, sagt OpenAI. Das Training der leistungsstärksten KI-Modelle beginne erst wieder, wenn die Lücke geschlossen sei. Und der iPhone-Konzern Apple ist von einem Gericht in den USA zu einer Strafe von gut 5,7 Milliarden Dollar verurteilt worden. Dies, weil Apple Patente einer anderen Firma verletzt habe, mit den Vibrationsmotoren, die in seinen Handys und Smartwatches verbaut sind. Apple bestreitet die Vorwürfe und hat bereits angekündigt, das Urteil an die nächste Instanz weiterzuziehen. Seit Beginn des russischen Angriffskriegs gegen die Ukraine vor rund 4,5 Jahren hat es zwischen Russland und Deutschland kein Treffen auf höchster Regierungsebene mehr gegeben. Nun haben sich die Außenminister der beiden Länder getroffen, am Rande der UNO-Vollversammlung in New York. Sergej Lavrov und Johann Wadephul hätten etwa 20 Minuten miteinander gesprochen, berichten mehrere Nachrichtenagenturen. Der deutsche Außenminister habe seinen russischen Amtskollegen zur Deeskalation aufgefordert, schreibt die deutsche Nachrichtenagentur dpa. Sie beruft sich auf die deutsche UNO-Delegation. Die hybriden Angriffe Russlands würden nichts daran ändern, dass Deutschland die Ukraine weiterhin unterstütze, so Wadephul. Und Lavrov sagte zur dpa, es habe bei den Gesprächen keine Fortschritte gegeben. Zum Sport: Fußball. Die Schweiz ist erfolgreich in die Nations League gestartet. Die Nationalmannschaft gewinnt auswärts gegen Nordmazedonien mit 3:0. Aus Skopje berichtet Peter Schnieder.
5: Die Vorbereitung der Schweizer auf diese Nations League war nicht optimal, wegen den Nebengeräuschen durch die Fälle von Granit Xhaka und Breel Embolo. Trotzdem zeigte die Schweiz eine stabile Leistung, zeigte auch, dass sie neue, junge Spieler einbauen konnte, wie der ehemalige IB-Verteidiger Adekami, der 2 Tore vorbereitete. Für Routinier Remo Freuler ein gutes Zeichen für die Nationalmannschaft.
6: Ja, für das, dass wir relativ viel neu kann, haben wir sehr gut zusammengespielt. Aber die Woche haben sie sich auch gut eingefügt, wir haben sie gut aufgenommen. Und ich denke, die Jungen kommen langsam an, das macht doch Freude.
5: Auch Ardon Yashari zeigte ein gutes Länderspiel und ersetzte den Captain Granit Xhaka mit einer soliden Leistung. Obwohl es schwierig sei, Granit Xhaka vergessen zu machen, meint Remo Freuler.
6: Das ist ein Spiel, das man nicht ersetzen kann und dann tut man es als Mannschaft auffangen. Und ich denke, das haben wir sehr gut gemacht und hoffen wir, dass es so weitergeht und dass der Granit schnell wieder zurückkommt und sich das erledigt.
5: Aber die Schweiz muss vorläufig auf Granit Xhaka verzichten. Im zweiten Spiel wartet mit Schottland sicher ein stärkerer Gegner. Die Schweiz muss dann diesen Auftaktsieg im schwierigsten Gruppenspiel bestätigen.
1: Peter Schnieder hat berichtet. Dann Eishockey. In der Schweizer Meisterschaft gewinnen die ZSC Lions gegen Kloten 3-2. Aschua verliert gegen Rapperswil-Jona mit 4-5 nach Verlängerung. Davos schlägt Lausanne 4-2. Freiburg gewinnt gegen die SCL Tigers mit 4-3 nach Verlängerung. Und Lugano verliert gegen Ambri Piotta mit 3-5. Soweit die Meldungen. Das Wetter, heute wird es sonnig und sommerlich warm mit Höchstwerten zwischen 23 und 28 Grad. Das waren Nachrichten von Radio SRF, verantwortlich Manuel Risi.
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0: Guten Sonntagmorgen. Guten Start in den Tag wünsche ich auch Belinda Kalein und

0: Julien Clerc bei SRF 1, bald einmal Viertel ab 7 Uhr am Sonntagmorgen. Und falls ihr auf der Suche seid nach guter Lektüre, ist das SRF beste Liste, wo jeden Monat rauskommt, immer ein guter Tipp. Gerade letzten Donnerstag ist die neueste Ausgabe rausgekommen und drauf ist das neue Buch von der deutschen Autorin Shida Basyar. Es heisst «Die Lücken». Der SRF Literaturredaktorin Jennifer Kakschuri hat das gefallen. Sie erzählt, um was es geht.
1: Es geht um ein Dorf und während 100 Jahren blickt ein Geist auf das Dorf und ist zu Besuch bei ganz vielen Figuren, die in dem Dorf gelebt haben, leben. Und auch bei Figuren, die verschwunden sind. Und man ist tief in der deutschen Geschichte vor 100 Jahren bis ins 2020. Sie folgt diesen Figuren, diesen Familiengeschichten, diesen Biografien. Und man erfährt einfach unglaublich viel über verschiedene Lebenswege.
0: Ja, mit diesen unterschiedlichen Lebenswegen scheinen da ganz unterschiedliche Themen auf. Und man kann sich ja vorstellen, 100 Jahre Geschichte in einem Dorf in Deutschland.
1: Themen sind die dunkle Geschichte von Deutschland und wie darüber geschwiegen wird in dem fiktiven Dorf, wo aber überall in Deutschland könnte sein. Es geht um Nationalsozialismus, es geht um jüdische Menschen, die verschwunden sind, es geht um Nazis, die ihre Vergangenheit vertuschen und weiter praktizieren als Ärzte oder Lehrpersonen. Es geht aber auch um Menschen, die migrieren und neu an den Ort herkommen und wie sie dann an dem Ort, in dem Dorf leben.
0: Das Fazit von der Jennifer Kakschuri, das Buch von der Shida Basyar sei eine sehr lohnenswerte Lektüre.
1: Weil es einfach wahnsinnig gut geschrieben ist. Man taucht ein in eine Welt, die weit weg ist und dann ist sie auf einmal doch sehr nah. Es geht wie um die grosse Frage, was passiert, wenn man über dramatische Momente in der Geschichte schwiegt. Was macht das mit dem Heute? Und das ist nicht so abstrakt, wie wenn man versucht, über das Buch zu reden, sondern es ist sehr konkret und das macht sie wirklich ausgezeichnet. Es ist ein Buch, das eine literarische und eine politische Wucht in einem hat, wenn ich schon lange nicht mehr gelesen habe.
0: «Die Lücken» von der deutschen Schriftstellerin Shida Basyar. Ihre Eltern stammen aus dem Iran. Sie ist 1988 in einem deutschen Dorf geboren und aufgewachsen. Und genau das Dorf und seine Vergangenheit hat sie zu dem Roman inspiriert. Das Buch haben wir ausführlich vorgestellt in unserer Literatursendung «Literaturclub Bestenliste» am Dienstag am Abend auf SRF 1 und das ganze Gespräch vor allem zum Hören auf srf1.ch im Internet.

0: Stefan Eicher und Martin Sutter bei SRF 1. Kurznachricht jetzt gerade mit dem Frank Hestermann, ist 7:30 heute Morgen.
1: Die Schweizer Stimmbevölkerung entscheidet heute über zwei nationale Vorlagen, die Neutralitätsinitiative und die Ernährungsinitiative. Laut der letzten SRG-Umfrage haben beide Initiativen einen schweren Stand. Erste Trends werden am Mittag erwartet. Zum ersten Mal seit Beginn des Ukraine-Kriegs vor rund 4,5 Jahren haben sich die Außenminister von Deutschland und Russland getroffen. Johann Wadephul und Sergej Lavrov sprachen am Rande der UNO-Generaldebatte in New York rund 20 Minuten miteinander. Man sei sich über wesentliche Punkte nicht einig geworden, sagte Wadephul nach dem Treffen, und Lavrov sagte, es habe keine Fortschritte gegeben. Die Schweizer Fußballnationalmannschaft ist erfolgreich in die Nations League gestartet. Die Nazi gewinnt auswärts gegen Nordmazedonien mit 3:0. Am Dienstag trifft die Schweiz auf Schottland, ebenfalls auswärts.
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0: Guten Sonntagmorgen auch. Wir spielen Morgenstund an Goldimund auf die 7:40, wie immer hier bei SRF 1. Zuerst jetzt zum Beispiel gerade Greg Kinberno, Jeopardy. Guten Tag.

0: Bonjour, pardon, merci. Céline Dion, Piazza del Feis. Sonntagmorgen ist gerade 20 vor 8 Uhr, oder?
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0: Es geht auf Kagiswil zur Therese Kaiser. Therese, schönen guten Morgen.
2: Guten Morgen, Michael. Guten Morgen, Schweiz.
0: Ist ja super Sonntagswetter. Was planst du? Was machst
2: du? Ich mache heute einen Ausflug mit meinem Gotti. Und zwar gehen wir auf einen Alpenhäufen bräteln.
0: Ah, mit deinem Gotti. Machst du das regelmässig oder ist das ein Ausnahme?
2: Nein, es ist noch ein nachträgliches Geschenk zu ihrem runden Geburtstag, wo sie nicht das Jahr
0: gehabt. Ja, okay. Also ist ein bisschen länger gegangen, bis es kann einlesen in dem Fall.
2: Ja.
0: Und jetzt sagst du, oder wir gehen bräteln auf einen Alp. Was ist das für ein Alp? Vielleicht hast du ja einen Geheimtipp.
2: Es ist der Alp Spiess, Oppegeried. Blick auf den Vierwaldstättersee. Und ja, es ist mal dort kann man noch Ring her, es hat dann noch einen oberen Teil, wo man dann nur zu Fuß kommt.
0: Ah, voilà. Also das klingt schon so ein bisschen nach einem schönen Ort.
2: Ja.
0: Ah.
2: Auf alle Fälle.
0: Wunderbar. Ja. Therese, jetzt legen wir los. Runde 2 bei dir bei Morgenstund Gold im Mund. Du hast bereits 200 Franken in Form von Reisegutschein auf dem Konto. Ja. Pro richtige Antwort 50 dazu. Von gestern bringen wir ja noch das Stichwort Ball mit. Und neu gebe ich Gerüchte zur Auswahl. Ball oder Gerüchte?
2: Das probiere ich mit dem Ball.
0: Der Ball, der wieder rollt. Die Schweizer Fußballnationalmannschaft hat ihr erstes Spiel in der Nations League gegen Nordmazedonien gewonnen. In der nordmazedonischen Hauptstadt. Und das ist welche?
2: Das ist Skopje.
0: Das ist, sagst du, Skopje? Also müsste das eigentlich sein, Nordmazedonien. Wo war das Spiel gestern? In Skopje, ganz genau. Und das sind 250 Franken bei dir auf dem Konto. Wir gehen auf die 300er Frage. Gerüchte oder eine Zahl? 50. Gerüchte oder 50?
2: 50.
0: Der italienische Fußballspieler Francesco Totti wird heute 50 Jahre alt. Er hat seine ganze Profikarriere beim gleichen Club gespielt. Und zwar immer in welcher Stadt? Sag eine italienische Stadt.
2: Juventus Turin.
0: Das wäre Turin. Der Totti hat allerdings bei der AS Roma gespielt, immer in Rom. Rom wäre die richtige Antwort gewesen. Aber nicht verzagen, du kannst immer noch 300 Franken kommen. Mit Gerüchte oder mit Messe?
2: Messe.
0: 800'000 Menschen sind gestern am Nachmittag an der Papstmesse dabei gewesen. Die Papstmesse, die ist in welcher europäischer Stadt gewesen?
2: In Paris.
0: In Paris! Richtige Antwort. Zu Paris, Frankreich ist er im Moment auf Besuch, der Papst. Und eben der Vatikan hat gesagt, sie gehen um die 800'000 Menschen seien dabei gewesen bei der Papstmesse rund um die Place de la Concorde in Paris. Gratuliere, 300 Franken in Form von Reisegutschein, Therese. Dir wünsche ich ganz, ganz eine schöne Brätlete auf der Alp Spiess da oberhalb von Beckoried.
2: Danke.
0: Wobei, ich kann ja nicht schief gehen bei dem Wetter. Alles Gute, mach's
2: nicht
0: gut.
2: Nicht wirklich, nein.
0: Ciao, Therese, merci.
2: Adieu, ciao, Michael.
0: Ja, es kann sein, dass ihr morgen mitspielt. Bei Morgenstund hat Gold im Mund. Wenn ihr es probiert, 0848 440 222. Wer weiß, vielleicht seid ihr morgen mit dabei. Spielt mit dem Sven Eppino übrigens dann morgen. Bei Morgenstund hat Gold im Mund. 0848 440 222. Telefonnummer ins Studio jetzt gerade. Oder übrigens, ihr könnt euch immer ins Internet srf1.ch. Da könnt ihr auch euch einschreiben zum Mitspielen. Simply Red.

0: es hat sich gelohnt.
1: Der Nuan und Ebdi Fest. Musik aus der Schweiz am Sonntagmorgen bei SRF 1, 8 vor 8.
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1: Sina Lenkenhager ist bei mir vom Meteo. Morgen.
3: Guten Morgen.
1: Und zum Teil ist es oben dadurch wärmer als tiefer.
3: Genau, wir haben eine Inversionslage, sagt man dem. Das heisst, im Mittelland haben wir Temperaturen so zwischen 5 und 9 Grad auf den Hügeln, aber deutlich wärmer, so ab 1000 Meter ist es dann eher so 13 bis 15 Grad. Also da haben wir ein bisschen Unterschied. Am Nachmittag gleicht sich das aber immer mehr aus. Da wird es dann überall recht warm. Im Mittelland zwischen 23 und 28 Grad. Lokal langt es vielleicht sogar bis 29 Grad dazu. Scheint den ganzen Tag die Sonne. Wolken hat es kaum umeinander.
1: Also wahnsinnig ein warmer Sonntag für den 27. September. Wie fällt die neue Woche an?
3: Es geht ähnlich weiter. Die Temperaturen bleiben im ähnlichen Bereich. Wahrscheinlich ist dann sogar der Montag da und dort der Wärmstag. Aber es bleibt häufig sonnig, hat nur wenig Wolken umeinander. Und erst auf den Donnerstag nähert sich dann ein Tief. Und da wird es dann doch nicht mehr ganz so sonnig. Die Temperaturen gehen ein bisschen zurück. Und da und dort könnte es auch mal nass werden.

0: The Bangles bei SRF 1. Sonntagmorgen, es ist gerade 8 Uhr jetzt.
1: Die Nachrichten von SRF um 8 mit Frank Estermann. Abstimmungssonntag in der Schweiz. Die Stimmbevölkerung entscheidet über die Neutralitätsinitiative und die Ernährungsinitiative. Beide Vorlagen haben wenig Chancen. Und geglückter Start in die Nations League. Die Fußballnationalmannschaft gewinnt gegen Nordmazedonien mit 3:0. Das Wetter, heute ist es sonnig bei sommerlichen 23 bis 28 Grad. Um zwei nationale Vorlagen geht es am heutigen Abstimmungssonntag, um die Neutralitätsinitiative und die Ernährungsinitiative. Beide Vorlagen haben laut Umfragen einen schweren Stand. Inlandredaktor Elmar Plotzer.
2: Eine eindeutige und strikte Auslegung der Neutralität verlangt die Neutralitätsinitiative. Die Schweiz dürfe keinem Militärbündnis beitreten, heißt es im Initiativtext, und die Schweiz dürfte auch keine wirtschaftlichen Sanktionen gegen kriegsführende Länder ergreifen, es sei denn, diese werden von der UNO verhängt. Für die Initianten, namentlich die SVP und vereinzelte linke Exponenten, geht es darum, die Schweiz aus Kriegen herauszuhalten. Auf der anderen Seite lehnen SP, FDP, Mitte, Grüne und Grünliberale die Neutralitätsinitiative ab. Sie kritisieren, mit dieser Initiative würde die Schweizer Außenpolitik jegliche Flexibilität verlieren und die Schweiz hätte nicht einmal Sanktionen gegen Russland ergreifen können, das seit über 4 Jahren Krieg gegen die Ukraine führt. Die zweite Vorlage, die Ernährungsinitiative, verlangt, dass die Schweiz ihren Netto-Selbstversorgungsgrad auf 70% erhöhen müsste. Um das zu erreichen, soll die Schweizer Landwirtschaft weniger tierische und mehr pflanzliche Lebensmittel produzieren. Während die Initiantinnen und Initianten sich davon eine sicherere und ökologischere Landwirtschaft erhoffen, haben die meisten politischen Parteien die Nein-Parole gefasst, weil die Initiative zu starr und zu unrealistisch sei. Einzig die Grünen haben Stimmfreigabe beschlossen.
1: Elmar Plotzer hat berichtet. Abgestimmt wird auch in den Kantonen und Gemeinden. Entschieden wird unter anderem über den künftigen Umgang mit gewalttätigen Fußballfans im Kanton Luzern, über die Sterbehilfe in Zürcher Heimen und Spitälern oder über strengere Demonstrationsvorschriften im Kanton Basel-Stadt. Manuela Burgermeister mit einer Übersicht.
3: Weniger unbewilligte Demonstrationen und das Verursacherprinzip, wenn es ums Bezahlen der angerichteten Schäden geht. Das fordert die sogenannte Anti-Chaoten-Initiative der SVP, über die im Kanton Basel-Stadt entschieden wird. Im Kanton Luzern geht es um Massnahmen, die wüste Szenen nach Fußballspielen verhindern sollen, etwa eine Videoüberwachung bei Fanmärschen oder beim Einlass ins Stadion. In der Stadt Luzern geht es um die Frage, ob der Mindestlohn bleibt. Die Stimmberechtigten im Kanton Zürich entscheiden darüber, ob Sterbehilfe in allen Heimen und Spitälern geduldet werden soll. Im Kanton Waadt könnten die Steuern gesenkt werden und im Kanton Genf könnten Verhütungsmittel bald kostenlos sein.
1: Informationen von Manuela Burgermeister. Ins Ausland. In der spanischen Hauptstadt Madrid haben zehntausende Menschen für bezahlbaren Wohnraum und mehr Schutz für Mietende demonstriert. Das Innenministerium sprach von rund 25.000 Teilnehmenden, die Veranstalter vom Mieterverband von rund 300.000. Auslöser für die Proteste war vor allem die Geschichte einer 87-jährigen Frau. Sie wurde per Zwangsräumung aus ihrer Wohnung vertrieben, in der sie seit 70 Jahren lebte. Zuvor war das Gebäude an ein Immobilienunternehmen verkauft worden. Dieses hat laut dem Mieterverband die Miete mehr als verfünffacht. Ein schwerer Sturm hat an der Ostküste der USA für Überschwemmungen und Stromausfälle gesorgt. Betroffen war unter anderem die Metropole New York. Dort wurde ein Mann von einem umgestürzten Baum erschlagen. Die Behörden haben wegen des Sturms in mehreren Regionen den Notstand ausgerufen. Zwischenzeitlich waren rund 100.000 Haushalte ohne Strom. Der schwere Sturm hat auch Auswirkungen auf den Flugverkehr. Mehrere hundert Flüge wurden gestrichen. Zum Sport Fußball. Die Schweiz ist erfolgreich in die Nations League gestartet. Die Nationalmannschaft gewinnt auswärts gegen Nordmazedonien mit 3:0. Aus Skopje berichtet Peter Schnieder.
4: Die Vorbereitung der Schweizer auf diese Nations League war nicht optimal wegen den Nebengeräuschen durch die Fälle von Granit Xhaka und Breel Embolo. Trotzdem zeigte die Schweiz eine stabile Leistung, zeigte auch, dass sie neue, junge Spieler einbauen konnte, wie der ehemalige IB-Verteidiger Adekami, der 2 Tore vorbereitete. Für Routinier Remo Freuler ein gutes Zeichen für die Nationalmannschaft.
5: Ja, für das, dass wir relativ viel neu kann, haben wir sehr gut zusammengespielt. Aber die Woche haben sie sich auch gut eingefügt, wir haben sie gut aufgenommen. Und ich denke, die Jungen kommen langsam an, das macht auch Freude.
4: Auch Ardon Yashari zeigte ein gutes Länderspiel und ersetzte den Captain Granit Xhaka mit einer soliden Leistung. Obwohl es schwierig sei, Granit Xhaka vergessen zu machen, meint Remo Freuler.
5: Das ist ein Spiel, das man nicht ersetzen kann, und dann tut man es als Mannschaft auffangen. Und ich denke, das haben wir sehr gut gemacht und hoffen, dass es so weitergeht und dass der Granit schnell wieder zurückkommt und sich das erledigt.
4: Aber die Schweiz muss vorläufig auf Granit Xhaka verzichten. Im zweiten Spiel wartet mit Schottland sicher ein stärkerer Gegner. Die Schweiz muss dann diesen Auftaktsieg im schwierigsten Gruppenspiel bestätigen.
1: Peter Schnieder hat berichtet. Dann Eishockey. In der Schweizer Meisterschaft gewinnen die ZSC Lions gegen Kloten 3:2. Aschua verliert gegen Rapperswil-Jona mit 4:5 nach Verlängerung. Davos schlägt Lausanne 4:2. Freiburg gewinnt gegen die SCL Tigers mit 4:3 nach Verlängerung. Und Lugano verliert gegen Ambri Piotta mit 3:5. Soweit die Meldungen. Das Wetter. Heute ist es sonnig und sommerlich warm mit Höchstwerten zwischen 23 und 28 Grad. Das waren Nachrichten von Radio SRF, verantwortlich Manuel Risi.
0: 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Und in ein paar Minuten erzählen wir auch, wie man der Mundartband Zürich West nicht nur musikalisch kann näher kommen, sondern aber immer ganz anders. Da bei SRF 1. Tina Turner, jetzt gerade Break Every Rule. Guten Morgen.

Schöner Titel, Charlie Puth und Meghan Trainor mit dem Titel Marvin Gaye. Dass die Mundart-Rockband Zürich West eher mit der Stadt Bern als mit Zürich assoziiert ist, ist ein offenes Geheimnis, logisch. Bern ist Mittel- und Ausgangspunkt von vielen von ihren Liedern. Seit einer Woche lässt sich zu Bern den Songs von Kuno Lauer und seiner Band auch auf eine andere Art begegnen, als jetzt nur einfach über zu hören. Das hat mit einer vor kurzem rund um erneuerte Hochhaussiedlung und auch mit einem Werbeslogan zu tun. So, das ist jetzt ein bisschen kryptisch, wie das alles zusammenhängt. Das zeigt ja auch jetzt gerade der Bernhard Senn.

0: Der Kuno Launer liebt Sonnenuntergang am westlichen Stadtrand von Bern. Im Song 3027 besingt er sie. 3027, die Postleitzahl von Bern-Bethlehem. Mit dem Künstler Christian Krock spaziere ich dort durch die Hochhaussiedlung Hollenacker.
1: Ja, es ist ja lustig, dass, wenn man hier die Kreuzung anschaut, wo man oben runterkommt vom Hollenacherplatz, das ist echt der Eingang in eine riesige Siedlung, die komplett unspektakulär ist, die einfach ein Trottoir ist von 1,50 Meter breit. Aber gerade mit einer Einrichtung anfängt, mit Spielgeräten, mit Bänkchen, mit einem Stern, wo man liegt.
0: Dass da ein Stern rumliegt, dafür hat der Christian Krock gesorgt. Der Stern hat einen Durchmesser von gut 2 Meter. Genau genommen liegen 2 Sterne neben dem Weg. Wer will, kann drauf sitzen. Sie sind 50 cm dick und aus Beton. Ein dritter Stern liegt im Zentrum der Siedlung, in der frisch angelegten Grünfläche. Links und rechts davon 2 Buchstaben, ein Z und ein W. Auch dort kann man sitzen.
1: Entscheidend ist schon, dass man eine Spur legt, die man verstehen kann, ohne Zürich West zu kennen. Und da liegt der Stern auf der Hand. Sie haben ja von Anfang an immer auf Flyers und auf Plakaten und auf Covers ist der Stern und der ZW vorgekommen. Und das hat mich auf die Idee gebracht, dass das eigentlich ein Sujet sein könnte, wo man aufgreifen kann und dort anfangen.
0: Beim Spaziergang zwischen den Hochhäusern eine weitere Begegnung mit etwas Unerwartetem. Es schimmert goldig. Auch dafür ist der Christian Krock verantwortlich.
1: Hier sind wir ja auf einem freien Platz. Wirklich ein Rondell mit Bänkchen. Und stehen hier vor einem Objekt, wo viele Leute nicht wissen, was es ist. Das ist eine Teppichstange.
2: Zwei Indianer bei einer Teppichstange in der Wüste von Nevada bei einer Bankleis nicht dran.
1: Und um das ist es mir natürlich auch gegangen, dass man ja die ganze Thematik, die Geschichte irgendwie in Skulpturen kann bringen. Jawohl, das Licht Mysteriöse plötzlich wieder auftaucht. Und das kann aufgehen, wenn man über das nachdenkt, wenn man sieht, wie das eigentlich in einem Bilderrahmen jetzt hier plötzlich einen Ausschnitt von der Welt definiert. Oder mich auch, wie das Kinder machen, hier aufgoggern und sich probieren, an dieser Stange zu haben. Das kann man nicht so lange, weil sie einen größeren Durchmesser hat. Aber das ist das, was hier passiert. Und Teppichstange ist ein Rätsel.
0: Die Installationen sind kein Denkmal für Zürich West. Sie sind entstanden, weil die zuständige Wohnbaugenossenschaft ein Liedziel von der Berner Erfolgsband als Slogan gewählt hat. Als Werbeslogan für die rundum sanierte Hollenackersiedlung.
1: Irgendwann möchte es wieder heim. Und irgendwie aus diesen Gesprächen heraus ist die Idee entstanden, wir könnten doch etwas Bleibendes machen.
0: Und genau da ist der Christian Krock als Künstler ins Spiel gekommen. Der Kuno Launer von Zürich West ist länger schon krank und wird vermutlich nie mehr ein Konzert geben. Im Eingangsbereich aber von einem der Hochhäuser wird bald schon eine Sammlung entstehen mit wechselnden Gegenständen und Zeichnungen aus dem Universum von Zürich West. Der Kuno Launer wird es freuen, denn auch er lebt in Bern-Bethlehem, wenn auch nicht in der Hollenackersiedlung.
3: Die Installationen rund um das Universum von Zürich West verstehen sich als Work in Progress. Der Ausstellungsteil zu Bern-Bethlehem, der ist dann erst in ein paar Monaten gesehen. Da haben wir sie. Zürich West jetzt gerade bei SRF 1. Schau zuerst, woher das der Wind weht.

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0: Paul Etterlin, wie heißt der Face? Maples, relativ ein junger Titel. Und falls ihr jetzt gefunden habt, weil er erst um 25 Sachen, wenn ihr jetzt gefunden habt, ja, aber irgendwie sind mir doch Sachen in dem Song bekannt vorgekommen. Ja, natürlich. Es hat verschiedene Zitate, also so kurze Teile aus legendären Songs in dem Titel drin. Zitat von Johnny Cash, von der Emmylou Harris zum Beispiel, von der Dolly Parton. Alles bei Maples, beim Paul Etterlin. Sonntagmorgen bei SRF 1 und Sonntag heisst natürlich, logisch.
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0: Soul Sister, Blame You. Am 20 von 9 bei SRF 1. Und bist jetzt Gott?
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0: Da geht's um die Apostelgeschichte. Der Predigterfolg in der Apostelgeschichte. Vor allem der vom Petrus. Der Hans-Peter Müller-Drossard liest jetzt gerade eine Passage aus dem 2. Kapitel der Apostelgeschichte, aus der Bibel in gerechter Sprache.
2: Petrus sagte zu ihnen: Kehrt um, und jeder von euch lasse sich taufen auf den Namen Jesu Christi zur Vergebung eurer Sünden, und ihr werdet die Gabe des Heiligen Geistes empfangen. Denn euch gilt die Verheißung und euren Kindern und allen in der Ferne, allen, die der Herr, unser Gott, herbeirufen wird. Und auf vielerlei Weise beschwor und ermahnte er sie: Lasst euch retten aus diesem verkehrten Geschlecht. Die nun sein Wort annahmen, ließen sich taufen. Und an jenem Tag wurden ungefähr 3000 Menschen der Gemeinde zugeführt. Sie aber hielten fest an der Lehre der Apostel und an der Gemeinschaft, am Brechen des Brotes und am Gebet. Und Furcht erfasste alle. Viele Zeichen und Wunder geschahen durch die Apostel. Alle Glaubenden aber hielten zusammen und hatten alles gemeinsam. Güter und Besitz verkauften sie und gaben von dem Erlös jedem so viel, wie er nötig hatte. Einträchtig hielten sie sich Tag für Tag im Tempel auf und brachen das Brot in ihren Häusern. Sie aßen und tranken in ungetrübter Freude und mit lauterem Herzen, priesen Gott und standen in der Gunst des ganzen Volkes. Der Herr aber führte ihrem Kreis Tag für Tag neue zu, die gerettet werden sollten.
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0: Carousel und C'est la vie. Es kann auch heute übrigens passieren, dass wenn ich jetzt zum Beispiel finde, ich gehe irgendwo auf einen Berg oder so, ihr fahrt los und wenn ihr oben seid, findet, aber irgendwie ist wärmer jetzt, als vorher war.
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0: Sina Lenkenhager vom Meteo, guten Morgen.
2: Guten Morgen.
0: Du hast sogar ein Fachwort für das, gell?
2: Inversion nennt man das, wenn es unten kühler ist als oben. Und das ist eigentlich typisch für das Winterhalbjahr. Da merkt man, dass wir doch schon langsam im Herbst sind. Momentan haben wir im Mittelland so Temperaturen um 9 Grad. Wenn wir weiter raufgehen auf Hügel, so um 1000 Meter, haben wir so um die 15 Grad. Das Verhältnis, das kehrt sich jetzt im Laufe des Tages, aber um im Mittelland wird es dann 23 bis 28 Grad oben rein, ein bisschen weniger. Und dazu scheint eigentlich den ganzen Tag die Sonne. Also wer noch rausgehen will, dem steht wirklich nichts im Weg
0: heute. Wie geht die neue Woche los?
2: Es bleibt eigentlich ähnlich, zumindest bis und mit am Mittwoch. Es hat vielleicht ab und zu mal ein paar Wolkenfelder, die vorbeiziehen, aber grundsätzlich weiterhin sonnig und ähnlich warm wie heute. Ab dem Donnerstag nähert sich dann doch ein Tief und das bringt dann doch ein bisschen mehr Wolken. Die Temperaturen gehen ein bisschen zurück und da und dort könnte es sogar ein bisschen Regen geben.

0: Guten Morgen, wir lassen dabei.
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2: 8.59 Uhr auf der A1 Yverdon Richtung Genf zwischen der Verzweigung Villa Sainte-Croix oder bei der Verzweigung Villa Sainte-Croix und Gossonay. Gefahr nach einem Unfall, der Standstreifen ist hier blockiert. Jetzt wird's aber gerade rein.
3: Die Nachrichten von SRF um 9 mit Frank Estermann. Die Stimmbevölkerung entscheidet heute über die Neutralitätsinitiative und die Ernährungsinitiative. Laut Umfragen haben beide Initiativen einen schweren Stand. In Spanien demonstrieren Zehntausende Menschen für den Schutz von mietenden und mehr bezahlbaren Wohnungen. Und die Schweizer Fußballnationalmannschaft startet mit einem Sieg in die Nations League. Das Wetter, heute ist es sonnig bei sommerlichen 23 bis 28 Grad. Um zwei nationale Vorlagen geht es am heutigen Abstimmungssonntag, um die Neutralitätsinitiative und die Ernährungsinitiative. Beide Vorlagen haben laut Umfragen einen schweren Stand. Inlandredaktor Elmar Plotzer.
4: Eine eindeutige und strikte Auslegung der Neutralität verlangt die Neutralitätsinitiative. Die Schweiz dürfe keinem Militärbündnis beitreten, heißt es im Initiativtext, und die Schweiz dürfte auch keine wirtschaftlichen Sanktionen gegen kriegsführende Länder ergreifen, es sei denn, diese werden von der UNO verhängt. Für die Initianten, namentlich die SVP und vereinzelte linke Exponenten, geht es darum, die Schweiz aus Kriegen herauszuhalten. Auf der anderen Seite lehnen SP, FDP, Mitte, Grüne und Grünliberale die Neutralitätsinitiative ab. Sie kritisieren, mit dieser Initiative würde die Schweizer Außenpolitik jegliche Flexibilität verlieren und die Schweiz hätte nicht einmal Sanktionen gegen Russland ergreifen können, das seit über 4 Jahren Krieg gegen die Ukraine führt. Die zweite Vorlage, die Ernährungsinitiative, verlangt, dass die Schweiz ihren Netto-Selbstversorgungsgrad auf 70% erhöhen müsste. Um das zu erreichen, soll die Schweizer Landwirtschaft weniger tierische und mehr pflanzliche Lebensmittel produzieren. Während die Initiantinnen und Initianten sich davon eine sicherere und ökologischere Landwirtschaft erhoffen, haben die meisten politischen Parteien die Nein-Parole gefasst, weil die Initiative zu starr und zu unrealistisch sei. Einzig die Grünen haben Stimmfreigabe beschlossen.
3: Elmar Plotzer hat berichtet. Abgestimmt wird auch in den Kantonen und Gemeinden. Entschieden wird unter anderem über den künftigen Umgang mit gewalttätigen Fußballfans im Kanton Luzern, über die Sterbehilfe in Zürcher Heimen und Spitälern oder über strengere Demonstrationsvorschriften im Kanton Basel-Stadt. Manuela Burgermeister mit einer Übersicht.
5: Weniger unbewilligte Demonstrationen und das Verursacherprinzip, wenn es ums Bezahlen der angerichteten Schäden geht. Das fordert die sogenannte Anti-Chaoten-Initiative der SVP, über die im Kanton Basel-Stadt entschieden wird. Im Kanton Luzern geht es um Massnahmen, die wüste Szenen nach Fußballspielen verhindern sollen, etwa eine Videoüberwachung bei Fanmärschen oder beim Einlass ins Stadion. In der Stadt Luzern geht es um die Frage, ob der Mindestlohn bleibt. Die Stimmberechtigten im Kanton Zürich entscheiden darüber, ob Sterbehilfe in allen Heimen und Spitälern geduldet werden soll. Im Kanton Bad könnten die Steuern gesenkt werden und im Kanton Genf könnten Verhütungsmittel bald kostenlos sein.
3: Informationen von Manuela Burgermeister. In der spanischen Hauptstadt Madrid haben Zehntausende Menschen für bezahlbaren Wohnraum und mehr Schutz für Mieterinnen und Mieter demonstriert. Das Innenministerium sprach von rund 25.000 Teilnehmenden, die Veranstalter vom Mieterverband von rund 300.000. Auslöser für die Proteste war vor allem die Geschichte einer 87-jährigen Frau. Sie wurde per Zwangsräumung aus ihrer Wohnung vertrieben, in der sie seit 70 Jahren lebte. Zuvor war das Gebäude an ein Immobilienunternehmen verkauft worden. Dieses hat laut dem Mieterverband die Miete mehr als verfünffacht. Ein schwerer Sturm hat an der Ostküste der USA für Überschwemmungen und Stromausfälle gesorgt. Betroffen war unter anderem die Metropole New York. Dort wurde ein Mann von einem umgestürzten Baum erschlagen. Die Behörden haben wegen des Sturms in mehreren Regionen den Notstand ausgerufen. Zwischenzeitlich waren rund 100.000 Haushalte ohne Strom. Der schwere Sturm hat auch Auswirkungen auf den Flugverkehr. Mehrere hundert Flüge wurden gestrichen. Zum Sport Fußball. Die Schweiz ist erfolgreich in die Nations League gestartet. Die Nazi gewinnt auswärts gegen Nordmazedonien mit 3:0. Aus Skopje berichtet Peter Schnieder.
0: Die Vorbereitung der Schweizer auf diese Nations League war nicht optimal wegen den Nebengeräuschen durch die Fälle von Granit Xhaka und Breel Embolo. Trotzdem zeigte die Schweiz eine stabile Leistung, zeigte auch, dass sie neue, junge Spieler einbauen konnte, wie der ehemalige IB-Verteidiger Adekami, der 2 Tore vorbereitete. Für Routinier Remo Freuler ein gutes Zeichen für die Nationalmannschaft.
6: Ja, für das, dass wir relativ viel neu kann, haben wir sehr gut zusammengespielt. Aber die Woche haben sie sich auch gut eingefügt, wir haben sie gut aufgenommen. Und ich denke, die Jungen kommen langsam an, das macht auch Freude.
0: Auch Ardon Yashari zeigte ein gutes Länderspiel und ersetzte den Captain Granit Xhaka mit einer soliden Leistung. Obwohl es schwierig sei, Granit Xhaka vergessen zu machen, meint Remo Freuler.
6: Das ist ein Spiel, das man nicht ersetzen kann, und dann tut man es als Mannschaft auffangen. Und ich denke, das haben wir sehr gut gemacht und hoffen wir, dass es so weitergeht und dass der Granit schnell wieder zurückkommt und sich das erledigt.
0: Aber die Schweiz muss vorläufig auf Granit Xhaka verzichten. Im zweiten Spiel wartet mit Schottland sicher ein stärkerer Gegner. Die Schweiz muss dann diesen Auftaktsieg im schwierigsten Gruppenspiel bestätigen.
3: Peter Schnieder hat berichtet. Soweit die Meldungen. Das Wetter. Heute ist es sonnig und sommerlich warm mit Höchstwerten zwischen 23 und 28 Grad. Das waren Nachrichten von Radio SRF. Verantwortlich Manuel Risi.
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2: Also einfach stillsitzen wird jetzt schnell schwierig mit den Blues Brothers. Everybody needs somebody to love. Guten Start in den Sonntag.

0: Der Alain Souchon, BSRF1, voll sentimental. Viertel am 9.
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0: Es geht heute am Nachmittag, Zina Lenkenhager von SRF Meteo, übrigens auch im Studio morgen.
3: Guten Morgen.
0: Wo, ist das vorher schon gesagt, es kann am Nachmittag heute bis zu, je nachdem, sogar 29 Grad gehen. Wow. Also, am 27. September, das ist eigentlich Sommer. Im Herbst, weil aber es wäre ja eigentlich Herbst, merkt man das denn auch irgendwie, dass Herbst wäre?
3: Ja, zum Beispiel merkt man das daran, wie schnell das Tage momentan kürzer werden. Im Moment verlieren wir jeden Tag gut 3 Minuten an Tageslicht. Das heisst, in einer Woche sind das fast 25 Minuten. Und die langen Nächte, die merkt man eben auch bei den Temperaturen. Der Boden hat viel mehr Zeit zum Auskühlen in der Nacht. Und darum ist es am Morgen auch schon ziemlich frisch. Obwohl wir am Nachmittag eben die sommerlichen Temperaturen haben. Typischerweise gibt es jetzt bei diesen längeren Nächten auch wieder häufiger Nebel. Da haben wir aber noch nicht viel gesehen bisher dieses Jahr, weil im Moment ist da dazu einfach zu wenig feucht.
0: Wann fährt er eigentlich an der Herbst? Bevor, dass ihr jetzt aufhört zu streiten, so eindeutig ist das eigentlich aber nicht.
3: Nein, da gibt's verschiedene Definitionen. Also für uns Meteorologinnen und Meteorologen hat der Herbst schon am 1. September angefangen. Da sind wir also schon tief im Herbst drin. Und das ist vor allem praktisch für die Statistik, weil wenn man so Monatsmittel anschaut, dann kann man einfach immer ganze Monate miteinander vergleichen. Astronomisch gesehen ist es erst diese Woche so weit gewesen, nämlich seit der Tag- und Nachtgleiche am Mittwoch. Seitdem sind die Tage wieder länger als die Nächte und somit führt die Astronomen auch wieder den Herbst.
0: Also jetzt meteorologisch oder astronomisch, das ist der Natur, ist das eigentlich wurscht, oder? Die hat ihren eigenen Fahrplan.
3: Ja, genau. Und darum gibt's eben auch noch einen phänologischen Kalender und einen phänologischen Herbst. Und die Herbstdefinition, die gefällt mir eigentlich fast am besten. Die richtet sich nämlich nicht nach einem fixen Datum, sondern danach, was draussen in der Natur gerade passiert. Also zum Beispiel, wenn die Früchte reif werden oder wenn sich die Blätter verfärben und von den Bäumen fallen. Und das phänologische Jahr, das wird aber nicht nur in 4, sondern sogar in 10 Jahreszeiten eingeteilt. Also beim Herbst zum Beispiel unterscheidet man zwischen frühem Herbst, Vollherbst und Spätherbst. Und eben das Spannende daran ist, dass es nicht ein fixer Termin ist. In einem warmen Jahr kann die Natur früher noch dran sein, in einem kühlen Jahr später. Und je nachdem, wo man in der Schweiz ist, kann die Jahreszeit sogar unterschiedlich sein. Wenn wir da mal schauen, wo wir da jetzt stehen in der Schweiz, dann sind wir an vielen Orten auch da schon im Vollherbst angekommen. Ein typisches Zeichen dafür sind zum Beispiel reife Kastanien.
0: Danke vielmals, Sina Lenkenhager. Jetzt müssen wir einfach euch sagen, oder? Also wenn jetzt halt mitten im Sommer die Blätter von den Bäumen kriegen, dann ist das phänologisch unlogisch. Also
3: phänologisch. Nachdem ist es dann einfach schon Herbst.
0: Ja, genau. Creedence Clearwater Revival. Down on the Corner.

0: Rosie, Joy Normal Trading bei SRF 1.
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0: Da geht es jetzt gerade um die kleinste von der drei Landeskirchen und die feiert das Wochenende 150 Jahre Jubiläum. Die christkatholische Kirche, wer die Christkatholiker und Christkatholikinnen sind und wie die Kirche entstanden ist. Nicole Freudiger jetzt gerade in Stichwort Religion.
2: Sie sind katholisch, aber sie haben keinen Papst, kein Pflichtzölibat und Frauen können Priesterinnen werden. Die Christkatholikinnen und Christkatholiken sind die etwas anderen Katholiken. Angefangen hat es in den 1870er Jahren. Damals in Rom alle wichtigen Leute der katholischen Kirche für das erste Vatikanische Konzil zusammengekommen. Und die haben dann unter anderem entschieden, dass der Papst unfehlbar sei. Immer wenn es um die Glaubenslehre geht. Das hat aber nicht allen gepasst. Es hat Widerstand gegeben von Katholikinnen und Katholiken in der Schweiz, aber auch in anderen Ländern wie Deutschland, Österreich oder in den Niederlanden. Widerstand gegen die Unfehlbarkeit und auch gegen den Zentralismus, dass also zu Rom bestimmen wird, was gilt. 1871 haben liberale Katholiken in der Schweiz dann den Schweizerischen Verein der Freisinnigen Katholiken gegründet. 4 Jahre später, 1875, ist dann zum ersten Mal das Kirchenparlament zusammengekommen und die Synode hat eine Verfassung verabschiedet. Und 1876, also eben vor 150 Jahren, ist dann der erste christkatholische Bischof gewählt worden, der Eduard Herzog. Verfechter von der katholischen Aufklärung. Er ist fast 50 Jahre Bischof geblieben und hat die Kirche geprägt. 1876 hat dann auch der Bundesrat sein Okay gegeben zu dieser neuen Kirche und mit Verfassung, Parlament und Bischof ist die christkatholische Kirche gegründet gewesen. Christkatholisch übrigens, weil eben Jesus Christus soll bestimmen, was in dieser Kirche gilt. Er soll das Oberhaupt sein und nicht der Papst zu Rom. Die Christkatholikinnen und Christkatholiken sind heute noch organisiert wie damals ein Bistum für die ganze Schweiz, ein Bischof, ein Kirchenparlament, wo nicht nur Theologinnen und Theologen drin sitzen, sondern auch Laien und wo ihren Bischof selber wählt. Bei den Christkatholiken dürfen seit den 90er Jahren auch Frauen Priesterinnen werden. Das Pflichtzölibat haben sie schon ganz am Anfang, also eben vor 150 Jahren, abgeschafft. Und bei der Ehe für alle sind sie in der Kirchenwelt auch Vorreiter gewesen. Mit dem Franz Bangerder haben die Christkatholiken seit 2024 auch den ersten offenen schwulen Bischof. 33 christkatholische Kirchengemeinden gibt es in der Schweiz, die meisten in den Kantonen Aargau und Solothurn, mit rund 12'000 Mitgliedern. Auch die christkatholische Kirche hat Nachwuchsmangel, etwa bei den Theologinnen und Seelsorgern. Der Mitgliederschwund ist aber nach eigenen Angaben weniger stark als bei den beiden grossen Landeskirchen.
0: Die 150 Jahre christkatholische Kirche feiert die christkatholische Kirche übrigens an dem Wochenende mit einem Gottesdienst in Rheinfelden im Aargau. Und SRF überträgt den Festgottesdienst live zu sehen am 10 im Fernsehen auf SRF 1 und zu hören am Radio und gleichzeitig auf SRF 2 Kultur und auf der SRF Musikwelle.
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0: sind schöne Stimmen. Starship, Nothing's Gonna Stop Us Now. Apropos schöne Stimmen. Swissmade Live ist, wenn eine Schweizer Musikerin oder ein Schweizer Musiker bist, im Radiostudio zu Gast ist und Musik macht, musiziert, singt. Im aktuellsten Swissmade Live ist das Nicole Bernegger, die Basel Soul-Sängerin, und ihre Band haben das Publikum begeistert.
1: Merci vielmals! Gerne einen grossen Applaus an der Gitarre!

0: Ja, die sechsköpfige Band hat die Leute buchstäblich von den Sitzen gezogen.
1: Magische Aura irgendwie so.
2: Hey, die Energie im Raum, es ist wirklich, es ist genial gewesen. Ich meine, am Schluss sind ja wirklich alle Leute gestanden.
3: Ja, ich habe es bombastisch gefunden. Also am Schluss hat sie einfach nochmal alles gegeben und das Publikum ist gestanden, hat getanzt und gejohlt und sie ist... Ja, pures Leben.
0: Ja, und die Freude vom Publikum gestern Nachmittag hier auf der SRF Radiobühne, das ist das, was Nicole Bernegger berührt, wie sie im Swiss Made Live erzählt hat.
4: Mega, mega schön. Ich glaube, es ist etwas vom Schönsten, wenn man so, ach, ich weiß auch nicht, wenn man sich so findet und so ankommt. Und danke vielmals, das ist mega schön. Das
0: und ein Ausschnitt aus Swiss Made Live, falls ihr es nicht mitbekommen habt, könnt ihr euch schauen auf srf1.ch. Und reinhören könnt ihr jetzt gerade. Da ist Nicole Bernegger mit Band. Live gestern hier im Radiostudio gespielt. 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

Who Sees Me Like I Am. Mit Goldberg Necker live im Swissmate gestern Nachmittag hier auf SRF 1. Elvis Presley jetzt gerade.

0: Der Schässler Fels am Sonntagmorgen. Und Sonntagmorgen, das heisst, bei uns persönlich. Das ist eine Wochentalksendung. Das ist unter den Talksendungen erste Sahne. Also heute aus dem ersten Sahne im Kanton Bern. Sahne. Von da kommt die Sendung heute am Morgen mit dem Michel Schönbächler. Ein heimatlicher Ort. Aber das ist ja nicht deine Heimat, Sahne, Michel. Guten Morgen.
1: Nein, tatsächlich nicht. Guten Morgen, Michi. Aber es ist nicht, das ist Sarnen. Aber wir wollen es ja nicht verwechseln, es ist nicht das Gleiche. Aber das Sahne ist tatsächlich wunderschön und sehr, sehr heimelig. Wenn man mit dem Zug hinten fährt, dann ist wirklich, das ist Heimat. Das ist so ein Gefühl, das einem entgegenkommt. Und Renate Bach, du bist ja eigentlich hier ganz fest verwurzelt, darf man so sagen, seit fast 70 Jahren zwischen Sahne und Gstaad daheim. Was bedeutet denn für dich eigentlich Heimat?
2: Ja, das ist eine gute Frage. Es ist so, ich wohne, also seit der Geburt bin ich hier ansässig, zwischen mal ein bisschen weg. Aber ging wieder zurückkommen und Heimat ist für mich, ja, unser Land, Sahneland. Das heisst, wenn man von den Sahnenmörser kommt, kommt zu fahren und nachher das Sahneland vor sich sieht, ja, da kommen wir fast Tränen. Noch heute. Mhm. Aber es ist einfach wunderschön. Mhm. Landschaftlich und auch von den Leuten her.
1: Jürg Schwarzenbach, du hörst zu und der Begriff Heimat, was löst das bei dir aus?
3: Ja, das Wort besteht ja aus Heim. Und noch ein bisschen ad. Und Heimat ist halt schon dort, wo man ist, dort, wo es einem wohl ist. Vielleicht von dort, wo man herkommt. Ich glaube, Heimat kann sich auch verändern. Wir sind auch seit lang im Sahnenland gewesen, im Winter. Und das ist auch ein bisschen eine Heimat geworden für uns. Es ist eigentlich so ein wohliges Gefühl, wenn man Heimat gehört. Ich glaube, das ist so ein bisschen daheim, da bin ich.
1: Absolut. Wir sind im Hotel Landhaus. Da hat es im Hintergrund ganz viele Wappen, die an der Wand angemalt sind. Renate, und ich habe dich gerade schon gefragt, erkennst du dein Familienwappen? Wo ist, hängt das auch irgendwo?
2: Ja, es ist da. Es ist ganz rechts aussen. Wir haben nur in unserem Wappen Bach, also von unserer Familie Bach. Ja. Es gibt verschiedene Zweige. Haben wir leider nur den Fuss vom Sahnenland Wappen. Das ist nämlich der Krani. Und wir haben einfach nur den Fuss.
1: Für den Fuss hat es gelangt. Ich habe gedacht, das sei irgendein Bach, den man auf dem Wappen gesagt
2: hat. Ich, ein Bach, hat einen Bach mit Fischen.
1: Schwarzer Bach, wo haben wir den Namen?
3: Das ist ein Zürcher Geschlecht. Also, und in diesem Familienwappen, das wir auch haben, ich habe einen Gutgusen, der ist Weinbauer, und der hat das Familienwappen auf seinen Flaschen. Und da ist tatsächlich ein Bach, der quer durch das Wappen durch schwimmt. Also fährt, und da hat es noch drei Fische drauf, die in diesem Bach rumschwimmen.
1: Es ist witzig. Ein Schönbächler bei mir, bei uns gibt es auch ein Bächchen und glaube ein paar Fische. Und die gut zugelassen haben, haben jetzt gemerkt, wir haben Renate Bach, Jürg Schwarzenbach und Michel Schönbächler. Ich glaube, das wird heute relativ eine flüssige Sendung. Ich bin gespannt drauf. Bei mir der Jürg Schwarzenbach, Unternehmer, Investor, und Renate Bach, Lehrerin und Käserin. Über eure Namen, über euer Leben und was ihr alles so erlebt habt, das werden wir schwätzen in der Stunde persönlich, wo wir miteinander haben. Nach der Zähne geht's los hier aus dem Hotel Landhaus in Sahnen.

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1: Die Nachrichten von SRF um 10 mit Frank Estermann. Der Sportdachverband Swiss Olympic muss sparen. Der Dachorganisation der Schweizer Sportverbände fehlen im kommenden Jahr 5 Millionen Franken im Budget. In einem Schreiben an die Mitgliedsverbände schreibt Swiss Olympic, man reduziere die Kosten auf der Geschäftsstelle deshalb um 1,7 Millionen Franken und baue rund 6,5 Vollzeitstellen ab. Daher komme es zu 3 Kündigungen, sagt ein Swiss Olympic-Sprecher zum Sonntagsblick. Den Rest könne man über natürliche Fluktuationen abbauen. Einen Teil der Sparmaßnahmen will Swiss Olympic zudem über Reserven und zusätzliche Einnahmen abfangen. Nach Südafrika. Dort wurden in der Nacht auf heute bei 2 Schießereien in Ausgehlokalen mehrere Menschen getötet. Eine Schießerei ereignete sich in einem Außenquartier von Johannesburg. Dort stürmten laut der Polizei 8 bewaffnete Männer in eine Bar und töteten 17 Menschen. 15 weitere Personen wurden verletzt. Bei einer zweiten Schießerei in einem Nachtclub in der Nähe von Kapstadt wurden 10 Menschen getötet und 11 verletzt. Bei beiden Schießereien ist das Motiv laut der Polizei noch unklar. Zu 2 weiteren Meldungen aus dem Ausland. In der spanischen Hauptstadt Madrid haben zehntausende Menschen für bezahlbaren Wohnraum und mehr Schutz für Mietende demonstriert. Das Innenministerium sprach von rund 25.000 Teilnehmenden, die Veranstalter von rund 300.000. Auslöser für die Proteste war vor allem die Geschichte einer 87-jährigen Frau. Sie wurde per Zwangsräumung aus ihrer Wohnung vertrieben, in der sie seit 70 Jahren lebte. Und ein schwerer Sturm hat an der Ostküste der USA für Überschwemmungen und Stromausfälle gesorgt. Zwischenzeitlich waren rund 100.000 Haushalte ohne Strom. Betroffen war unter anderem die Metropole New York. Dort wurde ein Mann von einem umgestürzten Baum erschlagen. Die Behörden haben wegen des Sturms in mehreren Regionen den Notstand ausgerufen. Das Wetter bei uns. Es ist sonnig bei sommerlichen 23 bis 28 Grad. Das waren Nachrichten von Radio SRF, verantwortlich Manuel Risi.

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1: Es ist Sonntagmorgen. Zwei Gäste sind bei mir auf der Bühne und wir reden über das Leben. Das ist das Persönliche. Schön, sind ihr mit dabei. Heute sind wir im Hotel Landhaus in Saane im wunderbaren Berner Oberland. Und meine beiden Gäste sind die Renate Bach. Sie ist zwischen Gestalt und Saane aufgewachsen und hat so manches gesehen, kommen und auch wieder gehen. Und der Unternehmer Jürg Schwarzenbach. Schön, sind ihr bei mir. Guten Morgen zusammen.
2: Guten Morgen.
3: Guten Morgen.
1: Jürg, du hast gesagt, du seist bei zwei Sachen konservativ. Und zwar beim Jassen und beim Fondue-Essen. Das musst du mir jetzt schnell erklären, was du damit meinst.
2: Ja, beim Jassen, fangen wir mal mit dem an. Beim Jassen gibt es ja unendlich viele Jassen mit Slalom und Misere und vier auf und fünf ab. Meine Frau kann das viel besser als ich. Wir sind mit meinen Freunden sehr konventionell Jassen, sogar noch mit deutschen Karten, was wir in Bern nicht machen. Und da gibt es einfach oben ab und fertig und unten rauf und der Trumpf. Und beim Fondue gibt es ja unendlich viel Fondue und auch dort habe ich einfach gerne ein Fondue, das ganz traditionell, ganz normal mit Weisswein gemacht ist.
1: Und dann ist gut, Renate, bist du im Fondue-Essen und im Jassen auch konservativ oder irgendeine, die ein bisschen ausprobiert?
3: Und da würde ich mich voll anschliessen. Also, ich habe eine Fondue-Mischung, die kann ich übrigens extrem empfehlen.
1: Voilà.
3: Die kommt von Schönried und die ist super gut.
1: Sonntag am Morgen, am 10 Uhr.
3: Ja, das kann ich auch nur das, was tun. Das also, Monauhi, Obachi, das ist gut.
1: Das ist gut, das längert ohne mich sehr. Das ist immer so eine komplizierte Kette. Renate, 70 Jahre fast bist du hier zwischen Gstaad und Saane daheim. Du hast über 4 Jahrzehnte Schule gegeben. Und wo du pensioniert worden bist, ich kann mir so überlegen, oder, wenn man so lange an einem gleichen Ort Schule gibt, dann kommt man wahrscheinlich auf Pension vielleicht, das ist nicht ein Blumenstrauß, ein Früchtenkorb oder Gutschein zum feinen Essen gehen. Aber du hast einen Gleitschirmflug über kurz zur Pension.
3: Also da habe ich von den Eltern von der damaligen Klasse bekommen. Und das hat selbst mich erstaunt. ich habe nicht gewusst, wie die Eltern da drauf kamen, weil ich einmal natürlich in jungen Jahren Grundschule besucht und dann das erste Mal, als wir auf dem Wasser sind, also Mittelstation, mit der Ski gestartet und ich bin einer Tanne gelandet. Und diese Zeit, ich wollte immer mehr mit dem Gleitschirm zu tun haben und haben mir eigentlich immer mal doch noch das Feeling gewünscht und ein Tandem hätte ich gerne gemacht. Aber dann ist der Mann von einer Freundin selber, also Lehrer sogar, ist verunglückt und nachher habe ich wirklich nicht mehr daran gedacht. Und von dem her ist es eine mega Überraschung gewesen und ja, aber sie haben mich nicht gefragt, können wir das mit der machen? Und der Louis hat gesagt, ja, die macht das.
1: Und wie ist es denn gewesen?
3: Mega schön. Es ist wirklich cool gewesen. Und dann hat er eben, der Pilot hat gesagt, ja, das ist doch gut, ich habe schon einen anderen Pensionierten, der jetzt gerade den Kurs besuchen will. Kann ich die auch gerade einschreiben und ich habe dankend abgewehrt.
1: Es ist dann bei diesem einmaligen Ausflug, ja. Braucht ihr aber doch auch ein bisschen Mut. Jürg, wenn musst du deinen ganzen Mut zusammennehmen?
2: Boah, das ist eine gute Frage. Ich bin natürlich so ein kleiner, vorsichtiger Mensch. Ich gebe das zu, das mit dem Gleitschirm habe ich bis jetzt noch nicht gemacht. Es hat mir aber auch noch niemand einen geschenkt. Mal, ich habe einen Fallschirmabsprung bekommen, aber ich bin auch Höhenangst. Das habe ich früher nicht gehabt. Als Elektriker hat man das nicht. Da geht man die Stangen auf und so. Und irgendwo hat es mich einfach nicht so gereizt. Und darum habe ich auch nicht so viel Mut gebraucht. Wenn ich schnell Ski fahre, was selten ist, dann kann es schon mal vorkommen. Man hat nicht geschossen, dass ich so ein bisschen bitter
1: bin. Ein bisschen weiche Knie langsam, ja, genau, reinkommt. Jürg Schwarzenbach, ich habe es gesagt, du bist Unternehmer, du bist Investor und man kennt dich von der Sendung «Höhle der Löwen». Das ist eine Sendung, die auf 3plus läuft, im Fernsehen, wo junge Leute kommen oder auch ältere Leute, die eine Idee, eine Geschäftsidee haben, die vorstellen und ihr entscheidet, ob es sich lohnt, dort zu investieren. Ich denke, ja, das braucht ja brutal Mut, wenn man quasi an so erfahrenen Leuten wie euch irgendeine Geschäftsidee kommt präsentieren. Welche überzeugt dich? Was braucht es, dass du sagst, mal, das ist interessant?
2: Ja, also vielleicht mit dem Mut angefangen. Es braucht tatsächlich Mut, weil man sich das ja nicht gewöhnt. Normalerweise sind die Leute auf kleine Ideen rum und sie sich nicht gewöhnt, in einem Studio vor Kameras mit hauem Licht das zu präsentieren. Das braucht du die 3 Minuten Zeit. Das ist eine Stresssituation. Mhm. Und die Stresssituation, die beurteile ich nicht, weil das ist ja nicht Alltag. Der Alltag ist ja ihre Idee, ihr Produkt, ihre Lösung, die sie bringen. Und da geht's mal zuallererst mal darum, kann man denn das brauchen? Nicht kann ich das brauchen, sondern könnte das die Menschheit brauchen? Ist das etwas, das ein Problem löst, das die Menschheit hat? Oder höchstens ein Problem, das er hat? Und da gibt's die verrücktesten Sachen, die wir da schon erlebt haben. Da hat zum Beispiel eine die Idee gehabt, dass man eine Tischbombe selber zusammentun könnte. Also, dass das, was drinnen ist, nicht einfach eine Überraschung ist. Ich habe jetzt nicht das Gefühl gehabt, dass das wirklich etwas ist, wo die Menschheit darauf wartet. Darum habe ich auch nicht investiert. Und von diesen Ideen gibt es natürlich viele. Mhm. Aber es muss eine Lösung sein. Und nachher der Mensch hinten dran, möglichst nicht allein, sondern ein paar zusammen, die eine gute Idee haben, dann sind ja schon die ersten 2 Schritte gut gemacht. Mhm.
1: Das ist das, was dich überzeugt hat. Viel Überzeugung gebraucht, dass du als, ich sage jetzt, Privatperson dort in die Öffentlichkeit gehst, in eine Fernsehsendung, also wo die Anfrage gekommen ist, Jürg Höhle, der Löwen, hast du sofort zugesagt? Oder ist das ein Prozess gewesen?
2: Nein, das war ein Prozess gewesen. Also, das ist, ich habe mir das wirklich recht ausgiebig überlegt. Ich meine, meine Frau sitzt hier, ich habe 2 Kinder. Und ich habe natürlich zuerst das Kind gefragt, was hat ihr das Gefühl? Weil, man ist ja plötzlich in der Öffentlichkeit. Oh, da ist ja noch ein bisschen Geld um und so. Das ist nicht so selbstverständlich. Und sie haben, was du in der Höhle? Und, ja, warum nicht? Und gut und so. Meine Frau war ein bisschen skeptischer gewesen, weil sie hat den gleichen Beruf wie du. Und in einem Lehrerzimmer ist Unternehmertum natürlich nicht immer so gefragt. Aber schlussendlich habe ich es dann gleich gemacht und es ist gut rausgekommen. Und ich habe bis jetzt auch das Privileg gehabt, dass ich eigentlich noch nie eine negative Kritik gehört habe. Weil es ist schon so, das kannst du ja beurteilen. Mhm. Wenn man in der Öffentlichkeit ist, ist nicht alles nur positiv. Das ist normal. Aber bis jetzt ist das eigentlich gut rausgekommen.
1: Wer in der Öffentlichkeit steht, hat keine Nachsicht zu erwarten.
2: Ja, das ist eine Tatsache.
1: Das ist so. Kommst du viele Rückmeldungen über? Ist es etwas, wo man dich darauf anspricht?
2: Ja, somit. Es kommt immer wieder vor, dass irgendjemand sieht, jemand schaut mich an. Ich war vor kurzem in einem Hotel, ein bisschen kuren, und dann haben mich auch wieder 2 angesprochen. Ich bin nicht der von der Höhle der Löwen. Und das Lustigste war vielleicht mal, wo mich einer angesprochen hat, er hat mich schon mal gesehen. Und dann sage ich, ja, könnte es im Fernsehen sein? Und dann sagt er, ja, ob ich der sein, der den Jürg spiele? Und dann habe ich gesagt, ich bin der Jürg. Und das hat er fast nicht begriffen. Er denkt, das sei auch irgendein Schauspiel, ist es aber nicht. Und ich bin aber auch kein Schauspieler.
1: Wir haben echte Menschen heute hier auf der Bühne, Jürg Schwarzenbach. Und eben, Renate Bach, wir haben es gehört, du bist Lehrerin gewesen, ganz lange Zeit. Du bist aber auch sonst wahnsinnig umtriebig. Jetzt pensioniert, immer noch ein bisschen am Schul geben. Und gleichzeitig hast du auch noch ein Patent Breakfast. Also du tust Leute bewirten. Was kommen da für Leute bei dir vorbei?
3: Also wir haben sehr viel, also meistens Schweizer, aber auch sonst von internationalen Gästen. Das BNP, da schaue ich zu den Gästen. Das hat vor über 50 Jahren meine Mutter eröffnet, wo die Eltern zu sich umbauen. Und sie hat einfach müssen schauen, dass irgendwo mal etwas hinkommt. Dann hätte man noch nicht können sich bewerben beim Jürg. Sonst wäre sie wahrscheinlich auch gekommen.
1: Wieder eine gute Idee.
3: Genau. Ja.
1: Ja. Und was sind das? Also eben, du hast mir erzählt, da kommen da Gäste über Jahre. Die hat schon gar deine Mama schon, jetzt haben wir da ein Mikrofongerät verloren. Ich weiss nicht, ob ihr es gehört habt, aber es ist, glaube ich, nicht passiert. Schau schnell hinterher. Daumen hoch für die Technik. Sehr gut. Aber du hast Gäste, wo deine Mama schon im Haus geht.
3: Ja, gerade, letzte Woche ist gerade jemand gekommen. Sie waren schon mal da gewesen, vor 40 Jahren. Also, ich habe gesagt, ja, also, die kommen mir recht unbekannt vor, aber wahrscheinlich seid ihr bei meiner Mama gewesen und das hat sich dann herausgestellt. Mhm. Ja, und unser langjähriger Gast, der kommt von Frankfurt. Wir sind sozusagen aufgewachsen die letzten 40 Jahre. Also, er ist wie mein Grossbruder. Und der kommt an Weihnachten und im Februar. Mhm. Und er liebt heiss sein Zimmer im Sonnenhaus, aber auch das Palast. Und er logiert zwar da, aber ich weiss, dass er pro Abend im Palast mehr ausgeht als bei uns. aber ich habe dafür manchmal mit zum Essen.
1: Schön.
3: Das ist halt schön, weil wir die ganze Zeit zusammen heilen.
1: Mhm. Lass uns kurz über das Sahnenhaus reden. Das ist ein Haus aus dem 18. Jahrhundert. wo in deiner Familie ist. Du wohnst hinten dran, in der angebauten Scheuer eigentlich. Und eben die Zimmer vorne dran, die haben dir vermietet. Und wenn man vor diesem Haus steht, dann sieht man ein wunderbares Altshaus mit Zeichnungen drauf. Sehr kunstvoll. Was hat das Haus für eine Bedeutung für dich?
3: Ja, es ist sehr, sehr schön. Es ist einfach das mega historisches Haus von 1755. Ein typisches Sahnenhaus eben mit diesen Malerien und Schnitzereien und den beiden Stegen und der runden Keller. Ja, original. Ja. Und es ist auch, die Lage ist wunderschön, weil es ist Landwirtschaftszone, es kann niemand rundum bauen. Und, ja, sehr historisch. Original noch alles.
2: Und das ist zwischen Sahne und Gestalt?
1: Ja. Ja. Das ist wirklich genau zwischendrin. Wenn ich auch die Vorgespräche mit meinen Gästen mache, eben ist es spannend, wenn wir da vorbeigehen, schauen, in welchem Umfeld, wo sind die Leute heimisch. Und Jürg, bei dir ist mir aufgefallen, als ich reingekommen bin, ein Zettel an der Wand mit Namen von der Kind und so einem Wochenplan. Was hat dieser Zettel für eine Bedeutung?
2: Das sind unsere Enkel. Also, wir haben, zwei Buben. Wir haben ja einen Sohn und eine Tochter. Und die haben einen Bub. Der eine ist jetzt ein Zweijährig und der andere anderthalbjährig. Und meine Frau macht immer den Hüteplan. Und wir haben das Glück, dass die Schwiegereltern von beiden Kindern auch in Nähe wohnen und auch Freunde geworden sind. Und sie organisiert das Alpen eben irgendwelche Camperferien durch von innen, dass die Kinder gehütet werden. Und die werden immer am Dienstag werden die gehütet. Das ist so der Standardtag. Und bei meinem Geschäftsleben ist es so, der Dienstag ist heilig. Da gibt's eigentlich nichts. Da kommen die zwei Knöpfe dran oder manchmal einen. Mhm. Für das ist das. Und das schätzen wir natürlich. Und wir haben unsere Wohnung auch ein bisschen umbauen. Vorher war in einem Ecke eine Bar. Die Bar ist jetzt weg. Und jetzt ist so eine Art Kita da. Mit Pumpen und Machen und Kugelibahn und was. Und einem Tischli, was ich zeichnen kann.
1: Also, das heisst, als Grossvater bist du wirklich in dieser Rolle drin und kannst den Teil auch übernehmen. Was gibt er dir?
2: Da gibt viel. Also, man schaut ja, das wissen alle, die Kinder haben, und Kinder, das Kind, da schaut man auch ein bisschen das eigene Gesicht rein. Oder? Da haben sie so Bewegungen, wo man sagt, ah ja, das ist ja mich oder meine Frau. Und das ist eigentlich sehr schön, dass sich das einfach weitergeht und weiterentwickelt. Und die kleinen Knöpfe, die sind natürlich mega herzig. Das ist klar, wir haben die schönsten, das haben alle anderen auch. Aber das tut einmal gut und die werden jetzt so langsam frech. Und man sieht, wie sich das entwickelt. Und alle 14 Tage, wenn die kommen, sehen die wieder ein bisschen anders aus. Können sie wieder etwas mehr? Mhm. Beide schnurren viel so. Und das gibt wirklich viel her. Aber wenn du die zwei Tage lang hast, dann weißt du, was du gemacht hast.
1: Mhm. Es ist auch strenge Arbeit. Und nebenan sitzt eine Lehrerin, die während 40 Jahre lang nicht nur zwei geschaut hat, sondern ganz viele in der Klasse. Renate, ich finde das ja immer spannend, jemand, der so lange Schule gibt. Was muss man haben, dass man diese Arbeit so lange machen kann?
3: Ja, das ist eine gute Frage. Dann bei der Verabschiedung habe ich gesagt, ja, vor allem Durchhaltevermögen. Mhm. Und jeden Tag irgendwie wieder der Elan und Energie vor allem. Mhm. Für vor die Klasse können zu stehen und ihnen etwas beizubringen.
1: Mhm. Und jetzt hast ja du eben doch sehr viele Kinder begleitet, die alle jetzt auch erwachsen sind, vielleicht schon eigene Kinder haben. Dann nimmt es mich immer Wunder, weißt, wenn du die als kleine Knöpfe hast, sieht man schon, wo die mal hergehen?
3: Also, von der ersten, zweiten Klasse sehen wir zumindest mal, in welche Richtung das geht. Ganz klar. Mhm. Ja. Und es ist halt spannend für mich. Das ist so, genau das, was du hast gefragt. Wenn ich jemanden begegne und sehe, was sie heute machen oder höre, bin ich natürlich auch interessiert, was ist aus ihnen geworden. Und das ist das, was halt mega schön ist, wenn man die Rückmeldung bekommt, was aus ihnen ist geworden.
2: Und sie kennen dich noch?
3: Meistens. So, es ist fast eher das Gegenteil der Fall, dass ich manchmal jemanden fast nicht mehr kenne. Ah. So.
1: Mhm. Ja. Und ich weiss von dir, du gehst ja auch jetzt noch Schule. 69 und immer noch jede Woche vor der Schulklasse.
3: Ja, also ich helfe dem WIN3-Projekt, das ist von Pro Senectute. Mhm. Geht es in Zürich schon sehr, sehr lang. Kanton Bern ist dann mal nachgekommen. Ein bisschen später wieder mal, wie bei allem. Da können alle Leute in einer Klasse helfen. Und meistens sind die Lehrkräfte extrem froh für die Unterstützung. Und das habe ich auch dürfen erfahren in meinen letzten paar Jahren. Habe ich auch Kollegin gehabt, eine Lehrerin. Das ist natürlich, also, formidabel für die Klassenlehrperson, weil dann kann ich, kann es können wir gerade machen. Und bei jemand anderem muss ich vielleicht noch sagen, Jürg, könntest du jetzt mit den Zweiteln das und das machen? Aber selbstverständlich könntest du das. Mit Bravour. Und ja, da bin ich bei mir am besten Kollegin in Gstaad, wo ich ja so lange im Schulhaus war, mache ich jetzt das, was ich selber auch dürfen erleben. So quasi wie ein Dankeschön.
1: Und was unterrichtest du?
3: Deutsch mit den Zweitlern, die wir lesen, üben und schreiben. Und in dieser Zeit kann sie sich mit den Erstlern abgeben, mit Buchstaben lehren. Und da ist sie, glaube ich, ein bisschen geschickter als ich.
1: Weil sie mehr Geduld hat, oder was?
3: Ja. Ja, ein einziges Mal eine Erste.
1: Wär nicht so.
3: Aber sie haben immer lernen lesen.
1: Ja, also, was gibt dir das? Also, weißt du, die 2 Stunden pro Woche, wo du mit Kind zusammen schaffst?
3: Ja, das ist einfach spannend. Also, es behaltet immer noch ein bisschen am Ball und einfach noch ein bisschen mit den Jungen zusammen. So wie mit den Grosskindern, das ist das Gleiche eigentlich. Mhm. Noch mit Kindern zusammen sind noch. Mhm. Und wenn sie halt eine gute Rückmeldung geben, dann denke ich, okay, es hat sich doch gelohnt. Manchmal, das gebe ich zu, wäre ich dann schon am Mittag lieber noch ein bisschen länger in meinem Mittagsschläfchen.
1: Und kannst dann gleich unterrichten. Ja. Wie haben sich Kind, Schule verändert in der letzten, also wo du als ganz junge Lehrerin die erste Klasse gehabt hast im Vergleich zu heute? Gibt es Unterschied?
3: Ja, das hat sich sehr verändert in all diesen Jahren, muss ich sagen. Das wissen meine Kolleginnen auch, die hier hocken. Extrem sogar. Ja, vor allem. Kinder, die Eltern vor allem. Aber auch die Lehrmittel, das Umfeld, ja.
2: Die Eltern sind schwieriger geworden.
3: Könnte ich bestätigen. Nicht alle, Gott sei Dank. Ich glaube, dir, alle, die hier hocken, wären nicht so. Aber es gibt ein paar Fälle in der Nähe, wo eine rechte Knacknuss sind für eine Schule, für eine Lehrperson, Klassenlehrperson.
1: Mhm. Warum hast du denn zumal als Lehrerin gelernt?
3: Ja, das weiss ich selber nicht. Ich habe einfach seit der 3. Klasse ich wollte Lehrerin werden. Das ist lustig. Und dann habe ich so kleine Büchlein gebastelt und reingeschrieben und möglichst alles voll Fehler, damit ich dann so richtig mit dem Rotstift drüber kann. Das, was ich dann am Schluss von meiner Karriere habe, gekasset wie Gift zu korrigieren. Aber das ist einfach so herzig irgendwie. Und ich wollte nie etwas anderes.
1: Frühe Passion und gewusst, woher das gehst. Jürg, bei dir war es eine Passion für Kranen und Seilbahnen als Kind. Das hat dich schon immer fasziniert. Und darum war es eigentlich wahrscheinlich logisch gewesen, dass du Elektromonteur gelernt hast.
2: Ja, das haben andere gefunden und ich dann am Schluss auch. Also, ich habe das tatsächlich, ich kann auch heute, wenn ich ein Bähnchen sehe, oder eine Eisenbahn, dann fasziniert mich das einfach. Und schauen, wie die Gondeln da aus dem Ding rausgehen, wie das beschleunigt, das gefällt mir. Und, Technik gefällt mir immer. Ich habe auch da die Gadgets und so, die gefallen mir. Und, Lämpli zu damaliger Zeit ist Elektromotor noch ein anderer Beruf gewesen als heute. Und das hat mir gefallen und ich hatte das Glück gehabt, dass ich eine Lehrstelle bekommen habe, bei der BKW. Und das war für mich sehr etwas Gutes gewesen. Ich bin nicht so ein guter Schüler gewesen und ich wäre auch nicht Lehrer geworden. Ich gebe jetzt zwar zum Teil schon Kurse in gewissen Sachen, aber, irgendwo hat mir das in dieser Lehre halt gefallen. Da hat mir ein Meister, der hat einem das beigebracht. Der war Oberturner gewesen, das Zollikofen. Der ist also immer gerannt und ich habe dem immer hinten nachher gerannt. Am Morgen vom 7. bis um 12. Das hat mir aber gut getan, das hat mir geschliffen. Mhm. Und man ist nicht mehr Lehrer-Schüler, sondern es ist miteinander etwas machen und das hat mir halt gefallen in diesem Berufsleben.
1: Mhm. Und ich glaube, du hast dich auch körperlich verändert in dieser Zeit.
2: Das kann man laut sagen, ja. Ich war relativ schmächtig in der 9. Klasse und auch nicht so gewusst wie. Und wenn man wenn alle einen praktischen Beruf haben, die wissen, was das bedeutet, wenn man da mit einer Hange Lampen auf hat und mit der Bohrmaschine auch noch, und das auf einer Leiter, die 5 Meter hoch ist, das gibt einfach Kraft und man muss das Gleichgewicht haben und so. Das hat mir gut getan. Mhm. Ja, das ist so.
1: Wenn wir die Zeit noch ein bisschen mehr zurückdrehen, Jürg, dann kommen wir in deine Kindheit rein. Du bist aufgewachsen als 3. von insgesamt 4 Brüdern. Mhm. Der Papa war Beamter, die Mutter hat zur Familie geschaut, war daheim und hat alles zusammengehebt, kann ich mir vorstellen, bei 4 Jungs, bei 4 Buben. Welche Rolle hast du innerhalb von diesen Brüdern gehabt?
2: Ja, als Mittelkind oder als drittes Kind ist man so ein bisschen im Sandwich zwischen dem kleinen Herzigen, der alle glücklich macht, und dem Ältesten, der natürlich den Weg muss pfaden und auch ein bisschen der Chef war bei uns. Ich war so der Mittelmensch und ich musste ein bisschen ausgleichen. Aber ich hatte das Glück, dass ich auf allen Familienfotos, wenn man uns vier Buben sieht, das ist so wie Daltons da beim Makilu, bin ich nicht drin und der hat immer gelacht. Also ich hatte so eine sehr sonnige Kindheit gehabt und ich hatte das Glück, dass bei mir das Glas eigentlich immer halb voll ist oder mehr voll als halb leer. Mhm. Da kann ich nicht so viel dafür. Das ist einfach so. Und das hat mich auch geprägt, oder? Das ist eigentlich auch schön gewesen. Und ich hatte eigentlich sehr eine schöne Kindheit gehabt. Mhm. Behütete
1: Kindheit. Renato, wenn ich bei dir bin, dein Vater hat einen landwirtschaftlichen Betrieb gepachtet. Also das heisst, man war als Kind wahrscheinlich viel verrissen, hat viel mitgeholfen auf dem Hof. Was hast du von deinen Eltern mitbekommen? Welche Werte haben sie dir mitgegeben?
3: Also gepachtet hat er nicht, er hat ihm gehört. Kein Problem.
1: Ja, das ist eine richtige Präzisierung.
3: Normale kleinere Bauernfamilie gsi, hier Bergbauernfamilie, muss man sagen. Und sie jeden Sommer zu Berg dann, ja, miteinander. Und ich würde mich anschliessen, ich hatte das Glück, ein sonniges Kind sein. Und ich habe meine Kindheit als sehr glücklich empfunden.
1: Und jemand, der immer Knie offen hatte, ja, hast du gesagt?
3: Immer bin ich irgendwo über etwas gestolpert. Da oben hat es halt viel Steine. Auf 2000 Meter und Knie sind meistens offen gewesen. Knie oder noch anders am Kopf.
1: Und dann sind wir viel zu alt gegangen, Renate. Und dort hast du auch die Liebe zum Käse entdeckt.
3: Mhm. Später dann, ja. Also, ich habe natürlich immer zugeschaut, immer geholfen. Wir mussten rühren. Dort hat man auf dem offenen Feuer gekäset. Und die Kinder mussten von Hand helfen rühren. Bei Ankerkübel genau gleich. Schalz noch von Hand haben wir das erlebt. Das ist heute alles anders.
2: Das hat aber Oberarme gegeben,
3: he? Ja, also, ziemlich. Ja, ziemlich. Die sind von dort.
1: Die sind. Und ja, ja. Zwar so erfolgreich, dass dein Käse, den du ja gemacht hast, also du bist nachher über 30 Jahre auf der Alpa gewesen und hast Käse, auch ausgezeichnet worden ist. Was braucht es, dass ein Käse auszeichnet? Nach was muss er schmecken?
3: Also, dass ein Käse super ist, sage ich, das ist wie beim Spitzensport. Das kennt der Philipp ganz gut. Da muss einfach alles stimmen. Also, es gibt vier Kriterien. Das ist der Teig, der Geschmack, Zössera. Was ist das vierte?
1: Vielleicht kommen wir noch drauf.
3: Daniel, die Lochung. Es darf kein Loch haben. Genau. Also, ich rede nicht vom Emmentaler, der muss ja Löcher haben.
1: Ja, richtig.
3: Vom Berner Alpkäse, Hobelkäse, genau.
1: Und dann schmeckt er richtig gut.
3: Ja. Und vielleicht, ja, zum Geschmack kann ich einfach sagen, es gibt drei Berge, wo man auf 2000 Meter geht, Berg mit den Kühen. Das ist eben der Mehl, der Olde im Gesteig, also, beim Gletscher, und nachher noch der Stierentungel, das ist in Laune. Und dort oben wachsen halt super gute Kräuter, und dort kann man auch nicht beschütten, und wie Hiona. Und darum ist der Käse dort oben einfach noch so unverfälscht, wirklich super gut.
1: Das ist ständig persönlich, wo man hört, was es alles braucht für einen richtig guten Käse, von der Renate Bach erzählt. Jürg, ich möchte noch ein bisschen mit dir in der Kindheit bleiben, in diesem Umfeld. Ich habe es gesagt, dein Vater war Beamter, deine Mutter ist aus einer einfachen Familie gekommen. Und das hat, glaube ich, am Anfang auch noch schnell ein bisschen, ich sage jetzt mal, eine Ausrichtung gebraucht. Also dein Grossvater hat genau hergeschaut.
2: Ja, das ist mein Vater. Mein Grossvater hat eine Privatschule geführt während dem Krieg in Kalbrunn. Die hat jetzt Bekanntheit erreicht, aber die hat mit uns nichts mehr zu tun. Und die haben sich dort lernen kennen. Sie war die Magd in der Küche und neben der Köchin. Und mein Vater war Sohn vom Direktor. Und das war natürlich ein gesellschaftlicher Unterschied gewesen. Damals hat das eine recht grosse Rolle gespielt. Und mein Grossvater hat ein Tagebuch geschrieben, und wo er darüber geschrieben hat, wie mein Vater meine Mutter hat lernen kennen, respektive wie er näher zu diesen Schwiegereltern ist. Es sind ordentliche Leute. Und die haben gebaut im Langenbruck. Das ist da wirklich im oberen Hauenstein. Meistens, wenn wir dorthin sind, hat es geregnet und es war abgelegen gewesen, und kalt und nicht so schön. Ich habe so wahnsinnig gute Erinnerungen dran. Aber das war so gewesen. Und das hat man immer ein bisschen gespürt. Die Mutter war immer ein bisschen unterklassig gewesen, obwohl sie unglaublich viel Energie gehabt und Power und so. Mhm. Und ich meine, vier Buben zusammen haben, das ist also eine Übung. Und mein Vater war nie da gewesen, der war noch Offizier gewesen, in der Armee und so. Und der hat schon noch einen Haufen Zeug gemacht und, ist in seinem Büro gesessen, als Ingenieur Agronom, mhm, wo kein Mensch gewusst hat, dass das ist. Vielleicht mal in Schule, oder? Die Kinder, der eine war Milchmann gewesen, der andere Beck, der dritte Metzger. Und was macht dein Vater Jürg? Ja, der ist Ingenieur Agronom. Und er hat alles so ein bisschen verständnislos gedacht, was ist echt
1: das Dach? Genau,
2: ich habe es auch nicht gewusst. Das ist so wild. Ja, der ist auf einem Büro gehockt und der hat eine Wand gehabt mit vielen Öpfeln drauf. Das war eine Sektion Obstbau gewesen und hat viel gummelt. Das war so mein Eindruck von meinem Vater.
1: Jetzt könnte man ja sagen, und du bist jetzt Investor und Unternehmer, das ist etwa gleich. Was genau ist denn das?
2: Ja, das könnte man aber schon noch ein bisschen spezifizieren. Unternehmer weiss man. Das ist, ja, der tut nicht unterladen, der tut unternehmen. Also der schaut, dass etwas wächst, so, wie die Schüler oder wie du deine Sendung. Und Investor ist halt einer, der das Glück hat, dass er aus irgendeinem Grund Geld hat, oder mhm, hat erwirtschaftet. Das ist bei mir so gewesen. Und jetzt kann andere unterstützen, indem er ihre Firma investiert und schaut, dass es denen besser geht.
1: Mhm. Bis dahin hat es aber einen ziemlichen Weg gebraucht, das ist natürlich klar. Ich knüpfe noch einmal an deine Kindheit, dann eben Elektromonteur gelernt. Mhm. Und nachher hast du eine militärische Karriere einschlagen. Das ist wie für dich logisch gewesen, oder warum bist du auf die Idee gekommen?
2: Ja, in dieser damaligen Zeit hat man schon gewusst, ich habe in BKW gelernt, das ist eine grosse Firma. Also wenn man hätte aufsteigen wollte, hätte man Offizier sein müssen. Das war damals noch so ein gängiger Weg. Mhm. Das darf man nicht vergessen. Ich war in der Pfadi, da haben mir Uniformen gefallen. Also bin ich jetzt Militär und da bin ich bei der Panzer gewesen. Das war eigentlich auch noch erträglich gewesen, weil es abwechslungsreich ist. Ja, da habe ich schon gedacht, ich mache eine Offizierskarriere, aber das war doch nie. Das hat mich ja getroffen, das war schon eine Niederlage.
1: Warum haben sie dich nicht genommen?
2: Sie haben recht gehabt. Der Schulkommandant hat das auch schon gesehen. Ich bin natürlich auch nicht der gewesen, der immer aufs Maul gehockt ist. Mhm. Wir haben so ein Reglement gehabt, wo man aus dem Mittelalter so Sprüche gewesen, so strategische Sprüche. Und er hat immer gefragt, ob das heute noch gelte. Und nach dem 12. Mal habe ich einmal gesagt, ich gehe davon aus, dass wir Wir lassen es einfach so. Wenn das in diesem Reglement steht, wird das schon stimmen. Und das hat er natürlich nicht hören wollen. Ich habe seine ganze Lektion kaputt gemacht und das hat er nicht verlitten. Und es ist schon richtig gewesen, wäre wahrscheinlich kein guter Offizier gewesen. Damit bin ich auch dankbar, aber im Moment lang hat mir das wahnsinnig gestunken, das gebe ich zu.
1: Und was hast du für eine Strategie gehabt? Du bist vor der Ausgangslage junger Mann, hast eigentlich eine Karriere dort einschlagen und das heisst, von aussen geht nicht.
2: Ja, nachher bin ich wieder arbeiten auf meinen Beruf als Elektromonteur bei der BKW, als Atomkraft, also ins Kernkraftwerk Mühleberg. Und dann hat es einen Moment gegeben, und ich wusste, wenn ich jetzt nichts mache, dann bin ich die ganze Zeit dort. Das ist schon gut, ich habe den Beruf geliebt, wirklich, ich würde es wieder so machen. Und dann habe ich mir überlegt, was könnte. Und dann habe ich mich daran erinnert, und das ist wirklich wahr, obwohl es ein bisschen komisch klingt, dass die am Freitagnachmittag auf die Baustelle sind gekommen, mit dem Passat beim schönen Wetter, die waren Ingenieure. Und dann dachte ich, das ist auch ein guter Beruf, und habe mich dann angemeldet für die Ingenieurschule in Biel und bin mit viel Glück hineingekommen.
1: Und jetzt muss man aber auch sagen, du bist ja schon der dritte Schwarzenbach gewesen, der dieser Ingenieurschule
2: in Biel war. Ja, also der zweite, der kleine Bruder
1: ist dann nicht noch gekommen. Ja. Also am Schluss sind es drei gewesen. Ist jetzt das ein Vor- oder ein Nachteil, wenn der ältere Bruder schon
2: Und ja, es hat mir dann das Amt vom Klassenchef eingebracht, weil der erste Lehrer hat gesagt, ja, euer Bruder ist ja schon da, der wusste ja ein bisschen, wie es geht, dann könnte doch der Klassenchef werden. Und dann bin ich das gewesen und das ist eigentlich auch gut gewesen.
1: Eine erste Führungsrolle schon innerhalb von der Klasse, um noch so zu sagen.
2: Ja, das stimmt. Ich bin einer, der schon auch gerne hergestanden ist und etwas gesagt hat. Das stehe ich dazu.
1: Ja. Renate. Ja, absolut. Du hast dich, wo du dann entschieden hast, ich werde Lehrerin. In der dritten Klasse hast du gesagt, das mache ich. Nachher bist du ins Semi, jetzt denn zum Beispiel geheissen, auf Bern. Ist das ein Kulturschock gewesen? Von
3: ja,
1: Sahne?
3: Sicher. Ja, ziemlich, ja, ich war ein absolutes Landei gewesen. Vielleicht diesmal vorher zu Bern oder so. Ja, das ist ein richtiger. Also, oder, ja, nicht gerade ein Schock, aber halt neu und gross und ich musste lernen, wo auf dem Bus, etc., etc.
2: Aber in welchem Seminar bist du da gewesen?
3: Bern, das hat dann die neue Mädchenschule
2: gewesen.
3: Metzenstadt Bern. Rechts ist die Polizeipost.
2: Ja, das
1: ist viel. Also, jetzt wissen wir alle, wo es ist.
3: Können passieren.
1: Und in diesem Bern, wie hat es so getan? Weißt du, wo hast du gewohnt? Wie hast du dich dort eingefunden mit diesen Städtern?
3: Ja, also zuerst bin ich auf dem Land, gerade ausserhalb von Bern gewohnt, in Oberbottigen. Das ist, dort war der pensionierte Lehrer gewesen, Cousin von meiner Mutter. Das ist übrigens der einzige Lehrer in unserer Familie. Weit und breit, sonst hat es niemand. Mhm. Ich bin nicht so eine, in einer Dynastie aufgewachsen, wie meine Freundin zum Beispiel. Ja, eben, ich habe mich lernen zurechtfinden. Und das hätte man halt noch ohne Handy müssen.
2: Trotzdem.
3: Also, ich habe es einmal geschafft. Mhm. Aber ich muss auch sagen, das war gleichzeitig das Tor zur Welt für mich. Mhm. Ich bin sehr, sehr froh, dass ich in Bern in Semmer bin. Und nicht, wie die meisten, also es hat es noch nicht gegeben, dann in Spiez hat es auch noch gegeben. Mhm. Und da sind dann viele von hier auf Spiez, aber ich habe das Gefühl, ich habe mega viel mehr profitiert durch das.
1: Mhm. Kannst du dort ein bisschen Einblick geben, weißt du? Wenn du sagst, ich kann profitieren. Was war es gewesen? Eine andere Kultur, oder?
3: Nein, einfach den Stadtlehrer kennen. Natürlich hat man dann mal ins Theater können, an Konzerte können. Das ist alles, also Konzert nicht, aber sonst, das Theater so ist schon alles neu gewesen. Mhm. Ja, gut, und sonst bin ich natürlich beschäftigt mit Lehren. Mhm. Aber ich habe schon geholfen. Später bin ich dann, ich bin dort nur ein Jahr gewohnt. Nachher bin ich dann, ausserhalb von Bern, wie heisst das, beim Bierhübeli. Dort hat Gott von meinem Bruder hat ein Altersheim für renommierte Leute geführt. Und da konnte ich halt voll mitarbeiten. Also, das heisst, am Mittag im Service und am Mittwoch in Lingerie. Und als ich dann bei 18 war, hat sie dann mal in die Ferien gehen. Sie ist dann schon 75 gewesen. Habe ich dann mal so wie ich können sie vertreten. Und da bin ich schon recht stolz gewesen.
1: Also, neben der Ausbildung auch noch eigentlich gearbeitet und vielleicht auch etwas mitübernommen oder mitübergekommen, was du jetzt natürlich wieder brauchst, wenn du dein Bed and Breakfast hast, oder? So ein bisschen Gäste bedienen.
3: Ja. Also nur zum Morgen natürlich.
1: Umsorgen.
3: Das lenkt mir.
2: Ja, man muss auch das recht machen.
1: Ja, genau. Unbedingt.
3: Genau.
1: Du hast gesagt, das Tor zur Welt hat sich aufgetan. Renate, du bist jemand, der dann auch viel ist, reisen. Und ja, es hat mich schon überrascht, oder? Wir haben geredet über Kambodscha, China, Usbekistan. Ah, das sind jetzt nicht gerade die nächsten Nachbarländer. Warum hat es dich dort hergezogen?
3: Also grundsätzlich bin ich extrem interessiert gewesen, später, nach der Schule erst über Geschichte. Vorher hat mich Geschichte, also es ist langweilig gewesen, zum Beispiel, in Sek hat es einen berühmten Lehrer gegeben damals, mir hat das gelbe Buch aufgeschlagen und wir haben einfach müssen Satz für Satz lesen und diese Zeit. Und es hat mich wirklich nicht gross interessiert. Mhm. Und nachher plötzlich bin ich kulturell, historisch, hat es mich einfach mehr oder weniger alles interessiert. Also in der Städte, Gebäude, Museen, Theater, ja. Mhm. Und also in Osten bin ich eigentlich wegen meiner Freundin oder unserer gemeinsamen Freundin. Die wohnt da schon Lehrerin, die wohnt in Hongkong. Seit 40 Jahren. Und dann wollte ich sie halt mal besuchen, sonst wäre ich wahrscheinlich nie in meinem Leben auf Hongkong gekommen. Und wenn ich schon dort bin gegangen, habe ich das Gefühl gehabt, dann wollte ich noch etwas anderes sehen, also nur gerade Hongkong, was sich hat bewahrheitet. Und dann bin ich eben das erste Mal noch nach Peking. Und das ist noch vor
2: Zeit ist das gewesen?
3: Ja, vor 40 Jahren.
2: Oh, da sind auch so blaue Kleidchen angekommen,
3: ja. Und ja, dort hat es eine ganz lustige Geschichte gegeben. Also ich habe sie dann immer so lustig gefunden. Am ersten Tag bin ich gerade zum Sommerpalast. Wunderschön gewesen, also mit einem Taxi. Und ich habe einfach den gezahlt und adieu. Und nicht gewusst, in meiner Dummi oder was immer, dass man den hätte behalten sollen, für das er mit dem wieder

0: Und es hat mir einfach niemand können helfen. Und was alle sollen machen. Ja, bin ich wieder zurückgelaufen und habe gehofft, ich finde eben das Bärli wieder mal, was ich ja du hast. Und sie haben mich ja auch zurückgebracht. Ah, aber dort hatte ich schon ein bisschen Schiss gehabt, sehr Schiss.
1: Und du bist allein unterwegs gewesen als junge Frau?
0: Ja, dort schon.
1: Ziemlich mutig.
0: Ja, das war recht mutig gewesen, aber das bin ich eigentlich schon immer ein bisschen gewesen. Und gut, und nachher bin ich ins Hotel zurückgekommen und dort geht sofort an die Rezeption gesagt, ja, also ab jetzt müsste ich Führung gehen. Und das ist gerade, trifft sich gut. Es hat einen deutschen Geschichtsprofessor, der gerade jemanden sucht. Und dann bin ich mit ihm die restlichen 4 Tage durch Peking.
1: Was für eine hervorragende Geschichte. So bist du natürlich dann genau in die richtigen Orte gekommen und hast noch einen Profi gehabt, der noch die Sachen erklärt hat.
0: Ja, das war mega cool gewesen.
1: Jürg, du bist auch viel unterwegs, du bist auch viel reisen. Ich weiss, du bist zum Beispiel in Nordkorea.
2: Ja, bin ich gewesen, ja.
1: Ein Land, wo wir jetzt wahrscheinlich nicht gerade herkämmen. Was ist so das Eindrücklichste gewesen auf dieser Reise, die du mitgenommen hast?
2: Ja, es ist nicht die absolute Traumdestination, weil es sehr karg ist und sehr ärmlich natürlich auch. Man nimmt unglaublich viel Eindruck mit. Vor allem ein Eindruck ist, man weiss nie, ist jetzt das wirklich das richtige Leben? Ist das jetzt einfach Show oder nicht? Also wir sind zum Beispiel vor der Uni gewesen in Pyongyang, das riesige Gebäude. Bei allen Gebäuden in Nordkorea stehen 2 Bronzesäulen und die meisten sind irgendwie zwischen, ja, ich würde sagen, 10 Meter höher von diesen beiden Kims, der Kim Il-sung und der Kim, der zweite einfach von diesen Kims, jetzt ist ja der dritte da, der kleine, der mal Schweizer war. Und nachher sind wir mit dem Bus dorthin gefahren und dann hat es einen Haufen Leute, die einfach dort rumgestanden sind und dann hat es plötzlich geheiss, ja, nein, ist noch nicht nachher. Es hat geheiss, wir können eine Schulstunde schauen, irgendwie Französisch. Und nachher ist der Bus wieder eine halbe Stunde, hat einfach einen Kreis gemacht und wieder her, und dann sind die Leute weg. Dann sind wir in die Uni rein und dann hocken alle so die Gleichliche da drin und haben so irgendwie, hast nicht recht gewusst, was, sie hinter den Computer gehockt. Und dann habe ich schon das Gefühl gehabt, wahrscheinlich müsste dort einfach ein paar Studenten müssen vor das Gesicht tun, dass wir glauben, dass das ist. Schulzimmer haben wir eins können schauen und das ist sehr ärmlich und sehr karg. Und man muss wissen, in Nordkorea hat es keine Werbung, außer für den Staat. Also da sieht man nicht irgendwie Tommy Senf oder irgendetwas anderes, sondern einfach nur das. Mhm. Und das ist schon sehr, also die geistige Einschränkung, die tut weh. Und nach 4 Tagen sind wir wieder zurückgeflogen auf Peking. Und nachher bin ich auf Peking gekommen und gesagt, willkommen in der Freiheit. Und China ist jetzt auch nicht unbedingt eine Demokratie. Mhm. Aber das ist schon nachhaltig gewesen. Ob ich jemals wieder herging? Eher nein.
1: Ein grosser Traum von dir, Renate, war Machu Picchu mal eins erleben. 50 Jahre lang hast du den Traum gehabt. Und jetzt hast du ihn im Frühling umgesetzt. Mhm. Warum Machu Picchu?
0: Ja, das ist schon so etwas, eine Geografiestunde. Als ich das erste Mal das Bild gesehen habe, habe ich irgendwie fast Stolz aus dem Kopf gekriegt. Wow, das ist so cool. Und heute weiss ich warum. Weil es hat gewisse Ähnlichkeiten mit dem Mail. Eben der Berg, wo ich lang zum Berg gehe, weil das ist ein Hochplateau und da sieht man so schön nach. Es hat schon Differenzen. Mhm. Aber das habe ich einfach unbedingt gesehen. Aber komischerweise, weiss Gott, wo überall war, aber nie in Peru. Und jetzt habe ich es doch noch realisieren und es ist wirklich unglaublich schön gewesen.
2: Da haben wir etwas Gemeinsames.
0: Ah, sehr schön.
2: Ich war dort mal gewesen.
0: Sehr schön.
2: Und ich habe es auch so erlebt. Es ist wirklich eine faszinierende Hochkultur von diesen Inkas, mit den Inka-Trails und mit dem ganzen Zeug. Und plötzlich sind die weg. Das ist nicht nachvollziehbar.
0: Ja, vor allem schon.
2: Ja.
1: Und spannend finde ich ja eben, man hat einen Traum so lange, 50 Jahre, und setzt ihn dann um. Dann geht man ja mit einer ganz, ganz grossen Erwartung dorthin. Du würdest aber sagen, voll erfüllt worden.
0: Ja, sogar mehr. Also ich habe richtig gebrüllt, als ich dann oben war. Das ist ein Gefühl dort. Übrigens in Kambodscha, in Angkor Wat, ist genau das Gefühl. Ja. Es ist einfach so, dort oben, das ist wirklich ein heiliger Ort.
2: Ja, man würde sagen, es sei ein Kraftort hier.
0: Ja, genau.
2: Das, glaube ich, das ist, das macht etwas mit dem.
0: Ja.
2: Wie Jerusalem oder so, das ist auch so ein Kraftort, da bin ich auch mal gewesen. Und das muss irgendeinen Grund haben, dass all die Religionen dort sind entstanden, oder? Das ist schon erstaunlich.
1: Die Orte, die einem Kraft geben, und wenn wir jetzt das gerade noch weiterziehen, dann sind es auch Menschen, die einem Kraft geben können. Und die sind wir ganz einfach bei der Liebesgeschichte angekommen. Jürg, du und deine Cornelia, ihr kennt euch ja schon ganz, ganz lang. 1987, glaube ich, war es gewesen, wo ihr euch kennengelernt habt.
2: Dann haben wir geheiratet.
1: Dann haben wir geheiratet.
2: Nochmal.

0: fast 10 Jahre länger.
1: Also, 79. Ja. Warum ist sie dir das angestochen? Ihr seid am gleichen Ort aufgewachsen, aber dort hast du sie noch nicht so ganz auf dem Radar gehabt.
0: Ja, sie ist im Stolikow aufgewachsen. Das ist jetzt nicht unbedingt ein Trouvaille an Dorf. Also, da gibt es schöne. Hey. Es nennt sich das wahrscheinlich hässlichste Strassendorf der Welt. Trotzdem sind wir dort beide gewohnt. Und sie war im Oberdorf, in einem anderen Ort. Und wir haben uns einen Anlasslehrer kennen, wo sie mit einem gekommen ist und ich mit einer. Und dann haben wir uns, haben wir uns gefallen. Und so hat sich das gegeben.
1: Hat es dort
0: die Arme Sage genau. Jetzt sind wir seit 39 Jahren zusammen. Das ist wunderbar.
1: Und du hast eigentlich gesagt, es ist nicht einfach, neben mir frei zu sein. Was hast du
0: muss sie fragen. Also, das ist natürlich
1: ja, warte,
0: so.
1: Ich mache mich auf den Weg, aber erzähl du mal.
0: Ja, also, es ist natürlich schon so, das habe ich am Anfang gesagt. Ich bin auch ein bisschen, ist da gern vorne. Und wenn man Unternehmer ist und wenn man, ja, noch Höhle der Löwen und schon so Zeug macht, dann hat man, kommt man an einen Ort und dort kennt man zuerst Jürgen und dann der Cornelia vielleicht auch noch. Da kann sie nichts dafür. Aber das ist vielleicht nicht immer so einfach.
1: Jetzt bin ich da gerade bei der Cornelia und jetzt nimmt es mich eben schon Wunder. Also, wenn das der Jürgen so erzählt, ist das so? Spürst du das manchmal?
2: Ja, das spüre ich manchmal schon. Je älter sie wird, sogar ein bisschen mehr. Ich bin viel im Schatten gestanden von ihm, das ist wahr. Das, mit dem muss man umgehen können. Ja. Und was mir manchmal gefällt hat von den Leuten ringsherum, dass sie nicht erkannt haben, was ich geleistet habe, dass er überhaupt so weit gekommen ist. Mhm.
1: Voilà, ganz eine wichtige Erkenntnis. Was kann sie besser als du?
0: Die kann vieles besser als ich. Ja, sie hat unser Haushalt oder einfach unser Leben eigentlich organisiert. Sie hat zwischendurch noch wieder mal gebremst, wenn ich ein bisschen überbordet habe. Und sie hat unsere zwei wunderbaren Kinder sehr gut erzogen und hat ihnen Werte gegeben. Und das Gleiche macht sie jetzt nochmal bei unseren Enkeln. Also, das ist, und das kann sie besser als sehr viele Leute. Ja, Applaus wert.
1: Cornelia, eine Frage habe ich noch, wenn ich schon bei dir unten da bin. Was hast du denn zumal, als du mit einem anderen an diesem Fest oder an dieser Zusammenkunft warst, am Jürgen gesehen, wo du gedacht hast, mal, es lohnt sich, dort genau herzuschauen?
2: Ich habe mich dann im ersten Moment gefragt, wieso kommt der mit der da her? passt doch gar nicht zu ihm. Und mir hat sein Mundwerk hat mich imponiert.
1: Ja.
2: Also, er hat schon eine Art, dass er ihn mit seinen Reden kann in Band ziehen kann. Und das klingt ihm auch noch heute so. Ich glaube, so hat es das angefangen. Aber es hat schon noch ein bisschen Überzeugungsarbeit von ihm gebraucht.
1: Hat es noch ein bisschen gebraucht?
2: Ja, schon.
1: Jetzt müsste ich eigentlich fragen, was hast du müssen machen? Dass die was ist das für eine Überzeugungsarbeit gewesen? Weisst du es noch, Jürg?
0: Ja, ich habe mir auch einfach Mühe gegeben. So. Ja, man hat ein bisschen gebuhlt und so. Sie hat am Anfang, ist ein bisschen zurückhaltend gewesen, aber es hat sich dann schon gegeben. Aber, ich nehme die nächste Frage.
1: Gut. Also, dann schaue ich doch mal, was die nächste Frage könnte sein. Die stelle ich aber, jetzt, ich gebe schnell eine kurze Pause. Ich gehe zu der Renate durch. Wenn wir über Beziehungen redet, über Menschen dürfen begleiten, du hast deine Neffen und Nichten dürfen lang begleiten. Unter anderem hast du sie dann eben auch mit dem Berg genommen, gell? Und bist mitten auf die Alp gegangen. Was sind so die wichtigen Werte, die du ihnen hast können mitgeben?
3: Ja, das war eine wunderbare Zeit. Sie sind einfach mitgekommen oder können kommen. Es ist übrigens für jedes Kind schön, das auf einen Berg kam im Sommer, zu Berg gehen. Das ist einfach die Natur pur. Übrigens, die Natur, das hat mir meine Mutter vermittelt. Um zur Kultur, das ist, habe ich von meiner Mama. Und sie waren einfach da gewesen, um bei meinem Nachbar, beim Daniel, der hier hockt. Es hat nur zwei Hütte, Sennhütte. Und dort haben sie einfach absolute Freiheit. Also, sie können raus und ich bin ja auch beschäftigt gewesen. Und manchmal bin ich auch da die strenge Lehrerin gewesen. Sie
1: haben aber
3: morgen,
1: doch noch.
3: Sie haben, das ist dann gleich vorgekommen. Sie haben morgen müssen, aber nicht lange, aber so eine halbe Stunde haben sie etwas müssen oder was machen. Natürlich hat ihnen das gottlos gestunken. Die drei Bübel sind gar nicht gerne in die Schule. Und dann hat ihnen der Angestellte gesagt, ja, wenn ihr nicht lernen wollt, dann müsst ihr halt einmal Köderabfuhr machen oder im Coop eintischen. Und das hat sie, glaube ich, dann doch noch ein bisschen, haben sie, glaube ich, doch dann noch gedacht, okay, dann machen wir es lieber.
1: Machen wir doch noch ein bisschen die Lehrstunde.
3: Nein, einfach die Liebe zur Natur, arbeiten, mit den Händen toben, sie müssen mitmachen, aber sie hat auch mega lustig gehabt mit den Nachbarskindern. Und ja, es war einfach schön gewesen.
0: Das tat manchem gut.
3: Das ist so.
0: Das ist etwas enorm Wichtiges, oder? Dass man mit der Natur und arbeiten und ja, wenn man heute schaut und nicht dauernd am Handy hockt oder gamet, das ist...
3: Genau. Ich glaube, es wäre gut, wenn die Teile wieder würden ein bisschen zurückfahren. Genau.
1: Komm, wir schauen noch schnell, Renato, bei dir rein, wie du eben deine Zeit einteilst. Weil das ist ja unglaublich. Du bist auch noch in einem Gönnenverein, du bist auch noch engagiert beim Museum in Saanen, bei der Kirchengemeinde bist du dabei und auch noch, und das finde ich interessant, bei diesem Klassikfestival, tust du im Sommer amig Plätze anweisen. Was ist deine Aufgabe?
3: Ja, es gibt ganz viele Platzanweiserinnen und sehr viele Leute, die da helfen. An dem Menuhin-Festival, wo wir 70-jähriges Bestehen haben.
1: Und hast du auch schon den berühmten Leuten den Platz angezeigt?
3: Ja, sicher.
1: Sehr berühmt. An wem?
3: Das dürfen wir nicht preisgeben. Aber die selber dabei sind, wie meine ehemalige Chefin, die wissen das. Und ja, das ist sehr schön.
1: Die Liebe zur Musik, die hast du früh entdeckt?
3: So früh ja nicht. Die habe ich sicher nicht in der Familie bekommen. Da hat man ein bisschen volkstümlich gehört oder halt was im Radio ist gekommen. Und dann sind wir mit unserem Musiklehrer, in der 8. Klasse, glaube ich, haben wir an eine Probe können, immer. Klassik, oder Konzert. Und dort hat es mir dann der Ärmel aber richtig reingenommen.
1: Mhm. Ja. Und dann hast du Zugang zu dieser Musik gefunden. Ja. Jürg, wir haben nachgezeichnet, Elektromonteur nach einem Studium, dann hast du deine Firma gehabt, wo du dann vor 20 Jahren rund verkauft hast. Und seither begleitest du unterschiedliche Unternehmen und unterstützt auch Start-ups. Was ist dir wichtig als Unternehmer? Wir erleben dich jetzt da sehr als bodenständige, als zugängliche Person. Was ist dir wichtig zum Weitergeben, wenn man sage jetzt ganz salopp, Chef ist?
0: Ja, man arbeitet ja immer mit Menschen zusammen. Es sind Menschen, die es ausmachen, Menschen, die Produkte verkaufen, die es entwickeln oder so. Selbst für künstliche Intelligenz, die heute überhand nimmt, geht es immer um Menschen. Und das ist das, was mir gefällt. Ja, gerne Menschen. Wenn ich die Menschen durch mein Tun irgendwo weiterbringen kann, dann ist das meine grösste Befriedigung. Und vielleicht noch ein Satz, oder? Du hast dann die Firma gehabt. Das war nicht einfach so gewesen. Mhm. Also, das hat man entwickelt und gemacht mit einem Partner zusammen und dann mit zwei, wo wir von null auf die Firma gegründet haben. Und das hat ziemlich viel Schweiß und Tränen gebraucht. Und dann haben wir auch vieles falsch gemacht, aber 51% von den Sachen richtig. Und darum hat es die dann auch gegeben. Aber das ist nicht einfach so passiert. Aber ich komme wieder zu den Menschen. Es geht immer um Menschen. Und das ist das, was ich glaube, wo halt zählt, wo mich auch reizt, wo spannend ist. Und ich habe viel auch mit Start-ups, mit ganz jungen Menschen zu tun, wo noch träumen. Und das ist ja das Schöne, dass man träumen kann. Weil Träume von heute sind die Realitäten von morgen. Und das ist das, wo einem antreibt, oder? Wo man auch unterstützen kann. Mhm. Und vielleicht noch etwas, wenn man älter wird, hat man viel Erfahrung. Das haben auch hier drinnen. Und hier auch. Und Erfahrung ist ja Fluch und Segen. Also auf der einen Seite gut, aber auf der anderen Seite auch, ja nein, das ist noch nie so gegangen, das kann man nicht, das geht nicht. Und das muss man ein bisschen relativieren. Und da muss ich immer schauen, dass ich nicht zu viel Erfahrung drin bringe. Die Leute müssen die Fehler auch selber dürfen machen, sonst, das muss man einfach im Leben, wie Kinder, die müssen Köpfe anschlagen.
1: Da nickt natürlich die Lehrerin, oder?
3: Ja, das ist so. Ich kann alles nur bestätigen.
0: Das ist
3: bei mir übrigens gleich, Jörg. Es ist nicht alles einfach so rumgelaufen, wie sie jetzt hier tut. Es hat auch ganz extreme Stolpersteine gegeben und ja, einfach auch Schwierigkeiten.
1: Wie gelingt es einem, dass man trotz Stolpersteine positiv bleibt und die Zukunft schaut, Renate?
3: Das ist eine gute Frage. Ich denke, wichtig ist, dass man gut schlafen kann und nachher am Morgen neu starten. Und echt, man muss die Energie behalten können. Wie du sagst, ja, dass man einfach wieder neu anfangen
0: kann. Ja, man muss auch im Moment, also ich bin halt der Mensch, der im Moment lebt. Heute und heute, jetzt, ich habe mich jetzt gefreut, in diesem Saanenland, die Sendung, ich bin noch nie, also ja, das ist mir ja nur einmal, das ist eigentlich auch schön. Und das ist jetzt gut. Und morgen ist etwas anderes und gestern das morgen. Und gestern war etwas. Und viele leben halt im Morgen oder im Gestern. Mhm. Und das kann man, Das kann man auslesen, das kann man selber machen. Und ich glaube, immer den Moment geniessen, das heute und jetzt, das tut mir etwas Wichtiges. Und ich weiss nie, ob ich morgen um das Postauto komme. Und dann bin ich wohler, wenn ich jetzt heute ein bisschen gut habe. Mhm.
1: Darum leben wir im Jetzt. Und jetzt sage ich Danke für die Runde. An dem Sonntagmorgen, den wir haben dürfen haben, hier im Hotel Landhaus in Saanen. Vielen Dank. Einen wunderbaren Sonntag wünsche ich euch, Jürg Schwarzenbach und Renate Bach. Merci vielmals.

Michelle Schönbächler im Gespräch mit ihren Gästen, der Lehrerin und Käserin Renate Bach und dem Unternehmer Jürg Schwarzenbach. Für Technik zuständig der Hedi Masoudi und der Lars Dölle. Und wenn Sie jetzt mit drin eingeschaltet haben, die Sendung, die gibt's heute Abend nochmal auf SRF1 ab 10 Uhr. Oder natürlich jederzeit, wenn Sie Zeit und Muse haben, online srf1.ch/persönlich. Und nächsten Sonntag empfängt Dani Vorler seine Gäste. Das sind dann die Winzerin Madeleine Erni und der Sekundarlehrer Giuseppe Palaia im B12 zu Chur. Wenn Sie da gerne möchten mit dabei sein, dann kommen Sie einfach. Es braucht keine Anmeldung. Sie sind herzlich eingeladen, um einfach vorbeikommen. Ab 9 Uhr ist die Türöffnung im B12 in Chur. Der Dani Vorler und seine Gäste freuen sich auf Sie. Trio Rio. Mit denen geht's jetzt weiter, 7 Minuten noch, dann wird's

Mit SRF 1 durch den Sonntagvormittag und mit dem Trio Rio. 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Wir nehmen noch ein Ränkchen mit The Real Thing. Schon bald an 11 Uhr, Zeit für Nachrichten.

0: The Real Thing, gerade gehört auf SRF 1. Den Blick auf die Straße verschieben wir auf andere Nachrichten, weil die gibt es jetzt.
1: Die Nachrichten von SRF um 11 mit Frank Estermann. Der Sportdachverband Swiss Olympic muss sparen. Der Dachorganisation der Schweizer Sportverbände fehlen im kommenden Jahr 5 Millionen Franken im Budget. In einem Schreiben an die Mitgliedsverbände schreibt Swiss Olympic, man reduziere die Kosten auf der Geschäftsstelle deshalb um 1,7 Millionen Franken und baue rund 6,5 Vollzeitstellen ab. Daher komme es zu 3 Kündigungen, sagt ein Swiss Olympic-Sprecher zum Sonntagsblick. Den Rest könne man über natürliche Fluktuationen abbauen. Einen Teil der Sparmaßnahmen will Swiss Olympic zudem über Reserven und zusätzliche Einnahmen abfangen. Zumeldungen aus den Regionen. Bei einer Hausräumung in Ebtingen im Kanton Basel-Landschaft wurde gestern Sprengstoff entdeckt. Spezialisten hätten diesen geborgen und abtransportiert, schreibt die Kantonspolizei. Aus Sicherheitsgründen mussten Bewohnerinnen und Bewohner der umliegenden Häuser diese vorübergehend verlassen. Die Kantonspolizei Schweiz hat einen 19-jährigen Schweizer festgenommen. Er steht im Verdacht, in mehrere Garagenbetriebe in Lachen und Wangen eingebrochen zu sein. Bei seiner Festnahme habe man ein Auto sichergestellt, das in derselben Nacht bei einem Einbruch in einer Autogarage gestohlen wurde, schreibt die Polizei. Bei einem Luftwaffenstützpunkt in Großbritannien wurde heute Morgen Grossalarm ausgelöst. Wie die Polizei der Grafschaft Gloucestershire im Westen Englands mitteilt, wurden Häuser in der Nähe des Stützpunkts evakuiert. Mehrere Männer seien festgenommen worden, wegen des Verdachts auf Verstöße gegen das Sprengstoffgesetz. Ein Spezialteam der Armee, das für die Entschärfung von Sprengstoff zuständig ist, ist vor Ort. Weitere Details zum Vorfall sind bislang nicht bekannt. Der Stützpunkt der britischen Luftwaffe wird auch vom US-Militär genutzt. Seit Beginn des Iran-Krieges werden dort US-Bomber stationiert. Nach Südafrika. Dort wurden in der Nacht auf heute bei 2 Angriffen mit Schusswaffen in Ausgehlokalen mehrere Menschen getötet. Ein Angriff ereignete sich in einem Außenquartier von Johannesburg. Dort stürmten laut der Polizei 8 bewaffnete Männer in eine Bar. Sie eröffneten das Feuer und töteten 17 Menschen. 15 weitere Personen wurden verletzt. Bei einem zweiten Angriff mit Schusswaffen in einem Nachtclub in der Nähe von Kapstadt wurden 10 Menschen getötet und 11 verletzt. In beiden Fällen ist das Motiv laut der Polizei noch unklar. Das Wetter. Es ist sonnig bei sommerlichen 23 bis 28 Grad. Das waren Nachrichten von Radio SRF, verantwortlich Manuel Risi.
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3: Um 11.03 Uhr in der Region Basel auf der A2 Richtung Deutschland Stau ab Hagnau wegen Bauarbeiten. Ansonsten sieht es gut aus unterwegs. Ihnen eine gute und sichere Fahrt.
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3: Es wird ein bisschen romantisch jetzt, weil es ist eigentlich die Liebe gewesen, die Florence Wibring aus dem Solothurnischen Terredingen vor 5 Jahren auf Schweden gezogen hat. Sie ist zu ihrem Niklas. Das Paar lebt in der Nähe von der Stadt Jönköping in der historischen Provinz Småland. Und die zwei wohnen ganz im Hinterland, mitten in der Natur, Wald und Wiese ringsum. Nicht alleine, sondern zusammen mit 12 Hunden. Die Florence engagiert sich nämlich mit Herzblut seit Jahren für den Tierschutz. Wie es jetzt ist, in Schweden zu leben und warum das Heimweh nach der Schweiz nach all diesen Jahren doch immer noch gross ist, das erzählt sie uns gerade. Sie ist nämlich unser Gast. In der 5. Schweiz lernen wir die Florence Wibring kennen. Gerade als nächstes auf SRF 1. Und am Mikrofon mit Ihnen durch den Sonntag, Tina Nei.

0: Sento solo il presente, Annalisa, su SRF 1. Ist das nicht schön, auch mal ein bisschen andere Sprachen? Ist das nicht schön, auch mal ein bisschen über den eigenen Tellerrand raus schauen, respektive hören? Wir sind ja da beim Radio. Und das machen wir ja am Sonntagvormittag am X.
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0: Heute lernen wir Florence Wibring kennen. Sie ist 53 und ursprünglich aus Fribourg, aufgewachsen im solothurnischen Derendingen. Und von dort ist sie vor 5 Jahren auf Schweden gezügelt, zu ihrer grossen Liebe zum Niklas. Die beiden leben in der Nähe von der Stadt Jönköping, das ist im Süden, in der historischen Provinz Småland, und leben dort im Hinterland, ganz abgeschottet von der Zivilisation, mitten in der Natur. Viel Wald und ein See hat es in der Nähe. Und sie haben das Traumhaus, würden wahrscheinlich viele Leute sagen, so typisch schwedisch in Rot und mit dabei ein Haufen Hunde. Und ich sage jetzt guten Morgen, hey, hey, Florence Wibring.
3: Guten Morgen in die Schweiz, hallo.
0: Hallo. Sag, wie hat dein Sonntagmorgen in Schweden heute ausgesehen?
3: Ja, eigentlich so wie jeden Tag bei uns ist nicht so ein grosser Unterschied, ob Sonntag oder Werchtig. Wir haben ja relativ viele Tiere und bist zeitig auf, automatisch. Ja, aufstehen. Als erstes geht's gerade mal zuerst alle Wassernäpfe von unseren Hunden auswaschen und auffüllen. Das ist das Wichtigste. Mhm. Vor dem ersten Kaffee oder was auch immer. Die Hunde mal alle rauslassen, alle mal raus können. Und ja, nachher startet dann schon der Tag. Ich bin relativ, obwohl wir so viele Hunde haben, bin ich sehr, mein Mann würde jetzt sagen, irgendwie putzsüchtig. Und dann wird schon der Staubsauger vorgenommen.
0: Vielleicht auch, weil ihr so viele Hunde habt, bist du putzsüchtig.
3: Ja, wahrscheinlich, genau. Ich sage immer, das eine schließt das andere nicht aus. Es kann genau gleich sauber sein, ob man 12 Hunde hat oder nicht.
0: Genau, genau, eben weil du hast jetzt gesagt, eben, wir haben viele Hunde. Und vor allem die Leute, ja, die sich jetzt da ein paar Stück, also 12 an der Zahl. Wir kommen ja dann auch auf deinen Tierschutz, dein Tierschutzherz zu sprechen und auf die Hunde. Aber nur schnell, wie lange geht denn jetzt die Morgenroutine mit 12 Hunden?
3: Ja, die geht dann bis am Abend spät, die Routine. die hört nicht auf.
0: Aber weißt, bis du dir kannst deinen ersten Kaffee rauslassen. Das wäre jetzt für mich schon eine relevante Zahl.
3: Ja, ja, also das nehme ich mir dazwischen. Also gut, wenn die Hunde mal draussen waren und mal ihr Wasser hatten, ihr Frische und es zum Morgen hatten, dann ist sie dann mal zum Morgen, genau. Ja. Und dann gehen wir eigentlich schon gerade auf unsere Spaziergänge. Aha. Ich tue die aufteilen, ich gehe nicht mit allen 12 miteinander, weil wir haben viele Senioren, wir haben aber auch Junge und wir haben solche, die mit Leinen laufen, solche ohne Leinen. Und ich will doch trotzdem, wir leben sehr abgeschieden in der Wildnis, wir haben sehr viele Wildtiere. Ich will doch nicht irgendwie mit 12 Hunden irgendwo unkontrolliert. Das machen wir nicht, darum gehen wir aufteilt. Und dann geht das sicher so bis um die 1 in der Regel sind wir unterwegs. Mhm. Und dann kommen sie zum Mittagessen über. Und dann fällt halt bei mir viel Büroarbeit an. Wir vermieten ja auch ein Ferienhaus. Und dann der Garten, wir haben 6'000 Quadratmeter Land, wo muss gepflegt werden.
0: Jesus Gott!
3: Ja, und ist dann schon gleich mal oben. Und dann kommt der Niklas heim vom Arbeiten. Da möchte ich dann auch gerne noch etwas Warmes essen.
0: Aha.
3: Ja, und dann kommen die Hunde noch mal zur Nacht über und genau. Und dann sind wir dann schon gleich fertig für ins Bett.
0: Ja, ja, das tönt nach einem ausgefüllten Tag. Und jetzt hast du ja auch schon deinen Niklas noch angesprochen, ganz kurz. Ja. Also die Hunderoutine nimmt schon sehr viel in Anspruch, aber der Niklas ist dir natürlich auch wichtig, kann man auch mal noch sagen. Genau. Schliesslich bist du ja für ihn auf Schweden. Also erzähl mal, wie hat denn die Liebesgeschichte angefangen? Wie habt ihr euch kennengelernt?
3: Also kennengelernt haben wir uns mal online und wir sich halt einfach ein bisschen geschrieben, man gemerkt, dass so ein bisschen die Interessen gleich sind. Also er war sehr viel unterwegs gewesen in den Bergen, ist extrem Höhenbergsteiger gewesen, also sehr viel in Nepal, hat 6'000er, 7'000er gemacht und das ist ein Thema, das mich sehr fasziniert. Jetzt, ich selber könnte das nicht, ich bin körperlich nicht so gut zu Weg wie er. Mhm. Aber da haben wir uns gefunden Und er hat viele so Touren selber organisiert und geführt. Und unter anderem hat er eine Tour wollen organisieren, eine sogenannte Coast-to-Coast-Tour in Korsika. Und ich bin ja gebürtige Welsche, also Französisch meine Muttersprache. Und dann hat er irgendwie plötzlich so die Idee gehabt, hey, ich muss jemanden haben, der mitkommt, ich habe kein Wort Französisch. Und er wollte die Hotels auskundschaften, die er anbieten für die Tour und alles. Und ich habe dann spontan entschieden, ja, klingt doch cool, machen wir. Und haben wir uns also das erste Mal das Korsika am Flughafen lernen können.
0: Und so ist das dann weitergegangen. Mich nimmt es dann schon auch noch Wunder, wie dann der Entscheid, wie einfach dir dann das gefallen ist, eben wirklich jetzt auf Schweden auszuwandern. Auf das kommen wir gerade noch zu sprechen. Ich will auch noch wissen, was du siehst, wenn du aus dem Fenster schaust und wie das jetzt genau ist mit dem Tierschutz auch noch. Nebst all dem, was du ja sowieso zu tun hast, wie wir jetzt gehört haben. Die Florence Wibring, die wir da ein bisschen kennenlernen und gerade wieder hören, in der 5. Schweiz hier auf SRF 1. Nach ein paar Takt Musik, wie man so schön sagt. Da gibt es zum Beispiel Fantasy von Earth, Wind and Fire.

0: So schön, der Dell auf SRF 1 am schon bald 11:30 Uhr.
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0: Verkehrsinfo um 11.28 Uhr. Stau auf folgenden Strecken in der Region Basel auf der A2 Richtung Deutschland ab Hagnau wegen Bauarbeiten und vor dem Gotthardtunnel Richtung Norden 3 Kilometer Stau. Eine halbe Stunde Wartezeit ab Quinto. Die Autobahneinfahrt in Airolo ist gesperrt. Und schließlich noch am Genfersee auf der A9 Richtung Vevey zwischen Belmont und Chèvre. Eine Stunde länger wegen eines Unfalls.
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0: Wir sind in der 5. Schweiz heute in Schweden bei der 53-jährigen Florence Wiebring. Seit 5 Jahren lebt sie in der Provinz Småland im Süden von Schweden zusammen mit ihrem schwedischen Mann Niklas. Die beiden wohnen ganz im Hinterland. Rundum Wälder, saftige Wiesen und einen See. Und das ist natürlich ideal für ihre 12 Hunde, die sich dort frei bewegen können. Wir haben schon darüber geredet, wie viel das zugibt, mit so 12 Kerli zusammenzuleben. Florence, jetzt erzähl mal, das sind nämlich spezielle Hunde. Die kommen aus dem Tierschutz.
3: Ja, genau. Das sind alles Hunde aus dem Tierschutz. Meistens solche, die auch selber im Tierschutz gar nicht vermittelbar sind. Also mittlerweile tun ja viele Leute aus dem Tierschutz adoptieren. Mhm. Aber es gibt halt einfach den wirklich Härtefall, wo halt einfach auch so kein Plätzchen finden. Und die landen halt dann meistens dann bei uns, genau.
0: Mhm. Aber du bist früher Tierpflegerin gewesen. Also das hast du schon immer gehabt, das Herz für Tiere. Nicht erst in Schweden, gell?
3: Ja, also ich habe das auch schon in der Schweiz gemacht. Ja. Ich muss dazu sagen, ich bin nicht EFZ-Tierpflegerin, sondern FBA-Tierpfleger. Das ist immer noch ein Unterschied.
0: Okay.
3: Nicht, dass ich mich da gleichstelle wie jemand, der ein EFZ hat. Ich habe das schon in der Schweiz gemacht. Ich habe schon in der Schweiz immer sehr viele Hunde gehabt. Das ist immer in mir brennt. Ich glaube, seit ich klein war, immer vor allem Hunde. Hunde ist einfach für mich immer mein Lieblingstier gewesen.
0: Aber sag jetzt mal, was hat dann der Niklas gesagt, wo du mit deinen Lieblingen vor der Tür gestanden bist? Also, jetzt, wenn jemand, dann sagst du ja gut, also gemeinsames Leben, neuer Start. Und dann zack, 12 Hunde. Plötzlich.
3: Ja, also A hat er noch nie einen Hund gehabt und B ist er noch allergisch auf Hunde.
0: Nein.
3: Also, ja, ist ein super Go. Aber er isst fleissig auch morgens sein Tablettli und wir haben das so im Griff. Er hat schon zünftig müssen Opfer bringen, jawohl.
0: Liebe ist, wenn man die, wenn man die Frau...
3: Wenn man das Allergietablettli isst, ja genau.
0: Oh nein, sagst du mir einen lieben Gruß an dieser Stelle.
3: Also, ich sage es.
0: Bleiben wir gerade geschwind beim Niklas, weil... Also, zuerst hast du mit ihm ja Fernbeziehung gehabt und irgendwann war dann klar gewesen, du wanderst auf Schweden aus.
3: Mhm. Mhm.
0: Das ist etwas, wo natürlich viele Leute davon träumen, das wird auch romantisiert. Wie schwierig ist das für dich gewesen, der Entscheid? Oder wie einfach?
3: Ja, also es war wirklich ein Abwägen gewesen. Also, wir haben zuerst natürlich schon abgewogen, so der in die Schweiz zu kommen. Ich habe ja auch noch 2 Mädchen, ich habe meine Mutter, ich habe Familie in der Schweiz. Und dann war klar, er hat gerade zu diesem Zeitpunkt hier sein Geschäft neu aufgebaut. Auch sprachmässig haben wir gewusst, ich meine, er und Deutsch ist jetzt gerade zero. Mhm. Ich kann fließend Englisch. In Schweden kommst du überall durch. Wie Englisch ist fast wie die zweite Landessprache. Das war mal das Thema. Und dann war sicher ganz klar das Thema, dass wir uns in Schweden wie wir aufbauen können. Also, wir können abgelegen leben. Wir können, irgendwo 12 Hunde haben, ohne dass sich ein Nachbar aufregt, was ja in der Schweiz auch wieder eher schwieriger ist. Mhm. Das Haus, das ich da zumal bewohnt habe, ist eh verkauft worden. Also, das hat auch noch gerade drin gespielt. Ich hätte eh wieder etwas anderes müssen suchen. Ja, meine Töchter waren erwachsen zu diesem Zeitpunkt, also immer noch.
0: Mm-hmm.
3: Und das hat dann uns so ein bisschen die Karten gespielt, mm-hmm. Dass wir uns für Schweden entschieden haben.
0: Mm-hmm, mm-hmm. Und ihr wohnt jetzt, das habe ich auch schon angetönt, in einem typisch schwedischen roten Haus. Das da haben jetzt alle ein Bild vor Augen, oder? Mit den weissen genau. Fensterrahmen und so weiter. Was siehst du, wenn du am Morgen aus dem Küchenfenster schaust? Oder wie sieht es rundum aus?
3: Ja, also wir sind eigentlich wirklich mitten im Wald. Wir haben einfach drumherum wirklich Wald. Also wir haben 6'000 Quadratmeter, das ist klar. Da haben wir Wiesenflächen. Da haben wir auch noch ein Gästehaus, das hier steht. Das ist offen. Also nicht... keine Waldbepflanzung auf unserem Grundstück jetzt, also ein bisschen Birken, ein bisschen Schussbäume. Mhm. Und drumherum nachher ist wirklich dichter Wald. Mhm. Also wilder Wald. Und wir haben, gerade um unser Haus herum, haben wir 2-3 Seen, die drumherum liegen. 2 kleinere, 1 grössere. Es ist einfach Wildnis.
0: Also das klingt absolut traumhaft für alle dichten, gestressten Menschen,
3: jawohl,
0: die jetzt zuhören.
3: Das ist so.
0: Das gibt es bei euch nicht. Und jetzt könnte man aber umgekehrt auch sagen, gut, das ist ja schon toll mit 12 Hunden, die haben dann dort viel Platz. Mhm. Aber Menschen sind ja auch Herdentierli. Menschen haben gerne andere Menschen.
3: Ja.
0: Ist es manchmal einfach ein bisschen einsam?
3: Ja, definitiv. Also das ist die Kehrseite der Medaille. Ganz klar. Vor allem gerade die Wintermonate, sehr viel dunkel. In den Sommermonaten haben wir doch noch auch von den umgebenden Dörfern, kann man damit nicht sagen, aber es hat umliegende so Sommerhäuser, die sind in den Sommer natürlich besetzt, da läuft auch vielleicht auch mal jemand durch. Aber im Winter bist du wirklich einfach allein. Mhm. Also das ist manchmal schwierig. Es gibt manchmal Zeiten, da geht es ganz gut. Und dann manchmal holt es dich wieder klein, wo du das Gefühl hast, es ist doch sehr einsam. Also einfach mal schnell am Oben mit einer Freundin irgendwo gehen Nachtessen oder so, das machst du natürlich nicht.
0: Nicht. Wie lange würdest du da fahren, wenn du jetzt das machen willst?
3: Mindestens 45 Minuten.
0: Okay, ja, gut.
3: Ja, dazu kommt auch noch, die schwedische Mentalität ist anders als die Schweizer Mentalität. Für mich ist da gravierend ein Unterschied. Also der Schwede ist sehr zurückhaltend, freundlich, aber einfach da Freundschaften schliessen und ein bisschen miteinander ausgegessen oder mal so, das ist nicht.
0: Also auf das möchte ich dann sowieso gerade im dritten Teil noch ein bisschen näher eingehen. Der gemeine Schwede, den besprechen wir dann noch miteinander. Aber jetzt nochmal geschwind zu diesen Wintermüll. Dass wenn man eben wirklich so gemeinsam einsam ist, als Paar auch, würdest du sagen, das ist ein Vorteil? Da ist man auf sich selber zurückgeworfen und also da kann man sich auch miteinander beschäftigen und dann nachher gibt es. Oder ist das auch eine Herausforderung, wenn man einfach nur jemand hat und dann muss es geben?
3: Also ich kann natürlich jetzt nur im Rahmen von uns zwei sprechen. Mhm. Also bei uns funktioniert das sehr gut. Ich muss ja sagen, Niklas arbeitet von morgen bis zu Abend. Ich bin eigentlich wirklich ganz allein hier den ganzen Tag. Aber auch wenn wir jetzt Samstag, Sonntag und so sind, wir sind ein wahnsinns eingespieltes Team. Wir müssen auch nicht irgendwie nachher die 24 Stunden auf. Es macht einfach jeder so ein bisschen das, was er gerne macht, oder? Also eben, ich bin mehr gerne im Garten, tue mich mit den Tieren beschäftigen, er hat seine Garage, wo er sehr gerne wieder irgendwie etwas bauen oder eben, er hat dort oben eine Hobby-Bierbrauerei, wo er sein Bier macht. Und wir ergänzen uns so. Wir sind sehr irgendwie beide selbstständig, aber doch miteinander. Und das passt bei uns extrem gut. Also da haben wir beide irgendwie die gleiche Vorstellung vom Zusammenleben.
0: Das klingt nach einem eingespielten Dreamteam.

0: Genau.
1: Gut,
0: genau.
1: Also, ich kann dir jetzt leider kein Nastüchli reichen, das müsstest du
0: ich hole eins.
1: Und wir hören uns gerade wieder nach der
0: Merci.
1: Brüsch, die Florence Wiebring in der 5. Schweiz da auf.

0: Gefühl, das viele von uns kennen, in Musik verpackt, das Heimweh von der Plüsch, hier auf SRF 1. Wir sind immer noch zu Besuch bei der Florence Wibring im Süden von Schweden, in der historischen Provinz Småland, in der Nähe von der Stadt Jönköping. Dort lebt sie ganz abgeschieden zusammen mit ihrem schwedischen Mann Niklas. Natur pur, viel Platz, viel Wald, Wiesen und Seen in der Nähe und natürlich auch Heimweh nach der Schweiz, da und dort. Florence, Heimweh, jetzt, wir haben gehört, nach der Schocke und nach dem, und so weiter bei Plüsch heisst, was, nach was gelustet es dich am meisten? Was wünschst du dir von Leuten, die aus der Schweiz sich besuchen können?
1: Oh, das ist unterschiedlich.

0: ganz viel. Also eben, gell, ich Freiburger. Für mich natürlich Käse, Fondue, Raclette, ist natürlich ein grosses Thema.
1: Und das, für vielleicht?
0: Mich, nein, die habe ich nie gerne
1: gehabt. Die hast du nie gerne gehabt, gut.
0: Nein, ja. Da habe ich immer Krieg mit meinen Eltern. Die haben immer gefunden, ich bin keine richtige Freiburgerin, weil ich das nicht gerne
1: habe. Gut, gut.
0: Nein, Brot. Brot ist ein grosses Thema. Käse und nachher, jetzt lacht er wahrscheinlich, aber irgendwie so gute Joghurt. Irgendein Haselnussjoghurt oder so. Hier in Schweden kommst du nur so Tetrapack mit irgendwie normalen Himbeer, Erdbeer und was es so gibt, Joghurt über. Und dann Zweifelbombschips. Ja, das ist auch so etwas, was ich gerne bestelle.
1: Und du fährst dann ab und zu auch heim? Also zurück zu uns in die Schweiz und dann, was ist da in deinem Auto? Bist du da ausgerüstet, um gerade eine Ration mitzunehmen?
0: Ja, also meistens fliege ich, muss ich sagen, weil es ist ja mit dem Auto doch eine relativ lange Reise. Mhm. Aber wenn ich mit dem Auto komme, habe ich auch so die Einsteck-Kühltruhe dabei. So ich kann posten. ja, da muss ich mich manchmal schon eindecken. Es gibt schon so Sachen. Zum Beispiel Nussgipfel vom Migros ist so etwas. Das muss ich auch immer haben. Ja, es hat, jeder hat halt einfach so ein bisschen seine
1: Lieblingsprodukte.
0: Ja, genau. Mhm. Ofenmaltine. Ja.
1: Also wirklich so die Klassiker in dem Fall, ja.
0: Ja, es gibt auch spezielle Sachen. Also zum Beispiel sehr viele vegane Sachen, die ich hier nicht bekomme, poste ich ja sehr gerne in der Schweiz. Und,
1: also du kommst schon auch regelmäßig zurück und gleich das Heimweh, das ist rum. Und nicht zuletzt auch wegen dem, dass halt einfach das mit den Schweden Freundschaften schliessen, das ist nicht so einfach. Du hast es vorher angetönt, dass nämlich die Schwedinnen schon nett sind, höflich sind, aber so richtig in Kontakt kommt man dann doch nicht. An was liegt denn das?
0: Ich habe mal das mit Niklas besprochen. Und er hat noch für mich eine gute Erklärung dafür gehabt. Er hat gesagt, 7-8 Monate vom Jahr ist es hier dunkel, kalt und was auch immer. Und die Bevölkerung ist ja nicht so dicht wie zum Beispiel in der Schweiz. Mhm. Und jeder hockt ein bisschen in seinem Häusli, verteilt irgendwo und hat einfach so ein bisschen mind your own business. Und tut sich selber mit sich beschäftigen. Und darum gibt es da nicht irgendwie so grosse Freundschaften.
1: Ja.
0: Und wenn du natürlich aus Ausländern kommst, ist es nochmal ganz etwas anderes, oder? Ich komme jetzt noch mit einer welschen Mentalität, die vielleicht auch nochmal so ein bisschen offener ist als die deutsch-schweizerische Mentalität. Und das ist den Schweden zum Teil ein bisschen zu viel. Ich habe da einfach schon gemerkt, okay, wenn sie vorbeilaufen, sie schwätzen mit dir, sie sind freundlich, du wirst schon mal einmal eingeladen. Aber es ist jetzt nicht so, dass du Freundschaften hast, wo du wirklich Gespräche kannst führen. Vielleicht Sachen, die dich beschäftigen. Oder das eher nicht. Dann vielleicht ist es in der Stadt auch wieder anders, aber jetzt einfach nie auf dem Land.
1: Ja, natürlich. Wahrscheinlich ist es dort schon ein bisschen anders. Aber wer hätte gedacht, dass wir da noch so viel dazulernen in der 5. Schweiz und hören, dass wir Schweizer ein kontaktfreudig offenes Völkli sind? Das ist dann auch immer mal wieder schön zum Hören. So im Vergleich, oder?
0: Im Vergleich.
1: Eben, genau. Nach diesem Zusatz muss man aber schon sagen. Jetzt, wie sieht es denn eigentlich aus mit Zurückkommen? Ihr habt, soweit ich weiss, eigentlich planen, zurückkommen. Aber
0: wir wären eigentlich jetzt auf den 1. Oktober wieder zurück in die Schweiz gewesen.
1: Genau. Und was ist passiert? Warum nicht?
0: Das ist jetzt so richtige Tose, wie man sagt im Berndeutsch. Wir haben ein Haus gehabt, Liegenschaft, wo natürlich auf uns zugeschnitten war in der Schweiz, wo wirklich alles passt hat, von den Hunden her, von der Übergabe her, ist ja bei uns auch schwierig. Wir müssen ja hier zuerst verkaufen, wir haben noch Firmen, geht ja nicht von heute auf morgen. Das wäre alles geregelt gewesen und wir sind wirklich eigentlich kurz vor der Vertragsunterzeichnung gewesen und dann hat nachher die Frau des Hauses von dem Verkäufer hätte dann nachher doch plötzlich nicht verkaufen.
1: Ah, ja, gut, dann ist das in dem Fall geplatzt, ja. Aber der Plan wäre schon für euch beide, dass ihr also zurückkommt in die Schweiz, dass ihr nicht den langen Winter dass da mal ein Ende hat mit dem einsamen langen Winter in Schweden.
0: Ja, also unser Plan ist ganz klar so, dass gehen wir jetzt auch darauf hinschaffen, also hinschaffen. Wir müssen halt einfach schauen, wenn uns etwas anspringt oder wo eben klappt mit dem Übernehmen, mit bei uns verkaufen, mit, das ist ein langer Prozess, oder? Dann muss jemand sein, der irgendwie mal sagt, du, ich würde vielleicht gerne mal so in einem Jahr zwei verkaufen. Mhm. Und dann müsste die Liegenschaft natürlich auch noch passen von den Hunden her. Ich kann natürlich nicht einfach so in ein Einfamilienhausquartier zügeln, die würden mich alle hassen. Und das muss alles passen, ja, oder? Und dass das nicht gerade von heute auf morgen ist, das ist uns völlig klar. Ja. Und jetzt tun wir einfach so ein bisschen, wenn es muss sein, wenn irgendwo da aussen das jemand hört und das Gefühl hat, so etwas würde jetzt bei ihm gerade zutreffen, dann darf er sich sehr gerne bei uns melden. Mhm. Und wenn nicht, ist es ja nicht so, dass wir jetzt ein schlechtes Leben haben hier in Schweden, gar nicht. Mhm.
1: Ja, dann gibt's halt noch einen Winter mehr. Vielleicht klappt es ja
0: dann. Ja, wahrscheinlich noch zwei, drei Winter. Aber das ist auch okay.
1: Gut. Also, wir drücken auf alle Fälle die Däume.
0: Danke.
1: Danke vielmals. Hast du uns einen Einblick gegeben in das spannende Leben im Norden oben. Und lieben Gruß an Niklas und eure 12
0: Schätze. Das sage ich sehr gern.
1: Danke tausend. Die Florence Wiebring aus Schweden haben wir kennengelernt. Liebesgeschichte, die übrigens die SRF-Doxerie hin und weg begleitet. Die nächsten Folgen sehen Sie am 13. und am 20. November am ab 9 Uhr Abend auf SRF 1 im Schweizer Fernsehen.
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1: Ja, und wenn Sie selber ausgewandert sind oder jemanden kennen und die Geschichte gerne erzählen möchten, dann melden Sie sich gerne per Mail ins Studio via Kontakt auf srf1.ch.

0: dass man Decke fässere Feis an dem Sonntag, 27. September. Und ja, es ist ein Abstimmungssonntag. Entsprechend werden Sie natürlich auch informiert auf SRF 1.
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0: Stau auf folgenden Strecken in der Region Basel auf der A2 Richtung Deutschland ab Hagnau wegen Bauarbeiten, dann vor dem Gotthardtunnel Richtung Norden 4 Kilometer Stau bis zu 45 Minuten Wartezeit ab Quinto. Die Autobahneinfahrt in Airolo ist gesperrt. Und für Reisende Richtung Gotthardpass steht ab Quinto die Sonderspur zur Verfügung.
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3: 12 Uhr, willkommen zur Abstimmungssendung von Radio SRF. Soll die Neutralität der Schweiz strikter in der Verfassung definiert werden, so wie das die Organisation Pro Schweiz und SAP-Politiker fordern? Nein, lautet der Trend des Forschungsinstituts GFS Bern. Und soll die Schweiz den Selbstversorgungsgrad auf 70% steigern, so wie es die Ernährungsinitiative verlangt? Nein, lautet auch hier der Trend. Das ist die Abstimmungssendung vom 27. September. Im Studio begrüßt sie Radka Laubacher. Sorgte beim letzten Abstimmungssonntag die Initiative «Keine 10 Millionen Schweiz für Spannung» bis zuletzt, ist heute bei beiden Initiativen der Trend da. Es deutet alles auf zwei Nein hin. Nein zur Neutralitätsinitiative und Nein zur Ernährungsinitiative. Politologe Urs Bieri vom Forschungsinstitut GFS Bern. Beginnen wir mit der Neutralitätsinitiative. Es gibt noch keine Prozentzahlen. Sehen Sie bereits, wie deutlich das Nein ausfallen könnte?
4: Die Schweizer Bevölkerung hat heute einen wichtigen Entscheid getroffen. Es wird aber ein Entscheid sein, der nicht spannend wird. Es gibt ein klares oder deutliches Nein. Die Zahl 70 liegt durchaus in der Luft. Das kann noch ein bisschen stärker oder ein bisschen weniger sein.
3: Aber es könnte wuchtig ausfallen.
4: Es fällt sichtbar wuchtig aus. Es gibt über die rechtskonservativen Lager hinaus wenig Zustimmung.
3: Woran scheitert die Neutralitätsinitiative? An welchen Argumenten?
4: Schlussendlich muss eine Initiative, die Erfolg haben will, zwei Sachen erfüllen. Sie muss ein Problem adressieren, das vorhanden ist. Sie muss eine Lösung anbieten, die breit geteilt ist. Hier steht beides zur Debatte. Es ist unklar, ob die Bevölkerung in der Mehrheit das Problem, die Neutralität muss stärker geschützt werden, anerkennt. Vermutlich nicht. Die Lösung hat sichtbar Schwachstellen. Die wurden heute beurteilt und entsprechend sehr deutlich verworfen.
3: Also dann kann man sagen, bei der Neutralitätsinitiative das Vorhaben, die Neutralität strikter auszulegen, das erachtet eine Mehrheit als nicht dringend und zusätzlich die Problemlösung der Initiative als nicht zielführend.
4: Das ist genau der Punkt. Die Bevölkerung will Handlungsmöglichkeiten, sie will Handlungsspielraum, sie will jedes Mal entscheiden, ob hier mehr oder weniger Neutralität angebracht ist in Bezug auf Sanktionen, in Bezug auf Sicherheitszusammenarbeit. Die Initiative hätte beides eingeschränkt. Die Bevölkerung hat hier ein klares Votum gegen ein solches Vorhaben ergriffen.
3: Gilt diese Analyse auch für die zweite Vorlage, die Ernährungsinitiative, welche einen Selbstversorgungsgrad von 70% fordert? Der Trend sagt ebenfalls ein Nein voraus.
4: Das Nein wird auch deutlich gewichtig sein. Allerdings ist hier die Ausgangslage leicht anders. Das Problem ist durchaus anerkannt in der Bevölkerung. Wir haben Wasserknappheit, wir haben eine Klimaproblematik, wir haben Probleme mit unserer Umwelt. Das wird anerkannt. Entschieden wurde heute aber tatsächlich aufgrund der Schwachstellen der Lösung. Es war unklar, ob diese 70% Selbstversorgung erreicht werden können, ob 10 Jahre Umsetzung genügen, ob die Einschränkungen für mich als Person nicht zu groß sind. Die Bevölkerung hat auch hier ein klares Votum gegen Initiative und damit gegen die Schwachstellen, die als zu gewichtig erachtet werden, getroffen.
3: Keine Partei hat die Ernährungsinitiative unterstützt. Selbst die Grünen haben Stimmfreigabe beschlossen. Hat das für die Stimmbevölkerung eine Rolle gespielt oder gab es gewichtigere Konfliktlinien, wie beispielsweise zwischen Stadt und Land?
4: Es ist tatsächlich für die Initiative entscheidend, dass sie Koalition hegen und pflegen, dass sie über das eigene Lager hinaus Größe entfalten können, um Mehrheiten zu generieren. Die organisierte Politik hat sich Stimmfreigabe bei den Grünen als quasi beste Lösung für die InitiantInnen. Alle anderen haben eine Nein-Parole beschlossen. Das zeigt, dass diese Koalition nicht vorhanden war und entsprechend erstaunt schlussendlich auch das wuchtige Nein nicht.
3: Und auch der Eingriff in die Ernährung, das ist etwas, das die Bevölkerung sehr sensibel reagiert. Es wurde auch mit dem Slogan geworben, das Veganzwang war das Wort.
4: Eingriffe ins individuelle Alltagsverhalten sind tatsächlich immer schwierig. Das zeigt sich bei allen Initiativen. Das war auch hier ein wichtiger Treiber. Neben den Umsetzungsfristen, neben diesen 70% Selbstversorgung, die da in der Luft hingen und sicher ein entscheidendes Element, gerade so im liberalbürgerlichen Lager, die sich hier bei ihrer Ernährung schlicht und einfach nicht reinreden lassen wollten.
3: Urs Bieri, Politologe vom Forschungsinstitut GFS Bern, vielen Dank. Wir hören uns 12.30 Uhr wieder. Dann liegt dann die erste Hochrechnung vor. Die Neutralitätsinitiative wird laut Trend also abgelehnt. Das Initiativkomitee versammelt sich im Casino Bern. Dort ist Stefan Riediker. Er ist Präsident von Pro Schweiz, einer Organisation, die sich für die Eigenständigkeit und Neutralität der Schweiz einsetzt. Er ist jetzt bei Inlandredaktor Philipp Schremli.
5: Ja, Stefan Riediker, die erste Trendrechnung zeigt ein deutliches Nein zur Neutralitätsinitiative. Das Stimmvolk will offenbar keine starre Definition von Neutralität in der Verfassung verankern. Das ist eine deutliche Niederlage.
6: Ich denke, ja, wir haben das Ergebnis demokratisch zur Kenntnis zu nehmen und zu respektieren. Letztendlich wird aber die Debatte weitergehen, weil in einem so instabilen geopolitischen Umfeld muss die Schweiz definieren, wie sie die Neutralität handhabt. Und das Schweizer Volk hat jetzt Nein gesagt zu diesen scharfen Leitplanken. Aber wofür das Schweizer Volk steht, wissen wir trotzdem noch nicht.
5: Sie scheinen ja kaum über das SVP-Elektorat Leute überzeugt zu haben. Warum ist das nicht gelungen?
6: Das finde ich enttäuschend und da werden wir die Vox-Analyse dann genau studieren müssen, weil das hat mich erstaunt in den letzten Tagen, gewisse Negativmeldungen aus dem SVP-Lager. Also das wird zu analysieren sein unsererseits.
5: Der Kernpunkt Ihrer Initiative war ja das weitgehende Verbot von Sanktionen. Die Schweiz hätte künftig beispielsweise keine EU-Sanktionen mehr gegen Russland übernehmen dürfen. Dieses Argument scheint vielleicht vor dem Hintergrund des Ukraine-Kriegs, der vielen globalen Konflikte derzeit, etwas aus der Zeit gefallen zu sein.
6: Ich denke, die Gegner der Initiative hatten mit dem Sanktionsverbot beziehungsweise der Anti- oder die Pro-Putin-Initiative einfach ein Argument zur Hand, das sehr schwer bekämpft werden konnte. Da hat ein psychologisches Momentum mitgespielt und das müssen wir zur Kenntnis nehmen. Ich möchte einfach festhalten, dass wir selbstverständlich für Sanktionen seitens der UNO einstehen werden und würden. Und das hat der Initiativtext auch klar gesagt. Und auch Sanktionsumgehungen hätten bekämpft werden können. Aber wir müssen feststellen, das Argument hat nicht genügend gezogen, ganz offensichtlich.
5: Ist das Ergebnis jetzt so zu deuten, dass Neutralität in der Schweiz künftig eben flexibel ausgelegt werden soll, also dass der Bundesrat mehr Handlungsspielraum hat und vielleicht in solchen Kriegssituationen auch eine kriegsführende Kraft auch stärker sanktionieren soll?
6: Also ich denke, das Schweizer Volk muss dringend definieren, was sie will. Darum geht die Debatte weiter. Unsere große Sorge ist, dass die Neutralität weiter erodiert. Und letztendlich ist Neutralität nur so gut, wie sie von anderen auch gesehen und anerkannt wird. Also damit ist die Diskussion noch lange nicht abgeschlossen.
5: Eine andere Forderung der Initiative war ja das strikte Kooperationsverbot mit Militärbündnissen, beispielsweise mit der NATO. Sie sagten, wenn die Schweiz strikt neutral bleibe, dann drohe uns kein Krieg, das würde uns vor Kriegen schützen. Dieses Argument scheint nicht gezogen zu haben.
6: Es ist in der Absolutität ist es natürlich schwierig zu definieren, aber wenn wir maximal neutral sind und bewaffnet neutral sind mit einer glaubwürdigen Armee, die wir im Moment nicht haben, dann haben wir das getan, was wir tun können, um die Bevölkerung zu schützen. Dass es nicht alleinselig machend ist, das ist klar. Braucht weitere Kooperationen im Vorfeld. Wenn wir im Vorfeld eines Konfliktes sehen, dass wir kooperieren müssen, dann tun wir das. Das kam vielleicht im Initiativtext zu wenig heraus und hat Interpretationsspielraum gegeben. Das muss ich auch erkennen in den Diskussionen.
5: Stefan Riediker, Präsident von Pro Schweiz, vielen Dank für das Gespräch.
3: Und vielen Dank Inlandredaktor Philipp Schremli, live aus dem Casino Bern. Sie hören die Abstimmungssendung von Radio SRF. Gemäss Trend gibt es zweimal ein Nein. Nein zur Neutralitätsinitiative und Nein zur Ernährungsinitiative. Im Laufe des Nachmittags hören Sie weitere Analysen, Reaktionen zu den nationalen Abstimmungen, aber auch zu Vorlagen aus den Kantonen. Die Zeit, es ist 12.09 Uhr.
7: Das ist das Regionaljournal Bern, Freiburg-Wallis am Abstimmungssonntag. Mein Name ist Leonie Marti. Der Abstimmungssonntag im Kanton Bern steht ganz im Zeichen der Bildung. Die Berner Schulen, die Berner Bildung sollen eine höhere Qualität haben. Das verlangt die Bildungsinitiative. Sie will das Anliegen in die Verfassung schreiben. Heute zeigt sich, wie die Initiative bei der Stimmbevölkerung ankommt. Der Samuel Burri wagt eine Prognose.
8: Eigentlich hat niemand etwas dagegen, wenn unsere Bildung auf höherem Niveau ist. Weder die Bürgerlichen noch die Linken. Und erst recht nicht die Lehrerinnen und die Lehrer. Aus dieser Ecke vom Verband Bildung Bern ist die Initiative gekommen. Unterstützt worden auch von rund einem Dutzend weiteren Verbänden und Vereinen aus dem Bildungsumfeld. Die Initiative will in der Kantonsverfassung sehr allgemein festhalten, dass die Bildung von flächendeckend höherer Qualität muss sein, dass es genug qualifizierte Lehrpersonen gibt und dass die ihre Zeit in erster Linie für die Schülerinnen und Schüler brauchen können. Aber die Frage, ob man das in die Verfassung schreiben muss, die ist im Abstimmungskampf umstritten. Die Gegnerinnen und Gegner haben gewarnt, dass die Annahme der Initiative könnte zu hohen Kosten führen. Das ist eine simple und verständliche Argumentation. Zu den Gegnern haben die bürgerlichen Parteien gehört, aber auch der Bernische Handels- und Industrieverein und die Berner Arbeitgeber. Bei dieser Bildungsinitiative steht die Hoffnung im Raum, wenn wir einen recht allgemein formulierten Verfassungsartikel haben, dann würde die Bildung im Kanton besser. Das ist zwar ein sympathisches Anliegen, das man nachvollziehen kann, aber halt nicht sehr konkret. Und das ist die Schwäche der Initiative, dass sie zwar ein Versprechen macht, aber keine konkreten Massnahmen einfordert. Währenddem die Gegner vor konkreten finanziellen Folgen warnen. Das funktioniert im mehrheitlich bürgerlichen Kanton Bern vermutlich besser. Darum dürfte die Berner Bildungsinitiative nach dem Kantonsparlament heute auch vom Volk abgelehnt werden.
7: Der Kantonsredaktor Samuel Burri mit einer Prognose, wie die heutige Abstimmung im Kanton Bern herauskommen könnte. Zu unserem Abstimmungsservice heute gehört auch, dass wir euch einen Trend liefern zu dieser kantonalen Abstimmung. Sobald verlässliche Zahlen vorliegen, gibt es die hier. In der Region stehen heute noch erzielte weitere Entscheidungen an. Die Stimmbevölkerung von Stadt Bern stimmt darüber ab, ob es im Lenggassquartier einen Zugang soll geben zur Velostation am Bahnhof. Gut 12 Millionen Franken kostet die Erweiterung. In der Stadt Thun geht es um viel Geld. Die Stimmbevölkerung entscheidet über einen Rahmenkredit von 50 Millionen Franken. Mit dem Geld wird die Stadt flexibler sein, wenn sie Immobilien kaufen will. Das ist vor allem darum wichtig, weil die Stadt mehr Wohnraum schaffen will. Eines der Legislaturziele der Regierung. Und Grindelwald im Berner Oberland stellt die Weichen für die Zukunft vom Sportzentrum. Das ist im Moment defizitär. Die Gemeinde will das Sportzentrum in den nächsten Jahren darum unterstützen. Die Stimmberechtigten entscheiden an Urnen über 4,75 Millionen Franken. Informationen zu denen und zu weiteren Abstimmungen in der Region findet ihr laufend unter srf.ch oder in der SRF News App. Hier am Radio auf SRF 1 informieren wir euch alle Stunde. Das nächste Mal dann nach den 1.

0: Sie hören die Abstimmungssendung von Radio SRF vom 27. September. Es ist 12.16 Uhr. Gemäß dem Trend des Forschungsinstituts GFS Bern werden beide Initiativen abgelehnt, die Ernährungsinitiative und die Neutralitätsinitiative. Eine breite Allianz bekämpfte die Neutralitätsinitiative. Außer der SVP waren die anderen Parteien, der Bundesrat und die Wirtschaftsverbände dagegen. Die Initiative schränke den politischen Spielraum der Schweiz massiv ein und gefährde die Sicherheitspolitik, weil sie die militärische Zusammenarbeit mit der NATO oder EU verunmögliche. Die Gegnerinnen und Gegner der Neutralitätsinitiative, sie treffen sich in Bern auf der Grossen Schanze. Und dort ist Bundeshausredaktor Andreas Stüdli. Die Stimmung dürfte gut sein.
1: Ja, die Freude, die ist groß hier. Es wurde applaudiert, als das Nein-Komitee vom Nein-Trend erfahren hat. Heute bei mir ist jetzt Cedric Wermuth, Co-Präsident der SP. Herr Wermuth, die Neutralitätsinitiative, die wird abgelehnt. Sind Sie erleichtert?
2: Ja, das ist eine Erleichterung. Wir haben es zugegebenermaßen kommen sehen in den Umfragen. Aber jetzt diese deutliche Bestätigung der Schweizer Bevölkerung, Nein zu dieser Pro-Putin-Initiative, das ist ein sehr schönes Zeichen.
1: Sie sagen, das Stichwort Pro-Putin-Initiative, das ist Ihre Bezeichnung für diese Initiative. Der Kreml, der hat sich ja auch dazu geäußert im Abstimmungskampf. Eine einmalige Einmischung in einen Schweizer Abstimmungskampf?
2: In dieser Absicht sicher klar. Also ich meine, wir sind in einem globalisierten Zeitalter. Mit dem Internet mischt man sich auf der ganzen Welt ein. Aber hier waren die Interessenlagen einfach sehr, sehr klar. Eine Aufhebung der Sanktionen gegen Russland hätte nur dem Regime Kreml geholfen. Und mein Eindruck war, das haben ab der ersten Minute die Menschen in diesem Land auch verstanden.
1: Die Organisationen hinter der Neutralitätsinitiative, die hatten ein Kampagnenbudget von über 5,5 Millionen Franken, einen Großteil davon von Christoph Blocher. Was zeigt das für Sie, Herr Wermuth, dass diese Initiative trotz dieses hohen Kampagnenbudgets nicht verfängt hat?
2: Ich glaube, das spricht zuerst einmal für die Schweizer Bevölkerung, dass man sie nicht kaufen kann mit Geld. Klar kann man beeinflussen, aber das reicht am Ende nicht. Und wenn dann die Argumente nicht überzeugend sind, dann geht das nicht. Wir haben eine Kampagne gesehen, in der uns die SVP und Christoph Blocher versucht hat zu erklären, sie seien jetzt die neuen großen Pazifisten. Das ist unglaubwürdig, das wissen alle. Und die Menschen haben sehr schnell verstanden, dass es hier eher um persönliche Interessen geht.
1: Also die Friedenstaube, kein Krieg, das ist auf ganzer Linie gescheitert.
2: Aber das ist sehr offensichtlich gescheitert. Und ich finde es schon eine sehr schöne Bestätigung. Die Menschen haben gesagt, trotz der schwierigen Weltlage, ja, wir wollen die Neutralität, aber eine mit Haltung. Eine, die sagt, wir verurteilen Völkerrechtsverbrechen, und zwar egal, ob der amerikanische Präsident, der russische Präsident oder sie in Gaza oder im Sudan geschehen. Das ist die Erwartung der Bevölkerung und damit hat sie recht.
1: Herr Wermuth, diese Initiative wurde nicht direkt von der SVP lanciert, aber von SVP-nahen Organisationen. Was bedeutet diese weitere Abstimmungsniederlage der SVP in diesem Jahr?
2: Es ist die dritte kapitale Niederlage der SVP nach dem Nein zur SRG und zur 10 Millionen Schweiz. Ich glaube, hier sind wir ans Ende gekommen einer strengen Politik, die sagt, wir schauen nur auf uns selber, übernehmen keine Verantwortung. Die Bevölkerung hat das Gegenteil dreimal entschieden. Ja, man will für die Demokratie und für den globalen Zusammenhalt kämpfen. Ich finde das ein enorm schönes Zeichen.
1: Ende November geht es weiter mit einer Vorlage, die die Neutralität betrifft. Da stimmt die Schweiz darüber ab, ob Kriegsmaterial auch an gewisse Länder exportiert werden dürfen, wenn diese im Krieg sind. Wäre das für Sie mit der Neutralität vereinbar?
2: Es ist offensichtlich, dass dieses neue Kriegsmaterialgesetz damit nicht vereinbar ist. Man könnte mit diesem Gesetz am Ende praktisch an alle Länder der Welt, die jetzt auch in einem bewaffneten Konflikt sind, Waffen liefern, mit Ausnahme der Ukraine. Das ist ja das Zynische daran. Und die Schweizer Bevölkerung, glaube ich, muss sich auch sehr gut hier die Frage stellen, wenn man fürs Völkerrecht kämpft, kann man nicht alle Diktaturen der Welt mit Waffen beliefern.
1: Ist also die Allianz der Sieger von heute Mitte, FDP, Grüne, GLP, SP, damit schon vorbei im Hinblick auf November?
2: Wir sind uns das gewohnt, dass sich die Mehrheiten ändern. Die wichtigste Allianz für mich ist die Allianz mit der Bevölkerung und da hoffe ich, die wird halten auch im November.
1: Und die Diskussionen um die Neutralität, die sind mit dem heutigen Tag nicht erledigt?
2: Im Gegenteil, ich glaube, diese Initiative wollte ja eine starre Festlegung in der Verfassung. Der Auftrag ist jetzt, die Neutralität politisch zu diskutieren und der Weltlage anzupassen. Die Bevölkerung versteht das und will das. Keine starre Haltung, aber eine Mithaltung.
1: Cedric Wermuth, Co-Präsident der SP, vielen Dank für dieses Gespräch.
2: Merci vielmals.
0: Vielen Dank, Bundeshausredaktor Andreas Stüdli, live aus Bern. Der Trend sagt ein Nein zur Neutralitätsinitiative voraus. Prozentzahlen liegen noch keine vor. Inlandredaktor Tobias Gasser hat die Vorlage eng begleitet. Die Initianten wollten mit ihrem Neutralitätsverständnis dafür sorgen, dass die Schweiz nicht in einen Krieg hineingezogen wird. Sie haben mit dem Slogan «Wir haben es gehört, kein Krieg» geworben. Hat das nicht funktioniert?
3: Nein, das hat nicht funktioniert. Wahrscheinlich gibt es ja sogar eine deutliche Ablehnung der Initiative. Das Plakat war eigentlich geschickt gemacht und es lehnte sich symbolisch bei der Friedensbewegung an. Und trotzdem, der völkerrechtswidrige Angriff Russlands auf die Ukraine hat wohl vielen gezeigt, dass Krieg in Europa wieder möglich ist. Und das hat das Unbehagen, gar die Skepsis gegenüber der Schutzfunktion der Neutralität gestärkt in der Bevölkerung.
0: Welche Argumente haben auf der Gegnerseite gezogen?
3: Es ist sicherlich die starre Neutralitätskonzeption der Initiative und die beiden Hauptziele der Initiative, die nicht überzeugt haben. Zum einen das Verunmöglichen von Sanktionen außerhalb der UNO, also die Übernahme von EU-Sanktionen, auch gegenüber Russland. Und zudem auch das Erschweren der militärischen und sicherheitspolitischen Zusammenarbeit mit Europa. Beides genießt eigentlich viel Rückhalt und Sympathien in der Bevölkerung. Und als dritter Punkt hat sicherlich auch die Rolle Russlands eine Rolle gespielt im Abstimmungskampf. Dass das Außenministerium Sympathien für die Initiative gezeigt hat, wurde als Einmischung von außen angeschaut. Und wenn eine Initiative als im Interesse Russlands wahrgenommen wird, dann hat sie es einfach schwer.
0: Ist es nun vor allem eine Niederlage der Initianten oder ein Vertrauensbeweis für die bisherige Neutralitätspolitik des Bundesrates?
3: Ich würde das differenziert anschauen, argumentativ sachbezogen in Bezug auf die Initiative und die Sanktionsfrage und der militärischen Kooperation, würde ich sagen, ja, da hat der Bundesrat einen Vertrauensbeweis, die Bestätigung erhalten. Wenn es aber darum geht, die Neutralität respektive die Schweizer Außen- und Sicherheitspolitik weiter zu entwickeln und der neuen sicherheitspolitischen Herausforderungen in Europa anzupassen, verfolgt der Bundesrat selbst eine starre Interpretation des Neutralitätsrechts und da werden sicherlich die Diskussionen nicht einfach so verschwenden.
0: Einschätzungen von Inlandredaktor Tobias Gasser. Vielen Dank. Zur zweiten Vorlage des heutigen Abstimmungssonntags, die Ernährungsinitiative. Auch hier gibt es gemäss Trend ein Nein. Was sind die Gründe dafür? Erklärung gibt es jetzt. In der Studiorunde diskutieren auf der Pro-Seite David Jakobsen. Er ist Biolandwirt und im Initiativkomitee der Ernährungsinitiative. Auf der Kontraseite argumentiert Mitte-Nationalrat und Bauernverbandspräsident Markus Ritter. Beide sind jetzt bei Bundeshausreaktorin Ruth Witter.
4: David Jakobsen, es wurde gesagt, Sie sind Biobauer. Jetzt zeichnet sich eine deutliche Niederlage ab. Die Initiative stand sicher im Schatten der anderen Vorlage zur Neutralität. Aber das tröstet Sie wohl nicht. Wo waren die Schwachstellen?
5: Also das grösste Problem ist sicher gewesen, fehlende finanzielle Mittel und dann natürlich die fehlenden Kooperationen der Politik. Niemand wollte Teil einer Lösung sein. Es ging nur gegen, zum Teil mit sehr viel Falschinformation. Sogar BundesrätInnen, die eigentlich nicht in diesem Departement sind, haben sich dagegen geäußert. Das hat sicher sehr schwierig gemacht.
4: Markus Ritter. Unter anderem Ihr Bauernverband hat aus dem angestrebten Ziel der Initiative, mehr pflanzliche statt tierische Lebensmittel zu produzieren, eine Vegan-Zwang-Kampagne gemacht. Sie war nicht zu übersehen. Haben Sie da nicht etwas übertrieben?
6: Nein, die Initiative sah vor, dass wir einen Netto-Selbstversorgungsgrad von 70% erreichen müssen. Den haben wir letztes Mal im Zweiten Weltkrieg gehabt. Das ist nur mit einer weitgehend pflanzlichen Ernährung möglich, steht auch so im Initiativtext. Und der Initiativtext gibt auch vor, dass sämtliche Mittel, die der Staat hat, in der Agrarpolitik auf die pflanzliche Ernährung ausgerichtet werden sollen.
4: Ihre Replik, das war ein großes Thema im Abstimmungskampf, Herr Jakobsen.
5: Genau, diese 70% stützen sich auf Studien ab, sowohl von der ETH wie auch von anderen Institutionen. Einerseits und andererseits bin ich auch selber Landwirt, bin Futterbaulehrer an einer landwirtschaftlichen Ausbildung. Und ich kann Ihnen sagen, unsere Ausgebildeten, die können das schon heute erfüllen. Und die meisten Bauern von ihren Fähigkeiten könnten das erfüllen. An dem liegt's nicht.
4: Sie sehen das anders.
6: Das ist so. Wir haben heute einen Netto-Selbstversorgungsgrad von 42-46%. Wir hätten diesen innerhalb von 10 Jahren um 50% erhöhen müssen. Das wäre gar nicht ohne eine eigentliche Anbauschlacht möglich gewesen. Wir haben heute die doppelte Bevölkerung wie während des Zweiten Weltkrieges und 200.000 Hektar Kulturland weniger. Also es wäre sachlich gar nicht machbar gewesen. Alles andere ist den Bevölkerung Sand in die Augen gestreut.
4: Einige Anliegen der Ernährungsinitiative wurden breit unterstützt, David Jakobsen. Dennoch war sie nicht mehrheitsfähig. Nicht einmal grün-ökologische Kreise wollten sie unterstützen. Warum haben Sie die Initiative nicht zurückgezogen?
5: Ja, es ist ja eine echte Volksinitiative, also keine, die irgendeine parteiliche Unterstützung hatte. Und die Resultate sahen ja vor ein paar Monaten noch recht gut aus. Und wir haben gedacht, hey, ist eine A4-Seite-Initiativtext. Die Menschen können sich selber ein Bild schaffen. Es ist aufgebaut, wie schon gesagt, auf fundiertem Wissen und aus der Praxis. Und die Dinge, die da drin stehen, oder sind Probleme, die auf uns zukommen. Reden wir vom Wasser, haben wir es dieses Jahr stark gesehen, aber auch die Frage des Bodens, das hängt auch ein bisschen zusammen, weil guter Boden hält auch mehr Wasser und diese Themen müssen angegangen werden. Leider wurde das jetzt nicht mit uns zusammen gemacht. Ich hoffe sehr, das wird in Zukunft von dieser breiten Gegenallianz angegangen, weil sonst haben wir ein echtes Problem.
4: Die Gegner haben sich durchgesetzt, unter anderem Sie, Herr Ritter. Die Anliegen der Initiative wurden aber als wichtig wahrgenommen. Sehen Sie das auch als Auftrag, selbst konkrete Lösungen für die ökologischen Herausforderungen unserer Ernährung vorzulegen, ganz kurz?
6: Also viele Themen sind ja bereits in der Agrarpolitik verankert. Wir wollen eine nachhaltige Landwirtschaft, wo eben Produktion, Ökologie und die sozialen Ziele im Einklang stehen. Mit der neuen Agrarpolitik 2030, die jetzt in der Vernehmlassung ist, wohl wir sicher der Produktion auch einen höheren Stellenwert geben und dort den Selbstversorgungsgrad erhöhen, aber dorthin, wo er dann realistisch auch erreicht werden kann.
4: Danke für diese Gesprächsrunde, Markus Ritter und David Jakobsen.
5: Danke auch.
0: Und danke, Ruth Wittwer, sie hat die Live-Studio-Runde geleitet. Die Ernährungsinitiative wird laut Trend abgelehnt. Alles andere wäre eine Überraschung gewesen. Inlandreaktorin Livia Medendorp, Sie haben sich intensiv mit dieser Initiative befasst. Stand diese von Anfang an auf verlorenem Posten?
7: Ja, der Initiative hat von Anfang an wohl niemand ernsthafte Chancen eingeräumt. Keine der Parteien, die im nationalen Parlament vertreten sind, hat sie unterstützt. Einzig die Grünen haben Stimmfreigabe beschlossen. Aber als sie im Parlament behandelt wurde, gab es auch von dieser Seite keine einzige Ja-Stimme. Das ist schon außergewöhnlich. Die Initiantinnen und Initianten haben es schlicht nicht geschafft, die politischen Parteien mit an Bord zu holen. Und so waren die Aussichten auf einen Sieg natürlich tatsächlich ziemlich aussichtslos.
0: Inlandreaktorin Livia Middendorp, vielen Dank. Und nun der Blick auf die Straße. SRF Verkehrsinfo von 12.29 Uhr, Stau auf folgenden Strecken am Genfersee, auf der A9 Richtung Wöwe zwischen Belmo und Schäbre, bis zu 1,5 Stunden länger wegen Bergungsarbeiten. Das Astra empfiehlt via A1 Murten nach Bern und Fribourg zu fahren. In der Region Basel auf der A2 Richtung Deutschland ab Hagnau wegen Bauarbeiten. In der Region Zürich auf dem Westring Richtung Chur zwischen Uitikon und Zürich West wegen eines Unfalls sowie vor dem Gotthardtunnel Richtung Norden 4 Kilometer und bis zu 45 Minuten Wartezeit ab Quinto. 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Doppeltes Nein an der Urne. Gemäß Hochrechnung verwirft die Bevölkerung beide Volksinitiativen deutlich.
8: Wir haben das Ergebnis demokratisch zur Kenntnis zu nehmen und zu respektieren. Das Schweizer Volk hat jetzt Nein gesagt zu diesen scharfen Leitplanken. Aber wofür das Schweizer Volk steht, wissen wir trotzdem noch nicht.
0: Sagt ein enttäuschter Stefan Riediker, Präsident von Pro Schweiz. Erleichtert über die 71% Nein-Stimmen ist hingegen Cedric Wermuth, Co-Präsident der SP.
9: Eine Aufhebung der Sanktionen gegen Russland hätte nur dem Regime Kreml geholfen. Und mein Eindruck war, das haben ab der ersten Minute die Menschen in diesem Land auch verstanden.
0: Und auch die Ernährungsinitiative scheitert gemäß Hochrechnung deutlich mit 72% Nein-Stimmenanteil. Willkommen zur Abstimmungssendung. Am Mikrofon ist Radka Laubacher. Die Neutralitätsinitiative scheitert also laut Hochrechnung mit 71% Nein-Stimmen. Die Initiative wollte eine strikte Neutralität der Schweiz in der Bundesverfassung festschreiben. Und auch die Ernährungsinitiative wird mit 72% Nein-Stimmenanteil abgelehnt. Diese verlangte, dass die Schweiz einen Selbstversorgungsgrad von mindestens 70% anstrebt. Bei mir im Studio ist nun Politologe Urs Bieri des Forschungsinstituts GFS Bern. Wir schauen zuerst auf die Neutralitätsinitiative. 71% Nein-Stimmen, das ist relativ deutlich.
10: Das ist sogar sehr deutlich. Faktisch ist das einfach das rechtskonservative Lager der SVP, das hier relativ geschlossen, vermutlich nicht abschließend geschlossen für die Initiative eingetreten ist. Darüber hinaus gab es wenig bis gar keine Ja-Stimmen.
0: Also das heisst, die SVP konnte nicht über ihr eigenes Lager mobilisieren.
10: Das ist so, tatsächlich, auch wenn der Versuch da war, mit dieser Parole kein Krieg durchaus auch ins linke-liberale Lager zu zünden, hat augenscheinlich nicht funktioniert. Die Grenze war in diesem Fall einmal mehr das eigene Lager und genau dort war dann auch fertig mit Ja.
0: Schauen wir zur Ernährungsinitiative. Auch hier ist das Nein eigentlich sehr, sehr klar mit 72% Nein-Stimmenanteil. Auch hier, das ist wuchtig.
10: Das ist wuchtig und das unterstreicht einmal mehr, wenn man selber keine Koalition in die organisierte Politik, in die Parteien hat, wird es für Initiativen ausgesprochen schwierig. Die InitiantInnen haben ja schon einmal eine Initiative Trinkwasser durchgeführt. Damals erreichten sie 40% Ja. Nein, diesmal ist es 72% Nein, deutlich stärker. Das Zünden in die Mitte hat auch hier sichtbar nicht funktioniert.
0: Und trotzdem fällt einem auf. Auf der einen Seite hatte die Neutralitätsinitiative viel Schlagkraft, auch viel finanzielle Unterstützung und ganz im Gegensatz dazu die Ernährungsinitiative. Das war ein kleines Team mit wenig Geld im Rücken und der Stimmenanteil, also die Ernährungsinitiative, eine Ablehnung 72% und die Neutralitätsinitiative 71%, also der Ja-Stimmenanteil, eigentlich fast ähnlich oder sehr nah beieinander.
10: Es ist fast ähnlich. Bei der Neutralitätsinitiative nützte schlussendlich die eigene Hausmacht der SVP, um dieses Ziel zu erreichen, auch wenn die Problemsicht nicht diejenige der Bevölkerung war. Bei der Ernährungsinitiative fehlten schlussendlich Koalitionen, es fehlte Geld und entsprechend gelang es auch dort nicht, eben gewichtige Gruppen von einem Ja zu überzeugen.
0: Bei der ersten Umfrage hat sich bei der Neutralitätsinitiative gezeigt, dass das Alter der Befragten eine Rolle spielte. Die Ältesten wollten die Neutralitätsinitiative deutlicher ablehnen als jüngere Altersgruppen. Bestätigt sich dieser Befund?
10: Es ist zu vermuten, dass das tatsächlich immer noch so ist und das hat vermutlich viel mit dem eigenen Erleben zu tun. Ältere Personen, gerade Personen über 60, haben den Kalten Krieg noch miterlebt, haben eine klare und sehr dezidierte Position gegenüber Russland, dass sich Russland eingemischt hat in die Abstimmung, dass Russland halt auch Teil ist der Diskussion rund um Sanktionen, hat sicher nicht genützt und vermutlich den Nein-Entscheid noch befeuert.
0: Was auffällt, wir haben es vorhin schon ein wenig angeschaut, in die Kampagne für die Neutralitätsinitiative. Da wurde viel Geld investiert, namentlich von Christoph Blocher. Sein Betrag belief sich auf fast 4 Millionen Franken. Wie außergewöhnlich ist das im Vergleich mit anderen Initiativen?
10: Es ist die höchste Privatspende, die wir je beobachtet haben, seit diese Zahlen öffentlich sind. Es zeigt, dass Christoph Blocher hier wirklich mit Herzblut im wahrsten Sinne des Wortes engagiert ist und war. Das ist ein Thema, das ihn beschäftigt. Vielleicht auch ein Thema, von dem er gespürt hat, dass er nicht Mehrheiten generiert. Nichtsdestotrotz hat er es als privater Mensch für die SVP versucht, ist aber auch sichtbar und sehr wuchtig gescheitert.
0: Man könnte sagen, Geld alleine reicht nicht für eine erfolgreiche Initiative.
10: Es unterstreicht genau da. Initiativen alleine sind mit Geld nicht zu gewinnen. Man braucht ein Problem, das in der Bevölkerung mehrheitlich geteilt wird. Es braucht eine Lösung, die nicht voller Schwachstellen ist. Und es braucht eben auch Koalitionen über das eigene Lager hinaus. Auch wenn man die grösste Partei der Schweiz ist, ist es nicht möglich, alleine Abstimmung zu gewinnen.
0: Und auf der anderen Seite die Ernährungsinitiative. Weder viel Geld noch breite Unterstützung durch Parteien und andere Organisationen. Auch das eine schwierige Position für eine Initiative, denke ich.
10: Tatsächlich, die Initiative hat den Vorteil, dass das Problem in der Bevölkerung mehrheitlich vorhanden ist. Man will die Klimaproblematik angehen grundsätzlich. Man spürt die Wasserknappheit, gerade nach diesem Hitzesommer, den wir durchgemacht haben. Das hat überhaupt ermöglicht, dass ein namhafter Anteil entstanden ist. Darüber hinaus waren es eben dann die Schwachstellen, die schlussendlich gewirkt haben. Ich will mich nicht einschränken in meiner eigenen Ernährung. Ich bin unsicher, ob diese 70% Selbstversorgungsgrad erreichbar sind. Und schlussendlich habe ich deswegen in der Mehrheit Nein gesagt.
0: Vielen Dank für Ihre Einschätzungen, Urs Bieri, Politologe des Forschungsinstituts GFS Bern. Zu den weiteren Nachrichten des Tages mit Manuela Burgermeister. Zuerst geht es um die Abstimmung im Kanton Zürich.
11: Von dort gibt es eine erste Hochrechnung. Die Stimmbevölkerung sagt voraussichtlich Ja zu einer Änderung bei der Sterbehilfe. Knapp 64% der Stimmenden wollen gemäß aktueller Hochrechnung, dass assistierter Suizid künftig in allen Alters- und Pflegeheimen sowie Spitälern und Reha-Kliniken geduldet werden muss. Bisher konnten private Heime oder Spitäler im Kanton Zürich selbst entscheiden, ob sie Sterbehilfe in ihren Räumen zulassen. Ein Nein dürfte es hingegen beim Lehrpersonalgesetz geben. Knapp 66% der Stimmenden sind gemäß Hochrechnung dagegen, dass Lehrpersonen im Kanton Zürich mehr Zeit erhalten, zum Beispiel für Elterngespräche oder die Organisation von Lagern. Das Attentat im Zuger Kantonsrat jährt sich heute zum 25. Mal. Bundespräsident Guy Parmelin hat sich in Gedenken daran auf dem Kurznachrichtendienst X geäußert. Er schrieb, was Menschen verbinde, könne nicht mit blinder und sinnloser Gewalt besiegt werden. Die Gewalttat vor 25 Jahren habe das Leben vieler Menschen für immer verändert. Am 27. September 2001 hatte ein bewaffneter Mann im Zuger Parlamentssaal 14 Politikerinnen und Politiker erschossen.

0: Sprengstoffgesetz. Ein Spezialteam der Armee, das für die Entschärfung von Sprengstoff zuständig ist, ist vor Ort. Weitere Details zum Vorfall sind bislang nicht bekannt. Laut der Polizei der Grafschaft ist ein Dorf in der Nähe des Stützpunkts evakuiert worden. Der Stützpunkt der britischen Luftwaffe wird auch vom US-Militär genutzt. Das Wetter heute und morgen bleibt es meist sonnig bei sommerlichen 23 bis 28 Grad. Die Zeit, es ist 12.39 Uhr.
1: 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Die Neutralitätsinitiative der Organisation Pro Schweiz und Vertretern der SVP wird laut Hochrechnung mit 71% Nein-Stimmen klar abgelehnt. Die Gegnerinnen und Gegner der Initiative, also die Sieger, treffen sich in Bern. Und bei ihnen ist Bundeshausredaktor Andreas Stüdli.
2: Und hier beim Nein-Komitee auf der Grossen Schanze in Bern ist bei mir Andrea Gmür, Ständerätin der Mitte und Sicherheitspolitikerin. 71% Nein gemäß Hochrechnung. Ein Nein zu dieser Neutralitätsinitiative hatte sich ja abgezeichnet. Sind Sie erleichtert, dass es jetzt so deutlich ist?
3: Ja, ich bin außerordentlich glücklich, dass es ein dermaßen klares Resultat gegeben hat und die Schweizer Bevölkerung dermaßen klar Nein gesagt hat zur Neutralitätsinitiative.
2: Die Mitte, die hat gerade im Ständerat, Frau Gmür, lange einen Gegenvorschlag zur Neutralitätsinitiative durchbringen wollen, auch aus Sorge, dass diese Initiative durchkommen könnte. War das im Rückblick die falsche Taktik?
3: Es ist nie eine schlechte Taktik, wenn man auch irgendwo die beiden Pole zusammenbringen will. Aber ich bin jetzt wirklich sehr froh, haben wir ohne Gegenvorschlag ein dermaßen klares Resultat erreicht.
2: Hätte es ein Ja gegeben, dann wären die Hürden für Sanktionen gegen einen Aggressor wie Russland sehr hoch geworden. Wie soll die Schweiz nun beim Thema Sanktionen nach diesem deutlichen Nein weiterfahren?
3: Die Schweiz war ein neutrales Land, ist ein neutrales Land und wird ein neutrales Land bleiben, so wie wir die Neutralität immer gehandhabt haben, mit der Zusammenarbeit mit den NATO-Ländern einerseits, aber auch mit der Übernahme der wirtschaftlichen Sanktionen. Hätte die Schweiz das nicht getan, dann hätte man ganz klar den Aggressor Russland unterstützt und das wäre nicht neutral gewesen.
2: Und die Schweiz hätte sich damit isoliert.
3: Genau, die Schweiz hätte sich isoliert. Die Schweiz hätte mit dieser Initiative auch die eigene Sicherheit massiv geschwächt und nicht mehr gewährleisten können.
2: Frau Gmür, die Neutralitätsinitiative, die wollte auch gemeinsame Übungen des Militärs mit NATO und EU-Staaten für einen Ernstfall einschränken, verbieten. Was soll die Schweizer Armee international nun tun dürfen nach diesem Abstimmungssonntag und was nicht?
3: Die Schweiz soll das tun dürfen, was sie bis anhin getan hat, mit anderen NATO-Ländern oder auch mit EU-Ländern zusammenarbeiten, gemeinsame Übungen machen, eben den Worst Case vorbereiten, auch im Rahmen der Interoperabilität gemeinsame Beschaffungen tätigen. All das ist möglich im Rahmen und immer auch unter Berücksichtigung unserer Neutralität.
2: Kein Krieg, hieß es ja auf allen Plakaten der Initianten. Sie wollen jetzt eben weiterfahren. Stichwort Zusammenarbeit. Wie schaffen Sie es, dass auch diese knapp 30%, die heute Ja zu dieser Initiative gestimmt haben, hier kein schlechtes Gefühl haben?
3: Ich glaube, die Befürworter dieser Initiative, die müssen doch auch einmal ganz klar anerkennen, dass wir jede Form der Zusammenarbeit auch im Parlament immer unter dem Aspekt der Neutralität geprüft haben, dass es teilweise auch Suspendierungsklauseln gibt, damit eben die Schweiz ein neutrales Land ist, bleibt und dies auch weiterhin sein wird.
2: Nein zu einer starren Neutralität, ein deutliches Nein, sind die Diskussionen um die Neutralität damit beendet?
3: Ich hoffe es. Ich meine, dieses Resultat ist dermaßen klar. Wir sind eine Demokratie. Wir haben ein Resultat, das den Gegnern doch zeigen sollte, dass die Neutralität, so wie wir sie handhaben, dass sie in der Bevölkerung akzeptiert ist und zwar in sämtlichen Gegenden der Schweiz mit klaren Mehrheiten. Und da sollte man es auch einmal akzeptieren. Es ist ein historisches Resultat.
2: Andere Länder, die neutral sind, wie Österreich, die gehen weiter, zum Beispiel was die Ukraine angeht. Soll die Schweiz bei so einem Krieg mit klarem Aggressor wie Russland, mit einem klaren Opfer wie die Ukraine, weiterhin beide gleich behandeln, was die Neutralität angeht?
3: Das Neutralitätsrecht gibt uns klare Leitplanken vor, aber wenn wir jeweils im Rahmen unserer Möglichkeiten eben die Ukraine nicht unterstützen, dann helfen wir indirekt dem Aggressor Russland.

0: Land, und das darf unter keinen Umständen sein. Die Schweizer Neutralität war stets im Dienste des Völkerrechts und der Rechtsstaatlichkeit.
1: Andrea Gmür, Ständerät in der Mitte, vielen Dank für dieses Gespräch.
0: Danke Ihnen.
2: Das war Andreas Stüdli live aus Bern, wo sich die Gegner der Neutralitätsinitiative versammeln, also die Sieger des heutigen Abstimmungssonntags. Wir schalten jetzt gleich zu den Verlierern der Neutralitätsinitiative, zu den Vertretern der Organisation Pro Schweiz, die sich für eine eigenständige, neutrale Schweiz einsetzen. Sie haben sich im Casino Bern versammelt. Dort ist Inlandredaktor Philipp Schrangli.
3: Ja, und bei mir ist jetzt Monika Rüecker, Nationalrätin der SVP. Frau Rüecker, wir haben ein deutliches Nein zur Neutralitätsinitiative. Ist dieses Nein auch ein Nein zur Außenpolitik der SVP, zur Sicherheitspolitik der SVP?
4: Nein, für uns ist das natürlich ein klares, also wir bedauern das natürlich sehr, aber die Außenpolitik war für uns immer zentral, dass wir eben neutral sind, und heute haben wir die Neutralität in eine schwierige Situation gebracht. Also das Problem ist, dass wir wahrscheinlich von der Welt nicht mehr als neutral angeschaut werden, und hier werden wir in Zukunft hohen Erklärungsbedarf haben.
3: Ist das ein Nein zu dieser Abkapselung? Sie wollten ja die Schweiz etwas isolieren, neutral sein, sich nirgendwo einmischen, ist es ein Nein dazu?
4: Ja, im Gegenteil. Also wir sind ja eigentlich so weltoffen, dass wir eben mit der ganzen Welt Hilfe geboten haben, gerade auch bei Kriegszeiten oder bei Kriegen für Verhandlungen. Und dies ist heute, wird hinterfragt, ob das noch der richtige Weg wäre. Ich finde es sehr bedauerlich, denn die Neutralität hat uns halt auch wirklich 200 Jahre auch innerpolitischen Frieden gebracht und eben die Weltoffenheit, dass wir mit allen gut auskommen und vor allem Hilfe bieten für Friedensverhandlungen.
3: Die SVP verliert jetzt in diesem Jahr schon die dritte große Initiative, die Halbierungsinitiative zunächst, dann die 10-Millionen-Schweiz-Initiative, jetzt die Neutralitätsinitiative. Was ist los bei der SVP? Hat man etwas, spürt man den Puls der Bevölkerung nicht mehr?
4: Nein, das glaube ich nicht. Ich glaube, das Problem ist jetzt bei der Neutralitätsinitiative tatsächlich die Angst gewesen mit Russland, mit dem Krieg, mit den Sanktionen. Hier fehlt es uns wahrscheinlich schon, das glaubwürdig rüberzubringen, dass Sanktionen eben gerade die Ärmsten in den Ländern betrifft. Und Angst war noch nie ein guter Ratgeber bei politischen Abstimmungen. Und ich hoffe jetzt einfach, dass wir irgendwie der Welt und auch der Schweizer weiterhin erklären können, dass wir neutral sind. Und das sind jetzt vor allem die Befürworter oder die Gegnerinitiative und der Bundesrat gefordert.
3: Man hatte auch etwas das Gefühl gehabt, dass selbst die SVP-Basis oder die SVP-Spitze auch nicht wirklich überzeugt ist von dieser Initiative. Das Abstimmungsergebnis scheint auch darauf hinzudeuten. Warum ist es nicht gelungen, selbst bei den eigenen Reihen alles zu schließen?
4: Ich glaube einfach, weil die Neutralität für uns, für das Volk, so irgendwie selbstverständlich daherkam und man gar nicht genau erklären konnte sich selber, dass eben, wenn man will neutral sein, man eben auch nicht auf allen Hochzeiten tanzen darf. Und ich denke, das ist schon auch ein Problem, dass man die Neutralität nicht für sich selber definieren kann. Und darum bedauere ich das sehr, denn gerade Putin hat ja diese Woche gezeigt, was eben er von der Schweiz hält, dass sie nicht neutral ist und dass er Nestle sanktionieren, respektive enteignen möchte, weil wir nicht mehr neutral sind.
3: Noch eine Frage zur Sicherheitspolitik. Ist das Nein vielleicht auch ein Zeichen, dass die Schweizer Bevölkerung enger zusammenarbeiten möchte mit Militärbündnissen, dass man sich so auch vorbereiten möchte und die Militär so trainieren möchte?
4: Ja, also enger zusammenarbeiten, das würde natürlich ganz genau die Neutralität wieder tangieren. Also da würde man natürlich diese wieder ausweiten. Also eins ist einfach klar, man muss sich bewusst sein, wenn man mit Militärbündnis enger zusammenarbeiten will, dann wird man für Gegner, für Kriegsparteien angreifbar. Und ob die Schweizer Bevölkerung das schlussendlich will, wir können das nur bei Schönwetterlagen wie jetzt so beurteilen. Aber wenn es mal wirklich schlechter geht, dann ist es nicht mehr gut.
3: Monika Rüecker, vielen Dank für das Gespräch.
2: Danke, Inlandredaktor Philipp Schrämli. Die Schweizer Stimmbevölkerung lehnt die Neutralitätsinitiative gemäß Hochrechnung mit 71% Nein-Stimmen klar ab. Was sind die Gründe und was heißt das für die Zukunft? Frage an Inlandredaktor Tobias Gasser. Er hat sich intensiv mit der Vorlage befasst. Die Neutralität genießt in der Bevölkerung grundsätzlich eine hohe Akzeptanz. Warum gelingt es den Initianten trotzdem nicht, dieses Bedürfnis in ein Ja zu ihrer Initiative umzuwandeln?
5: Umfragen zeigen ja immer wieder, dass die Bevölkerung mit 80 oder 90% der Neutralität zustimmen. Und das hat vielleicht dazu geführt, dass sich die SVP in falscher Sicherheit gefühlt hat, dass ihr Verständnis der Neutralität bei der Bevölkerung gut ankommt. Meine Interpretation ist, dass weite Teil der Bevölkerung die Neutralität eher als Motto oder als Titel für eine Softpower, Außen- und Sicherheitspolitik anschauen. Dahinter ist kein starres neutralitätsrechtliches Konzept, sondern dahinter verstecken sich Anliegen wie Friedensförderung, humanitäre Hilfe, aber auch sicherheitspolitische Kooperation sollten möglich sein mit der Neutralität. Und dann kam sicherlich der Krieg Russlands gegen die Ukraine dazu. Für die Initianten waren ja die Sanktionen dann der Auslöser für die Initiative und für die Bevölkerung außerhalb der SVP ist es wohl eher der Ausgangspunkt, sich kritisch mit der Neutralität auseinanderzusetzen.
2: Die Schweiz kann nach dem Nein weiterhin EU-Sanktionen übernehmen und ihre militärische Kooperation mit der NATO und europäischen Staaten ausbauen. Wird das Nein die sicherheitspolitische Annäherung an Europa beschleunigen oder setzt die Bevölkerung auch hier Grenzen?
5: Also die Annäherung könnte es zukünftig innenpolitisch einfacher haben, weil die SVP da nicht mit einem Veto winken kann. Die Grenze ist wahrscheinlich ein NATO-Beitritt als ein Beitritt zu einem Verteidigungsbündnis mit allen Rechten und mit allen Pflichten. Und ansonsten setzt sich selbst der Bundesrat und seine Auslegung des Neutralitätsrechts vor allem Grenzen. So behält er sich ja bei allen Kooperationsprojekten vor, sich aus neutralitätsrechtlichen Gründen zurückziehen zu können, sollte ein Partner einer Kooperation militärisch angegriffen werden. Und bei Kooperationen geht es ja immer ums Nehmen und Geben. Und wenn man da signalisiert, dass man plötzlich aussteigt, macht das die Partner skeptisch.
2: Einschätzungen von Inlandredaktor Tobias Gasser. Vielen Dank. Die Ernährungsinitiative wird laut Hochrechnung mit 72% Nein-Stimmen klar abgelehnt. Dazu jetzt die Reaktionen von der Initiantin der Vorlage, Franziska Herren, und von einem Kritiker, Mitte-Nationalrat und Bauernpräsident Markus Ritter. Sie beide sind jetzt bei Bundeshausreaktorin Ruth Wittler.
6: Franziska Herren. Vor ein paar Jahren ist ja auch Ihre ähnliche Volksinitiative für sauberes Trinkwasser und gesunde Nahrung gescheitert. Weshalb diese erneute Niederlage? Ist das Stimmvolk etwas müde, über Ihre Anliegen abzustimmen? Was denken Sie?
7: Nein, ich denke einfach die Übermacht, die sich gegen unsere Anliegen gestellt haben, die essentiell sind für unsere Ernährungssicherheit und unsere Trinkwassersicherheit und die in den letzten 23 Jahren seit dem Hitzesommer 2003 nicht angegangen worden sind. Wir sehen, wir haben knapp Wasser, wir haben keine nationale Strategie, wir haben verschmutztes Trinkwasser, führt auch dazu, dass wir weniger Trinkwasser haben. Wir haben eine Landwirtschaft, die ist absolut nicht vorbereitet auf den Klimawandel und das ist sehr, sehr besorgniserregend, die Situation, die wir heute haben. Und ein Parlament und ein Bundesrat, der nicht dafür gesorgt haben, dass wir sicher ernährt werden, auch in Zeiten von Klimawandel.
6: Besorgniserregend, sagen Sie, werden Sie also in ein paar Jahren mit einer ähnlichen dritten Volksinitiative wiederkommen, ganz kurz?
7: Das kann ich nicht sagen, aber es zeigt sich ja im Außen, dass man keine 10 Jahre warten kann für Anpassungen. Es braucht jetzt, morgen Anpassungen für die Landwirtschaft und für die Wasserversorgung. Darum denke ich, in 10 Jahren wäre es dann komplett zu spät.
6: Markus Ritter, Sie sind Biobauer. Weshalb wollten Sie die Selbstversorgung nicht verbessern, die Biodiversität und fruchtbare Böden sichern, wie es die Ernährungsinitiative verlangt hat? Sind das keine Anliegen eines Biobauers?
8: Ja, doch, wir wollen auch einen angemessenen Selbstversorgungsgrad in der Schweiz. Heute haben wir 42-46%. Aber diese 70%, die die Initiative gefordert hat, und das innerhalb von 10 Jahren, die waren utopisch hoch. Das hatten wir letztes Mal im Zweiten Weltkrieg. Man hätte die Bevölkerung, die Ernährung grundlegend umstellen müssen, um das zu erreichen. Weitgehend auf pflanzliche Ernährung, das hat die Initiative auch gefordert. Und ich glaube, die Bevölkerung hat gesehen, dass das unseren ihren Ernährungsgewohnheiten und den Bedürfnissen eben nicht entspricht und hat darum auch die Initiative Wuchtig abgelehnt.
6: Sie haben es eingangs erwähnt, Frau Herren, Ihre Initiative hat kaum Unterstützung bekommen von anderen Parteien, Verbänden und jetzt auch nicht vom Stimmvolk. Die Initiative sei überladen und gehe zu weit, wurde kritisiert. Wie wollten Sie ohne diese Verbündeten gewinnen, also mehrheitsfähig sein?
7: Also erstens einmal haben wir einen Verfassungsauftrag, der ganz klar vorgibt, dass Herr Ritter dafür sorgen muss, dass die Bevölkerung innerhalb von einem Jahr aus eigenem Boden ernährt werden kann, sollte etwas passieren. Man hat der Bevölkerung versprochen, dass die Landwirtschaft auf den Klimawandel vorbereitet wird. Und das war, ist 9 Jahre her, es ist nichts passiert. Und wir haben einfach irgendwie ein Gefühl, dass wenn ein Sommer wie dieser jetzt kommt, dann die Bevölkerung merkt und uns auch zuhört, wie unvorbereitet unsere Landwirtschaft ist und auch die Wasserwirtschaft auf den Klimawandel. Darum diese Anliegen, die werden in den nächsten Monaten uns alle beschäftigen. Und Herr Ritter wird dann in die Umsetzung gehen, mehr pflanzliche Lebensmittel. Das ist eine Sache, aber auch die Trinkwasserversorgung sicherzustellen.
6: Markus Ritter, nehmen wir an, die heute abgelehnten Anliegen der Ernährungsinitiative treten in 10 Jahren trotzdem stärker auf. Frau Herren hat gesagt, Sie müssen handeln. Was genau würden Sie denn machen, damit man Ihnen und anderen Gegnern der Ernährungsinitiative nicht vorwerfen kann, Sie hätten zu wenig getan?
8: Ich glaube, die Landwirtschaft steht in den Herausforderungen, gerade mit Extremwetterereignissen. Wir durften hier auch mit dem Bundesrat hier Gespräche führen. Und es geht darum, dass auf der einen Seite Krisen gut bewältigt werden können. Das hat der Bundesrat dieses Jahr gut gemacht. Dass wir aber auch die Resilienz der Landwirtschaft, eben die Vorbereitung, uns besser mit diesen Wetterereignissen auseinandersetzen zu können, erhöhen. Auch dazu wird es Massnahmen geben. Der Bundesrat arbeitet aktuell an einer Wasserstrategie. Die wird er uns nächstes Jahr vorlegen. Also der Bundesrat ist sehr aktiv jetzt auch an diesen Herausforderungen dran und wird das auch entsprechend aufgleisen.
6: Überzeugen Sie diese Herausforderungen, die man angehen wird, Frau Herren?
7: Also die sind zwingend anzugehen. Kein Tag darf vergehen, ohne dass man die jetzt angeht, weil in Brienz hat gerade heute gesagt, die Bevölkerung wird bestraft, wenn sie zu viel Wasser braucht, bis zu 5'000 Franken. Und die Landwirtschaft muss effizienter werden und auch mehr pflanzliche Lebensmittel produzieren statt tierische.
6: Danke vielmals, Franziska Herren und Markus Ritter, dass Sie zu uns ins Studio gekommen sind.
8: Danke
7: vielmals. Danke vielmals.
2: Das waren Franziska Herren, Initiantin der Ernährungsinitiative, und Bauernverbandspräsident Markus Ritter. Sie haben diskutiert bei Ruth Witwer. Mit 72% Nein-Stimmen wird die Initiative laut Hochrechnung abgelehnt. Inlandredaktorin Livia Middendorp, war das Nein in dieser Deutlichkeit zu erwarten?
9: Ja, man konnte durchaus damit rechnen, dass es heute ein deutliches Nein gibt. Das vorläufige Resultat jetzt heute zeigt, dass die Initiative seit der letzten Umfrage offenbar nochmals an Zustimmung verloren hat. Ursprünglich gestartet war die Initiative bei der ersten GFS Bern-Umfrage noch mit einer Patt-Situation. Im August war das. Die Initiative hat im Abstimmungskampf also insgesamt sehr stark an Zustimmung verloren.
2: Was waren denn die Hauptgründe für diesen starken Nein-Trend?
9: Ja, Hauptgrund dürfte schon sein, dass die Initiative kaum Unterstützung erfuhr aus der Politik. Keine großen Parteien hat die Initiative unterstützt. Einzig die Grünen haben Stimmfreigabe beschlossen. So waren die Kräfteverhältnisse natürlich sehr ungleich verteilt. Anfangs, das zeigen die Umfragen auch, gab es gerade von linker Seite schon noch Unterstützung. Viele haben sich dann scheinbar im Laufe des Abstimmungskampfs umentschieden, als sich eben auch Vertreterinnen und Vertreter vielleicht von SP und Grünen gegen die Ernährungsinitiative aussprachen. Dazu kommt, dass die Initiative in der Medienberichterstattung eher etwas unterging neben der Neutralitätsinitiative. Es wurde verhältnismäßig eher wenig über die Ernährungsinitiative berichtet und wenig Berichterstattung ist für eine Initiative in der Regel nicht förderlich. Inhaltlich kann man sagen, die Initiative war umfassend in dem Sinn. Es ging um weniger tierische Lebensmittel, eine nachhaltigere Landwirtschaft, aber auch um Versorgungssicherheit. Und wenn man der Argumentation der Initiantinnen und Initianten zugehört hat, wurde nicht ganz klar, was denn nun das Hauptanliegen der Initiative ist. Ist es die Versorgungssicherheit oder doch die Umwelt und Nachhaltigkeit? Und welche Zielgruppe soll sich denn letztlich angesprochen fühlen?
2: Noch kurz zum Schluss, warum gab es denn keine Unterstützung von links? Wollten die linken Parteien einfach einer schmerzhaften Niederlage entgehen?
9: Ja, das dürfte sicher auch eine Rolle gespielt haben. So eine Niederlage kann eben auch schmerzen oder politisch schaden. So ein Jahr vor den Wahlen ist das vielleicht nicht ideal. Die Initiative setzte ein sehr ambitioniertes Ziel. Sie zielte auf die Tierhaltung in der Landwirtschaft. Es war entsprechend absehbar, dass der Bauernverband sie vehement bekämpfen wird und sie wohl ohnehin wenig Chancen hat. Aber es ist schon auch so, dass viele Linke inhaltlich nicht mit der Initiative sich anfreunden konnten. Ein hoher Selbstversorgungsgrad ist eigentlich auch keine linke Forderung, sondern eher eine konservative Forderung. Was man zudem öfter hört, ist, dass Franziska Herren wenig kompromissbereit sei und da hat es offenbar inhaltlich keine Einigung zwischen den Parteien gegeben.
2: Inlandredaktorin Livia Middendorp, vielen Dank für diese Einschätzungen. Es ist gleich eins. 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

0: 13 Uhr die Abstimmungssendung von Radio SRF. 71% sagen gemäß Hochrechnung Nein zur strikten Neutralität in der Verfassung. Andrea Gmür, Mitte-Nationalrätin, ist froh und verspricht:
1: Die Schweiz war ein neutrales Land, ist ein neutrales Land und wird ein neutrales Land bleiben.
0: Und was heißt das?
1: Die Schweiz soll das tun dürfen, was sie bis anhin getan hat, mit anderen NATO-Ländern oder auch mit EU-Ländern zusammenarbeiten, gemeinsame Übungen machen.
0: Salat statt Steak. 72% der Stimmbevölkerung sagen Nein zur Ernährungsinitiative. Bauernverbandspräsident Markus Ritter verspricht den Verlierern, Änderungen werde es in der Landwirtschaft trotzdem geben.
2: Mit der neuen Agrarpolitik 2030 wollen wir sicher der Produktion auch einen höheren Stellenwert geben und dort den Selbstversorgungsgrad erhöhen, aber dorthin, wo er dann realistisch auch erreicht werden kann.

0: Im Studio ist Radka Laubacher. Guten Tag. Die Neutralitätsinitiative wird laut Hochrechnung mit 71% Nein-Stimmen deutlich abgelehnt. Die Befürworter der Initiative, die heutigen Verlierer, sie treffen sich im Casino in Bern. Und dort ist der ehemalige SVP-Nationalrat Walter Wobmann. Wir schalten zu Inlandredaktor Philipp Schremli.
1: Ja, Walter Wobmann, Sie galten eigentlich immer als Spezialist für Wahlkampagnen. Sie haben die Minarett-Initiative, Sie haben die Verhüllungsverbot-Initiative fast einmal Eingang gewonnen. Jetzt doch eine Schlappe. Was ist schiefgelaufen?
2: Ja, es war eine neue Herausforderung natürlich, ein neues Thema. Und in diesem Sinne haben wir eine gute Kampagne gemacht. Und scheinbar haben jetzt die Gegner gewonnen. Und ich akzeptiere das natürlich. Aber für unser Land ist das ein schlimmer Entscheid.
1: Eine gute Kampagne, es geht so. Sie hatten ja eigentlich viel mehr Geld zur Verfügung als die Gegner. Herr Blocher hat alleine fast 4 Millionen Franken beigesteuert und es hat jetzt doch nicht zu vielen Prozent gereicht.
2: Also die Gegner hatten viel mehr Möglichkeiten. Sie haben die Medienlandschaft hinter sich, sie haben die Verwaltungen, VBS, Bundesrat, alle Parteien außer der SVP hinter sich. Also die mussten gar nicht viel Geld investieren. Sie hatten alles praktisch gratis und das ist der große Unterschied. Und wir haben alles selber finanziert und selber gekämpft. Und jetzt ist das Resultat so zu akzeptieren, ist ganz klar.
1: Ihre Kampagne hat ja auch etwas mit der Angst operiert, dass die Schweiz ohne eine strikte Neutralität in einen Krieg hineingezogen werden könnte, in einen Konflikt. Diese Drohkulisse, die scheint aber nicht verfangen zu haben.
2: Ja, scheinbar hat es eine Verwirrung oder Vermischung gegeben, weil die Gegner haben auch immer von der Neutralität gesprochen, von einer halbbatzigen, verwässerten Neutralität. Und da ist es vielleicht uns zu wenig gelungen, unsere Position rüberzubringen, dass eine klar festgelegte Neutralität mehr Sicherheit für unser Land bringt, auch mehr Vertrauen, Glaubwürdigkeit gegenüber dem Ausland, von der Völkergemeinschaft bezüglich Friedensverhandlungen anbieten oder humanitäre Hilfe leisten.
1: Was Ihnen auch nicht gelungen ist, ist, andere bürgerliche Parteien zu überzeugen, die Wirtschaft zu überzeugen. Es ist ja ehrlich gesagt wahrscheinlich nicht einmal ganz gelungen, die ganze SVP zu überzeugen. Was ist da passiert?
2: Ja, scheinbar wurde gegen uns eine Art Brandmauer aufgebaut von den anderen Parteien, von den Verbänden und so weiter. Und ist sicher eine bedenkliche Entwicklung und da müssen wir sicher noch über die Bücher. Das ist ganz klar, was da alles im Hintergrund noch gelaufen ist. Aber für die Schweiz ist es heute ein schwarzer Sonntag für die Sicherheit von unserer Bevölkerung. Da mache ich mir sehr, sehr grosse Sorgen.
1: Sie haben in Ihrer politischen Karriere viele Abstimmungssiege gefeiert. War das jetzt heute, vielleicht auch zusammen mit Christoph Blocher, Ihre letzte grosse Schlacht?
2: Ja, was heisst die letzte? Das kommt auf die Situation drauf an, ob es mich irgendwo braucht. Ich setze mich immer für unser Land ein, für Freiheit, Unabhängigkeit und Neutralität. Wir werden natürlich weiter dranbleiben beim Thema Neutralität und die Gegner genau beobachten, was sie machen.
1: Walter Wobmann, vielen Dank für das Gespräch.
0: Danke, Inlandredaktor Philipp Schremli. Er ist bei den Befürwortern der Neutralitätsinitiative. Und wir wechseln jetzt ins Nein-Lager, also zu den Siegern. Die Gegner der Neutralitätsinitiative, sie sind in Bern auf der Großen Schanze. Und dort hat Bundeshausredaktor Andreas Stüdli einen Gast.
3: Und bei mir ist jetzt Heinz Theiler, Nationalrat der FDP und Sicherheitspolitiker. Herr Theiler, die Neutralitätsinitiative, die wird gemäß Hochrechnung mit 71% Nein-Stimmen abgelehnt. Wie werten Sie das in dieser Deutlichkeit?
4: Also ich bin froh, dass es so sehr deutlich herausgekommen ist. Die Tendenz war ja in diese Richtung, aber dass es so deutlich ist, hätte ich so nicht erwartet. Die Bevölkerung hat klar gesagt, wir möchten der Neutralität, wie wir sie seit 200 Jahren bestehen haben, bleiben lassen. Wir möchten dann so weiterfahren und nicht jetzt eine Änderung in der ganzen Neutralitätsdebatte erreichen.
3: Auch die Sprecherin des russischen Außenministeriums hatte sich ja sogar in diesen Schweizer Abstimmungskampf eingemischt, hat sich zu dieser Neutralitätsinitiative geäußert. Muss sich die Schweiz das gefallen lassen von außen?
4: Ich glaube, das ist nicht gut angekommen. Das war sicher nicht positiv für die Reaktion in der Schweiz. In der Schweiz wurde das wahrgenommen und das ist sicher nicht ein Grund, wie die Schweiz dann darauf reagiert.
3: Genützt hat es nichts, genauso wie das hohe Kampagnenbudget der Initianten von 5,5 Millionen Franken. Heißt das auch, eine Abstimmung kann man nicht kaufen und das Schweizer Stimmvolk ist so für Propaganda aus dem Ausland nicht empfänglich?
4: Ich glaube, das heisst es schon. Es war sehr deutlich, die Plakatwelle. Und ich glaube schon, dass die Bevölkerung das auch wahrgenommen hat und sehr gut differenziert hat. Das hat mich auf einer Seite schon überrascht, wie stark das differenziert wurde zwischen Neutralität und der Neutralitätsinitiative und hier doch das Schweizer Volk an unserer Neutralität weiterbehalten möchte.
3: Herr Theiler, ist für die FDP die Diskussion um die Neutralität mit diesem deutlichen Nein beendet?
4: Ja, das Nein ist ein deutliches Nein und das zeigt eigentlich auf, dass es wir so weiterhin halten möchten, wie wir sie haben. Das ist ein ganz klares Ja für unsere Neutralität, wie wir sie leben und dem Bundesrat den nötigen Spielraum auch geben wollen. Und ich glaube, ja, das ist ein klares Zeichen.
3: Es gibt aber auch Stimmen, die gerade zum Beispiel im Zusammenhang mit der Ukraine sagen, man müsste vielleicht nicht gerade Kriegsmaterial liefern können, aber immerhin deutlicher sie unterstützen können, als wir das jetzt können, mit der jetzigen Auslegung der Neutralität, wenn wir so einen klaren Aggressor wie Russland haben und ein klares Opfer eines völkerrechtswidrigen Angriffs. Muss da etwas angepasst werden?
4: Nein, meiner Meinung nach nicht. Der Bundesrat hat hier sehr klar formuliert, also militärisch geht nicht. Und was Sanktionen betrifft, hat der Bundesrat die Sanktionen geprüft und einzeln so angepasst und übernommen.
3: Ende November wird schon über das Kriegsmaterialgesetz abgestimmt. Da wollen Sie auch Waffen in Länder exportieren können, die im Krieg sind. Verletzen Sie da nicht die Neutralität?
4: Nein, wir liefern in Waffen in Ländern aus unserer Nachbarschaft, in Ländern, die gleichen Standards haben wie wir. Und da, das ist wichtig. Unsere Armee ist die Neutralitätsinitiative hat heute gezeigt, wir sind hinter der Armee, wir brauchen eine Armee, die stark ist und wir brauchen eine Kriegsindustrie, die stark ist.
3: Nationalrat Heinz Theiler von der FDP, vielen Dank für dieses Gespräch.
4: Dankeschön.
0: Und vielen Dank, Andreas Stüdli, live aus Bern. Sie hören die Abstimmungssendung von Radio SRF. Abgelehnt wird die Neutralitätsinitiative, laut Hochrechnung mit 71% Nein-Stimmen. Und ebenfalls abgelehnt wird die Ernährungsinitiative, gemäß Hochrechnung mit 72% Nein-Stimmen. Jetzt zur Nachrichtenübersicht mit Manuela Burgermeister. Zuerst zu den Abstimmungen im Kanton Zürich.
5: Von dort gibt es erste Hochrechnungen. Die Stimmbevölkerung sagt voraussichtlich Ja zu einer Änderung bei der Sterbehilfe. Rund 67% der Stimmenden wollen gemäß aktueller Hochrechnung, dass assistierter Suizid künftig in allen Alters- und Pflegeheimen sowie Spitälern und Reha-Kliniken geduldet werden muss. Bisher konnten private Heime oder Spitäler im Kanton Zürich selbst entscheiden, ob sie Sterbehilfe in ihren Räumen zulassen. Ein Nein dürfte es hingegen beim Lehrpersonal Gesetz geben. Die Mehrheit der Stimmenden ist gemäß Hochrechnung dagegen, dass Lehrpersonen im Kanton Zürich mehr Zeit erhalten, zum Beispiel für Elterngespräche oder die Organisation von Lagern. Das Attentat im Zuger Kantonsrat jährt sich heute zum 25. Mal. Bundespräsident Guy Barmelin hat sich in Gedenken daran auf dem Kurznachrichtendienst X geäußert. Er schrieb, was Menschen verbinde, könne nicht mit blinder und sinnloser Gewalt besiegt werden. Die Gewalttat vor 25 Jahren habe das Leben vieler Menschen für immer verändert. Am 27. September 2001 hatte ein bewaffneter Mann im Zuger Parlamentssaal 14 Politikerinnen und Politiker erschossen. Im deutschen Bundesland Bayern ist ein Reisebus auf einer Autobahn von der Fahrbahn abgekommen und umgekippt. Zwei Personen seien bei dem Unfall ums Leben gekommen. Mindestens 8 weitere wurden verletzt in Spitäler gebracht. Das sagte ein Sprecher der Polizei der deutschen Presseagentur. Im Bus habe sich eine Reisegruppe von den Philippinen befunden. Sie war am frühen Morgen in Mailand gestartet und nach München unterwegs ans Oktoberfest. Warum der Bus von der Fahrbahn abkam, ist noch unklar. Klar. Das Wetter heute und morgen bleibt es meist sonnig bei sommerlichen 23 bis 28 Grad.
0: Sie hören die Abstimmungssendung auf Radio SRF den ganzen Nachmittag mit Stimmen, Reaktionen und Einschätzungen. 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
6: Das ist das Regionaljournal Bern, Freiburg-Wallis mit dem Fokus auf Abstimmungen in der Region. Mein Name ist Leonie Marti. Zuerst schauen wir auf den Kanton Bern. Da geht es um die Qualität in den Schulen und um die Frage, soll in der Berner Kantonsverfassung stehen, dass Gemeinden und Kantone für eine gute Bildungsqualität müssen schauen. Das verlangt eine Initiative vom Berufsverband Bildung Bern. Unterstützt wird sie unter anderem auch von den linken Parteien. Bei der Stimmbevölkerung dürfte die Initiative allerdings keine Chance haben. Das zeigt der Trend von SRF-Regionalredaktion. Gemäss diesem Trend lehnen rund 60% der Stimmenden die Bildungsinitiative ab. Bürgerliche Parteien haben für ein Nein gekämpft. Aus ihrer Sicht ist die Initiative zu wenig konkret und die Umsetzung würde zu viel kosten. Bei den Stimmberechtigten scheinen die Argumente also Gehör gefunden zu haben. Schauen wir auf weitere Abstimmungen in der Region. Die Betreiber vom Sportzentrum in Grindelwald bekommen von der Gemeinde in den nächsten Jahren eine Finanzspritze. Die Stimmbevölkerung hat Ja gesagt zu einem Kredit von 4,75 Millionen Franken mit 728 Ja zu 443 Nein-Stimmen. Damit fließt in den nächsten 5 Jahren pro Jahr 950'000 Franken ans Sportzentrum. Das war bis jetzt defizitär. Familienwohnungen, die früher Brot und Gipfel gebacken worden sind. Die Stimmberechtigten von Münchenbuchsee in der Agglomeration Bern haben eine Zonenplanänderung angenommen mit rund 90% Ja-Stimmen. Dort, wo die Migros-Bäckerei Jova jahrzehntelang eine Grossbäckerei betrieben hat, können jetzt rund 70 günstige Wohnungen für Familien gebaut werden. Und zwar im Aument-Quartier in der Nähe vom Bahnhof Zollikofen. Die Wohnbaugenossenschaft FAMBO steht hinter diesem Projekt. Das sind Resultate zur Abstimmung in der Region. Weitere findet ihr in der SRF News App oder auf srf.ch. Das nächste Mal Aktualitäten aus der Region gibt es hier am Radio nach der 2.

0: Mariah Carey und Whitney Houston da auf SRF 1.
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0: Um 13.15 Uhr Stau auf folgenden Strecken am Genfersee auf der A9 Richtung Vevey zwischen Vennes und Chèvre. Die Unfallstelle wurde geräumt. In der Region Basel auf der A2 Richtung Deutschland ab Hagnau wegen Bauarbeiten, in Graubünden auf der A13 Richtung Chur zwischen Rotenbrunnen und Reichenau sowie vor dem Gotthardtunnel Richtung Norden. 4 Kilometer Stau bis zu 45 Minuten Wartezeit ab Quinto. Die Autobahneinfahrt in Airolo ist gesperrt und für Reisende Richtung Gotthardpass steht ab Quinto die Sonderspur Cupra zur Verfügung.
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0: Mal wieder ein Sonntag, wo man sich entweder darüber aufregen kann, wie andere wieder falsch abgestimmt haben, oder aber dankbar sein fürs Mitspracherecht in diesem Land. Das grosse Thema hier auf SRF 1, natürlich weiterhin die Abstimmungen. Wo auch immer Sie den Tag verbringen, ich hoffe, Sie könnten geniessen. Am Mikrofon mit Ihnen, Tina Nägeli. Ihnen allen ganz einen schönen Sonntag.

0: grosser Klassiker von der Supertramp, Breakfast in America. Zu einer Zeit, wo es vielleicht tatsächlich noch Leute gibt, die am Morgen sind. 20 ab 1 haben wir und es ist Abstimmungssonntag. Mal wieder Gaudenz Weber aus der SRF1-Redaktion bei mir im Studio. Grüezi wohl.
1: Sali, sali.
0: Du bist natürlich auch schon an der Urne gewesen, ist klar, oder?
1: Ich gehe wenig brieflich und meistens wirklich an die Urne abstimmen, weil ich finde das irgendwie noch lässig, ein bisschen zu sehen, all die Leute und so. Es ist so ein bisschen ein Gemeinschaftserlebnis, oder?
0: Hast du gerade den Puls nehmen
1: können? Ja, genau. Und ich muss sagen, also bei mir im Abstimmungslokal war er rechtsläufig. Also ich bin dann gespannt auf die Abstimmungsbeziehung. Beteiligung, wie hoch die dann schlussendlich ausfällt, oder?
0: Das werden wir hören heute am Nachmittag natürlich noch auf SRF 1.
1: Genau, wir haben ja Hochrechnungen, die sagen ganz klar, dass 71% vom Schweizer Stimmvolk Nein sagt zur Neutralitätsinitiative und laut dieser Hochrechnung sagen dann 72% Nein zu der Ernährungsinitiative. Wir haben natürlich Reaktionen heute Nachmittag, jetzt gerade als nächstes ab der halben haben wir zum Beispiel die Berner Nationalrätin Christine Badertscher, die wir dort hören. Sie erzählt, warum sie auch als Grüne froh ist, dass die Ernährungsinitiative abgelehnt worden ist. Und dann gibt's ja heute auch vielerorts noch kantonale und kommunale Abstimmungen, zum Teil recht interessante Sachen. Da schauen wir jetzt dann gerade auf Basel, wie dort über die sogenannte Chaoten-Initiative abgestimmt worden ist.
0: Und zwar ab 13:30 da auf SRF1 und jederzeit Resultat, Zwischenresultat und was wo läuft, online auch auf srf.ch. Ja,

0: Bee Gees auf SRF 1 mit der Secret Love.
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0: 13.29 Uhr, Stau auf folgenden Strecken in der Region Basel auf der A2 Richtung Deutschland ab Hagnau wegen Bauarbeiten. Innen unterwegs eine gute und eine sichere Fahrt.
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2: 13.30 Uhr, Sie hören die Abstimmungssendung von Radio SRF. Gemäß Hochrechnung sagen 72% Nein zur Ernährungsinitiative, eine große Niederlage für Initiantin Franziska Herren.
3: Wir haben eine Landwirtschaft, die ist absolut nicht vorbereitet auf den Klimawandel und das ist sehr, sehr besorgniserregend.
2: Besorgniserregend, so tönt auch die Reaktion der Verlierer der Neutralitätsinitiative, Walter Wotmann, Präsident des Initiativkomitees.
4: Die Sicherheit von unserem Land ist heute massiv gefährdet worden und auch Glaubwürdigkeit, Vertrauen im Ausland ist sicher geschwächt worden, indem wir nicht mehr als richtig neutral gelten.
2: Und Basel-Stadt sagt deutlich Nein zur Anti-Chaoten-Initiative der SVP. Die wollte, dass die Polizei verstärkt gegen unbewilligte Demonstrationen vorgehen soll. SVP-Parteipräsident Pascal Messerli räumt ein.
5: Es ist aber so deutlich, denen unter 40% gesehen, das hat mich dann doch überrascht in der Höhe. Ja, die Deutlichkeit hat mich eigentlich mehr überrascht wie jetzt das Resultat.
2: Im Studio ist Radka Laubacher. Guten Tag. Die Ernährungsinitiative scheitert mit 72% Nein-Stimmen gemäß Hochrechnung. Der Vorlage fehlte es an politischer Unterstützung. Selbst die Grünen empfahlen Stimmfreigabe. Für ein Nein sprach sich auch die grüne Nationalrätin Christine Badertscher aus. Samuel Buri hat sie heute zum Gespräch getroffen.
6: Christine Badertscher, eine klare Absage an die Ernährungsinitiative. Sind Sie erleichtert?
7: Nicht erleichtert. Ich habe damit gerechnet und es ist ja nicht ein Nein gegen eine ökologische oder gegen eine nachhaltige Landwirtschaft, sondern ein Nein zu einem unrealistisch hohen Selbstversorgungsgrad.
6: Hätten Sie sich denn insgeheim ein knapperes Resultat gewünscht, als Warnschuss auch an die Agrarlobby?
7: Nein, in dem Sinn nicht. Ich bin auch ziemlich sicher, dass das Resultat keinen Einfluss haben wird auf die nachfolgenden Prozesse, jetzt um die neue Agrarpolitik zum Beispiel. Eben, es ist wie erwartet und wir fahren jetzt weiter mit der Arbeit und schauen, was wir in der Agrarpolitik 2030 erreichen können für eine nachhaltige Landwirtschaft.
6: Sie stehen heute auf der Gewinnerseite zusammen mit der Bauernlobby, mit der SVP. Schmerzt es Sie als Grüne nicht, da ein Öko-Anliegen eigentlich beerdigt zu haben?
7: Sie war ja nicht in dem Sinn ein Öko-Anliegen, oder? Wenn die Initianten dann gesagt haben, ja, wir müssen am Konsum nichts ändern und wir importieren dann das Fleisch einfach, dann ist das ja eigentlich auch nicht ökologisch. Also man kann auch darüber streiten, ob das wirklich zu einer nachhaltigen Landwirtschaft geführt hätte. Und zudem ist es, wie gesagt, wollten wir als Grüne dass die Initiative nicht unterstützen, weil wir eben diesen Kulturkampf nicht wollten. Und mit diesem kleinen Resultat ist es jetzt auch klar, es ist nicht unsere Niederlage. Wir können weiterfahren mit unseren Anliegen, unsere Anliegen einbringen für eine nachhaltige Landwirtschaft. Das ist jetzt sehr wichtig, oder? Dass wir hier weiterfahren können. Und ich bin sicher, es wird an diesem Prozess nicht enden.
6: Ihre Partei, die Grünen, haben Stimmfreigabe beschlossen. Christine Badertscher, war es für Sie als Grüne nicht ein bisschen schwierig, gegen die Initiative anzutreten?
7: Nein, eigentlich nicht. Ich kann auch verstehen, wieso man die Initiative gut gefunden hat. Es gibt ja auch Ziele drin, die ich persönlich auch gut finde. Ich finde auch, wir müssen einen stärkeren pflanzliche Produktion in der Schweiz haben, vor allem von Eiweißpflanzen. Das Problem ist aber, dass wir diese nicht absetzen können heute, weil sie halt gegenüber den Importen zu teuer sind. Also es liegt wirklich auch an uns Konsumentinnen und Konsumenten, wie wir diese Produktion fördern können, indem wir diese Produkte kaufen. Und von dem her war es eigentlich kein Problem. Und wie gesagt, ich kann auch verstehen, wenn jemand für die Initiative war.
6: Besteht denn jetzt nach dem klaren Nein zur Ernährungsinitiative nicht die Gefahr, dass Forderungen nach mehr Nachhaltigkeit in der Landwirtschaft generell einen schweren Stand haben?
7: Nein, das glaube ich nicht. Wie gesagt, weil alle Organisationen, die in diesem Bereich arbeiten, die Initiative nicht unterstützt haben. Oder ist es von niemandem, auch von den Umweltverbänden, nicht ihre Niederlage? Und deshalb werden wir trotzdem unsere Anliegen einbringen können, die werden trotzdem gehört. Wir sehen jetzt auch in der neuen Agrarpolitik, die auch gewisse Anliegen bereits aufgenommen hat und die wir jetzt in der Vernehmlassung auch noch verstärken können. Ich sehe das nicht. Oder zum Beispiel, ich habe am Donnerstag eine Motion gewonnen, die eine Zielvereinbarung fordert mit dem Detailhandel für mehr Nachhaltigkeit. Also man sieht, die ökologischen oder die nachhaltigen Anliegen sind nach wie vor präsent und wichtig.
6: Wo muss denn jetzt in der Landwirtschaft etwas passieren?
7: Ja, ich denke eben wichtig ist, dass wir die Landwirtschaftspolitik jetzt ausweiten auf eine Ernährungspolitik, dass eben die ganze Wertschöpfungskette ihren Beitrag leistet. Das ist ja klar der Detailhandel, die Verarbeitung, aber auch wir Konsumentinnen und Konsumenten, weil wir können sehr viel steuern, indem wir eben zum Beispiel diese in der Schweiz produzierten Lebensmittel oder diese pflanzlichen Lebensmittel, die in der Schweiz produziert wurden, kaufen.
2: Samuel Buri im Gespräch mit Christine Badertscher, Nationalrätin Grüne, Kanton Bern. Im Kanton Basel-Stadt entscheidet die Stimmbevölkerung heute über die sogenannte Anti-Hauten-Initiative der SVP. Diese fordert, dass die Polizei verstärkt gegen unbewilligte Demonstrationen und Ausschreitungen vorgehen soll. Zudem sollen Demonstranten für Polizeikosten haftbar gemacht werden, die sie verursachen. Es zeichnet sich ein Nein ab zu dieser Initiative. Basel-Korrespondent Patrick Künzle, warum überzeugte dies die Baslerinnen und Basler nicht?
8: Ja, die meisten Stimmberechtigten kamen wahrscheinlich zum Schluss, dass es schon heute genügend gesetzliche Möglichkeiten gibt, um gegen Gewalttäter vorzugehen. Und tatsächlich passiert das auch heute schon. Kürzlich gab es in Basel ein anschauliches Beispiel dafür. Als die Polizei eine besetzte Liegenschaft räumen wollte, verschanzten sich zwei Besetzer zwei Tage lang auf dem Dach der Liegenschaft. Dadurch konnte die Polizei nicht räumen. Es kam zu einem langen Polizeieinsatz, bis die Besetzer dann aufgaben. Und diese beiden Besetzer müssen nun die Polizeikosten übernehmen. Also genau so, wie die Initiative es forderte. Und deshalb stellte sich dann die Frage, ob es die Initiative tatsächlich braucht. Und hier entschied nun die Stimmbevölkerung mit fast zwei Drittel der Stimmen, nein, es braucht sie nicht.
2: Was hätte die Initiative denn genau gewollt?
8: Auslöser für die Initiative war die Tatsache, dass die Zahl der Demonstrationen in der Basler Innenstadt in letzter Zeit stark zugenommen hat. Letztes Jahr gab es fast 400 Demonstrationen oder Standkundgebungen. Das waren 150 mehr als noch vor zwei Jahren. Und diese Demonstrationen, die stören halt bisweilen den Alltag in Basel. Trams können nicht mehr durch die Innenstadt fahren oder sie haben Verspätung. Die Läden und Restaurants sind schwer erreichbar und beklagen dann die fehlende Kundschaft. Und das nervt etliche Leute. Die SVP ging davon aus, dass der Unmut groß ist. Ihre Initiative forderte daher ein Konzept der Regierung, um die Zahl der unbewilligten Demonstrationen und Kundgebungen zu reduzieren. Und Demonstranten hätten für die Polizeikosten aufkommen müssen, im Falle, dass eine Kundgebung eskaliert.
2: Lanciert hat die Initiative die SVP, die in Basel politisch kaum Einfluss hat und nicht in der Regierung vertreten ist. Trotzdem gab es etliche Ja-Stimmen, hat die SVP mit ihrem Anliegen also doch einen gewissen Nerv getroffen.
8: Ja und nein. Ja, insofern, als sich für die Initiative neben der SVP nur noch die FDP aussprach und beide Parteien zusammen in Basel bloß einen Wähleranteil von etwa 20% haben. Normalerweise verliert man bei einer solchen Ausgangslage eine Abstimmung noch höher. Aber die Initianten rechneten schon mit einem höheren Ja-Anteil, weil sie glaubten, dass größere Teile der Bevölkerung genervt sind wegen der vielen Demonstrationen. Sicher scheint mir, dass das Thema nun jetzt nicht einfach von der politischen Agenda verschwindet. Die Regierung und die Regierungsparteien versprachen im Vorfeld der Abstimmung, künftig konsequent gegen Gewalt und Vandalismus bei Demonstrationen vorzugehen. Und an diesem Versprechen werden sie nun gemessen.
2: Basel-Korrespondent Patrick Kürzle, vielen Dank. Der Abstimmungssonntag geht den ganzen Nachmittag weiter mit Stimmen, Reaktionen und Einschätzungen auf SRF 1 wie auf SRF 4 News, genauso wie online auf srf.ch oder für unterwegs auf der SRF News App. Im Laufe des Nachmittags haben wir weitere Analysen und Abstimmungen, auch aus den Kantonen.

gut merken, oder? Eurythmics hören wir an, vor den Zweinen und am Mikrofon mit Ihnen. Tina Nageli, einen schönen Sonntag weiterhin. Jetzt mit dem Richie Sambora.

0: Hard Times Come Easy. Richie Sambora auf SRF 1. Und harte Zeiten, das ist so eine Abstimmungssonntag natürlich. Einmal immer für eine Seite, nämlich die, die verlieren. Die Abstimmungen heute das grosse Thema, auch auf diesem Sender. Und der Gaudenz Weber hat vorher gesagt, ah, schau jetzt da, da ist jetzt Bewegung drin in diesen Hochrechten. Du bist da wirklich wie ein Adler. Schaust du immer auf die Zahlen drauf, sag uns, was ist passiert?
1: Es hat ein bisschen Bewegung gegeben. Also der Nein-Stimmenanteil bei der Neutralitätsinitiative ist ein bisschen gesunken. Wir haben jetzt im Moment laut aktuellen Hochrechnungen 66,4% Nein für die

0: Mobilitätsinitiative. Bei der Ernährungsinitiative sind es 74,3% Nein. Ui. Und hinter dieser Initiative steckt ja die Franziska Herrn. Vor ein paar Jahren ist sie auch die treibende Kraft hinter der Trinkwasserinitiative gewesen, die vor ein paar Jahren ebenfalls abgelehnt worden ist. Jetzt also wieder eine Enttäuschung für sie. Wir reden mit ihr ab der 2. Und dann geht's ab der 2 auch um die Zukunft von unserer Neutralität nach dem klaren Verdikt heute vom Schweizer Stimmvolk.
1: Ja, das also Thema jetzt dann gerade als nächstes wieder in den Nachrichten auf diesen Punkt. Und wenn Sie in der Zwischenzeit wollen, spienzeln, können Sie das jederzeit auch auf der SRF News App machen. 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

0: Smile When It Rains. Das ist Musik aus Lausanne von der Sonja Heller hier auf SRF 1.
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0: So, Jürg Ackermann, guten Tag wohl.
2: Hallo Tina.
0: Die Sonne scheint ja aktuell vom strahlend blauen Himmel. Mhm. Ist das überall so in der ganzen Schweiz, ohne Einschränkungen?
2: Ja, praktisch überall ist der Himmel einfach nur blau. Es ist weit und breit kein Wölkchen am Himmel zu sehen. Und an dem ändert sich heute Nachmittag und Abend nicht viel, abgesehen von höchstens einzelnen Schleierwolken, vor allem im Westen, und ein paar kleine Quellwölkchen am Alpen-Südhang. Und so kann die Sonne am Nachmittag so weiter richtig einheizen. Die Temperaturen steigen auf sommerliche 24 bis lokal 29 Grad, bevor es dann in der recht klaren Nacht auf morgen noch frische 10 Grad abkühlt.
0: Ho, 10 Grad. Also das heisst, starten wir morgen mit Herbsttemperaturen?
2: Ja, der Start schon, aber der Tag durch wird es dann wieder sommerlich und allgemein ändert sich bis am Mittwoch nur wenig. Es geht bis Ende September mit meistens sonnigem, sommerlich warmem Wetter weiter. Im Raum Basel ist morgen sogar ein Hitzetag mit über 30 Grad und nicht ganz ausgeschlossen. Das Himmelsblau kommt aber ein bisschen Konkurrenz über. Meistens sind das aber bis am Mittwoch nur dünne Wolkenfelder, wo die Sonne noch gut durchlässt. Ausser gerade so im Westen können die Wolkenfelder vorübergehend einmal dichter sein, die Sonne einmal in trübs durchscheinen lassen oder einmal ganz abdecken.
0: Ja, apropos dünne Wolkenfelder. Also dünn war der Regen gesät in der letzten Zeit und Wolken werden das, was es bringen könnte. Gibt es irgendwann mal Regen? Nächste Woche?
2: Im September eben nicht mehr, bis am Mittwoch bleibt es trocken. Aber der Oktober bringt dann voraussichtlich einen Wetterwechsel, der die Temperatur auch sinken lässt. So ist es dann ab dem Donnerstag, 1. Oktober, nur noch zum Teil sonnig. Es ist sogar auch Regen möglich. Aber wie verbreitet es dann nass wird, ist noch nicht klar.
0: Danke vielmals, Jürg Ackermann. Schönen Nachmittag.
2: Danke vielmals.
0: Und wenn Sie schauen wollen, was das Wetter so also vorhat, Prognose auf Sie zugeschnitten, auf Ihre Gemeinde, wo Sie daheim sind oder in die Ferien gehen, wer weiss, können Sie nachschauen auf der SRF Meteo App. SRF Meteo App gibt es überall dort, wo Sie auch sonst Ihre Apps abladen, gratis und franko.

Wunderschöne Musik an diesem Sonntagnachmittag. Also auf jeden Fall ist natürlich Geschmackssache, ich gebe Ihnen recht, aber Eurythmics doch sehr beliebt beim SRF 1 Publikum. Und apropos beliebt und wunderschön, gestern der Live-Auftritt von Nicole Bernegger in unserer Sendung «Swiss Made Live».

0: Das hat ja die Leute begeistert. Ja, ein kleines Live-Konzert vor Live-Publikum logischerweise, aber natürlich haben sie von daheim auch zuhören. Und das Tolle ist, ein Ausschnitt aus dem Konzert von der Nicole Bernegger, falls Sie das verpasst haben sollten, gibt es jetzt online zum Hören und Schauen im Bild und Ton srf1.ch. Falls Sie sollten nach schöner Live-Musik dürsten, 3 Minuten noch, so würde ich sagen, dann ist 2, dann gibt es Nachrichten.
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1: 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Stefan Eicher. Kurz vor den Nachrichten, wo wir jetzt so schnell schauen, wie es unterwegs tut.
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1: Stau vor dem Gotthard-Südportal, 4 Kilometer bis zu 45 Minuten Wartezeit ab Quinto. Die Autobahneinfahrt in Airolo ist gesperrt. In Graubünden auf der A13 Richtung Chur zwischen Rotenbrunnen und Reichenau und in der Region Zürich auf dem Nording Richtung St. Gallen ab dem Limmataler Kreuz. Daher auch auf dem Westring ab Burdorf Nord.
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3: 14 Uhr, Sie hören die Abstimmungssendung von Radio SRF. Abfuhr im Doppelpack. Alles weiter wie bisher also? Nein, sagt Adrian Wittmer vom Verein Neutralität, der sich gegen die Neutralitätsinitiative engagiert hat.
4: Ich denke, heute ist es wirklich der Moment, dass das Parlament und der Bundesrat umdenken und der Bevölkerung zuhören. Diese ist viel weiter als unsere Politik.
3: Die Schweiz solle etwa der Ukraine Schutzwesten liefern. Und 72% Nein zur Ernährungsinitiative und somit keine neuen Vorschriften zur Ernährung. Das freut Urs Furrer, Direktor Schweizer Gewerbeverband. Im Studio ist Radka Laubacher. Guten Tag. 71% sagen Nein zur Neutralitätsinitiative. Gegen das Vorhaben mobilisiert hatte auch der Verein Neutralität. Die Schweizer Neutralität solle moderner ausgelegt werden, finden Mitglieder des Vereins. Im Vorstand ist Adrian Wittmer. Bundeshausredaktor Andreas Stüdli hat mit ihm gesprochen.
5: Herr Wittmer, Sie haben sich mit dem Verein Neutralität stark gegen die Neutralitätsinitiative eingesetzt. Was lesen Sie aus diesem deutlichen Nein von 71%?
4: Also ich denke, es ist jetzt ganz wichtig, dass man den Schweizerinnen und Schweizern zuhört, die Nein gesagt haben, oder? Und die haben eine sehr klare Vorstellung. Wir haben in den letzten 2 Wochen eine repräsentative Umfrage dazu gemacht. Und wir wissen, was sie wollen. Sie wollen eine völlig andere Neutralität als sie, die von der SVP propagiert wurde.
5: Das heißt, ein weiter wie bisher nach diesem deutlichen Nein, das ist für Sie keine Option?
4: Ganz genau. Das ist unsere große Sorge, dass eigentlich Bundesrat und Parlament denken, es geht weiter wie bisher. Wenn Sie aber genau zuhören, was diese Leute wollen, dann ist das keine Option. Heute hat die Idee der SVP und von Pro Schweiz 7-3 verloren, aber 8-2 verliert die Vorstellung zum Beispiel, dass wir keine Schutzwesten liefern an die Ukraine. 80% der Schweizerinnen und Schweizer wollen das. Und das geht so nicht. Wir sind das einzige freie Land, das die Ukraine gleichzeitig sanktioniert, wie wir Russland sanktionieren.
5: Das ist die heutige Auslegung unseres Neutralitätsrechts, eben, dass wir Angreifer und Opfer in Kriegssituationen gleich behandeln. Eben deshalb geht das nicht mit diesen Schutzwesten. Ihr Verein wurde ja auch wegen dieses Angriffskriegs von Russland gegen die Ukraine gegründet. Das ist nicht mehr zeitgemäß. Sagen Sie, was möchten Sie dann genau ändern?
4: Wir sind Schweizerinnen und Schweizer aus der Mitte eigentlich, viele Bürgerliche, und wir denken einfach, es ist nicht mehr zeitgemäß, dass wir uns verstecken hinter über 120 Jahren alten Abkommen und das UNO-Recht nicht richtig beachten. Und dieses ist glasklar. Es ist verboten, Kriege zu führen. Und wenn es so klare Angriffskriege gibt wie im Fall der Ukraine, dann kann man die Verbrecher und die Opfer nicht gleich behandeln. Deshalb wurden wir gegründet aus dieser Empörung. Und ich denke, heute ist es wirklich der Moment, dass das Parlament und der Bundesrat umdenken und der Bevölkerung zuhören. Diese ist viel weiter als unsere Politik.
5: Aber eben Schutzwesten haben Sie erwähnt. Würden Sie sogar so weit gehen, militärisch mit der Ukraine zu kooperieren wollen oder sogar Komponenten für Waffensysteme zu liefern?
4: Ich kann Ihnen sagen, was die Mehrheit der Schweizerinnen und Schweizer wollen. Und ja, die wollen eine Wiederausfuhr von Waffen erlauben, nicht nur wirtschaftliche Sanktionen.
5: Es soll also nach den Siegern des heutigen Abstimmungstags gehen, sagen Sie, Herr Wittmer, die Neutralität soll anders ausgelegt werden in Zukunft. Wie nehmen Sie jene knapp 30% mit dabei, die heute Ja gestimmt haben zur Neutralitätsinitiative?
4: Es sind 30%, das ist eine kleine Minderheit, und in diesen 30% gibt es auch Unterschiede. Wir wissen, dass die SVP-Anhänger in dieser Umfrage wiederum in einer Mehrheit ebenfalls für Wirtschaftssanktionen sind und auch für militärische Kooperation. Also ich denke, heute und im Abstimmungskampf hat sich gezeigt, dass die SVP gespalten ist. Es gibt die Russlandfreunde, das sind heute unsere größte Bedrohung, und es gibt die Patrioten, und da finden wir einen Weg gemeinsam.
3: Adrian Wittmer, der sich gegen die Neutralitätsinitiative engagiert hat, im Gespräch mit Andreas Stüdli. Mit über 70% Nein-Stimmen wurde die Ernährungsinitiative abgelehnt, die eine nachhaltigere Landwirtschaft und mehr Selbstversorgung angestrebt hatte. Zufrieden mit diesem deutlichen Nein ist Urs Furrer, der Direktor des Schweizerischen Gewerbeverbandes. Unser Reporter Samuel Buri hat mit ihm gesprochen.
6: Urs Furrer, die Ablehnung der Initiative war zu erwarten. Freuen Sie sich trotzdem über das deutliche Nein?
7: Ich freue mich sehr über das deutliche Nein. Das Volk hat heute festgestellt, wir wollen kein Staatsmenü, wir wollen nicht noch mehr staatliche Lenkung, wir wollen nicht noch mehr Bürokratie und wir wollen nicht noch mehr Beamte, welche das alles kontrollieren, auf Kosten der Steuerzahler. In dem Sinn ist es eine sehr gute Nachricht.
6: Ist das ein Sieg der Vernunft? Oder ist es ein Sieg Ihrer Angstkampagne, Stichwort angeblicher Veganzwang?
7: Ich denke, das ist ein Sieg der Vernunft. Die Stimmbürgerinnen und Stimmbürger haben erkannt, dass es nicht sein kann, dass der Staat ihnen alles vorgibt, bis ins letzte Detail, ja sogar bis in den Teller, was sie zu tun und was sie zu lassen haben, sondern es sind die Bürgerinnen und Bürger, welche eigenverantwortlich entscheiden können.
6: Mehr Nachhaltigkeit in Ernährung und Landwirtschaft, wie das die Initiative gefordert hat, das ist aber eigentlich eine gute Sache.
7: Mehr Nachhaltigkeit ist sogar eine wichtige Sache, und ich stelle fest, wir sind hier eigentlich auch sehr gut unterwegs. Die Aufgabe des Staates ist es, hierzu die Rahmenbedingungen zu geben, und die Akteure, die sollen innerhalb dieser Rahmenbedingungen frei wirtschaften können. Und das heutige Abstimmungsergebnis ist ein solches Signal, das sagt, jawohl, wir wollen, dass die Marktakteure handeln können und nicht, dass der Staat alles bis ins letzte Detail vorgibt.
6: Wir sind gut unterwegs in Richtung Nachhaltigkeit. Wo denn?
7: Also wenn Sie feststellen, was alles gemacht wird, beispielsweise wenn Sie auf die Bauernhöfe gehen, was dort gemacht wird mit Blick auf die Nachhaltigkeit, auch die Anreizmodelle, die für mehr Nachhaltigkeit sorgen, so stelle ich doch fest, dass das eigentlich sehr gut funktioniert. Auch das Gewerbe leistet seinen Anteil für mehr Nachhaltigkeit. Und letzten Endes stelle ich fest, auch hier ist es der Markt, der ein Treiber der Nachhaltigkeit ist. Die Leute sind sich heute sehr viel mehr bewusst als noch vor beispielsweise 10 Jahren, dass man gewisse Eckpunkte einhalten muss in der Produktion.
6: Aber wenn man alles dem Markt überlässt, dann kommen immer mehr Sachen aus dem Ausland, werden importiert. Der Selbstversorgungsgrad bezüglich Lebensmittel ist bei unter 50%. Als Chef des Gewerbeverbands müsste es Ihnen ja schon ein Anliegen sein, dass nicht alle unsere Lebensmittel aus dem Ausland kommen.
7: Versorgungssicherheit ist sehr wichtig. Versorgungssicherheit darf aber nicht mit einer maximalen Produktion im Inland verwechselt werden. Versorgungssicherheit besteht aus 3 Säulen. Aus Produktion im Inland, aus einer angemessenen Lagerhaltung für Krisenfälle und drittens aus stabilen und diversifizierten Handelsbeziehungen, damit wir das, was wir in der Schweiz nicht anbauen können oder wo es sich nicht lohnt, das anzubauen, auch importieren können. Also es ist ein Zusammenspiel all dieser 3 Faktoren.
6: Sie haben jetzt immer wieder von der Gefahr von neuen Vorschriften, von Verboten gesprochen. Darf denn die Politik gar nichts mehr regulieren?
7: Die Politik setzt die Rahmenbedingungen. Die Politik sollte aber davor Abstand nehmen, alle Details regeln zu wollen. Und ganz wichtig, die Politik, das sind nicht einzelne Beamte, das sind nicht Amtsstuben. Ich stelle fest, es gibt immer mehr auch Bemühungen aus Amtsstuben heraus im Rahmen beispielsweise von Aktionsplänen, die nicht in allen Fällen demokratisch legitimiert sind, die versuchen, das Verhalten der Stimmbürger und Stimmbürger, der Einwohnerinnen und Einwohner der Schweiz zu beeinflussen. Hier braucht es eine offene politische Debatte, und dann ist es richtig. Aber wenn das Ganze quasi aus den Amtsstuben erfolgt, Thema Aktionspläne etc., dann bin ich kritisch.
6: Aber unsere Böden, unsere Lebensgrundlage müssen wir doch schon schützen. Das ist ein übergeordnetes Interesse.
7: Der Schutz der Böden ist wichtig. Der Schutz der Böden ist wichtig für eine nachhaltige Produktion. Und eine nachhaltige Produktion bedeutet, dass wir auch langfristig in der Lage sind, zu produzieren. Deshalb ist das letzten Endes auch ein Eigeninteresse der Produzentinnen und Produzenten und der nachgelagerten Betriebe, dass wir nachhaltig mit unserem Boden umgehen.
6: Feiern Sie heute vegan, vegetarisch oder mit einem Stück Fleisch, Urs Fuhrer?
7: Ja, ich freue mich natürlich auf einen guten Grillabend. Es ist schönes Wetter, ein schöner Spätsommerabend. Und da freue ich mich natürlich auf den Grill und auf dem Grill bei mir. Ich ziehe Fleisch vor.
3: Das war Urs Fuhrer, Direktor des Schweizerischen Gewerbeverbandes. Sie hören die Abstimmungssendung von Radio SRF. Zweimal Nein. Mit 71% Nein-Stimmen ist die Neutralitätsinitiative gescheitert. Abgelehnt ist auch die Ernährungsinitiative mit 72% Nein-Stimmen. Und jetzt geht es weiter mit der Nachrichtenübersicht. Diese hat Manuela Burgermeister.
8: Im Kanton Graubünden haben die Stimmenden die Einführung des Stimmrechtsalters 16 abgelehnt. Eine klare Mehrheit war dagegen, dass auch 16- und 17-Jährige auf kantonaler Ebene wählen und abstimmen dürfen. In der Stadt Luzern gilt weiterhin ein Mindestlohn. Die Stimmbevölkerung hat eine Vorlage abgelehnt, die das entsprechende Reglement aufheben wollte, mit fast 68%. Damit gilt in Luzern weiterhin ein städtischer Mindestlohn von 22.75 Franken pro Stunde. Ein kommunaler Mindestlohn gilt auch in den Städten Zürich und Winterthur. Im solothurnischen Grenchen fand heute die Wiederholung der Stadtpräsidiumswahl statt, weil es beim letzten Durchgang gemäß Bundesgericht schwerwiegende Fehler bei der Stimmenauszählung gegeben hatte. Susanne Sali von der FDP hat heute die Wiederwahl als Grenchner Stadtpräsidentin geschafft. Sie wurde mit über 75% der Stimmen wieder ins Amt gewählt, nachdem das Bundesgericht sie wegen der Mängel bei der letzten Wahl abgesetzt hatte. Damit ist Susanne Sali zum zweiten Mal innerhalb eines Jahres zur Stadtpräsidentin von Grenchen gewählt worden. Das Attentat im Zuger Kantonsrat jährt sich heute zum 25. Mal. Bundespräsident Guy Parmelin hat sich in Gedenken daran auf dem Kurznachrichtendienst X geäußert. Er schrieb, was Menschen verbinde, könne nicht mit blinder und sinnloser Gewalt besiegt werden. Die Gewalttat vor 25 Jahren habe das Leben vieler Menschen für immer verändert. Am 27. September 2001 hatte ein bewaffneter Mann im Zuger Parlamentssaal 14 Politiker und Politiker erschossen. Das Wetter heute und morgen bleibt es meist sonnig bei sommerlichen 23 bis 28 Grad.
3: Der Abstimmungssonntag geht den ganzen Nachmittag weiter mit Stimmen, Reaktionen und Einschätzungen zu den beiden nationalen Vorlagen, aber auch zu wichtigen kantonalen Abstimmungen auf SRF 1 wie auf SRF 4 News, online auf srf.ch oder auf der SRF News App. Die Zeit, es ist 14.11 Uhr.
9: Wir schauen hier in der nächsten Minute auf Abstimmungen in der Region. Das ist das Regionaljournal Bern, Freiburg-Wallis. Mein Name ist Leonie Marti. Zuerst in Kanton Bern. Es sieht nicht danach aus, dass die Bildungsqualität in der Berner Kantonsverfassung verankert wird. Das zeigt der Trend von der SRF Regionalredaktion. Er sagt ein deutliches Nein voraus zur Bildungsinitiative. Lanciert worden ist sie von einem Komitee rund um den Berufsverband Bildung Bern mit Unterstützung von linken Parteien. Der Samuel Buriet vom Stefan Wittwer von Bildung Bern wollte wissen, ob die Enttäuschung gross ist.
10: Auf jeden Fall. Wir sind nicht in das Rennen gestiegen für das Verlieren. Von dem her bin ich natürlich sehr fest enttäuscht. Gleichzeitig, ja, sind wir ja schon auch nicht ganz naiv in das Rennen gestiegen. Wir haben gewusst, wir haben die Mehrheit vom Parlament und der Regierung und namhafte Verbände und Organisationen auch gegen uns. Aber die Enttäuschung ist da.
6: Und wieso hat es nicht gelangt aus Ihrer Sicht?
10: Das müssen wir dann auch gut analysieren. Aber ich denke schon, etwas ist, dass das Argument nicht der Weg gehen über die Verfassung, dass das schon auch verfangen hat und vielleicht ein bisschen auch die Angst von Finanzen, da die natürlich nicht ganz klar bezifferbar sind.
6: Wie kann man denn die Bildungsqualität hochhalten, ohne dass es mehr kostet?
10: Wir haben immer gesagt, wir wollen nicht einfach gießkannenmässig mehr Geld. Und von dem her sind wir nicht davon ausgegangen, dass es nachher eine Kostenexplosion gibt. Aber selbstverständlich, als Beispiel, eine kantonale Mitfinanzierung von Schulsekretariaten, die wir hätten gefordert, das hat der Kanton belastet und hat Gemeinden, die sich heute kein Sekretariat leisten können, entlastet.
6: Aber das Thema zum Beispiel, das ist ja nicht einfach jetzt vom Tisch.
10: Richtig. Also das, was wir natürlich jetzt finden, wir haben gemerkt, im ganzen Abstimmungskampf sind die Gegenargumente vor allem gewesen, es ist der falsche Weg. Zum Teil sogar im Gegenkomitee ist die Äußerung gefallen, wir haben doch genau die gleichen Ziele. Wir stehen hinter diesen Forderungen, aber für das braucht es nicht eine Verfassungsänderung. Und von dem her sehen wir jetzt auch natürlich die Verantwortungsträgerinnen und Träger vom Gegenkomitee in der Pflicht. Unsere konstruktive Mitarbeit ist garantiert, dass wir trotzdem die wichtigen Ziele erreichen können.
9: Sagt der Stefan Wittwer von Bildung Bern. Bekämpft worden ist die Bildungsinitiative der bürgerlichen Parteien. Aus ihrer Sicht ist die Initiative zu wenig konkret und die Umsetzung würde zu viel kosten. Bei den Stimmberechtigten scheinen die Argumente also Gehör gefunden zu haben. Wir schauen auf weitere Abstimmungen in der Region, zuerst ins Berner Oberland. Die Badi Spiez kann saniert werden. Die Stimmberechtigten sagen zu 2/3 Ja zum Kredit von 8,8 Millionen Franken. Damit werden das Becken und Technik erneuert und es wird eine Trinkwasseraufbereitungsanlage eingebaut. Die Stimmberechtigten von Spiez sagen auch Ja zur Erweiterung der Schulanlage Spiez-Moos. Sie bewilligen dafür gut 12 Millionen Franken. Das Schüpfen im Berner Seeland sagt die Stimmbevölkerung klar Ja zu einem Schulprojekt. Das Schulhaus im Dorf soll für die Unterstufe und die Mittelstufe saniert werden für knapp 11,8 Millionen Franken. Rund 61% der Stimmbevölkerung haben Ja gesagt. Aarberg kann die Abwasseranlage ausbauen. Die Stimmberechtigten sagen zu 3/4 Ja, dafür 1,7 Millionen Franken auszugeben. Das Ziel, wenn es stark regnet, soll das Abwasser nicht mehr zurückstauen oder sogar überlaufen. Für das soll ein neues Sammelbecken für Mischwasser bauen werden. Baustart ist voraussichtlich im Frühling nächstes Jahr. Langnau im Emmental bekommt eine neue Wasserfassung im Moos. Das Grundwasserpumpwerk kann verschoben werden. Die Stimmberechtigten haben dafür 2,5 Millionen Franken bewilligt und zwar sehr deutlich mit einem Anteil von rund 84% Ja-Stimmen. Im Kanton Freiburg. Im Breuenbezirk sagen 5 Gemeinden Ja zu einer grossen Kläranlage Saint-Aubin. Die Stimmberechtigten befürworten den Kredit von 110 Millionen Franken. Mit dem können 7 kleinere, veraltete Kläranlagen ersetzt werden, die heute noch das Abwasser von 5 Freiburger und 4 Wattländer Gemeinden reinigen. In der neuen gemeinsamen Anlage können Stickstoff und kleine Substanzen besser rausgefiltert werden, hat es vor der Abstimmung geheissen. Und noch der Blick ins Wallis. Die Stimmberechtigten von Unterwalliser Gemeinde Evolen wollen ihren Bergbahnen helfen. 63% haben einem Kredit von 1,8 Millionen Franken zugestimmt. Geld, das am angeschlagenen Unternehmen Tele Evolen ein bisschen Luft soll verschaffen. Mit diesem Geld sollen die Bergbahnen durch die 2 nächsten Winter kommen. Im Moment sind die Bergbahnen in provisorischer Nachlassstundung. Mit diesem Entscheid sind die finanziellen Probleme darum noch nicht gelöst. Wie es weitergeht, entscheidet das zuständige Gericht. Resultat zur Abstimmung in der Region findet ihr in der SRF News App oder unter srf.ch. Und die nächsten Aktualitäten aus der Region hier am Radio gibt es dann nach den 3.

0: Der Marc Lavoine aus Longjumeau auf SRF 1. Und alle, die jetzt gerade denken, Longjumeau, was? Wo genau? Das ist in der Region Île-de-France in Frankreich.
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0: Am Sonntagnachmittag, es ist Abstimmungssonntag, darum nicht wie sonst normalerweise um diese Zeit Quiznachmittag, sondern eben ganz viele Informationen zu den Abstimmungen. Gaudenz Weber aus der SRF 1 Redaktion, zwei eidgenössische Vorlagen, über die haben wir abgestimmt und der Fall ist bei beiden mehr als klar.
2: Ja, beide eidgenössischen Vorlagen sind mit über 70% der Stimmen abgelehnt worden, also Nein zur Neutralitätsinitiative und Nein zur Ernährungsinitiative. Beide Vorlagen sind der Umstände mehr gescheitert.
0: Es ist aber auch noch ein bisschen kleinteiliger abgestimmt worden, nicht nur eidgenössisch.
2: Ja, zum Beispiel Basel-Stadt, dort lehnt das Stimmvolk die sogenannte Chaoten-Initiative von der SVP klar ab. Dann ist auch gewählt worden, in der Stadt Grenchen zum Beispiel. Susanne Sali ist und bleibt Stadtpräsidentin. Das Bundesgericht hat ja ihre Wahl mal annulliert, jetzt ist sie aber wieder gewählt worden. Der Herausforderer Vogt ist chancenlos geblieben. Und im Kanton Zürich wird darüber abgestimmt, ob die Sterbehilfe in allen Spitälern und Heimen soll zugelassen werden. In einer anderen Abstimmungsvorlage geht es um die Arbeitsbelastung der Lehrerinnen und Lehrer. Und darüber reden wir gerade als nächstes um 2:30.
0: Und in der Zwischenzeit natürlich noch ein bisschen Musik. Schließlich ist da ja eine Radio, oder? Melanie Thornton. Love how you love me.

0: Zeit zu träumen. Il tempo di sognare, da Francesco Berwanger, da auf SRF 1. Und jetzt ist wieder Zeit für Neues.
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2: 14.30 Uhr, Sie hören die Abstimmungssendung von Radio SRF. Das Stimmvolk vertraut auf Altbewährtes. Beide Initiativen, die Neutralität wie auch die Ernährungsinitiative, scheitern am Ständemeer. Zürich sagt Ja zur Ausweitung der Sterbehilfe. In Pflegeheimen und Spitälern muss assistierter Suizid möglich sein. SVP-Kantonsrat Dominik Ledergerber bedauert den Entscheid, sagt aber:
3: Wir sind sehr liberal in der Schweiz, es kommen ja sehr viele Leute aus dem Ausland in die Schweiz sterben. Und das hat das Volk jetzt bestätigt, dass man das weiterhin so haben.
2: Zufrieden ist SP-Kantonsrat Jean-Daniel Strub.
4: Es ist eine Stärkung der Selbstbestimmung für alle am Lebensende. Und darum sind wir erfreut darüber, dass jetzt auch die Stimmbevölkerung zugestimmt hat.
2: Mehr zur Sterbehilfe im Kanton Zürich gleich. Im Studio ist Radka Laubacher. Guten Tag. Sterbehilfe ist in der Schweiz weitgehend akzeptiert und die Anzahl der assistierten Suizide stieg in den letzten 20 Jahren stetig an. Allerdings können Heime und Spitäler den Sterbehilfeorganisationen den Zutritt verweigern. Zürich entscheidet heute darüber, ob alle Alterszentren und Spitäler im Kanton assistierten Suizid in ihren Räumen dulden müssen. Zürich-Korrespondentin Katrin Oyer verfolgt die Abstimmung im kantonalen Abstimmungszentrum in der Stadt Zürich. Die Stimmberechtigten, sie haben sich also für eine Änderung der Sterbehilfe ausgesprochen.
5: Genau, laut Hochrechnung sagen 67% Ja dazu, dass im Kanton Zürich auch private Heime und sämtliche Spitäler Sterbehilfe zulassen müssen. Bisher galt dies erst für die öffentlichen Heime. Dagegen gewehrt hatten sich vor allem religiöse Institutionen, die sich in ihrer Freiheit beschränkt sahen, Sterbehilfe ihrem Weltbild entsprechend nicht zuzulassen. Auch Spitäler sollten nicht gezwungen werden, Sterbehilfe zuzulassen, sagten die Gegnerinnen und Gegner, denn sie hätten einen Auftrag zum Heilen, nicht um das Gegenteil zuzulassen. Sie wurden heute überstimmt. Die Selbstbestimmung der Sterbewilligen halten die Zürcher Stimmberechtigten offenbar für wichtiger, wie auch ihr Recht, dort zu sterben, wo sie zuletzt wohnen.
2: Wenn im Kanton Zürich nun alle Spitäler und Heime unabhängig von dieser Trägerschaft Sterbehilfe zulassen müssen, was könnte das für die Regelungen in anderen Kantonen bedeuten?
5: Ja, die ersten mit dieser Regelung waren die Kantone Genf und Wallis. Zürich ist nun der erste Kanton außerhalb der Westschweiz, der alle Heime und Spitäler zur Sterbehilfeduldung gesetzlich verpflichtet. Das könnte durchaus Signalwirkung haben, denn die Vorlage in Zürich basiert auf einer Initiative der Sterbehilfeorganisationen Dignitas und Exit. Sie könnten nun nach dem deutlichen Ja in Zürich durchaus ähnliche Initiativen lancieren, in denjenigen Kantonen, die heute schon die öffentlichen Institutionen zur Duldung von Sterbehilfe verpflichten. Das sind aktuell die meisten Westschweizer Kantone sowie Graubünden, Solothurn und Luzern.
2: Bei der zweiten kantonalen Vorlage in Zürich geht es um die Vorbereitungszeit für Lehrerinnen und Lehrer. Diese soll erhöht werden, vor allem für die Klassenlehrpersonen. Das kostet jährlich 83 Millionen Franken, was vor allem den Gemeinden zu viel ist. Wie sieht es da aus?
5: Diese Vorlage wird abgelehnt, auch hier deutlich, mit 61%. Das klare Nein ist eine Ohrfeige für die Lehrerinnen und Lehrer im Kanton Zürich. Sie forderten mehr Zeit für das Vorbereiten des Unterrichts, Elterngespräche und die Organisation von Klassenlagern. Denn heute würden diese Stunden bereits geleistet, allerdings als Gratisarbeit, argumentierten die Befürworter. Unterstützt wurden die Lehrpersonen von allen Mitte-Links-Parteien. Durchgesetzt haben sich nun aber die FDP, die SVP und die EDU, die von einer versteckten Lohnerhöhung sprachen. Denn die Lehrerinnen und Lehrer hätten ja mehr Geld für Arbeiten bekommen, die sie bereits heute leisten. Zudem wehrten sich eben die Gemeinden gegen die Vorlage, da die Kosten zu hoch seien. Gut zwei Drittel der Zürcher Gemeinden hatten das Referendum gegen die Vorlage ergriffen.
2: Ganz kurz zum Schluss, wie erklären Sie das Nein?
5: Das Argument der versteckten Lohnerhöhung war stark, denn bereits heute erhalten die Zürcher Lehrerinnen und Lehrer im kantonalen Vergleich Spitzenlöhne. Offenbar herrscht der Eindruck, dass es dem Lehrpersonal in Zürich nicht so schlecht gehe, dass sie auf diese relativ kleine zeitliche Entlastung angewiesen wären. Weiter war der Widerstand der Gemeinden groß. Sie drohten mit Steuererhöhungen oder damit, dass Berufsgruppen gegeneinander ausgespielt würden, wenn die Lehrerinnen und Lehrer plötzlich mehr Geld aus der Gemeindekasse erhielten. Für die Befürworter ist das Nein der Stimmbevölkerung eine Geringschätzung der Arbeit der Lehrperson. Nun bleibt offen, was das Resultat für den Lehrermangel bedeutet, denn der Kanton Zürich hat diesen erst im vergangenen Frühling für offiziell beendet erklärt.
2: Zürich-Korrespondentin Katrin Euer, vielen Dank. Bei der Ernährungsinitiative gibt es ein sehr deutliches Resultat. Die aktuelle Hochrechnung geht von einem Nein-Stimmenanteil von 72% aus. Inlandredaktorin Livia Medendorp, weshalb ist das Resultat so deutlich ausgefallen?
6: Ja, inhaltlich dürfte entscheidend gewesen sein, dass die Stimmbürgerinnen und Stimmbürger das Ziel als zu ambitioniert und unrealistisch anschauten. Die Umfragen im Vorfeld der Abstimmung haben gezeigt, dass die Ziele sonst die nachhaltige Landwirtschaft, ein besserer Schutz der Wasserreserven von vielen durchaus unterstützt werden, aber eben dieser Zielwert von 70% innerhalb von 10 Jahren. Der wurde als zu hoch angeschaut. Und grundsätzlich waren die Kräfteverhältnisse im Abstimmungskampf natürlich sehr ungleich verteilt, dadurch, dass keine der grossen Parteien die Initiative unterstützt hat. Dazu kommt, wenn man den Initiantinnen und Initianten im Abstimmungskampf so zugehört hat, wurde irgendwie auch nicht ganz klar, was denn nun das Hauptanliegen eigentlich ist. Geht es hauptsächlich um die Versorgungssicherheit? Dieser Aspekt wurde relativ stark hervorgehoben im Abstimmungskampf, oder geht es doch eigentlich im Kern um die Umwelt und um mehr Nachhaltigkeit, weniger Tierhaltung? Wenn das Hauptziel nicht ganz klar ist, die Auswirkungen auch unklar sind, dann lässt das die Leute eben auch eher ein Nein in die Urne legen.
2: SRF Verkehrsinfo von 14.37 Uhr. Vorsicht in der Westschweiz. Auf der A12 Freiburg-Bern zwischen Fribourg-Nord und Düdingen besteht in beiden Richtungen Gefahr durch Personen auf der Fahrbahn. Inlandredaktorin Livia Middendorp, wird das klare Nein zur Ernährungsinitiative Auswirkungen auf die Politik haben?
6: Ja, das ist natürlich schwierig vorauszusagen. Grundsätzlich ist es so, dass in der Politik bereits entsprechende Entwicklungen angedacht sind. Es soll eine Ernährungswende geben in dem Sinn. Die Schweiz soll weniger tierische Lebensmittel produzieren und mehr pflanzliche. Um dies zu erreichen, sind in der nächsten Agrarreform, in der sogenannten Agrarpolitik 30+, Maßnahmen geplant, aber die Reform steht noch nicht definitiv. Es liegt erst der Vorschlag des Bundesrates vor und das Parlament wird sie dann auch noch behandeln müssen. Dieses klare Votum heute zur Ernährungsinitiative liefert natürlich jenen ein Argument, die die tierische Produktion nicht oder nicht so stark zurückfahren wollen. Aber ob es dann wirklich einen Effekt hat am Schluss, das ist unklar.
2: Einschätzungen von Inlandredaktorin Livia Middendorp. Vielen Dank. Abgelehnt wird laut aktueller Hochrechnung auch die Neutralitätsinitiative mit 71% Nein-Stimmen. Inlandredaktor Tobias Gasser, Bundesrat und Parlament haben mit dem Argument des politischen Handlungsspielraums gewonnen. Erhält der Bundesrat damit einen Auftrag, die bisherige Neutralitätspolitik fortzuführen? Oder wäre diese Interpretation des Abstimmungsergebnisses zu weitgehend?
7: Ich würde hier differenziert antworten. Da, wo die Initianten einen Richtungswechsel wollten, bei den Sanktionen und bei der militärischen Zusammenarbeit mit Europa, wird der Bundesrat seine Politik fortführen können. Hier bleibt es beim Status quo. Offen bleibt aber die Frage um die Schweizer Auslegung und Praxis des Neutralitätsrechts. Hier geht es um das Verhältnis zwischen UNO-Charta, also dem Gewaltverbot, und das Recht auf Selbstverteidigung.

0: europäischen Staaten ausbauen, wird das Nein die sicherheitspolitische Annäherung an Europa beschleunigen oder setzt die Bevölkerung auch hier Grenzen?
1: Ich kann mir vorstellen, dass der Bundesrat und die zuständigen Departemente, hauptsächlich das Verteidigungsdepartement, bei der Annäherung einen Zacken zulegen wollen und dass die Kritik daran vielleicht auch laut wird von der SVP, aber vielleicht dann auch weniger ernst genommen wird angesichts des heutigen Abstimmungsergebnisses. Die Grenze wird weiterhin der NATO-Beitritt sein. Ein solcher müsste vors Volk und ein solcher ist politisch im Moment auch nicht mehrheitsfähig. Und die Bedrohung wird wohl als zu wenig intensiv wahrgenommen, dass man jetzt schnell einem Verteidigungsbündnis beitreten müsste. Genau.
0: Ganz kurz zum Schluss, die SVP ist mit ihrer Position weitgehend isoliert geblieben. Selbst innerhalb ihrer eigenen Wählerschaft war die Unterstützung weniger geschlossen als bei anderen SVP-Themen. Warum verfängt die Forderung nach einer strikteren Neutralität nicht stärker?
1: Es ist ja spannend, die Neutralität genießt ja eigentlich eine hohe Zustimmung in der Bevölkerung. Über 80% finden die Neutralität grundsätzlich etwas Gutes. Aber die jüngsten Kriege, Russland gegen die Ukraine, die USA gegen den Iran, zeigen auch, wie schnell Konflikte Auswirkungen auf uns in der Schweiz haben. Zuvor die Pandemie, plötzlich funktionieren die Lieferketten nicht mehr. Da macht sich schon der Eindruck breit, die Schweiz genüge sich nicht alleine, kann nicht alleine für sich sorgen, auch nicht militärisch. Und die jährlichen Umfragen der Militärakademie an der ETH zeigen, wie die Bevölkerung gegenüber der Neutralität immer skeptischer wird. Das ist der Boden, auf dem eine starre, strikte Neutralität es schwer hat.
0: Inlandredaktor Tobias Gasser, vielen Dank für diese Einschätzungen. Die Abstimmungssendung geht den ganzen Nachmittag weiter mit Stimmen, Reaktionen und Einschätzungen auf SRF 1 wie auf SRF 4 News, wie online auf srf.ch oder für unterwegs auf der SRF News App. Im Laufe des Nachmittags haben wir weitere Analysen, auch aus den Kantonen. Es ist 14.42 Uhr.
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3: Jetzt noch mit dem Blick. Vorsicht in der Westschweiz auf der A12 Freiburg-Bern zwischen Fribourg-Nord und Düdingen. In beiden Richtungen noch immer Gefahr durch Personen auf der Fahrbahn. Dann Stau auf folgenden Strecken in der Region Basel auf der A2 Richtung Deutschland ab Hagnau wegen Bauarbeiten. In der Region Zürich auf dem Westring Richtung Limmataler Kreuz ab Urdorf-Nord. In Graubünden auf der A13 Richtung Chur zwischen Rotenbrunnen und Reichenau. Und vor dem Gotthardtunnel Richtung Norden 4 Kilometer Stau bis zu 45 Minuten Wartezeit ab Quinto. Die Autobahneinfahrt in Airolo ist gesperrt. Und für Reisende Richtung Gotthardpass steht ab Quinto die Sonderspur Cupra zur Verfügung.
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3: Sonntagnachmittag für ganz viele Leute. Ein Moment zum Sonne geniessen, zum Familie- oder Freunde besuchen oder einfach zum durch die Zeit trölen. Da sind wir an Ihrer Seite am Mikrofon, Tina Nägeli.

0: Nachtüle werden da besungen bei den Via con Dios auf SRF 1 an dem Sonntagnachmittag. Ein Tag, wo zwei eidgenössische Vorlagen vor allem zu reden geben. Einmal die Ernährungs-, einmal die Neutralitätsinitiative. Und auf die zweite kommen wir jetzt gerade sprechen, Gaudenz Weber aus der SRF 1 Redaktion. Also um eine Abstimmungssonntag wird ja debattiert und reagiert vom Morgen früh bis zum Abend.
1: Ohne Ende.
0: Ja, wirklich.
1: Ganz genau. Aber es ist ja wichtig, oder?
0: Ja, natürlich. Sicher. Ja, sicher.
1: Was ist Neutralität? Neutralitätsinitiative mit über 70% von der Stimmen abgelehnt worden, hat das Ständemehr nicht erreicht. Freut natürlich zum Beispiel beim Sedik Wermuth, Co-Präsident von der SP Schweiz.
2: Wir haben eine Kampagne gesehen, in der uns die SVP und Christoph Blocher versucht hat, zu erklären, sie seien jetzt die neuen großen Pazifisten. Das ist unglaubwürdig, das wissen alle. Und die Menschen haben sehr schnell verstanden, dass es hier eher um persönliche Interessen geht.
1: Auf der anderen Seite der Stefan Rietiker, er ist Präsident von Pro Schweiz, wo sich für Eigenständigkeit und Neutralität einsetzt.
3: Ich denke, ja, wir haben das Ergebnis demokratisch zur Kenntnis zu nehmen und zu respektieren. Letztendlich wird aber die Debatte weitergehen, weil in einem so instabilen geopolitischen Umfeld muss die Schweiz definieren, wie sie die Neutralität handhabt. Und das Schweizer Volk hat jetzt Nein gesagt zu diesen scharfen Leitplanken. Aber wofür das Schweizer Volk steht, wissen wir trotzdem noch nicht.
1: Wir bleiben dran, schauen zu den Befürworterinnen und Befürwortern von der Neutralitätsinitiative, die heute ziemlich hoch aus verloren haben. Am 3 reden mit der jungen SVP-Politikerin Stefanie Gartenmann aus Bern über die Neutralitätsinitiative.
0: Ja, und im Anschluss an die Nachrichten dann übrigens auch immer ihr Regionaljournal mit dem Detailblick auf ihre Region. So, und jetzt eins ums andere. Erst in 8 Minuten Zeit für die Nachrichten, dann ist wieder 3.

0: Muss man da noch sagen, wer sie ist? Ich meine, unverkennbar. Madonna, Open Your Heart, kurz vor den 3 Nachrichten.
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0: Entwarnung in der Westschweiz auf der A12 Freiburg-Bern zwischen Fribourg-Nord und Düdingen. Keine Gefahr mehr durch Personen auf der Fahrbahn. Dann Stau auf folgenden Strecken in der Region Basel auf der A2 Richtung Deutschland ab Hagnau wegen Bauarbeiten. In der Region Zürich auf dem Westring Richtung Limmataler Kreuz ab Urdorf-Nord. In Graubünden auf der A13 Richtung Chur zwischen Rotenbrunnen und Reichenau. Und dann noch vor dem Gotthardtunnel Richtung Norden. 4 Kilometer Stau bis zu 45 Minuten Wartezeit ab Quinto. Die Autobahneinfahrt in Airolo ist gesperrt. Und für Reisende Richtung Gotthardpass steht ab Quinto die Sonderspur Cupra zur Verfügung.
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2: 15 Uhr, Sie hören die Abstimmungssendung von Radio SRF. Das deutliche Nein zur Neutralitätsinitiative stärkt den Bundesrat in seinem flexiblen Neutralitätskurs. Stefanie Gartenmann vom Initiativkomitee ist besorgt.
3: In der Sache ist es wichtig, dass wir es angesprochen haben, dass wir darüber diskutiert haben. Und jetzt werden wir ganz genau hinschauen, was der Bundesrat in diesen Fragen macht, weil das Thema ist nicht vom Tisch.
2: Die Neutralität ist nicht vom Tisch. Das finden auch die Gegner der Neutralitätsinitiative. Adrian Wittmer vom Verein Neutralität.
4: Wenn es so klare Angriffskriege gibt wie im Fall der Ukraine, dann kann man die Verbrecher und die Opfer nicht gleich behandeln.
2: Es brauche eine noch flexiblere Neutralität als heute, fordert Wittmer. Im Studio ist Radka Laubacher. Guten Tag. Die Neutralitätsinitiative wird vom Stimmvolk gemäß Hochrechnung deutlich mit 71% Nein-Stimmen abgelehnt. Nach der SRG-Halbierungs- und der 10-Millionen-Schweiz-Initiative erleidet die SVP heute ihre dritte Abstimmungsniederlage innerhalb eines Jahres. Inlandredaktor Philipp Schremli wollte von der Berner SVP-Grossrätin Stefanie Gartenmann wissen, was mit der SVP los sei.
3: Also die Neutralitätsinitiative war ein überparteiliches Komitee, die das lanciert hat. Und wir bedauern das natürlich. Es ist eine verpasste Chance, die Neutralität nicht verankert zu haben. Es war aber auch wichtig, jetzt darüber zu sprechen. Und der Gegner hat natürlich eine sehr einfache Kampagne gefahren. Man hat die Neutralitätsinitiative personifiziert und man hat uns sehr in eine Ecke gedrängt, ohne groß sachlich auf die Argumente einzugehen. Und das hat man jetzt das dritte Mal gesehen. Und ich finde das sehr, sehr schade.
5: Es scheint aber wahrscheinlich nicht einmal ganz gelungen zu sein, auch das ganze SVP-Elektorat abzuholen, so wie der Stimmenanteil jetzt aussieht. Was ist da passiert, dass Sie offensichtlich wenig Leute außerhalb Ihres Initiativteams überzeugen konnten?
3: Nun, das wird dann Gegenstand sein der Analyse. Nichtsdestotrotz wird es weiterhin brandaktuell sein, weil wir haben Nestle, die zwangsverwaltet werden. Das bedeutet, wir sind ein feindlicher Staat. Ich habe Angst, dass unsere Sicherheit immer mehr bedroht wird. Die Neutralität wird auch weiterhin angeschnitten, indem das jetzt die Armeeeinsätze, die Übungen obligatorisch sein werden im Ausland. Es ist ein totaler Angriff auf das Milizsystem. Also es zeigt eigentlich, in der Sache ist es wichtig, dass wir es angesprochen haben, dass wir darüber diskutiert haben und jetzt werden wir ganz genau hinschauen, was der Bundesrat in diesen Fragen macht, weil das Thema ist nicht vom Tisch.
5: Ist dieses Nein zur Neutralitätsinitiative auch ein Nein ein bisschen zur Außenpolitik, zur Sicherheitspolitik der SVP? Will die Schweizer Bevölkerung halt doch mit internationalen Partnern zusammenarbeiten, an ihrer Seite stehen, vielleicht auch gemeinsam militärische Übungen machen?
3: Es geht nicht um eine Abkapselung. Wir wollen eben genau diese weltoffene Schweiz und das bedeutet eben, dass wir neutral sein müssen und der Bundesrat Ignazio Cassis hat ja gesagt, die Schweiz war neutral, sie ist neutral und wird neutral sein. Und genau da werden wir ihn auch in die Verantwortung nehmen, dass wir genau das sind, dass er das Wort hält, dass wir neutral bleiben. Die Kooperationen, da haben wir immer gesagt, das ist möglich. Und dass wir aber keine NATO-Annäherung wollen. Ich glaube auch nicht, dass das Schweizer Volk möchte. Das ist aber eine separate Abstimmung. Es ging jetzt darum, die Neutralität in der Verfassung zu verankern. Das ist jetzt nicht der Fall. Und nichtsdestotrotz ist die Neutralität weiterhin ein wichtiger Grundpfeiler der Schweiz.
5: Im Kern der Initiative stand ja ein weitgehendes Verbot von Sanktionen. Also die Schweiz hätte beispielsweise künftig nicht mehr EU-Sanktionen zum Beispiel gegenüber Russland übernehmen können. Ist das in der heutigen Zeit, wo ein Krieg herrscht in der Ukraine, auch sonst viele globale Konflikte, ist das einfach nicht der Moment, um sich zurückzuziehen? Die Gegner haben ja auch dieses moralische Argument ins Feld geführt, dass man eben auch Haltung und Position einnehmen muss.
3: Es geht auch nicht um einen Rückzug. Mit der Neutralität zeigt man Haltung für die Zivilisation. Zivilbevölkerung. Wir sehen, die Sanktionen haben bisher noch nichts gebracht und sie werden auch weiterhin wohl leider nichts bringen. Die Kriegsmaschinerie wird weiter angetrieben und da ist es wichtig, dass wir unsere Position für die Leute stärken können, die Zivilbevölkerung, und dass wir eben auch nicht in Gefahr geraten, unsere eigene Sicherheit. Wir haben jetzt gesehen, Nestle wird zwangsverwaltet. Wir sind ein feindlicher Staat und da erhoffe ich mir sehr stark Antworten auch vom Bundesrat, dass wir nicht noch mehr gefährdet werden, weil wer dann tatsächlich Leid tragen wird, ist unsere Zivilbevölkerung und das will ich nicht.
2: Sagt die Berner SVP-Grossrätin Stefanie Gartenmann im Gespräch mit Inlandredaktor Philipp Schremli. Sie hören die Abstimmungssendung von Radio SRF vom 27. September. Die Neutralitätsinitiative wird laut Hochrechnung mit 71% Nein-Stimmen klar abgelehnt und auch die Ernährungsinitiative scheitert mit 72% Nein-Stimmen. Zu den weiteren Nachrichten des Tages mit Manuela Burgermeister.
6: Gewalt rund um Fußballspiele soll im Kanton Luzern stärker bekämpft werden. Die Stimmenden haben sowohl die Initiative gegen Fangewalt als auch den Gegenvorschlag der Regierung angenommen. Im Stichentscheid setzte sich der Gegenvorschlag durch. Dieser geht weniger weit als die Initiative. Er schreibt unter anderem vor, dass Risikospiele eine spezielle Einzelbewilligung benötigen und es ein Konzept dazu braucht, wie die Fans des Gästeteams vom Bahnhof Luzern ins Stadion und zurückkommen. Im Kanton Schaffhausen wird es auch künftig möglich sein, auf Kantonsstraßen innerorts Tempo 30 einzuführen. Die Stimmenden lehnten die Verkehrsflussinitiative ab, genauso wie den Gegenvorschlag. In beiden Vorlagen ging es unter anderem darum, dass auf Kantonsstraßen innerorts grundsätzlich Tempo 50 gelten soll. Im Kanton Waadt müssen die Menschen künftig weniger Steuern bezahlen. Die kantonale Einkommenssteuer und die Vermögenssteuer wird gesenkt, und zwar um 12% ab der Steuerperiode 2027. Mehr als 53% der Stimmenden sagten Ja zur Vorlage. Lanciert wurde die Initiative von Wirtschaftsverbänden. Unterstützt wurde sie von der FDP und der SVP. Laut ihnen soll die Steuersenkung dazu führen, dass der Kanton Waadt steuerlich attraktiver und der Mittelstand entlastet wird. Noch das Wetter heute und morgen bleibt es meist sonnig bei sommerlichen 23 bis 28 Grad.
2: Die Abstimmungssendung geht weiter auf SRF 1 wie auf SRF 4 News, genauso wie online auf srf.ch oder auf der SRF News App. Gibt es Unterschiede bei den nationalen Vorlagen in den Sprachregionen? Antworten auf diese Frage gibt es 15.30 Uhr. Wir schalten ins Tessin und in die Westschweiz zu unseren Korrespondenten. Die Zeit, es ist 15.07 Uhr.
7: Das Regionaljournal Bern, Freiburg-Wallis mit Resultat zu Abstimmungen in der Region. Mein Name ist Leonie Marti. Zuerst in Kanton Bern. Die Qualität der Schulen gehört nicht in die Verfassung. Das findet eine Mehrheit der Berner Stimmbevölkerung. Mit rund 60% sagen die Stimmberechtigten deutlich Nein zur Bildungsinitiative. Lanciert worden ist sie von einem Komitee rund um einen Berufsverband Bildung Bern mit Unterstützung von linken Parteien. Die Bürgerlichen wollten nicht, dass die Bildungsqualität in die Verfassung kommt und die Initiative bekämpft. Der Samuel Buri hat von der Nadia Günther, SVP-Grossrätin und Mitglied vom Gegenkomitee, will wissen, ob sie erleichtert sind über das deutliche Nein.
8: Ich bin sehr erleichtert und das ganze Komitee ist natürlich erleichtert. Und ich denke, dass jetzt mit dem Nein die Bevölkerung ein klares Zeichen gesetzt hat. Die Arbeit ist aber jetzt noch nicht fertig. Die Arbeit fängt jetzt erst an.
9: Was heisst das, die Arbeit fängt erst an? Wo genau?
8: Das heisst, dass wir im Parlament, wie auch mit dem Regierungsrat, mit den Schulen, dass wir jetzt eigentlich punktuell schauen müssen, wo wir die Probleme auffangen können, wo wir das Bildungssystem in eine bessere Richtung steuern können. Und das habe ich eigentlich schon angefangen, auch mit einem Vorstoss vom Lehrplan 21, der jetzt in der Wintersession wird darüber debattiert, wo auch überparteilich unterstützt wird. Und da bin ich auch sehr froh, dass ich da meine Kollegen und Kolleginnen aus anderen Fraktionen im Boot habe.
9: Also zurück zu Wissen statt Kompetenzen.
8: Genau, zurück zu Wissen mit dem Lesen, dass man wieder mal ein Buch in die Hand nimmt. Das ist auch sehr wichtig, oder? Weil ich sage, auch mit dem Lesen kommt das Wissen auch besser mit über.
9: Und das alles ohne mehr Geld in die Hand zu nehmen für die Bildung?
8: Nein, da würde ich nicht sagen. Also ich sage, Bildung braucht gewisse finanzielle Mittel, aber auch dort sage ich, man muss genau sehen, wo der Bedarf ist. Man muss punktuell investieren und nicht einfach wie ein Ja-Komitee gemeint hat, über Gießkannenprinzip kann man das richten. Das geht gar nicht. Man muss nicht geizig sein, aber punktuell einsetzen, wo Bedarf ist.
7: Sagt SVP-Grossrätin Nadja Günther, die die Bildungsinitiative hat bekämpft. Das Argument vom Gegenkomitee scheint also Gehör gefunden zu haben. Die Bildungsinitiative im Kanton Bern ist mit rund 60% Nein-Stimmenanteil deutlich gescheitert. Wir schauen auf weitere Resultate, zuerst in die Stadt Bern. Die Berner Stimmbevölkerung sagt deutlich Ja zu mehr Veloabstellplätzen beim Bahnhof zum Lenggassquartier zu suchen. Über 70% der Leute sagen Ja zum Ausbau der Velostation dort und die dafür nötigen knapp 12,5 Millionen Franken. Ein neues Stockwerk kann gebaut werden, 520 mehr Veloparkplätze soll es geben. Weiter auf Thun. Die Thuner Stadtregierung darf auf Einkaufstour gehen auf dem Immobilienmarkt. Die Stimmberechtigten haben 50 Millionen Franken bewilligt für eine aktive Bodenpolitik in den nächsten 10 Jahren. 65% der Stimmberechtigten sagen Ja zu diesem Rahmenkredit. Und die Schulanlage Lerchenfeld zu Thun darf saniert und erweitert werden. Das kostet rund 35 Millionen Franken und soll bis 2031 abgeschlossen sein. Die Stimmberechtigten haben deutlich Ja gesagt dazu, mit einem Ja-Anteil von 82%. Die Gemeinde Frutigen kann vorwärts machen mit der Planung und Weiterentwicklung von Sport- und Freizeitanlage. Die Stimmbevölkerung sagt deutlich Ja, mit über 74% zur Änderung des Baureglements und des Zonenplans. Und Schulkinder zu Utzigen im Worblental können sich freuen. Ihre Schule Utzigen Littenwil kann erneuert werden für rund 15 Millionen Franken. Die Stimmberechtigten der Gemeinde Vechigen sagen deutlich Ja zum Kredit zur Gesamterneuerung der Schulanlage mit 1878 Ja zu 554 Nein-Stimmen. Soweit das Resultat zu den Abstimmungen in der Region heute. Das nächste Mal am Radio gehört ihr uns nach der 4. Und jederzeit online in der SRF News App oder unter srf.ch findet ihr Resultate zu den Abstimmungen in der Region.

0: Etienne Dao am Sonntagnachmittag auf SRF 1. Viertel ab drei, der Mittag ist bei den allermeisten schon verdaut. Wir spielen es vielleicht schon mit einem Auge Richtung zu vier. Und ganz ein Haufen Leute nimmt es natürlich ein besonderes Wunder heute.
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0: Nämlich, wie haben dann wir in der Schweiz abgestimmt? Heute kommt es aus, Abstimmungssonntag. Über zwei eidgenössische Vorlagen haben wir abgestimmt. Gaudenz Weber, und natürlich berichten auch andere Medien darüber.
2: Ja, zuerst mal ein klarer Fall, oder? Beide Vorlagen mit über 70% von der Stimme abgelehnt. Neutralitätsinitiativen und Ernährungsinitiativen. Im Leitartikel vom Tagesanzeiger heisst, die Schweiz will sich nicht abschotten. Beide nationalen Initiativen scheitern an der Urne. Das haben sich Christoph Blocher und Franziska Herren selbst zuzuschreiben. Franziska Herren, die Frau hinter der Ernährungsinitiative. Die Neue Zürcher Zeitung, Debakel für Blocher, das wuchtige Nein zu einer starren Neutralität, stärkt dem Bundesrat den Rücken. Und der Kommentar zur Ernährungsinitiative, radikal, realitätsfremd, chancenlos. Die Ernährungsinitiative war eine Zumutung für die Stimmbürger.
0: Gibt es eigentlich einen Rösti oder einen Polenta-Graben? Fragen wir dann auch noch heute Nachmittag. Wir schalten zu den Korrespondenten, Korrespondentinnen in der Romandie und im Tessin ab 3:30. Und wollen wissen, wie haben eigentlich die abgestimmt? Stimmen aus Lausanne und Lugano aus den beiden Ls auf 3:30 hier auf SRF.

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4: 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Jetzt bereit, srf.ch/audio unter 5. Schweiz. 5 Minuten, dann ist 3:30. Vorher noch die France Galles.

0: Ella, Ella, France Gall. Kurz vor der halben vier Nachrichten hier auf SRF 1.
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0: Stau auf folgenden Strecken vor dem Gotthardtunnel Richtung Norden. 4 Kilometer Stau bis zu 45 Minuten Wartezeit ab Quinto. Die Autobahneinfahrt in Airolo ist gesperrt. In Graubünden auf der A13 Richtung Chur zwischen Rotenbrunnen und Reichenau. Weiter in der Ostschweiz Richtung Sargans zwischen Maienfeld und Sarganserland. In der Region Zürich auf dem Nordring Richtung St. Gallen ab dem Limmataler Kreuz. Und daher auch auf dem Westring ab Urdorf Nord.
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2: 15.30 Uhr, Sie hören die Abstimmungssendung von Radio SRF. Für einmal sind sich Deutsch und Westschweiz sowie das Tessin einig. Alle sagen Nein, sowohl zur Neutralität als auch zur Ernährungsinitiative. Markus Ritter, Präsident des Bauernverbandes, freut sich.
3: Wenn sie angenommen worden wäre, wäre sie wirklich für uns tiefgreifend gewesen. Nicht nur in der Produktion, auch die Ernährung der Bevölkerung hätte man so weitgehend umgestellt werden. Und da hätte uns schon Sorgen gemacht, ja.
2: Weiterhin Sanktionen gegen Russland. Laut Economy Suisse-Direktorin Monika Rühl ist die Wirtschaft froh über das Nein zur Neutralitätsinitiative.
4: Wir wollen nicht als Kriegsgewinner gelten. Wir wollen nicht gelten als die, die Sanktionen umgehen.
2: Die Schweiz habe heute ihren guten Ruf gerettet. Im Studio ist Rad Kalaubacher. Guten Tag. Die beiden Vorlagen, die Neutralitätsinitiative wie die Ernährungsinitiative, sind deutlich verworfen worden. Gibt es Unterschiede im Abstimmungsverhalten zwischen der Deutschschweiz, dem Tessin und der Romandie? Das fragen wir zuerst unseren Westschweiz-Korrespondenten Philipp Reichen in Lausanne. Die Neutralitätsinitiative, sie wurde auch in der Westschweiz klar abgelehnt. Die Initiative wurde von der SVP lanciert, die in der Romandie bekanntlich einen schweren Stand hat. Trotzdem wurde die Initiative während des Abstimmungskampfes in der Romandie mit einigem Wohlwollen diskutiert. Wie kam es dazu?
5: Ja, das lag gemäß meiner Beobachtung vor allem an einem Faktor, der Nähe zum internationalen Genf und seiner humanitären Tradition. Denken wir da nur ans internationale Rote Kreuz, das IKK als eben prominenteste humanitäre Organisation. Auf ihrer Fahne steht die absolute Unparteilichkeit, sich also nie in Feindseligkeiten hineinziehen zu lassen. Und diesen Instinkt der absoluten Unparteilichkeit hat die Neutralitätsinitiative, obwohl sie ja von rechts kam, bei einigen Westschweizerinnen und Westschweizern geweckt.
2: Die Hoffnung der Initianten war, dass es in der Westschweiz aus linken pazifistischen Kreisen Zustimmung geben könnte. Ist das passiert?
5: Ja, die Zahlen lassen effektiv darauf schließen, dass das passiert ist. Gerade in Genf, wo die Ablehnung weniger deutlich ist und die Reaktionen vor der Abstimmung waren ja schon entsprechend. Ich denke da an eine Wortmeldung des ehemaligen Chefjuristen des IKK, Nils Melzer. Er schrieb in einem Meinungsartikel, wahre Neutralität verlangt Unparteilichkeit. Und diese Einstellung entspricht auch jener von einem Teil der Romand und der Romans.
2: Wechseln wir zur Ernährungsinitiative, die in der Romandie ebenfalls abgelehnt wurde. Gibt es bei dieser Vorlage Auffälligkeiten gegenüber der Deutschschweiz?
5: Ja, nicht wirklich. Diese Initiative hat die Westschweizer auch nicht wirklich angesprochen, eben wie in der Deutschschweiz auch. Und man sieht, dass vielleicht in der einen oder anderen Region die A-Anteile ein bisschen höher sind als vielleicht in der Deutschschweiz, aber nicht wirklich substanziell. Viele witterten bei einer Annahme einen Eingriff in ihre persönliche Freiheit und der Spaß für viele Westschweizerinnen und Westschweizern, der hört eben dann dort auf, wo man ihnen vorschreibt, was auf ihre Teller kommt.
2: In einzelnen Westschweizer Kantonen wie der Watt gab es hoch umstrittene Abstimmungsvorlagen. Die Watt stimmte darüber ab, ob der Kanton die Einkommens- und Vermögenssteuern um 12% senken soll oder nicht. Die Initiative, sie wurde angenommen. Was sind die Gründe?
5: Ja, hoch umstrittene Vorlage ist das richtige Wort. Ich glaube, es war für die Watt die wichtigste Abstimmung in diesem Jahrzehnt, vielleicht sogar für das nächste Jahrzehnt. Und seit heute Nachmittag, man kann es wirklich so offen sagen, ist die Watt in einer politischen Krise. Die von der FDP angeführte Regierung, der bürgerliche Kantonsrat und auch der bürgerliche Gemeindeverband warnten, wir können uns die Steuersenkung von 12% nicht leisten. Das Volk hat jetzt anders entschieden und gibt damit eben den Wirtschaftsverbänden recht, die die Initiative lanciert haben. Fakt ist, die Regierung hat für das kommende Jahr bereits ein Defizit von 360 Millionen Franken budgetiert. Nach der Annahme der Initiative kommen nochmals 272 Millionen Franken dazu. Die Regierung wurde jetzt wirklich regelrecht desavouiert und muss jetzt nach Mitteln und Wegen suchen, wie sie aus diesem Schlamassel rausfindet. Sie wird staatliche Leistungen abbauen müssen, sie wird Personal abbauen müssen. Die Gewerkschaften haben bereits angekündigt, sie würden den Abbau mit allen Mitteln bekämpfen. Proteste und Streiks sind meiner Meinung nach so gut wie sicher und das werden sehr unruhige Monate hier in der Watt.
2: Und es war die FDP, die die Steuersenkungsinitiative lancierte, doch mitten im Wahlkampf zeigte sich, immer mehr Freisinnige wechselten vom Ja ins Nein-Lager. Was bedeutet das Resultat für den Wattländer Freisinn?
5: Ja, auch der Wattländer Freisinn ist in einer Krise. Er war und ist gespalten. Im Freisinn jubeln jetzt die einen und klagen die anderen. Die FDP muss das Abstimmungsresultat nun mittragen und Lösungen finden. Die FDP hat in Regierung und Parlament das Sagen und die Linke werden massiven Widerstand leisten. Das werden wirklich sehr unruhige Monate werden hier in der Watt.
2: Blicken wir noch kurz nach Genf. Dort haben die Stimmbürgerinnen und Stimmbürger darüber abgestimmt, ob der Kanton Frauen kostenlose Verhütungsmittel abgeben soll. Das Stimmvolk hat zugestimmt. Warum?
5: Die Initiative hat für viel Aufmerksamkeit gesorgt. Sie stammt von der Ärztin und SP-Kantonsrätin Jacqueline Kalibala. Für sie ist die Abgabe von kostenlosen Verhütungsmitteln für Frauen ein Beitrag zur Gleichstellung von Mann und Frau, weil eben häufig die Frauen die Medikamente bezahlen müssen. Und das hat dem Stimmvolk wirklich eingeleuchtet, dass man da etwas ändern muss. Die Regierung hat gesagt, wir können uns das nicht leisten, wir können so etwas nicht finanzieren, aber das Volk hat anders entschieden.
2: Vielen Dank, Westschweiz-Korrespondent Philipp Reichen, live aus Lausanne. Ins Tessin, dort hatte die Neutralitätsinitiative gemäss Umfragen im Vorfeld am meisten Zustimmung genossen. Diese ging, je näher der Abstimmungssonntag kam, je mehr zurück. Tessin-Korrespondent Ivan Santoro, wie hat die Tessiner Stimmbevölkerung nun abgestimmt?
6: Ja, auch der Kanton Tessin hat dann letztendlich Nein gesagt zur Neutralitätsinitiative, allerdings mit dem schweizweit mit Abstand knappsten Nein-Resultat, nämlich mit 51,8%. Es gab allerdings in den 100 Gemeinden deutliche Unterschiede. So lehnte das Bergdorf Bosco-Gurin mit 78% Nein-Stimmen die Neutralitätsinitiative am deutlichsten ab. Auf der anderen Seite stimmte das Bergdorf Pedretto in der Leventina mit 79% deutlich zu. Von den 5 Tessiner Städten hat Chiasso der Neutralitätsinitiative als einzige Stadt zugestimmt. Das ist vielleicht auch der Grenzregion geschuldet.
2: Kommt dieses Resultat überraschend?
6: Jein, in der ersten GFS-Umfrage, Sie haben es ja erwähnt, resultierte gar noch ein deutliches Ja. In der zweiten Umfrage war es dann so eine Pattsituation, dass hier dann die Zustimmung weiter bröckelte, entspricht dem Verlauf eines Initiativabstimmungskampfes, also keine große Überraschung. Aber grundsätzlich ist es eben schon bemerkenswert, dass sogar der in außenpolitischen Fragen und bei Souveränitätsfragen, wie eben auch der Neutralitätsinitiative, dass eben dieser Kanton in diesen Fragen, der sehr skeptisch immer war in der Vergangenheit, auch diese Vorlage nun abgelehnt hat. Umso mehr, als dass die beiden Tessiner Rechtsparteien SVP und Lega doch stark für ein Ja geworben hatten.
2: Schauen wir noch auf die zweite nationale Initiative, die Ernährungsinitiative. Hier lehnt das Tessin ja wie die übrige Schweiz auch ab. Gibt es dennoch nennenswerte Unterschiede?
6: Ja, auch hier wird die Vorlage mit 68% Nein nicht so deutlich abgelehnt wie in den meisten anderen Kantonen. 2 Gemeinden haben sogar zugestimmt, darunter Verzaska. Dort leben viele, ich sage jetzt mal, naturverbundene Menschen, so Selbstversorgerinnen und Selbstversorger auch. Anders als in der Deutschschweiz, wo die Vorlage von Anfang an chancenlos war, ist die Vorlage im Tessin auch mit einem großen Sympathiebonus gestartet. In der ersten Umfrage sagt ja noch über die Hälfte Ja zur Ernährungsinitiative. Schlussendlich dann aber überwog offensichtlich doch die Skepsis und eben auch die Angst vor Vorschriften, was denn auf den Teller zu kommen habe.
2: Noch ganz kurz zum Schluss. Im Tessin hat ja neben den eidgenössischen Vorlagen vor allem eine kommunale sehr bewegt. Es ging um die Castelli von Bellinzona, also eigentlich die Wahrzeichen der Hauptstadt. Da hat sich eine große Mobilisierung abgezeichnet. Worum ging es da genau?
6: Ja, die Stadt, die wollte das UNESCO-Welterbe, Castel Grande, sicher eines der bekanntesten Burgen hier im Süden, die wollte diese Welterbe, dieses Kulturgut eben touristisch aufwerten, neue Rundgänge, neue Ausstellungen schaffen und so die Vermarktung professionalisieren. Man wollte die jährliche Besucherzahl auf rund 100.000 mehr als verdoppeln. Die Gegner, die wehrten sich aber vor allem gegen die Namensänderung von Castelli in Fortezza, also von Burgen in Festung, und dass künftig alle Touristinnen und Touristen auch für den Außenbesuch dieser Burgen Eintritt hätten zahlen müssen. Und diese Argumentation, die hat schließlich verfangen. Die Bellinzonesi, die lehnten diese Fortezza-Vorlage mit 54% ab. Der ganze Abstimmungskampf, der war sehr emotional. Und man wurde nie ganz dem Verdacht los, dass es sich hier um eine Art Rivalität, ja gar Fehde gehandelt hat. Denn der Anführer der Gegner, das war der ehemalige

wahnsinnige Stimme. Und wahnsinnige Songs hat sie auch noch geschrieben. Tracy Chapman hören wir mit Talking About the Revolution nach Form 4 hier auf SRF 1. Und das da ist der Seal. Am Mikrofon mit Ihnen, Tina Nägeli. Einen schönen Sonntag weiterhin.

0: gilt jetzt eigentlich auch, wenn man jemanden dazu auffordern muss. Say you love me. Sag jetzt, du liebst mich. Fleetwood Mac auf SRF 1 am Sonntagnachmittag. Ist immer mal wieder die Frage, die aufkommt. Sollen die Jungen dürfen, wenn sie echt überhaupt mitbestimmen, wenn es um Politik im Land geht, teilnehmen an den demokratischen Diskussionen? Gaudenz Weber aus der SRF 1 Redaktion. Heute ist ja Abstimmungssonntag und das ist auch heute wieder eine Frage, die da und dort zu reden gibt.
1: Ja, und zwar im Kanton Graubünden. Graubünden sagt klar Nein zum Stimmrechtsalter 16. Damit bleibt der Kanton Glarus der einzige Kanton in unserem Land mit Stimmrechtsalter 16. Sonst noch ein paar Resultate aus den Kantonen. Im Kanton Basel-Stadt lehnt Stimmvolk die sogenannte Chaoten-Initiative von der SVP klar ab. Dann ist auch noch gewählt worden, konkret in der Stadt Grenchen. Susanne Sali von der FDP ist und bleibt Stadtpräsidentin. Das Bundesgericht hat ja die Wahl von ihr annulliert. Jetzt ist sie aber wieder gewählt worden und der parteilose Herausforderer Elias Vogt hat keine Chance gehabt. Im Kanton Zürich zeichnet sich ein deutliches Ja zur Sterbehilfevorlage ab. Damit dürfen Spitäler und Alters- und Pflegeheime in Zukunft assistierten Suizid ihren Räumen müssen erlauben. Und auch die Ostschweiz im Kanton Schaffhausen. Die Stimmbevölkerung will dort nichts von strengeren Regeln für Tempo-30-Zonen wissen. Sowohl die Verkehrsflussinitiative als auch der sanftere Gegenvorschlag werden deutlich abgelehnt.
0: Ja, und wenn Sie interessiert, wie, wo abgestimmt worden ist, Sie finden eine gute Übersicht auch immer online, srf.ch. Im Kanton Luzern ist nebst über Ladenöffnungszeiten auch noch über Massnahmen gegen Fußball-Hooligans abgestimmt worden. Und in den Kanton Luzern schauen wir, und zwar in der Vieri-Nachricht hier auf SRF 1.

0: Paul McCartney und Ringo Starr im Duett hier auf SRF 1. Wir haben gerade eine dringende Meldung von unterwegs.
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0: Um 15.55 Uhr. Vorsicht im St. Galler Rheintal auf der A13 Richtung St. Margrethen zwischen Haag und Zennwald besteht in beiden Richtungen Gefahr durch Fahrradfahrer auf der Fahrbahn.
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0: Schon versprochen vorher. Und da ist sie jetzt. Tracy Chapman auf SRF 1.

0: Lionel Richie. Kurz vor den Nachrichten auf SRF 1. Stuck on you.
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0: Dann eine dringende Meldung. Vorsicht im St. Galler Rheintal auf der A13 Richtung St. Margrethen zwischen Haag und Zennwald in beiden Richtungen. Gefahr durch Fahrradfahrer auf der Fahrbahn.
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2: 16 Uhr die Abstimmungssendung von Radio SRF. Die Neutralitäts- und die Ernährungsinitiative scheitern deutlich. Die Stimmbeteiligung lag gemäß Hochrechnung bei 47%. Im Kanton Luzern sagt die Stimmbevölkerung Ja zu Massnahmen gegen Fangewalt und zu längeren Ladenöffnungszeiten. Und Nein zum großen Ernährungsexperiment, warum die Politik trotzdem handeln müsse, Initiantin Franziska Herren bei uns im Interview. Im Studio ist Radka Laubacher. Guten Tag. Im Kanton Luzern haben die Stimmberechtigten über schärfere Massnahmen gegen Gewalt rund um Fußballspiele abgestimmt. Auf den Stimmzetteln stand eine Initiative der Mitte, die unter anderem eine ID-Pflicht für Besucherinnen und Besucher von Spielen des FC Luzerns forderte und ein Gegenvorschlag der Regierung, der weniger weit ging. Beide Vorlagen wurden angenommen, in der Stichfrage obsiegte aber deutlich der Gegenvorschlag. Zentralschweiz-Korrespondent Markus Föhn, was heißt das in Luzern nun für den Umgang mit Gewalt rund um Fußballspiele?
3: Das bedeutet in erster Linie, dass mehrere Maßnahmen gesetzlich verankert werden, die bereits heute Praxis sind. So braucht es zum Beispiel für Risikospiele eine spezielle Einzelbewilligung. Es braucht ein Konzept, wie die Fans des Gästeteams vom Bahnhof Luzern ins Stadion kommen und wieder zurück. Und auch bezüglich Prävention und Dialog wird der FC Luzern in die Pflicht genommen. Dazu kommt die Videoüberwachung im Stadioneingang, die nun gesetzlich verankert wird. Und auch auf den Fanmärschen darf die Polizei nun Videoaufnahmen machen, um allfällige Gewalttäter identifizieren zu können.
2: Die Initiative wäre weitergegangen. Vorgesehen waren unter anderem eine ID-Pflicht für Zuschauerinnen und Zuschauer von Fußballspielen der höchsten Liga. Warum ist diese Initiative letztlich dem Gegenvorschlag unterlegen?
3: Ja, die Initianten verkaufen diese ID-Pflicht als strenge Maßnahme mit abschreckender Wirkung. Aber es war im Abstimmungskampf umstritten, wie wirkungsvoll diese ID-Pflicht tatsächlich wäre. Denn wenn es zu Gewalt im Stadion käme, sagen die Gegner, wäre nicht klar, wer dafür verantwortlich wäre, bloß weil alle Besucherinnen und Besucher die ID gezeigt hätten, weil man ja trotzdem nicht wüsste, wer sich wo im Stadion befinde. Und außerdem wiesen die Gegner der Initiative auch immer wieder darauf hin, dass in der Vergangenheit nicht die Gewalt im Stadion ein Problem gewesen sei, sondern die Gewalt außerhalb, etwa auf Fanmärschen durch die Stadt, wo sich vor einigen Jahren immer wieder verfeindete Gruppierungen ins Gehege kamen. Das heißt, den Gegner der Initiative ist es gelungen, den Gegenvorschlag als effizienteres Mittel gegen Fußballgewalt darzustellen. Und dann dürfte wohl auch geholfen haben, dass es in jüngster Zeit eher ruhig geblieben ist rund um Fußballspiele in Luzern. Das war vor 3-4 Jahren ganz anders, als die Mittepartei ihre Initiative lancierte. Damals kam es regelmäßig zu Ausschreitungen und in der Bevölkerung wuchs der Unmut darüber. Die Mitte hat mit ihrer Initiative da ganz bestimmt einen Nerv bei der Bevölkerung getroffen.
2: Der Kanton Luzern hat auch noch über eine Lockerung des Ladenöffnungsgesetzes für Hofläden und unbediente Verkaufsgeschäfte abgestimmt. Die Stimmbevölkerung hat die Vorlage mit gut 55% Ja-Stimmen angenommen. Das heißt, der Kanton mit einem der strengsten Ladenöffnungsgesetze lockert seine Regeln ein bisschen. Nachdem Liberalisierungen 2006, 2012 und 2013 an der Urne gescheitert waren, wie ist das zu erklären?
3: Ja, das ist wohl damit zu erklären, dass es tatsächlich nur eine sehr sanfte Lockerung der heutigen Regeln ist. Zum Beispiel bei Hofläden, bei den Bauernhöfen. Die sind zwar unbedient, meistens legt man dort ja das Geld in ein Kessel oder bezahlt per Twint, aber auch sie müssen im Kanton Luzern heute laut Gesetz nach 19 Uhr oder an Sonn- und Feiertagen geschlossen bleiben. Also dann, wenn Wanderer oder Spaziergängerinnen unterwegs sind und sich vielleicht ein Glas Konfi oder ein Stück Käse kaufen möchten. Aus Sicht des Parlaments hat dies nicht mehr viel mit der heutigen Lebensrealität zu tun. Darum hat es diese Lockerung angestoßen und wie sich heute zeigte, sieht das die Stimmbevölkerung gleich.
2: Und dennoch, es gab Widerstand. Die Linke, die Gewerkschaften und der Detailistenverband haben das Referendum ergriffen. Ganz kurz zum Schluss, warum?
3: Aus Sicht der Gegner hat das Parlament die Vorlage überladen. Es ging nicht nur um Hofläden, sondern auch um unbediente Shops bis zu einer bestimmten Größe und auch auf Shops im Umfeld von Ladestationen von Elektroautos. Aus Sicht der Gegner geraten so die klassischen Verkaufsgeschäfte unter Druck, die Dorfläden etwa, die am Sonntag oder nach 19 Uhr eben schließen müssen. Sie würden Kundschaft verlieren und die Gegner fanden auch, das sei eine Lockerung oder ein Teil einer Salamitaktik, um die Regeln weiter zu locken hin zu einer totalen Liberalisierung der Ladensöffnungszeiten.
2: Zentralschweiz-Korrespondent Markus Höhn, vielen Dank. Mit ihrer Volksinitiative wollte Franziska Herren die Eigenproduktion von Lebensmitteln in der Schweiz erhöhen und dafür verstärkt von tierischen auf mehr pflanzliche Produkte umschwenken. Doch die Initiative wurde heute deutlich abgelehnt mit 72% Nein-Stimmen. Welche Schlüsse zieht die Initiantin Franziska Herren aus dieser Niederlage? Ruth Witwer hat mit ihr darüber gesprochen.
4: Franziska Herren, was haben Sie gegen die Fleischwirtschaft?
5: Überhaupt nichts, aber sie muss angepasst werden an unsere Ressourcen, das heißt Grasland für die Fleisch- und Milchproduktion und weniger Futtermittel auf den Ackerflächen, dafür mehr pflanzliche Lebensmittel für unsere Ernährungssicherheit und auch für gesunde Böden und hohe Biodiversität.
4: Der Bund empfiehlt schon heute, mehr pflanzliche Proteine zu essen und weniger Fisch und Fleisch. War Ihre Initiative also irgendwie unnötig?
5: Nein, wenn man sieht, dass 75% der Agrarsubventionen heute die tierische Produktion unterstützen und eben die pflanzlichen Lebensmittel sowie Produktion und Konsum zu wenig berücksichtigt werden, ist diese Initiative essentiell. Und darum haben wir auch bestimmt, dass neu die pflanzenbasierte Ernährung vermehrt gefördert werden muss.
4: Ihr Initiativkomitee hat eine Abstimmungsbeschwerde eingereicht. Sie werfen den Behörden vor, dass sie im Abstimmungsbüchlein die Initiative irreführend und falsch dargestellt hätten, im Sinne eines Veganzwangs, obwohl das dort nicht steht. Die Beschwerde ist hängig, aber die hat Ihnen jetzt nichts genützt bei der Abstimmung.
5: Das ist so, wenn man eine Beschwerde einreicht, ist es ja vielfach so, dass dann das Urteil später kommt. Es ist auch so, dass die Beschwerde trotzdem nutzt, weil man sieht dann auch, wenn man schon die Beschwerde liest, wie sehr der Bundesrat Einfluss genommen hat auf die Meinungsbildung der Bevölkerung. Und egal wie das Urteil stehen wird, wenn er wirklich für Ernährungssicherheit sorgen möchte, dann hätte er informiert die Bevölkerung und ihnen gesagt, dass er eigentlich verpflichtet ist, dafür zu sorgen, dass innerhalb von einem Jahr die Ernährung der Schweizer Bevölkerung aus eigenem Boden gewährleistet sein muss und dass 70% Anstreben jederzeit möglich sein müsste.
4: Sie haben vor 5 Jahren bereits die Abstimmung zur Trinkwasserinitiative deutlich verloren. Jetzt die Ernährungsinitiative. Wann geben Sie auf, Frau Herren?
5: Es geht hier nicht um Verlieren, sondern es geht darum, Fehlanreize zu korrigieren, die aufrechterhalten worden sind in den letzten 5 Jahren seit der Abstimmung der Trinkwasserinitiative. Und wir sehen jetzt, wo die heutige Agrar- und Ernährungspolitik hinführt, also nicht die heutige, die der letzten 30 Jahre. Sie führt dahin, dass wir nicht vorbereitet sind auf den Klimawandel. Sie führt dahin, dass wir keine abgesicherte Versorgung haben, auch beim Trinkwasser nicht. Wir haben mit der Trinkwasserinitiative und mit der Ernährungsinitiative dem Wasser auch eine große Stimme gegeben.
4: Hätten Sie aus heutiger Sicht die Initiative lieber zurückgezogen damals, als Sie keine Verbündeten, keine Unterstützer fanden?
5: Nein, auf gar keinen Fall. Was ich gemacht hätte, ich hätte vielleicht die Initiative später eingereicht. Das hätte dann noch deutlicher der Bevölkerung aufgezeigt. Wir haben keine Landwirtschaft, die auf den Klimawandel vorbereitet ist. Und die Initiative würde genau die Lösungen bieten, die es jetzt braucht. Aber ich bin überzeugt, dass die Politik jetzt handeln muss. Es geht gar nicht mehr anders.
4: Und Sie, wann handeln Sie erneut?
5: Wir beobachten jetzt und wie gesagt, eine Initiative auf die Beine zu stellen, das braucht 3 bis 5 Jahre, bis sie zur Abstimmung kommt. Und diese Zeit haben wir nicht mehr, wenn der Klimawandel weiter so zuschlägt.
4: Also hoffen Sie auf die Politik, nehme ich an. Vielen Dank, Frau Herren.
2: Franziska Herren, die Initiantin der Ernährungsinitiative, zu ihrer Abstimmungsbeschwerde will das Initiativkomitee nächste Woche weiter informieren. 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Die Neutralitätsinitiative ist deutlich gescheitert mit 70% Nein-Stimmen gemäß der neuesten Hochrechnung. Abgelehnt ist auch die Ernährungsinitiative mit 72% Nein-Stimmen. Jetzt zu den weiteren Abstimmungsvorlagen in den Nachrichten mit Manuela Burgermeister, zuerst in den Kanton Genf.
6: Dort übernimmt der Kanton künftig die Kosten für Verhütung, zum Beispiel für die Pille, für Kondome oder die Spirale. Die Stimmenden sagten Ja zu einer entsprechenden Volksinitiative der SP. Genf ist der erste Kanton in der Schweiz, der kostenlos Verhütungsmittel zur Verfügung stellt. Im Kanton Waadt müssen die Menschen künftig weniger Steuern zahlen. Die kantonale Einkommenssteuer und die Vermögenssteuer wird gesenkt, und zwar um 12% ab der Steuerperiode 2027. Mehr als 53% der Stimmenden sagen Ja zur Vorlage. Lanciert wurde die Initiative von Wirtschaftsverbänden, unterstützt wurde sie von der FDP und der SVP. Laut ihnen soll die Steuersenkung dazu führen, dass der Kanton Waadt steuerlich attraktiver und der Mittelstand entlastet wird. Mit der Steuersenkung rechnet der Kanton mit Mindereinnahmen von mehr als 270 Millionen Franken. Das Fußballstadion Schützenwiese in Winterthur kann ausgebaut werden. Das entsprechende Projekt ist in der Stadt Winterthur mit einem Ja-Stimmenanteil von mehr als 75% angenommen worden. Abgestimmt wurde über einen Kredit von gut 35 Millionen Franken. Zwei der vier Tribünen werden neu gebaut. Zudem gibt es ein neues Betriebs- und ein Garderobengebäude gleich neben dem Stadion. Die Bauarbeiten sollen im nächsten Jahr starten und bis 2029 dauern. Der Fußball Betrieb läuft während der Bauarbeiten weiter. Das Wetter: heute und morgen ist es meist sonnig bei sommerlichen 23 bis 28 Grad.
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7: Das ist das Regionaljournal Bern, Fribourg-Wallis am Abstimmungssonntag. Am Mikrofon ist Leonie Marti. Zuerst der Blick in den Kanton Bern. Gehört die Qualität der Schulen in die Verfassung? Nein, findet die Mehrheit der Berner Stimmbevölkerung. Sie hat Bildungsinitiativen mit rund 60% deutlich abgelehnt. Die Bildungsinitiative hat verlangt, dass in der Kantonsverfassung steht, dass Kanton und Gemeinden für eine gute Bildungsqualität an Schulen verantwortlich sind. Sie ist vom Berufsverband Bildung Bern lanciert worden mit Unterstützung der linken Parteien. Bürgerliche Parteien haben die Initiative bekämpft. Der Abstimmungskampf war aber generell recht leislig. Der Samuel Burri hat vom bernischen Bildungsdirektor Reto Müller darum wissen, so wenig Emotionen in diesem Abstimmungskampf hat ihn das überrascht.
8: Mich hat vor allem auch eher ein bisschen überrascht, dass es eben ein Abstimmungskampf war, den man nicht so deutlich gespürt hat. Es hat vereinzelte befürwortende Stimmen gehabt. Insbesondere auch in dieser Bubble, wo ich mich drinnen bewege, hat man zwei, drei Sachen Wort genommen. Gegnerinnen und Gegner sind relativ spät erst eigentlich in den Abstimmungskampf eingestiegen. Und aus meiner Sicht ist das auch Gründe, dass man das eben relativ sachlich hat auch besprochen und hat können angehen.
9: Sind Sie erleichtert, dass die Initiative nicht durchgekommen ist?
8: Ich denke, dass die Initiantinnen und Initianten eine wichtige Debatte angestoßen haben, eben wie jetzt soll die Bildungsqualität im Kanton Bern eben auch verankert sein. Die Stimmbevölkerung hat jetzt entschieden, wir wollen die nicht auf der Verfassungsstufe festsetzen, sondern vielleicht eben konkreter mit Massnahmen ausgestalten oder dann auf dem Gesetzesweg weiter angehen. Und ich denke, diese Basis und diese Diskussion, die darf man nachher auch weiterführen.
9: Und heisst das auch, dass Bernerinnen und Berner jetzt nicht mehr Geld für Bildung ausgeben wollen?
8: Es ist natürlich nachher auch wieder an den einzelnen konkreten Schritten. Man hat auch in der Vergangenheit bereits Massnahmen können und dürfen beschliessen. Insbesondere hat man zum Beispiel Gehaltsklassen angehoben für Lehrpersonal. Und von dem her wird es auch in Zukunft wahrscheinlich wieder nachher um die konkrete Frage gehen, was darf eine Erhöhung der Bildungsqualität kosten und finden wir dann auch die Mehrheit dazu, zum Beispiel im Grossen Rat.
7: Sagt der bernische Bildungsdirektor Reto Müller. Die Bildungsinitiative war also chancenlos bei der Berner Stimmbevölkerung. Die Thuner Stadtregierung kann vorwärts machen mit einer aktiven Bodenpolitik. Sie darf auf Einkaufstour gehen auf dem Immobilienmarkt. Die Stimmberechtigten haben 50 Millionen Franken bewilligt. Geld, das die Stadt in den nächsten 10 Jahren ausgeben kann, für Boden und Immobilien für dann selber Wohnungen zu bauen. 65% der Stimmberechtigten sagen Ja zu diesem Rahmenkredit. 35% stimmen Nein. Der zuständige Gemeinderat Reto Schertenleib freut sich und ist froh.
10: Ja, es ist ja so gewesen, oder? Wenn heute irgendein Grundstück oder eine Liegenschaft, wo die Ausgabenkompetenz vom Gemeinderat überschritten hat, haben wir das mindestens vor den Stadtrat oder sogar vor das Volk müssen bringen, um darüber zu befinden. Das sind immer sehr lange Vorlaufzeiten und die hat man häufig an dem Immobilienmarkt gar nicht. Also haben wir eigentlich faktisch gar nicht können mitmachen, wenn es um solche Liegenschaften gegangen ist.
7: Sagt der Thuner Gemeinderat Reto Schertenleib. Wir bleiben gerade im Berner Oberland. Badi Spiez kann saniert werden. Die Stimmberechtigten sagen zu 2/3 Ja zum Kredit von 8,8 Millionen Franken. Damit werden das Becken und Technik erneuert und es wird eine Trinkwasseraufbereitungsanlage eingebaut. Die Stimmberechtigten von Spiez sagen auch Ja zur Erweiterung der Schulanlage Spiez-Moos. Sie bewilligen dafür gut 12 Millionen Franken. Ostermundigen hat ein Herz für Hochhäuser. Die Stimmberechtigten sagen überdeutlich Ja zu einer Überbauungsordnung, die der Bau von einem weiteren Hochhaus möglich macht. Geplant ist es neben dem Bahnhof Ostermundigen. 80% der Stimmberechtigten haben heute Ja gesagt dazu. Das Hochhaus soll dann aus Holz gebaut werden. Und auch im Kanton Freiburg, im Breuenbezirk, sagen 5 Gemeinden Ja zu einer grossen Kläranlage, Saint-Aubin. Die Stimmberechtigten befürworten den Kredit von 110 Millionen Franken. Mit dem können 7 kleinere veraltete Kläranlagen ersetzt werden, die heute noch das Abwasser von 5 Freiburger und 4 Wattländer Gemeinden reinigen. In der neuen gemeinsamen Anlage können Stickstoff und kleine Substanzen besser rausgefiltert werden, hat es vor der Abstimmung geheissen. Am 17:30 gehört ihr hier im Regionaljournal Bern Freiburg-Wallis auf SRF 1 Reaktionen und Einschätzungen zu den heutigen Abstimmungen. 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

0: Asim Bonanga, Johnny Craig und Savuka an dem Sonntagnachmittag auf SRF 1.
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0: 16:19 Uhr. 16:19 Uhr, für die, die es ganz genau nehmen. Entwarnung im St. Galler Rheintal auf der A13 Richtung St. Margrethen. Zwischen Haag und Zinnwald besteht keine Gefahr durch Fahrradfahrer auf der Fahrbahn. Dann Stau auf folgenden Strecken. Vor dem Gotthardtunnel Richtung Norden 4 Kilometer Stau bis zu 45 Minuten Wartezeit ab Quinto. Dann in Graubünden auf der A13 Richtung Chur zwischen Rotenbrunnen und Reichenau. Weiter in der Ostschweiz Richtung Sargans zwischen Maienfeld und Sarganserland. Und in der Region Zürich auf dem Westring Richtung Limmataler Kreuz ab Urdorf Süd sowie in der Region Basel auf der A2 Richtung Deutschland ab Hagnau.
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0: Ja, wir machen weiter. Jetzt gerade mit dem Blick aufs Sportgeschehen an diesem Sonntag. Ich hoffe, Sie haben einen Tag, der so gemütlich ist, wie Mike Oldfield und Maggie Riley tönen.

0: der läuft einem dann wieder den ganzen Abend nach. Ist einer, der so kleben bleibt im Chörgang. Moonlight Shadow. Oldfield und Riley im Bas de Deux. Da auf SRF 1.
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0: EM im Orientierungslauf in Litauen ist mit Erfolg von der Schweizer zu Ende gegangen. Felix Renk, wie erfreulich ist das?
2: Das Trio mit dem Fabian Ebersol, dem Mathieu Bührer, dem Daniel und dem Daniel Hubmann wird Europameister in der Staffel. Und die Frauen mit der Simona Ebersol, der Natalia Gemperli und der Sophie Bachmann holen Silber. Eine erfolgreiche Dernière an Titelkämpfen peilen auch die Radprofis an. Am letzten Tag von der WM in Montreal steht das Strassenrennen auf dem Programm. Beat Sprecher in Montreal, dürfen wir auf Schweizer Medaillen hoffen?
3: Ja, ich würde sagen, nicht allzu laut, aber ein bisschen darf man sicher darauf hoffen, dass die Schweizer da irgendwie positiv abräumen können. Es ist aber sehr ein Herzrennen. 273 Kilometer insgesamt ist die Distanz und noch entscheidender 3800 Höhenmeter, die die Fahrer heute bewältigen. Und darum sind die Schweizer nicht unbedingt bei den allergrössten Favoriten aufgeschlüsselt. Da ist eher ein Remco Evenepoel, der Mann, der schon ein Zeitfahren gewonnen hat. Nicht zum ersten Mal überhaupt könnte beides gewinnen. Also Strassenrennen wie das Zeitfahren, das hat es bis jetzt noch nie gegeben. Aber es hat noch andere Favoriten wie der Isaac Del Toro, der Matteo van der Poel, der Holländer oder der Wout van Aert. Die Schweizer mit Mauro Schmid und Jan Christen, zwei Fahrer, die das eigentlich auch gut könnten, so Tagesrennen, die schwer sind, gewinnen. Aber das ist dann doch eher, müsste ich ein bisschen mit dem Teufel zu und hergehen, wenn die beiden möchten, eine Chance haben. Das Rennen ist eine Stunde alt, noch nichts passiert, eine Gruppe mit 16 Fahrern vorneweg, aber allesamt keine grosse Namen.
2: Ab 7 Uhr kann man das Rennen live verfolgen auf SRF 2. Gerade 4 Schweizer Fußballer haben zum ersten Mal in einem Pflichtspiel für die Schweizer Nationalmannschaft gespielt. Der Zachary Atekame, der Sascha Britschki, der Alvin Sanchez und der Winsley Bottelli. Und sie haben überzeugt beim 3-0-Sieg gegen Nordmazedonien. Was so ein Döbi mit einem macht und wie man in der Schweizer Nationalmannschaft darauf vorbereitet wird, der Lionel Mattmüller.
4: Er ist nicht mehr zum Strahlen rausgekommen, der Sascha Britschki.
5: Nein, es ist wirklich eben ein Kindheitsraum, wo ich hier leben darf. Ich kann es noch nicht mal richtig fassen. Ich bin einfach wirklich glücklich, stolz.
4: Es ist noch nicht angekommen beim 20-jährigen Außenverteidiger. Er ist jetzt Nationalspieler. Auf dem Weg dorthin braucht der neue Spieler Unterstützung. Der Trainer Murat Yakin probiert, die zu geben.
6: Wir haben sie auch jetzt unter der Woche ein bisschen vermehrt natürlich zu uns genommen, weil sie brauchen ein bisschen Unterstützung. Wir begleiten sie. Ja, und dann sind einfach 2, 3 kleine Nuancen, wenn man Spiel beobachtet, wo man sich vielleicht kann in dem Moment taktisch noch einsetzen kann. Und es ist gut und schön, dass sie es noch genau umsetzen können.
4: Die neuen Spieler sind also die ganze Woche schon ein bisschen enger begleitet worden. Von Trainer und auch von den Mitspielern. Auch während dem Match, kurz nach der Einwechslung von Sascha Britschki, da hat der Adon Yashari noch probiert, ihm etwas auf den Weg mitzugeben.
7: Nach irgendwie 5 Minuten bin ich zu ihm gegangen und ihm gesagt, «Look, macht ihr überhaupt keinen Kopffehler, gehört dazu.» Und dann habe ich ihm gesagt, «Tu es einfach geniessen und spiel einfach dein Spiel.»
4: Begleitung unter der Woche, Begleitung im Moment vom Debi. So ist nicht überraschend, sagt Sascha Britschki nach seinem Erlebnis.
5: Alle Spieler vom Team sind also nett, sind auf mich zugekommen, falls ich etwas brauche, sie haben mich gut willkommen geheißen.
4: Und vielleicht hat er mittlerweile auch realisiert, was passiert ist.
2: Am Dienstag hat die Schweiz das zweite Spiel von dieser Nations League Kampagne, und zwar zu Glasgow gegen Schottland.

0: Ernüchterung in Musikform. Vergessen, das sind Florian Ast und Eliane. Der Blick auf die Schweizer Strassen dann nach den Nachrichten wie die gibt's jetzt.
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2: 16.30 Uhr die Abstimmungssendung von Radio SRF. Ein Abstimmungssonntag ohne Überraschungen. 70,2% der Stimmberechtigten sagen Nein zur Neutralitätsinitiative, 72,5% Nein zur Ernährungsinitiative. Zu den Gewinnerinnen der Neutralitätsfrage gehört Marianne Binder-Keller, Aargauer Ständerätin, die Mitte.
3: Das klare Resultat hat sicher damit zu tun, dass die Schweizer Bevölkerung Neutralität nicht so deutet, dass man Recht und Unrecht gleichsetzt, sondern dass man eben Solidarität mit den überfallenen Ukrainern eben haben will.
2: Bei der Ernährungsinitiative kann sich Christine Badertscher zu den Siegerinnen zählen, denn
4: das Nein zur Initiative ist für mich nicht ein Zeichen jetzt gegen eine ökologische, nachhaltige Landwirtschaft. Da werden wir sicher dranbleiben.
2: So die Nationalrätin der Grünen. Im Studio begrüßt sie Radka Laubacher. Zweimal Nein ist also das Verdikt des heutigen Abstimmungssonntags, sowohl zur Ernährungsinitiative wie auch zur Neutralitätsinitiative gibt es über 70% Nein-Stimmen. Die Verliererinnen und Verlierer müssen über die Bücher gehen, so wie etwa SVP-Politiker Walter Wobmann, der die Kampagne für die Neutralitätsinitiative geleitet hatte.
5: Da ist es vielleicht uns zu wenig gelungen, unsere Position rüberzubringen, dass eine klar festgelegte Neutralität mehr Sicherheit für unser Land bringt.
2: Walter Wobmann. Schauen wir nun auch mit dem Politologen auf den heutigen Abstimmungssonntag zurück. Mit 70,2% wird die Neutralitätsinitiative abgelehnt. Mit 72,5% sagt die Schweizer Stimmbevölkerung auch Nein zur Ernährungsinitiative. Die Schlussbilanz mit Politologe Urs Bieri vom Forschungsinstitut GFS Bern. Beide Initiativen werden klar abgelehnt. Was ist Ihre Überraschung des Tages?
6: Tatsächlich wenig überraschend. Es hat sich beides im Vorfeld abgezeichnet. Es ist beiden Initiantinnen nicht gelungen, über die eigene genuine Klientel hinaus zu wirken. Und schlussendlich ist das Resultat entsprechend klar.
2: Die Neutralitätsinitiative, sie macht 30% Ja-Stimmen. Wie werten Sie das?
6: Ich denke, man kann vier Schlüsse daraus ziehen. Der erste Schluss ist das Problem, so wie es Christoph Blocher und die SVP adressiert hat, rund um die Neutralität und die Bevölkerung nicht geteilt. Es gibt aus Sicht der Bevölkerung vielleicht eben kein Problem mit der Auslegeordnung der Neutralität, wie sie der Bundesrat jetzt lebt. Wir haben auch gesehen, es gibt Kritik an den Schwachstellen der Initiative. Man will Flexibilität, man will die Möglichkeitsaktion, auch Sicherheitszusammenarbeit von Fall zu Fall prüfen, es hätte die Initiative verunmöglicht. Dann gelang es der Initiative auch nicht, aus dem eigenen Lager hinaus Stimmen zu generieren. Schlussendlich endete das eben bei 30%. Und nicht an letzter Stelle, es ist auch ein Sieg von Bundesrat und Parlament, die sich hier durchgesetzt haben, insbesondere Bundesrat mit seiner flexiblen Auslegung von Neutralität der letzten Jahre. Das scheint das Volk jetzt zu bestätigen und schlussendlich mit einem klaren Verdikt an die Urne zu tragen.
2: Bei der Neutralitätsinitiative gab es ja die Hoffnung auf Stimmen aus dem linken pazifistischen Lager. Ist diese Rechnung aufgegangen?
6: Das ist sichtbar nicht gelungen, auch wenn das mit einem Slogan «Kein Krieg» aufgenommen wurde. Im linken Lager sind die Nein-Stimmen sehr deutlich, fast vollständig. Die Ja-Stimmen kommen faktisch ausschließlich aus dem rechtskonservativen Lager, vermutlich nicht mal geschlossen in der SVP, noch ein bisschen konservative Stimmen aus anderen Teilen der Schweiz, aber mehr war es schlussendlich nicht.
2: Die SVP hat ihre drei letzten Initiativen verloren. Die SAG-Initiative, die keine 10 Millionen Schweiz-Initiative und nun eben heute die Neutralitätsinitiative. Hatte das Volk also nicht hinter sich, wenn zum Teil auch knapp. Was heisst denn das für die eidgenössischen Wahlen im Herbst 2027?
6: Wahlen und Abstimmungen funktionieren ganz unterschiedlich. Bei Abstimmung brauche ich eine Mehrheit, bei Wahlen brauche ich möglichst viele Wähler, Wählerinnen für meine Partei. Und darum ist es für die SVP kein Schaden, wenn sie Abstimmung verliert. Sie hat ihr Potenzial, ihre Klientel im Griff. 30% entspricht ungefähr dieser Größenordnung. Es hat sich auch schon in der Vergangenheit gezeigt, dass sie dieses Lager gut adressieren kann, auch wenn sie im Normalfall nur die Hälfte aller Abstimmungsparolen auch zu einem Erfolg bringen kann.
2: Christoph Blocher hat viel Geld in diese Neutralitätsinitiative investiert. Sein Beitrag belief sich auf fast 4 Millionen Franken. Das Gesamtbudget der Befürworter betrug 5,7 Millionen. Salopp gefragt, außer Spesen nichts gewesen?
6: Ich denke, Christoph Blocher hat hier eine Herzensangelegenheit an die Urne gebracht. Er fand es nötig, dass die Schweiz über Neutralität diskutiert. Entsprechend hat er auch nicht zurückgezogen. Es war ihm wichtig, dass diese Diskussion einen ganzen Abstimmungskampf lang erfolgt. Das ist vielleicht nur halb gelungen. Trotzdem, Neutralität stand einmal mehr im Diskurs und entsprechend ist ein Teil seines Wunsches quasi in Erfüllung gegangen. Das Resultat war dann trotzdem kritisch.
2: Auf der anderen Seite, der Verein Sauberes Wasser für alle, der hinter der Ernährungsinitiative steht, hatte ein Budget von 720'000 Franken. Ein grosser Unterschied. Trotzdem hat die Ernährungsinitiative einen ähnlich hohen Ja-Anteil mit fast 28% der Ja-Stimmen gemacht. Wie geht das?
6: Die Ernährungsinitiative hatte etwas, das eben die Neutralitätsinitiative nicht hatte, nämlich ein breit geteiltes Problem. Der Bevölkerung ist es mehrheitlich klar, dass wir im Bereich Klima, im Bereich Umweltschutz Herausforderungen haben, die wir adressieren müssen. Das wäre eine Möglichkeit gewesen. Hier scheitert es aber an den Schwachstellen und hat keine Mehrheit nach sich gezogen. Aber die Problemsicht ist in der Bevölkerung breit vorhanden.
2: Es ist die zweite deutliche Niederlage für Franziska Herren, die Initiantin der Ernährungsinitiative. Dies nach der Trinkwasserinitiative. Franziska Herren, sie hat im Tagesgespräch und auch heute Nachmittag etwas angetönt oder offen gelassen, ob sie eben mit einer dritten Initiative kommt. Sind ihre Anliegen politisch gescheitert?
6: Die Trinkwasserinitiative hatte sichtbar mehr Zustimmung als jetzt dieser nächste Versuch, über 10% Punkte mehr. Entsprechend geht es eher nach unten als nach oben. Es ist aber trotzdem interessant, dass die Initiative eigentlich entgegen sämtlichen Parteiparolen, es war keine einzige Ja-Parole, 28% Zustimmung erhalten hat in der Bevölkerung. Das müssen Stimmen aus dem linksgrünen Lager sein, die sich teilweise gegen die eigene Partei, gegen die Parteiparole ausgesprochen haben. Kann durchaus als kleiner Achtungserfolg gelten. Es zeigt aber auch, Franziska Herren trifft auf breiten Widerstand mit ihren Vorlagen. Wenn sie weiterhin so radikal formuliert sind, wird dieser Widerstand sicher nicht kleiner.
2: Zum Schluss sind die beiden Debatten Neutralität und Ernährung mit den zwei deutlichen Nein von heute nun vom Tisch für die nähere Zukunft.
6: In Bezug auf die Ernährungsinitiative bleiben die Probleme da. Entsprechend werden wir rund um dieses Thema sicher nicht das letzte Mal an die Urne geschreiten oder geschritten haben. Bei der Neutralitätsinitiative ist tatsächlich vielleicht das Thema im Moment vom Tisch. Was aber bleibt, ist schon im November die Kriegsmaterialgesetzgebung, die Reform davon, und das adressiert ähnliche Themen, vielleicht auch ähnliche Konflikte. Und es wird durchaus spannend, was jetzt das für diese Vorlage bedeutet.
2: Politologe Urs Bieri vom Forschungsinstitut GFS Bern. Vielen Dank für Ihre Einschätzungen. Und das war die Abstimmung, Sendung von Radio SRF. Für die Redaktion verantwortlich Elmar Plotzer, Stefan Eiholzer und Jonas Liniger. Für die Nachrichten Sandro Peter, Technik Florian Bo und Jakob Liechti. Am Mikrofon Radka Laubacher. Wir informieren Sie weiter auf SRF 1, SRF 4 News und auf der SRF News App. Um 17 Uhr geht es dann weiter hier mit der grossen Runde der Parteipräsidentinnen und Präsidenten. Sie sind zu Gast bei Nathalie Christen. Einschätzungen und Analysen aus Ihrer Region hören Sie im Regionaljournal 17.30 Uhr und dann weitere Vertiefungen 18 Uhr im Echo der Zeit. Die Zeit jetzt, es ist 16.39 Uhr.
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0: Um 16.39 Uhr, der Radka Laubacher hat es gesagt, Stau auf folgenden Strecken vor dem Gotthardtunnel Richtung Norden. 4 Kilometer Stau bis zu 45 Minuten Wartezeit ab Quinto. Die Autobahneinfahrt in Airolo ist gesperrt. In Graubünden auf der A13 Richtung Chur zwischen Rotenbrunnen und Reichenau. Weiter in der Ostschweiz Richtung Sargans zwischen Maienfeld und Sarganserland. In der Region Zürich vor dem Gubristunnel Richtung St. Gallen ab dem Limmataler Kreuz, daher auch auf dem Westring ab Urdorf Süd. In der Zentralschweiz auf der A2 Richtung Luzern ab Stans Nord sowie im Berner Oberland auf der A8 Richtung Spiez zwischen Wilderswil und Darligen. Und dann noch ein Hinweis zum Schienenverkehr. Der Bahnverkehr im Bahnhof Lierschl ist wegen eines Personenunfalls unterbrochen. Alle Informationen dazu finden Sie online www.sbb.ch.
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0: An dem Abstimmungssonntag, der für einen Haufen Leute auch einfach ganz ein normaler Sonntag ist, wo man ein bisschen schönes Wetter geniesst, Spätsommerwetter und das im Herbst. Und wie das mit dem Wetter so weiter tut, wir hören es in der Wetterprognose auf die 10 vor. Tina Nägeli am Mikrofon.

0: Every Little Thing, Carleen Carter, da auf SRF 1, die so richtig Schwung in ihren Sonntagnachmittag bringt, hoffe ich doch einmal. Und Vorfreude jetzt auch beim Kollegen Jürg Ackermann.
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0: Wir schauen aufs Wetter miteinander, Jürg natürlich, und starten jetzt mit ein bisschen Statistik. Mhm. Normalerweise gibt es ja, glaube ich, rund 15 davon. Dieses Jahr sind es schon 62. Die Rede ist von Hitzetag. Wo?
2: Genau, es geht um die Hitzetag in Basel. Also Tag, wo an der Station auf dem Bruderholz oben 30 Grad oder mehr gemessen wird. Im Durchschnitt wird die 30 Grad Marke im durchschnittlichen Jahr eben nur an 15 Tagen überschritten. Im September eigentlich nur jedem dritten Jahr das bisherige Maximum mit 43 Hitzetagen. Tage aus dem Jahr 2003 haben wir das ja schon weit übertroffen mit dem heute insgesamt 62. Hitzetag. Also in Basel ist die 30 Grad Marke heute überschritten worden. Es ist also außergewöhnlich warm geworden für die Jahreszeit, auch an anderen Orten, nicht gerade die 30 Grad, aber trotzdem außergewöhnlich warm. Und so sommerlich warm geht es auch die nächsten Tage weiter. Die Höchstwerte liegen im Norden verbreitet bei 24 bis 28 Grad. Lokal sind am Morgen, besonders in Basel, nochmal die 30 Grad möglich. In der Nacht kühlt es aber wegen wenig Wolken weiterhin gut ab, mit Tiefstwert im Flachland um 10 Grad.
0: Also trotz frischer Nacht bleibt es sommerlich, bleibt es auch wolkenlos?
2: Ja, nicht ganz. Himmelsblau kommt Anfang nächste Woche ein bisschen Konkurrenz über. Meistens hat es von morgen bis am Mittwoch aber nur dünne Wolkenfelder und nur so dünne dekorative Schleierwolken. Aber gerade so im Westen sind die Wolkenfelder vorübergehend dann einmal dichter, können die Sonne auch ab und zu mal ein bisschen abdecken oder zumindest eintrüben. Regen ist darum nicht in Sicht im September, aber der Oktober, der könnte vorsichtig einen Wetterwechsel bringen, der dann vielleicht auch Regen bringt.
0: Danke vielmals und einen schönen Abend, Jürg.
2: Danke gleichfalls, Tina.
0: 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Go on, go on. Und das sind Coors. 10 Minuten, dann wird 5.

0: Wir steuern auf die 5 Nachrichten zu. Da fährst du fest mit dem Überblick von unterwegs.
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0: Stau auf folgenden Strecken in der Region Bern auf der A1 Richtung Zürich zwischen Schönbühl und Kirchberg wegen eines Unfalls. Dann in der Zentralschweiz auf der A2 Richtung Luzern ab Stand Süd, in der Region Zürich auf dem Westring Richtung Limmataler Kreuz ab Urdorf Süd. Am Wallensee auf der A3 Richtung Zürich zwischen Mühlehorn und Niederurnen wegen eines Unfalls auf der Überholspur. In der Ostschweiz auf der A13 Richtung Sargans zwischen Maienfeld und Sarganserland und in Graubünden auf der A13 Richtung Chur zwischen Rotenbrunnen und Reichenau. Zur Punkt 5. Schönen Sonntag weiterhin.
2: Die Nachrichten von SRF um 17 Uhr mit Manuela Burgermeister. Zuerst schauen wir auf das deutliche Nein zur Neutralitätsinitiative und was der Bundesrat dazu sagt. Dann ist auch die gescheiterte Ernährungsinitiative ein Thema. Und wir legen den Fokus noch auf ein kantonales Abstimmungsresultat. Im Kanton Genf sollen Verhütungsmittel künftig kostenlos sein. Das Wetter morgen meist sonnig bei sommerlichen 24 bis 29 Grad. Gut 70% sagen Nein zur Neutralitätsinitiative. Das Stimmvolk hat sie damit deutlich abgelehnt. Alle Kantone sagen Nein. Am deutlichsten Basel-Stadt mit fast 80%. Im Tessin fand die Initiative am meisten Zustimmung mit gut 48% Ja. Bundesrat Ignazio Gassi sagt:
3: Dieses Ergebnis ist kein Votum gegen die Neutralität. Die Schweiz war gestern neutral. Sie ist heute neutral und sie wird es auch in Zukunft bleiben.
2: Aber die Schweiz behalte einen gewissen Handlungsspielraum, so der Außenminister. Konkret bedeutet das,
3: dass der Bundesrat weiterhin von Fall zu Fall entscheiden kann, ob die Übernahme von Wirtschaftssanktionen im Interesse der Schweiz liegt. Und dieser Handlungsspielraum ist auch für unsere Sicherheit wichtig,
2: sagt Außenminister Ignazio Gassis zur Ablehnung der Neutralitätsinitiative. Auch die Ernährungsinitiative scheitert deutlich. Alle Kantone lehnen sie ab. Am Schluss sagen rund 73% der Stimmenden Nein zur Vorlage. Die Initiative wollte in der Schweiz die Selbstversorgung mit Lebensmitteln erhöhen, von heute 42% auf 70% innerhalb von 10 Jahren. Unter anderem sollte die Schweizer Landwirtschaft dazu mehr pflanzliche und weniger tierische Lebensmittel produzieren. Der Bundesrat hatte die Initiative zur Ablehnung empfohlen, da sie ihm zu weit ging. Die Initiative spreche aber wichtige Themen an, sagt der zuständige Bundesrat Guy Parmelin. Die Diskussion über die Zukunft der Schweizer Landwirtschaft und der Ernährung werde weitergehen, denn alle würden das gleiche Ziel verfolgen.
4: Wir wollen der Schweizer Bevölkerung eine sichere, nachhaltige und qualitativ hochwertige Ernährung garantieren.
2: Der Bundesrat wolle verantwortungsbewusst dazu beitragen, nach ausgewogenen Lösungen zu suchen. Die Stimmbeteiligung lag bei gut 47% und damit etwa im Durchschnitt der letzten Jahre. Im Kanton Genf soll der Kanton künftig die Kosten für Verhütung übernehmen. Die Stimmenden sagten Ja zu einer entsprechenden Volksinitiative der SP. Der Fokus liege dabei vor allem auf den Frauen, sagt Westschweiz-Korrespondent Philipp Reichen.
5: Die Initiative hat für viel Aufmerksamkeit gesorgt. Sie stammt von der Ärztin und SP-Kantonsrätin Jacqueline Kalibala. Für sie ist die Abgabe von kostenlosen Verhütungsmitteln für Frauen ein Beitrag zur Gleichstellung von Mann und Frau, weil eben häufig die Frauen die Medikamente bezahlen müssen. Und das hat dem Stimmvolk wirklich eingeleuchtet, dass man da etwas ändern muss. Die Regierung hat gesagt, wir können uns das nicht leisten, wir können so etwas nicht finanzieren, aber das Volk hat anders entschieden.
2: Genf ist der erste Kanton in der Schweiz, der die Kosten für Verhütungsmittel übernehmen muss. In Großbritannien hat die Polizei 5 Männer festgenommen im Zusammenhang mit einem Vorfall bei einem Luftwaffenstützpunkt. Sie werden verdächtigt, einen Terroranschlag vorbereitet zu haben. Beim Stützpunkt in der Grafschaft Gloucestershire läuft seit der Nacht ein Großeinsatz der Polizei. Im Zentrum stehen 3 verdächtige Fahrzeuge. Auch Spezialteams der Armee für die Entschärfung von Sprengstoff sind vor Ort. Die Ermittlungen sind von der britischen Antiterrorpolizei übernommen worden. Wegen des Vorfalls sind mehr als 80 Einwohnerinnen und Einwohner eines Dorfes in der Nähe evakuiert worden. Der Stützpunkt der britischen Luftwaffe wird auch vom US-Militär genutzt. Zum Sport mit einem Eishockey-Resultat. In der Schweizer Meisterschaft hat Biel gegen Genf Servette verloren mit 0-2. Das Wetter. Morgen ist es meist sonnig bei sommerlichen 24 bis 29 Grad. Vor allem im Westen hat es zeitweise hohe Wolkenfelder. Das waren Nachrichten von Radio SRF. Verantwortlich Sandro Peter. Die Zeit, es ist 17.05 Uhr. Und hier geht es jetzt weiter mit der Präsidentinnen- und Präsidentenrunde von Schweizer Radio und Fernsehen. Die Runde leitet Nathalie Christen.
6: Zweimal Nein und zwar sehr deutlich zu der Neutralitätsinitiative und zu der Ernährungsinitiative. Das ist die Bilanz vom heutigen Abstimmungssonntag, wo dort die Parteispitze diskutiert. Herzlich willkommen bei der Elefantenrunde von Schweizer Radio und Fernsehen. Ja, ist die wuchtige Ablehnung von der Ernährungsinitiative, ist das auch ein grundsätzliches Nein zu mehr pflanzlicher Ernährung und zu einem achtsameren Umgang mit unseren Ressourcen? Oder wenn nicht, was denn sonst? Und könnte das klare Nein zu der Neutralitätsinitiative sich als Bumerang erweisen beim Ansehen von unserem Land im Ausland? Oder zeigt es im Gegenteil unsere Zuverlässigkeit? Das und mehr diskutieren wir da. Ich begrüsse im Studio herzlich zum ersten Mal für die SP da, der Vizepräsident, der Jon Pult.
7: Sie.
6: Dann der Mittechef Philipp Bregi. Für die FDP Co-Präsidentin Susanne Vinzenz Stauffacher. Und der SVP-Präsident Marcel Dettling. Herr Dettling, Ihre Kampagne für Neutralitätsinitiativen ist ja sehr nett dahergekommen mit einer Friedenstube. Der Christoph Bloch hat viele Millionen reingebuttert und trotzdem haben nur knapp 30% Ja gesagt. Also vielleicht nicht mal Ihre ganze Wählerbasis. Was ist da schiefgelaufen?
7: Ja, zuerst auf jeden Fall haben wir ein wichtiges Thema aufs Tapet gebracht. Also ganz Schweiz hat diskutiert, was ist Neutralität und überhaupt über das Thema zu diskutieren in so einer instabilen Welt, wie wir jetzt haben, das hat doch der Christoph Blocher mit seinem Komitee geschafft und wir haben dabei nach Kräften unterstützt, weil es eben wichtig ist für die Zukunft, dass wir keinen Krieg in die Schweiz hineinholen. Und heute ist entschieden worden, dass man das nicht in die Bundesverfassung hineinschreiben, aber trotzdem, der Bundesrat Gassis hat mehrmals gesagt, wir sind neutral, wir bleiben neutral und an dem werden wir ihn jetzt auch messen und das Verhalten auch von der Gesamtregierung in dieser wichtigen Frage.
6: Frau Vinzenz, Sie haben die Initiative als Pro-Putin-Initiative bezeichnet, kritisiert. Ist das Nein, also vor allem ein Nein zum Krieg aus Russland?
8: Also der Krieg aus Russland ist natürlich einfach das kriegerische Ereignis gewesen, wo man ganz genau gesehen hat, was das würde bedeuten, wenn man Ja würde einlegen zu dieser Initiative. Weil das würde bedeuten, dass ein klarer Aggressor, der das Völkerrecht krass gebrochen hat, dass man dort sich nicht dürfte an Sanktionen anschliessen oder eigene Sanktionen selber erheben. Und das kann es nicht sein. Also wenn man Neutralität so definiert, ist man eben nicht neutral, sondern dann ist man am Ende vom Tag für den Aggressor unterwegs. Und darum hat natürlich genau die kriegerische Auseinandersetzung das auf den Punkt gebracht, die Schwäche von dieser Initiative.
6: Herr Pult, auch Sie sind bei den Gegnern gewesen. Hat Sie nicht vielleicht von dem her sogar genützt, dass Russland offiziell gefunden hat, die Schweizer sollen dieser Initiative zustimmen?
9: Ich glaube nicht, dass die Schweizerinnen und Schweizer jetzt gross sich beeinflussen lassen, weder in die eine noch in die andere Richtung von dem, was russische Funktionärinnen und Funktionäre sagen. Die Schweizerinnen und Schweizer haben einfach genau gewusst, was sie wollen. Ja, die grosse Mehrheit von unserem Land will, dass wir neutral bleiben und sie wissen auch, was das heisst, nämlich wir beteiligen uns nicht an Krieg, wir treten nicht in einem Bündnis bei, wie beispielsweise der NATO, aber das heisst natürlich nicht, dass wir nicht aussenpolitisch und auch wirtschaftlich einfach gleichgültig sind und alle gleich behandeln, sondern es ist klar, politisch steht die Schweiz auf der Seite vom Opfer jetzt von diesem Krieg, das ist die Ukraine, und die Schweiz steht auch auf der Seite von allen europäischen Staaten, die ja miteinander zusammen mit anderen, mit diesen Sanktionen versuchen, die Kriegsmaschinerie von Putin mindestens einzudämmen. Hätte man ja gesagt, wären wir das Land in Europa gewesen, das die Kriegsmaschinerie mitfinanziert hätte. Und das haben die Schweizerinnen und Schweizer zu Recht nicht wollen.
6: Herr Bregiau, die Mitte war dagegen. Sie haben mal gesagt, in Krisenzeiten dürfe sich die Schweiz nicht hinter der Neutralität verstecken. Welche Bedeutung hat denn das Nein jetzt für die internationale Rolle der Schweiz?
10: Ja, die Schweiz hat sich aber genau nicht verstärkt, sondern hat noch mal ganz klar gesagt, wie die Staatsneutralität, wie die Staatsneutralität in der Vergangenheit geklappt hat. Ich bin überzeugt, wir hatten zwei Initiativen, die beide mehr Sicherheit versprochen haben und beide eigentlich das Gegenteil bewirkt haben, nämlich weniger Sicherheit zu bringen. Und vor allem in Schweizer und in Schweizer ganz klar, weil es Zeichen gab, wir dürfen nicht beim nächsten Konflikt unsolidarisch sein gegenüber unseren Partnern. Ich glaube, das hat unsere Rolle in der Welt gestärkt, das heutige Nein zu der Neutralität.
6: Im Ausland kennen wir die politische Diskussion nicht so en Detail wie im Inland. Was ich noch interessant gefunden habe, ist, dass die Altbundesrätin Carl Miret, die eigentlich schon gegen die Initiative ist, aber sie hat trotzdem ein bisschen Angst gehabt, bei einem starken Nein könnte das Nein im Ausland als Nein zur Neutralität verstanden werden. Haben Sie die Befürchtung auch?
10: Das werden die Schlagzeilen zeigen, die wir morgen in der internationalen Presse lesen. Das kann natürlich sein. Ich glaube, Neutralität, so wie wir leben, die müssen wir erklären. Und dann müssen wir euch aber klar sagen, die Schweizer Bevölkerung hat nicht Nein, sondern eben Ja zur bisherigen Neutralität gesagt.
6: Herr Detting, wenn das passieren würde, wenn das Ausland das anschauen als Nein zur Neutralität, dann wäre es aber ein Schuss hinten raus gewesen, die Initiative, weil Sie haben ja die Neutralität stärken.
7: Ja, die Diskussion haben wir ja jetzt schon gehabt. Oder? Wir können schon sagen, wir sind neutral. Wichtig ist, wie das Ausland uns wahrnimmt. Und bis jetzt haben wir je nachdem ja nicht nur im Signal gehabt, dass das Ausland uns als wirklich noch absolut neutral wahrnimmt. Oder? Ich erinnere daran, die Zusammenbringung von diesen Kriegspartien hat angeboten, Türkei, andere Länder im Osten. Irgendwann hat man geredet, sogar noch weiter weg zu gehen. Also das haben wir ja vor allem verspielt als Schweiz, oder? Möglichst können Hand bieten, damit solche Konflikte schnell beendet werden. Und das hat in meinen Augen jetzt schon, bisschen, vor allem auch die Bürgerstock-Konferenz, die sehr einseitig eingeladen worden ist. Die Frau, ehemalige Bundesrätin Amherd, die jetzt noch mit einem Orden ausgezeichnet worden ist vom ukrainischen Präsidenten. Das zeigt ein bisschen die Einseitigkeit im gewissen Sinn, wo das Ausland uns wahrnimmt in dieser Thematik. Und das ist abschließend die zentrale Frage. Es ist nicht entscheidend, was wir im Inland meinen zur Neutralität, sondern was das Ausland denkt über unsere Neutralität in der Schweiz.
6: Herr Pult, die Schweiz hat ja gerade diese Woche an der UNO-Generalversammlung auch aufgerufen, die Ukraine mehr zu unterstützen. Aber wie kann sie denn so glaubwürdig vermitteln?
9: Man muss jetzt einmal aufhören, außenpolitische Positionierung als eigenes Wir mit der Neutralität in einen Zusammenhang zu bringen. Ist noch nie gewesen, ist es nicht. Neutralität ist ein militärisches Konzept, dass nämlich die Schweiz sich nicht an Krieg beteiligt, außer sie wird selber angegriffen, und dass die Schweiz militärisch auch keinem Bündnis beitritt. Das ist unbestritten in der Schweiz. Eine außenpolitische Haltung von der Schweiz, wo man in der UNO äußert, wo man in der Öffentlichkeit äußert, und auf sich zu anschliessen an Sanktionen, an Wirtschaftssanktionen gegen Aggressoren, gegen Leute, Regime, die im krassesten Ausmaß das Völkerrecht brechen, hat nichts mit der Neutralität zu tun. Im Gegenteil, ich glaube, Frau Vinzenz hat es völlig richtig gesagt, hätte heute das Volk Ja gesagt zu dieser Initiative. Und wären wir das einzige Land in Europa geworden, das faktisch weiter Geschäft macht mit Putins Kriegsmaschinerie, wären wir von unseren Nachbarn, Freunden und Partnern als nicht mehr neutral angeschaut worden, sondern als Land, wo Russland unterstützt. Und darum haben wir heute die Neutralität von der Schweiz geschützt und unsere Handlungsfähigkeit außenpolitisch.
7: Also einfach etwas zu dem.
6: Ganz kurz.
7: Ein Land hat keine Freunde. Jedes Land hat Interessen. Also wenn man so in eine sicherheitspolitische Vorgabe hineingeht, dass man sagt, wir sind umgeben von Freunden und wir wollen mit den Freunden zusammen arbeiten, das stimmt. Das hat noch nie gestimmt und wird auch in Zukunft nicht stimmen. Achtung einfach an dieser Stelle. Es gibt Interessen und jedes Land hat Interessen. Und das müssen wir eben auch in Zukunft und wahren. Und darum eben fremde Bündnisse, oder? Das ist sehr heikel und das lehnen wir
10: schnell ab.
7: Und ich bin froh, haben wir heute das
6: bekämpft. Aber ja, Interessen. Entschuldigung, Herr Bregi, Frau Vinzenz hat schon lange nicht
11: gesagt. Jetzt kann man ja gerade das aufnehmen, Interessen. Und genau die Neutralität, wie wir sie seit Jahrhunderten jetzt gelebt haben, hat immer das Interesse von der Schweizer Bevölkerung im Zentrum gehabt. Und genau das wäre nicht mehr möglich gewesen, wenn man die Initiative nicht angenommen hätte. Das wäre eine Versteinerung gewesen, eine Verbetonierung quasi von der Neutralität, die nicht mehr erlaubt hätte, wirklich auf eine Situation dann auch adäquat zu reagieren. Und ich teile Ihre Auffassung, das Interesse von der Schweizer Bevölkerung steht im Zentrum und genau darum ist das wuchtige Nein heute so wichtig.
10: Absolut, teile die Auffassung. Genau die Neutralität, die wir heute haben, ermöglicht uns, unsere Interessen zu verteidigen. Und eins ist euch klar, Neutralität heisst nicht, dass man keine Haltung haben soll. Und die Schweizer Volk hat heute klar gesagt, wir haben eine Haltung, als Land. Und das ist wichtig, ich glaube, es ist sehr zentral, euch für das Bild, das wir gegen uns abgeben. Und darum ist das heute ein Ja gewesen, für uns Interessen zu schützen, aber auch ein Ja zu einer klaren Haltung von der Schweiz.
9: Bezüglich den Interessen bin ich total einverstanden. Und das mit den Freunden, man kann Ihnen zurückgeben, Herr Dettling. Es ist Ihr ehemaliger Nationalrat, der Roger Köppel, der ständig in Russland ist, ständig schreibt, dass der Putin Recht hat, ständig die Rechtfertigung bringt, die Propaganda von Wladimir Putin, der freundlich ist gegenüber Russland. Ja,
12: Das müssen Sie mit ihm ausdiskutieren.
9: Ja, aber er ist in Ihrer Partei und er ist auch nicht der Einzige. Aber Herr Blocher hat im Abstimmungskampf immer wieder sehr viel Verständnis und sich freundlich geäussert gegenüber Russland, obwohl Russland der Aggressor ist. Das heisst, der mit den Freunden oder nicht Freunden, wenn sie mir nicht kommen. Am Schluss geht es um unsere Werte und um unsere Interessen. Das sagt unsere Bundesverfassung. Und zu unseren Werten gehört es, dass wir zusammen mit den Nachbarn, wo wir ähnliche Werte haben und ähnliche Interessen, zusammen schaffen zu einem Aggressor, der das Völkerrecht angreift, der auch uns schützt, einzudämmen und klar zu machen, das akzeptieren
6: wir. Herr Pult, Sie haben ein interessantes Stichwort gebracht, nämlich Zusammenarbeit. Also die Frage ist ja, wenn die Neutralität weiterhin, sagen wir mal, flexibel oder pragmatisch soll gelebt werden, braucht es dann in Zeiten, wo man beispielsweise Drohnen mit Sprengstoff an Bord in Leipzig findet, braucht es da eine nähere Zusammenarbeit, Frau Vinzenz, oder eben nicht?
13: Es braucht eine Zusammenarbeit, selbstverständlich. Und es braucht eben keinen NATO-Beitritt, wo es immer wieder kolportiert wird. Wir dürfen uns dort jetzt schrittweise dort anbewegen. Und wenn es jetzt neue Technologien gibt, wie Drohnen, wie Sie jetzt beispielsweise gesagt haben, dann kann es auch sein, dass man bisherige Zusammenarbeit auch muss überdenken muss, dass man sie allenfalls jetzt bereichsweise auch ausdehnen sollte, weil es einfach darum geht, dass man da in einer Wertegesellschaft sind, wo man sich auch gegenseitig kann unterstützen, wenn es um die Sicherheit von der eigenen Bevölkerung
6: geht. Wo ausdehnen zum Beispiel?
13: Ja, eben, es geht um die Interoperabilität, heisst doch so schön, oder? Dass die Systeme gegeneinander auch, dass sie miteinander können funktionieren. Und wenn jetzt neue Technologien da sind, Drohnenabwehr beispielsweise, da haben wir ja offensichtlich jetzt noch ein bisschen Mühe, da die Nachrüstung jetzt auf den Weg zu bringen, was ich übrigens sehr unterstütze, dass man das jetzt auch wirklich dringlich macht, aber dass man in diesen Bereich auch könnt gut international zusammenarbeiten.
10: Absolut, Kooperation ist, glaube ich, sehr ein entscheidendes Stichwort. Aber es geht euch um Solidarität. Und wir werden im November eine nächste Abstimmung haben, was um das Kriegsmaterialgesetz geht. Wir sind jetzt während dem Ukraine-Krieg oder dem Krieg in der Ukraine sehr unsolidarisch mit Partnern. Wir haben unsere Waffensystem nicht weitergegeben. Jetzt haben wir die Möglichkeit, für die nächste Krise uns vorzubereiten und zu verhindern, dass die Schweiz in der gleichen Situation nicht nochmal unsolidarisch ist. Und da würde ich eigentlich die Linke einladen, denen auch mitzuhelfen, weil die Unsolidarität, die er da nicht angelegt hat, hat für die Partnerschaft eben euch geschafft.
13: Also ich freue mich ja, wenn der Mitte-Präsident jetzt so ein flammendes Votum haltet für die Anpassung vom Kriegsmaterialgesetz. Weil ja, wenn man ein bisschen zurückschaut, gerade Mitte die war, wo eigentlich der Grund war, dass wir jetzt wieder müssen, das wieder ein bisschen korrigieren. Aber ich finde gut, sind wir da auf dem Gleichen. Und ich würde mich dem Appell gegenüber den Linken natürlich anschliessen, dass wir da einfach sehen müssen, unter dem Stichwort Solidarität ist das ganz ein wichtiger Schritt, den wir am 29. November sollten machen.
6: Ich glaube, ich muss vielleicht mal noch kurz sagen, für alle, die sich ein bisschen mehr auf die heutige Abstimmung konzentriert haben, um was es eigentlich geht. Es geht um eine Lockerung bei den Waffenexporten, wo wir im November darüber abstimmen. Unter anderem soll die Schweiz in 36 Länder grundsätzlich auch dann können Waffen exportieren, wenn die Länder in bewaffneten Konflikt sind. Auch die SVP ist dafür. Frage an Sie, Herr Dettling, wie passt das zu einer strikten Neutralität?
7: Indem wir aber nicht Gebiete beliefern, wo direkt Krieg herrscht. Und die Position war bei uns immer klar gewesen. Und wegen uns hat es die Verschärfung übrigens auch nicht gegeben, die Frau Vinzenz angesprochen hat. Das ist schon ein bisschen die Schuld von seinem Vorgänger. Da kann jetzt der Herr Bregi nichts dafür. Das ist gemanagt worden unter seinem Vorgänger, dass wir die Verschärfung überhaupt hatten. Und dass die Produktion in der Schweiz stark gefährdet worden ist. Und jetzt haben wir einen Kompromiss auf dem Tisch, wo wir abstimmen Ende November, damit es eben in der Schweiz auch noch eine Rüstungsindustrie gibt. Aber ich habe natürlich den Glauben verloren, dass da die SP mithelfen wird, weil ihrem Parteiprogramm steht die Abschaffung von der Schweizer Armee. Und wenn du die Abschaffung von der Schweizer Armee drin hast, willst du auch keine Rüstungsindustrie. Also da wären wir hilflos ausgeliefert am Ausland und wir würden direkte Gegner treiben vom Ausland, wenn wir keine Rüstungsindustrie und kein Militär mehr in
6: der Schweiz haben. Die Appelle der Bürger, die SP sind natürlich ein bisschen theoretisch, weil sie wissen ja alle, die SP hat das Referendum ergriffen gegen das Gesetz. Darum stimmen wir überhaupt darüber ab. Sie dürfen Stellung nehmen, dann gehen wir zum nächsten Thema, Herr Pult.
9: Heute haben Schweizerinnen und Schweizer mit überdeutlichem Mehr gesagt, dass sie nicht wollen Krieg mitfinanzieren und Krieg mitfördern, indem sie eben das Verbot der Sanktionen gegen Russland abgelehnt haben. Genau gleich geht es auch darum am 29. November, nämlich dass die Schweiz eben nicht sich an Krieg beteiligt und nicht Kriegstreiber unterstützt. Und leider würde die Liberalisierung vom Kriegsmaterialexportgesetz genau dazu führen, dass Schweizer Waffen wiederum in Kriegsgebiet landen können. Man könnte beispielsweise den USA, der auch einen illegalen Krieg führt, im Nahen Osten gegen den Iran, könnte man Waffen verkaufen. Waffen würden über dritte Staaten wieder nach Israel kommen, die auch einen Krieg führt, auch völkerrechtswidrig. Waffen könnten nach Saudi-Arabien und in andere Länder kommen, wo Waffen aber nicht herkommen könnten bei dieser Vorlage. Und darum hat es eben nichts mit Solidarität zu tun, ist ausgerechnet in die Ukraine. Das Land, das legitimer und legalerweise einen Verteidigungskrieg führt, genau das Land wird aussen vorlassen und darum kann man dieser Vorlage nicht zustimmen.
10: Das wäre die beste Variante gewesen, wenn wir das auch noch geschafft hätten. Aber wir müssen uns vorbereiten für die nächste Krise, dass nicht der gleiche Fall nochmal passiert. Und man muss fairerweise sagen, man hat jetzt mit jeder zwei, drei Mal kritisiert, es gibt zwei klare Aspekte. Erstens hat sich die geopolitische Lage seit der massiv verändert, aber vor allem haben wir damals eine Initiative auf dem Tisch gehabt, die noch weiter wäre gegangen und die in der Situation damals eine gute Chance hängen kann, vor dem Volk abgenommen zu werden. Und dann wäre er heute in der Situation, dass nicht das Volk schon mal Nein gesagt hat. Und darum, ich glaube, man muss auch Flexibilität haben, im richtigen Moment das Richtige zu machen und die Anpassung jetzt, in diesem Moment, ist aus meiner Sicht absolut.
8: Und das Richtige im richtigen Moment wäre jetzt zu sagen, das war jetzt eine gute Aufwärmrunde für Sie. Wir werden auch bei SRF ja noch viel über das Thema berichten, auch wenn es Ihnen jetzt unter den Nägeln brennt, um jetzt da noch ein bisschen etwas erwidern. Wir werden ja auch noch über das deutliche Nein zur Ernährungsinitiative reden. Das ist ja schon interessant. Im Parlament hat es keine einzige Person gegeben, wo dafür war, auch niemand, der sich enthalten hat. Also 100% sind dagegen gewesen. Heute jetzt aber sind rund 73% dagegen gewesen. Frau Vinzenz, hätte das in dieser Ausgangslage eigentlich nicht noch viel deutlicher müssen sein?
13: Ja, also ich finde das schon sehr deutlich. Also man muss schon sehen, wir im Parlament, wir tun uns ja, oder sollten uns mindestens sehr intensiv mit den Materien, die bei uns auf dem Tisch ist, beschäftigen. Und wenn man sich eben sehr tief damit beschäftigt, ist es bei allem wirklich legitime, wo die Initiative anspricht, das würde ich jetzt gerne nicht wegreden, am Schluss sagen, nein, sie geht einfach zu weit. Sie ist jetzt extrem. Also sie ist bevormundend, was schon mal jetzt bei einem freisinnig liberalen Geist wirklich alle Alarmglocken läuten lässt. Und von dem her gesehen, glaube ich, ist es einfach auch eine Sympathie, ja, zum Teil, weil man die Themen, Trinkwasser, selbstverständlich, Selbstversorgungsgrad, all das, aber es ist sicher richtig, dass sie so wuchtig abgelehnt worden ist.
7: Ja, ich glaube, das Thema Ernährung beschäftigt die Bevölkerung in breiten Teilen und vor allem die Ernährungssicherheit, die Unabhängigkeit gegenüber dem Ausland, oder? Wir haben es gesehen in verschiedenen Bereichen, die Abhängigkeit, wo man reingelaufen ist. Ich denke auch Maskenbeschaffung, aber auch vielleicht im Bereich der militärischen Güter, oder? Wie lang, dass es plötzlich gehen kann, bis man Material geliefert bekommt. Und das beschäftigt die Leute, dass wir so einen tiefen Selbstversorgungsgrad in der Schweiz haben. Und das Ergebnis heute werte ich so, dass eben eine Stärkung ist für die Schweizer Landwirtschaft. Also die Bevölkerung ist gefolgt an der Parole vom Schweizer Bauernverband für die Bäuerinnen und Bauern in unserem Land, dass sie weiterhin die Arbeit machen und hervorragende Produkte herstellen. Wir haben wunderbaren Boden, wo wunderbare Produkte hergibt und jeden Tag stehen ganze Haufen Bauernfamilien auf und wenn die Schweizer Bevölkerung ernähren mit einheimischen Produkten und eben keinen Zwang einführen, dass man das Fleisch auf dem Teller verschwinden und so weiter, gegen das ist klar ein Abfuhr.
8: Herr Pult, SP ist ja auch nicht dafür gewesen, dass er zu weit gegangen ist, aber so Grundstossrichtung, mehr Ökologie, sauberes Trinkwasser, mehr pflanzliche Ernährung, das ist ja durchaus im Sinn von der SP. Aber jetzt das deutliche Nein, könnte das auch noch Rückschritt bedeuten für die Grundanliegen?
9: Das glaube ich und hoffe ich nicht. Ich meine, wir sind gegen die Initiative gewesen, weil sie unrealistisch gewesen wäre und je nachdem auch kontraproduktiv hätte können wirken, weil in 10 Jahren der Selbstversorgungsgrad so massiv erhöht ist, einfach nichts zu machen, ohne eine Anbauschlacht, die dann je nachdem auch eben wieder schädlich sein könnte. Aber das Grundanliegen von der Initiative ist völlig richtig. Wir müssen uns das Trinkwasser schützen. Nach dem Sommer wissen wir, dass das eben nicht eine unendliche Ressource ist und dass es etwas extrem Wertvolles ist, wo kommende Generationen ein Anrecht darauf haben, dass es sauber ist. Unsere Böden sind leider stark belastet. Durch Pestizideintrag, durch Stickstoffeintrag. Unsere Landwirtschaft ist super wichtig für unser Land, aber sie muss sich so erneuern, dass man auch noch in 10, 20, in 50 Jahren in dem Land Lebensmittel produzieren kann. Und ja, wir müssen auch ehrlich zueinander sein, wenn wir einen höheren Selbstversorgungsgrad haben, dann geht's nur auch, indem man mehr pflanzliche Produkte abpflanzt, weil noch mehr Fleischproduktion führt einfach zu noch mehr Verbrauch für Ressourcen, die wir uns nicht leisten können. Ich würde einfach dafür plädieren, dass die Politik da mehr auf die Wissenschaft los und ein bisschen weniger auf die Lobbys.
6: Herr Bregi, hört Sie ein bisschen mehr auf die Wissenschaft statt auf die Lobby jetzt, wenn Sie den Pult so gehört haben.
10: Ich glaube, heute wieder eine Frage, aber haben wir es beantwortet, es kann ganz etwas anderes gehen. Ich habe es eingangs gesagt, man hat zweimal mehr Sicherheit versprochen und die Bevölkerung hat realisiert, dass es zweimal weniger Sicherheit bekommen. Und für mich ist entscheidend, wir brauchen gute Rahmenbedingungen für die Produktion von Nahrungsmitteln in unserem eigenen Land. Das heisst, es braucht gute Grundbedingungen auch für die Bauern, die Lebensmittel erstellen. Das ist, glaube ich, der entscheidende Faktor. Und auch ich bin für gesundes Trinkwasser. Auch ich kann die Ideen von der Initiative teilen. Wir müssen aber euch fairerweise sagen, es sind noch keine konkreten Massnahmen vorgeschlagen worden, wie man es denn machen will. Man hat einfach ein Ziel in die Luft geschrieben und das hat die Bevölkerung heute nicht wollen. Und ich bin absolut mit Marcel Detting einig, was die Schweizer Bevölkerung natürlich auch nicht wollen hat, ist, dass man ihr vorschreibt, was schlussendlich auf den Teller kommt. Da sind die Schweizer freiheitlich genug, dass sie das nicht wollen.
6: Gut, besten Dank. Die Volksinitiative hat ja auch Themen berührt, wo in diesem Sommer durch die Dürre recht präsent gewesen sind. Wasserprobleme, Kühe, die man notschlachten musste, weil es kein Futter mehr hat fürs Ernteausfall. Und gerade die letzte Woche und die vorletzte Woche haben in der ganzen Schweiz Zehntausende von Leuten demonstriert für mehr Kampf gegen den Klimawandel, aber auch für mehr Anpassung an das, was er mit sich bringt. Frau Vinzenz, was sagen Sie denen?
12: Also zuerst einmal, es hat sehr betroffen gemacht, die Bilder, die wir diesen Sommer haben müssen sehen mussten. Wirklich auch Bäuerinnen und Bauern, die an Grenzen gekommen sind oder sogar über Grenzen aus. Das ist sehr belastend. Ein eigenes Beispiel, gelesen im Garten und die Buche hat schon Blätter abgeworfen.
6: Aber was ist Ihre politische Antwort?
12: Also die politische Antwort ist, wir haben selbstverständlich die Ziele, die wir avisiert haben und die wir in den letzten 5 Jahren jetzt auf Gesetzesstufe sehr viel gemacht haben, also das Netto-Null-Ziel beispielsweise jetzt verankert, also hinter dem stehen wir. Die Massnahmen sind aufgeleistet. Also auf dem Weg weitergehen, selbstverständlich. Also ja, nicht aus dem Blick verlieren, dass wir klimapolitisch weitere Schritte machen müssen. Und parallel dazu auch Anpassungsmassnahmen. Und das miteinander. Anpassungsmaßnahmen geht um Klimaanlagen zum Beispiel in Altersheim oder vulnerable Personen schützen, aber es sind auch Infrastrukturbauten etc. Und die Leute wirklich sagen, wir haben das erkannt, wir haben die entsprechenden Gesetze auf den Weg gebracht, jetzt geht es um den Vollzug. Und dann muss ich natürlich sagen, als Vertreterin der Wasserkraftbranche, haben wir dort schon noch Luft nach oben, wenn es darum geht, die Projekte auch wirklich zu verwirklichen, die jetzt auf dem Papier da sind.
6: Herr Detling, Sie haben ja vor gut 2 Jahren mal in einem Zeitungsinterview gesagt, der Klimawandel sei für die Bauern gar nicht so schlecht. Würden Sie das heute auch noch sagen oder sehen Sie es heute anders?
7: Ja, ich bin ja schon x-mal gefragt worden zu dem Thema. Und selbstverständlich, der Wandel an und für sich hat dazu geführt, dass man längere Vegetationsperioden hat. Wenn man natürlich so ein Extremjahr hat wie das, wo der Regen fällt, ist es ein Rekordjahr, eben ein negatives Rekordjahr, wenn der Niederschlag nicht auch kommt. Aber insgesamt, durch das, dass man immer längere Vegetationsperioden hat, ist der Wandel nicht nur schlecht für die Landwirtschaft. Und das, was ich aber gesagt habe, man muss den Leuten nicht Sand in die Augen streuen, indem man sagt, man kann den Klimawandel aufheben, sondern genau das, was Frau Vinzenz sagt, versuchen mit dem zu leben, versuchen sich anzupassen, also wenn es immer heißer wird, nicht die Leute im Altersheim mit nassen Lümpen ein bisschen belegen, in der Meinung, sie haben danach kühl, sondern endlich vorwärts machen mit Klimaanlagen einbauen. Dasselbe gilt in den Spitälern und in den Schulen, aber da wehrt sich natürlich genau die Kreise, die jetzt auf der Strasse sind, wehren sich wieder gegen Einbau von Klimaanlagen. Das sind auch die, die jetzt am Wochenende eher im Pro gewesen sind fürs Kaputtmachen von der Schweizer Landwirtschaft mit dieser Initiative. Also da ist immer der Widerspruch dann, oder? Man sagt den Leuten, man kann das alles ändern, man kann es nicht ändern, wir müssen uns anpassen.
6: Wir nähern uns am Ende der Sendung. Ich möchte gerne den beiden Herren, Herrn Pult und Herrn Bregi, auch noch Gelegenheit geben, etwas dazu zu sagen. Herr Pult, Sie haben sich schon gemeldet.
14: Schauen Sie, das Grundproblem ist folgendes, Herr Detling. Ihre Partei hat noch vor wenigen Jahren ehrlich gesagt, es gibt gar keinen menschengemachten Klimawandel. Wenn alle so gedacht hätten wie Sie, hätten wir gar nichts gemacht, auch weltweit nicht. Wo der Pariser Klimaabkommen unterzeichnet worden ist, sind wir gemäss Wissenschaft auf 4,5% Welt zugesteuert. Also im Schnitt 4,5% wärmer als heute. Dank allen Massnahmen, die weltweit getroffen worden sind, auch durch die Schweiz, sind wir jetzt etwa bei einer 2,73 Grad Welt. Immer noch viel zu heiß. Aber wenn wir weitermachen, schaffen wir das vielleicht auf 2,5, 2 runterzudrücken. Das ist einfach so. Und das wird enorm bessere Auswirkungen, als wenn man es einfach laufen lässt. Und dann noch erzählt, wir haben eine bessere Vegetationszeit und das kommt noch gut. Für die Schweizer Landwirtschaft ist ein zu harter Klimawandel eine existenzielle Bedrohung. Das sagt nicht der Jan Pult, müssen Sie mir nicht glauben, aber lesen Sie doch einmal ein paar Publikationen.
12: Herr Breger,
14: ja, aber ich sage nur, was die Wissenschaft sagt. Und Sie tun jedes Mal einfach verwedeln, dass Sie und Ihre Partei jahrzehntelang, jahrelang einfach das Gegenteil von der Evidenz behalten und sagen, es sei ein Extremsommer gewesen. Ist auch naiv.
12: Entschuldigung, Herr Pult.
14: Szenarien zeigen, dass es im Sommer immer mehr geben wird und Sie sollten sich endlich bewegen und etwas
12: Herr
14: für unser Land
12: machen. Herr Pult, jetzt müssen wir fair sein gegenüber allen. Herr Brigi hat noch nichts können sagen. Bitte ganz ein kurzes Schlusswort, Herr Brigi.
10: Ja, also ich nehme einfach gerade die Zeit, die ich brauche. Und genau die ideologische Diskussion zeigt, dass wir nicht weiterkommen, wenn wir auf dieser Basis weiter diskutieren. Wir müssen endlich pragmatische Lösungen umsetzen. Und wir haben bereits 2018 gefordert, dass man die Stauseen soll nutzen für Wasser, wo man nachher kann multifunktional einsetzen kann. Das setzt aber für uns, dass man zwei Sachen macht. Man muss die bestehenden hegen und man muss endlich die Gletschervorfelder nutzen für die Wassersammlung. Das wird von Umweltverbänden bis heute verhindert, leider, weil das wäre ein pragmatischer Ansatz. Das hilft nicht, den Klimawandel zu stoppen, aber das hilft mindestens, die Folgen davon abzufedern.
12: Gut, ganz herzlichen Dank. Ich weiss, Sie hätten noch ganz viel zu sagen, ja. Aber bei uns tut sich auch dann das Regionaljournal dazuschalten und man muss ja Zeit halten. Herzlichen Dank den Präsidenten, Präsidentinnen, Vizepräsidenten, die gekommen sind. Danke. Und Ihnen ganz herzliches Interesse, herzlichen Dank für Ihr Interesse an einem Tag, wo ich von Anfang an ein bisschen klar war, was rauskommt. Danke für Ihr Interesse an der Politik. Bleiben Sie dran, wir bleiben es auch.
15: SRF Verkehrsinfo von 17.30 Uhr. Stau auf folgenden Strecken. Vor dem Gotthardtunnel Richtung Norden 4 Kilometer und bis zu 45 Minuten Wartezeit ab Quinto. Die Autobahneinfahrt in Airolo ist gesperrt. In Graubünden auf der A13 Richtung Chur zwischen Rotenbrunnen und Reichenau. In der Ostschweiz Richtung Sagans zwischen Maienfeld und Saganserland. Am Wallensee auf der A3 Richtung Zürich zwischen Mühlehorn und Niederurnen. Eine Stunde länger wegen eines Unfalls. In der Region Zürich vor dem Gobris-Tunnel Richtung St. Gallen ab Dietikon, daher auch auf dem Westring ab Urdorf Nord, in der Zentralschweiz auf der A2 Richtung Luzern ab Stans Süd, Region Bern auf der A1 Richtung Zürich zwischen Schönbühl und Kirchberg, die Unfallstelle wurde geräumt, und im Berner Oberland auf der A8 Richtung Spiez zwischen Wilderswil und Derligen.
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17: Das ist das Regionaljournal Bern. Freiburg-Wallis ganz im Zeichen der Abstimmungen in der Region. Dass es gute Schulen braucht, gehört nicht in die Verfassung, findet die Berner Stimmbevölkerung und sagt deutlich Nein zur Bildungsinitiative. Ein Zeichen gegen mehr Geld für die Bildung sei das aber nicht, heisst es aus der Politik. Mehr unterirdische Veloabstellplätze für die Stadt Bern. Das Lenggassquartier bekommt den Zugang zur Velostation am Bahnhof mit deutlich mehr Plätzen. Und mehr Mitreden auf dem Immobilienmarkt in der Stadt Thun. Die Stimmbevölkerung sagt Ja zu einem extra Kässeli und zu einer aktiven Bodenpolitik der Stadt. Am Mikrofon Leonie Marti. Die Bildungsinitiative hat also keine Chance bei der bernischen Stimmbevölkerung. Rund 60% der Stimmberechtigten wollen nicht, dass die Qualität der Bildung in der bernischen Verfassung verankert wird. Die Initiative aus Kreisen von Bildungsverbänden und mit Unterstützung von linken Parteien wollte damit die Schulen stärken. Bürgerliche Parteien haben die Initiative bekämpft. Aus ihrer Sicht war sie zu wenig konkret und die Umsetzung hat zu viel gekostet. Der Samuel Buri mit Reaktionen zu der Ablehnung.
18: Kein Freudentag heute für den Berufsverband Bildung Bern. Der Geschäftsführer Stefan Witter sagt:
19: Wir sind nicht in das Rennen gestiegen für das Verlieren. Von dem her bin ich natürlich sehr fest enttäuscht.
18: Auf der anderen Seite, beim Gegenkomitee, freut sich die SVP-Grossrätin Nadja Günther.
20: Ich bin sehr erleichtert und ich denke, dass jetzt mit dem Nein die Bevölkerung ein klares Zeichen gesetzt hat.
18: 59,9% der Stimmberechtigten lehnen die Initiativen ab, auch wenn eigentlich niemand etwas gegen eine hohe Bildungsqualität hat. Wieso hat es denn nicht gelangt? Der Stefan Witwer von Bildung Bern erklärt:
19: Das Argument, nicht den Weg zu gehen über die Verfassung, dass das schon auch verfangen hat und vielleicht ein bisschen die Angst von Finanzen, da die natürlich nicht ganz klar bezifferbar sind.
18: Höhe oder unvorhersehbare Kosten, nicht so klare Auswirkungen, diese Argumente haben im bürgerlichen Bern besser funktioniert. Und das, auch wenn die Gegenkampagne spät angefangen hat und wegen wenig finanziellen Mitteln sich stark auf die sozialen Medien konzentriert hat, sagt Nadja Günther.
20: Und ich glaube, das hat die Bevölkerung haben das mitgenommen und haben halt auch darüber nochmal nachgedacht. Und ich glaube, das war auch eine sehr starke Wirkung.
18: Zufrieden sind die Bürgerlichen, zufrieden ist auch der Regierungsrat, der die Initiative zur Ablehnung empfohlen hat. In einem Abstimmungskampf, wo es recht ruhig und sachlich zu und her gegangen ist. Auch aus Sicht des Berner Bildungsdirektors Reto Müller.
0: Mich hat vor allem auch eher ein bisschen überrascht, dass es eben ein Abstimmungskampf war, den man nicht so deutlich gespürt hat.
18: Der Regierungsrat Müller sagt aber auch, das Thema Bildung sei mit dieser Ablehnung jetzt überhaupt nicht vom Tisch.
0: Ich denke, dass die Initiantinnen und Initianten eine wichtige Debatte angestoßen haben, eben wie soll die Bildungsqualität im Kanton Bern eben auch verankert sein. Und ich denke, diese Basis und diese Diskussion, die darf man nachher auch weiterführen.
18: Wie geht die Diskussion um die Bildung im Kanton Bern weiter? Wird jetzt von bürgerlicher Seite her gespart? Die Nadja Günther vom Gegenkomitee schüttelt den Kopf.
20: Nein, das würde ich nicht sagen. Also ich sage, Bildung braucht gewisse finanzielle Mittel. Aber auch dort sage ich, man muss genau sehen, wo der Bedarf ist. Man muss punktuell investieren und nicht einfach wie ein Ja-Komitee gemeint hat, über Gießkannenprinzip kann man das richten.
18: Ein Anliegen von der SVP-Grossrätin, dass man die Auswirkungen vom Lehrplan 21 genauer anschaue und an gewissen Orten wieder wegkommt von Vorgaben bei den Kompetenzen und mehr auf Wissen setzt. Auch die Regierung will investieren, zum Beispiel bei Schulsekretariat, um die Lehrpersonen von Administrationssachen entlasten. Und der Stefan Wettwer vom Initiativkomitee der Bildungsinitiative sagt, immerhin sei das ein gutes Zeichen, dass die Bildung von links bis rechts ein Anliegen bleibe.
19: Und von dem her sehen wir jetzt natürlich die Verantwortungsträgerinnen und Träger vom Gegenkomitee in Pflicht. Unsere konstruktive Mitarbeit ist garantiert, dass wir trotzdem die wichtigen Ziele erreichen können.
18: Die Debatte geht weiter. Bei der Bildung geht niemand gerne das Heft aus der Hand.
17: Das also Reaktionen zur Bildungsinitiative, die die bernische Stimmbevölkerung deutlich hat abgelehnt. Samuel Buri, Bildung betrifft alle und ist ja eigentlich ein emotionales Thema. Wieso ist es am Initiativkomitee nicht gelungen, die Stimmbevölkerung zu überzeugen?
18: Ja, ich glaube, die Vorlage ist zu wenig konkret gesehen. Das Stimmvolk hat sich nicht verführen von einem Versprechen, das zwar schön tönt, aber die Umsetzung ist eben nicht so klar. Die Initianten haben zwar mehr Geld zur Verfügung gehabt für eine Kampagne, nämlich gute 500.000 Franken. Und trotzdem ist es ihnen nicht gelungen, die Dringlichkeit von ihrem Anliegen wirklich aufzuzeigen. Die Stimmbürgerinnen und Bürger sind hauptsächlich in der Parteiparole gefolgt im bürgerlichen Kanton und es zeigt auch, also in dem Fall, ganz so schlimm kann so eine Bildung im Kanton Bern nicht stehen, sonst wäre das Resultat anders rausgekommen.
17: Im Beitrag vorhin haben wir es gehört, der Bildungsdirektor Fink, die Initiative hat eine Diskussion zur Bildung angestoßen und sogar die Gegnerschaft betont ja, sie will weiter in die Schulen investieren. Ist das glaubwürdig?
18: Ja, das ist es schon. Es ist in den letzten Jahren investiert worden in die Bildung. Zum Beispiel hat der Kanton die Löhne der Lehrerinnen und Lehrer angehoben, die immer noch tiefer sind als in den meisten anderen Deutschschweizer Kantonen. Und wenn die bürgerliche Bildungspolitikerin sagt, es werde künftig nicht gespart, dann kann man ihr das eigentlich schon glauben. Aber im Kanton Bern geht es finanziell nicht gut. Die Regierung hat erst gerade vor einem Monat für die nächsten Jahre dunkelrote Zahlen prognostiziert. Und falls dann wieder Sparprogramme kommen, dann ist klar, dann wird an vielen Ecken gespart, auch bei der Bildung. Das ist die politische Realität.
17: Die Qualität an den Berner Schulen soll also trotz verlorener Abstimmung ein wichtiges Thema bleiben. Gibt es denn ein konkretes Thema, das nächstes auf das Tapet kommt?
18: Es gibt einen bunten Strauss an Anliegen und Vorstössen. Zuletzt zum Beispiel nach dem heissen Sommer, dass man die Schulzimmer hitzetauglich macht. Dann haben wir es gehört, bürgerliche Kreise, wie eben die SVP die fordert, den Unterricht wieder stärker aufs Lesen, Schreiben und Rechnen zu fokussieren, dass man den Lehrplan genauer unter die Lupe nimmt. Dann die Regierung, die ist sich bewusst, dass es auch gewisse Entlastungen braucht, zum Beispiel bei der Administration für die Lehrpersonen. Und links, also die linken Parteien, die wollen weiterhin, sagen sie, Anreize schaffen für Quereinsteiger, um Schule zu geben. Wichtig wird auch die Frage, wenn es künftig dann weniger Schulkinder im Kanton Bern gibt und danach sieht es aus, reduziert man dann die Zahl der Klassen oder macht man mit kleineren Klassen weiter? Also insgesamt ganz viele Debatten, ganz viele Interessen, unterschiedliche Interessen von links bis rechts und nicht immer eben zielen die in die gleiche Richtung.
17: Merci Samuel Buri. Einschätzungen zur Bildungsinitiative, die im Kanton Bern mit rund 60% Nein-Stimmenanteil ist abgelehnt worden. Wir gehen weiter in die Stadt Bern. Die Stimmberechtigten sagen heute klar Ja dazu, die neue Velostation beim Bahnhof Bern grösser zu bauen als ursprünglich geplant. Eigentlich hat die SBB beim neuen Bahnhofzugang vor Lenggasse her gut 500 Veloabstellplätze bauen, aber die Stadt Berner Stimmbevölkerung will doppelt so viele Abstellplätze an diesem Standort und hat heute 12,5 Millionen Franken dafür bewilligt. Der zuständige Berner Baudirektor Matthias Ebischer sagt dazu:
3: Das freut mich natürlich sehr, dass 70% der Stadtberner Stimmbevölkerung sagen, wir wollen mehr unterirdische Veloparksplätze rund um den Bahnhof herum. Und das zeigt für mich schon, dass man an der Klima- oder Verkehrsstrategie der Stadtbahn festhält. Und darum habe ich sehr Freude.
21: Die Stimmberechtigten haben 12,5 Millionen bewilligt für 500 Veloparkplätze. Das ist ein höherer Preis bei der Stadt, die eigentlich sparen muss.
3: Ja, darum ist es so gut, dass die Stimmbevölkerung eben entschieden hat. Man kann sich bei allem immer fragen. Man kann zum Beispiel fragen, muss die Stadt 2800 Sitzbänke aufstellen oder jährlich 300 neue Bäume pflanzen oder jetzt eben hier 520 neue unterirdische Veloparkplätze zur Verfügung stellen. Und darum sollen die Leute sagen, ob sie das wollen. Und heute haben sie klar mit 70% gesagt, sie wollen das. Das freut mich.
17: Der Berner Gemeinderat Matthias Ebischer. Weiter auf Thun. Die Thuner Stadtregierung kann vorwärts machen mit einer aktiven Bodenpolitik. Sie darf auf Einkaufstour gehen, auf dem Immobilienmarkt. Die Stimmberechtigten haben 50 Millionen Franken bewilligt. Geld, das die Stadt in den nächsten 10 Jahren ausgeben kann für Boden und Immobilien, für dann selber Wohnungen zu bauen. 65% der Stimmberechtigten sagen Ja zu diesem Rahmenkredit. Der zuständige Gemeinderat, Reto Schertenleib, freut sich im Gespräch mit Thomas Pressmann.
22: Ich bin froh, dass der Gemeinderat jetzt hier auch mehr Handlungsspielraum bekommt, für dass er auf dem umkämpften Immobilienmarkt im Sinne der Stadtentwicklung auch agiler kann sein.
23: Agiler, mehr Spielraum, warum das?
22: Ja, es war ja so gewesen, oder? Wenn heute irgendein Grundstück oder eine Liegenschaft, wo die Ausgabenkompetenz vom Gemeinderat überschritten hat, haben wir das mindestens vor den Stadtrat oder sogar vor das Volk müssen bringen, um darüber zu befinden. Das sind immer sehr lange Vorlaufzeiten und die hat man häufig an dem Immobilienmarkt gar nicht. Also haben wir eigentlich faktisch gar nicht können mitmachen, wenn es um solche Liegenschaften gegangen ist.
23: 50 Millionen tönt zuerst nach viel, wenn man aber die aktuellen Bodenpreise und Liegenschaftspreise anschaut, dann merkt man schnell, wirklich grosse Gümpfe sind auch gar nicht möglich, oder?
22: Nein, aber ich glaube, es sind auch nicht solche Liegenschaften oder Grundstücke, die schlussendlich auf den Markt kommen in dieser Grössenordnung. Also das kann mal sein, dass vielleicht irgendwo eine Parzelle, die schon an einer Parzelle, die der Stadt gehört, anliegt, auf den Markt kommt. Und das ist für uns interessant, oder? Wenn wir irgendwo ein bisschen arrondieren können, was vielleicht in einem grösseren Zusammenhang von der Stadtentwicklung kann betrachtet werden. Und das wäre dort, wo wir die Handlungsfreiheit haben oder den Spielraum haben, den wir jetzt überkommen, dass wir dort reagieren könnten.
17: Sagt der Thuner Gemeinderat Reto Schertenleib. Und Schulanlage Lerchenfeld zu Thun darf saniert und erweitert werden. Das kostet rund 35 Millionen Franken und soll bis 2031 abgeschlossen sein. Die Stimmberechtigten haben deutlich Ja gesagt dazu, mit einem Ja-Stimmenanteil von 82%. Schulhäuser, Kläranlagen oder Skiliften. Wir schauen auf weitere Abstimmungen in der Region. Zuerst ins Berner Oberland. Thomas Pressmann.
23: Die Badi, die

0: Und zwar um die Gemeinde Frutigen, die kann vorwärts machen mit der Planung und Weiterentwicklung von Sport- und Freizeitanlagen. Die Stimmbevölkerung sagt deutlich Ja mit über 74% zur Änderung vom Baureglement und vom Zonenplan.
1: Jetzt in der Region Bern, Ostermundigen hat es gern urban.
0: Die Gemeinde hat nämlich ein Herz für Hochhäuser. Die Stimmberechtigten sagen überdeutlich Ja zu einer Überbauungsordnung, die den Bau von einem weiteren Hochhaus möglich macht. Geplant ist es neben dem Bahnhof Ostermundigen. 80% der Stimmberechtigten haben heute Ja gesagt dazu. Das Hochhaus soll aus Holz gebaut werden. Erst vor ein paar Jahren ist das Hochhaus beim Bahnhof gebaut worden. Die Schüpfen im Berner Seeland sagt die Stimmbevölkerung klar Ja zu einem Schulprojekt. Das Schulhaus im Dorf soll für die Unterstufe und Mittelstufe saniert werden für knapp 12 Millionen Franken. Rund 61% der Stimmbevölkerung haben Ja gesagt.
1: Jetzt im Kanton Freiburg. Da geht es um eine Kläranlage, die mehrere Gemeinden bauen können.
0: Im Breuenbezirk sagen 5 Gemeinden Ja zu einer grossen Kläranlage in Saint-Aubin. Die Stimmberechtigten befürworten den Kredit von 110 Millionen Franken. Mit dem können 7 kleinere, veraltete Kläranlagen ersetzt werden, die heute noch das Abwasser von 5 Freiburger und 4 Wattländer Gemeinden reinigen. Die neue Anlage soll besser können Stickstoff und kleinere Substanzen aus dem Abwasser filtern.
1: Und noch der Blick ins Wallis an diesem Abstimmungssonntag, da geht es um eine Bergbahn im Unterwallis.
0: Die Stimmberechtigten von der Gemeinde Evolen wollen ihrer Bergbahn helfen. 63% haben einem Kredit von 1,8 Millionen Franken zugestimmt. Geld, das dem angeschlagenen Unternehmen Tele Evolen ein bisschen Luft verschaffen soll. Mit diesem Geld soll die Bergbahn durch die 2 nächsten Winter kommen. Im Moment ist das Bergbahnunternehmen in provisorischer Nachlassstundung. Mit dem Entscheid sind die finanziellen Probleme darum noch nicht gelöst. Wie es weitergeht, entscheidet das zuständige Gericht.
1: So viel Abstimmungsservice an diesem Sonntag. Jetzt noch etwas anderes, Thomas Pressmann. Und zwar geht es um das Eidgenössische Schwingfest in ein paar Jahren.
0: Das Wallis möchte 2031 das Eidgenössische Schwing- und Alpenfest veranstalten. Und zwar auf dem Flugplatz Zraron. 2031 ist der Südwestschweizer Schwingerverband dran, das Fest zu machen. Das OK vor Kandidatur aus dem Wallis hat jetzt an diesem Wochenende seine Pläne vorgestellt. Da denkt, ist eine Arena mit 58'000 Plätzen. Im März nächstes Jahr entscheiden die Delegierten vom Eidgenössischen Schwingerverband, welchen Kanton das Fest machen kann. Neben Wallis hat sich auch Neuenburg beworben.
1: Hier im Regionaljournal Bern, Freiburg-Wallis auf SRF1 gibt es jetzt Musik aus der Region von der Bernerin Jael, Open Skies.

In ein paar Minuten schauen wir hier auf die wichtigsten Resultate vom Abstimmungssonntag in der Region und auf das Wetter zum Wochenstart nach der Donna Luis. I love you always, forever.

0: Ihr hört das Regionaljournal an einem schönen Sonntagabend. Der Sonntag heute, Abstimmungssonntag, auch in der Region. Was politisch wo, wie ist entschieden worden, fassen wir jetzt zusammen. Thomas Pressmann zuerst zur einzigen kantonalen Vorlage an diesem Sonntag in unserer Region. Die war zu Bern.
1: Im Kanton Bern ist es um die Qualität von Schulen gegangen. Das Stimmvolk hat entschieden, es muss nicht in die Verfassung geschrieben werden, dass es gute Schulen braucht. Die Stimmbevölkerung sagt deutlich Nein zur Bildungsinitiative mit rund 60%. Die Initiative hat der Berufsverband Bildung Bern lanciert. Da ist man enttäuscht. Der Stefan Wittwer vom Verband kann sich das Nein aber erklären.
2: Ich denke schon, etwas ist, dass das Argument nicht der Weg zu gehen, über die Verfassung, dass das schon auch verfangen hat und vielleicht ein bisschen die Angst von Finanzen, da die natürlich nicht ganz klar bezifferbar sind.
1: Die Initiative bekämpft haben die Regierung, verschiedene Wirtschaftsverbände und bürgerliche Parteien. Nadja Günther, SVP-Grossrätin, sagt, sie sind erleichtert, die Bevölkerung hat ein Zeichen gesetzt.
3: Die Arbeit ist aber jetzt noch nicht fertig. Die Arbeit fängt jetzt erst an. Das heisst, dass wir im Parlament wie auch mit dem Regierungsrat, mit den Schulen, dass wir jetzt eigentlich punktuell schauen müssen, wo wir die Probleme auffangen können, wo wir das Bildungssystem in eine bessere Richtung steuern können.
1: Sagt Nadja Günther von SVP.
0: Heute haben auch verschiedene Gemeinden über diverse Vorlagen entschieden, darunter Bern und Thun.
1: In Bern ist es um einen Ausbau von einer Velostation beim Bahnhof gegen die Länggasse zugegangen. 520 neue Plätze können dort gebaut werden. Ein neues Stockwerk ist geplant. Die Stimmbevölkerung sagt deutlich Ja mit gut 70% zu einem Kredit von knapp 12,5 Millionen Franken. Und Thun sagt Ja zu einer aktiven Bodenpolitik. Die Stimmberechtigten haben 50 Millionen Franken bewilligt. Geld, das die Stadt in den nächsten 10 Jahren ausgeben kann für Boden und Immobilien, für dann selber Wohnungen zu bauen. 65% der Stimmberechtigten sagen Ja zu diesem Rahmenkredit. Und die Schulanlage Lerchenfeld zu Thun darf saniert und erweitert werden.
0: Und in Freiburg ist es heute um eine Kläranlage gegangen.
1: Gerade mehrere Gemeinden im Breuenbezirk haben über ein Projekt Saint-Thomas entschieden. 5 Gemeinden befürworten den Kredit von 110 Millionen Franken. Mit dem können 7 kleinere, veraltete Kläranlagen ersetzt werden.
0: Uns bleibt noch die Wetterprognose von SRF Meteo und die hat Jürg Ackermann.
4: Nach einem sonnigen Abend kühlt es in der recht klaren Nacht auf frische 10 Grad im Mittelland ab. Im Rhonental liegen die Tiefstwerte bis 7 Grad, im Goms bei 4 Grad. Milder bleibt es in erhöhten Lagen wie beispielsweise in Kandersteg mit Tiefstwert um 13 Grad. Morgen und am Dienstag ist es meistens sonnig. Dabei hat es immer mal wieder Schleierwolken am Himmel. Entlang vom Jura sind die Wolkenfelder vorübergehend einmal dichter und lassen die Sonne ab und zu nur trübs durchscheinen. An beiden Tagen wird es wieder sommerlich warm, mit Höchstwert von 24 bis 27 Grad und bis zu 18 Grad auf 2000 Meter Höhe.
0: Das ist das Regionaljournal Bern. Freiburg-Wallis war an diesem Abstimmungssonntag. In der SRF News App findet ihr mehr Reaktionen von Siegerinnen und Verlierer und Einschätzungen zu diesem eidgenössischen Wahl- und Abstimmungssonntag. In der Redaktion zur Sendung geschaut hat Christian Lichti. Ich bin Leonie Martin.

0: Das ist SRF 1 am Abstimmungssonntag, an einem Herbsttag, der ist wie ein Sommertag. Jetzt wird es 6 Uhr, Zeit fürs Echo der Zeit.
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0: Von 18 Uhr Stau auf folgenden Strecken. Vor dem Gotthardtunnel Richtung Norden 4 Kilometer, bis zu 45 Minuten Wartezeit ab Quinto. Die Autobahneinfahrt in Airolo ist gesperrt. In der Ostschweiz auf der A13 Richtung Sagans, zwischen Landquart und Saganserland. Am Walensee auf der A3 Richtung Zürich, zwischen Mühlehorn und Niederurnen, da wurde die Unfallstelle geräumt. In der Region Zürich vor dem Gubristunnel Richtung St. Gallen ab Tietikon, daher auch auf dem Westring ab Urdorf Nord. Und auf der A1 Richtung Zürich, zwischen Effretikon und Zürich Ost. In der Zentralschweiz auf der A2 Richtung Luzern ab Stans Süd, im Berner Oberland auf der Umfahrungsstrasse zwischen Fruttigen und Reichenbach, in der Region Solothurn auf der A1 Richtung Zürich auf mehreren Strecken zwischen Kriegstetten und Herkingen, sowie in der Region Basel auf der A2 Richtung Deutschland ab Hagnau. Hansi Surg unterwegs.
1: Radio SRF, Echo der Zeit mit Ivan Lieberherr. Die Schweiz will keine restriktive Definition von Neutralität in der Verfassung. Die Initiative von Pro Schweiz wird klar abgelehnt mit 70% Nein-Stimmen. Die Debatte müsse trotzdem weitergehen, findet Stefan Rietiker von Pro Schweiz.
2: In einem so instabilen geopolitischen Umfeld muss die Schweiz definieren, wie sie die Neutralität handhabt.
1: Genau das hätten die Stimmenden heute gemacht, entgegnet SP-Nationalrat Cedric Wermuth.
3: Die Menschen haben gesagt, trotz der schwierigen Weltlage, ja, wir wollen die Neutralität, aber eine mit Haltung.
1: Außenminister Ignacio Cassis ist zufrieden, weil der politische Handlungsspielraum nicht eingeschränkt wird.
4: Dieses Marge de Manœuvre für den Bundesrat und dann auch für das Parlament sind essentiell wichtig, weil jeder Krieg anders ist, jede Krise anders ist. Wir brauchen konkrete Lösungen für den präzisen Fall und nicht allgemeine Lösungen für alle.
1: Wie weiter mit der Schweizer Neutralität? Das vertiefen wir. Klar gescheitert ist auch die Ernährungsinitiative. Eine neue Ausrichtung der Landwirtschaft auf mehr pflanzliche Lebensmittel hatte keine Chance bei Volk und Ständen. Im Kanton Zürich wird die Sterbehilfe ausgeweitet. Auch diese Vorlage analysieren wir. Und später in der Sendung Kuba. Wer gehofft hat, US-Präsident Trump werde das Land aus der Krise holen, sieht sich enttäuscht. Die Schweizerinnen und Schweizer sind also gegen eine strikt definierte und in der Verfassung verankerte Neutralität. Sie wollen sich den Interpretationsspielraum bewahren und lehnen die Neutralitätsinitiative deutlich und in allen Kantonen ab. Noch höher fällt das Nein zur Ernährungsinitiative aus. Sie hätte die Schweizer Landwirtschaft dazu verpflichtet, den Selbstversorgungsgrad markant zu erhöhen und mehr pflanzliche statt tierische Nahrungsmittel zu produzieren. Stefan Eiholzer mit den Resultaten und Reaktionen.
5: Der große Abwesende am heutigen Sonntag ist Christoph Blocher. Die Neutralitätsinitiative stammte maßgeblich aus seiner Feder. Das Anliegen lag Blocher ganz besonders am Herzen und war ihm auch viel Geld wert. Er investierte aus eigener Tasche rund 4 Millionen Franken. Mehr hat in der Schweiz noch nie eine Privatperson in einen Abstimmungskampf gesteckt, seit Budgets offengelegt werden müssen. Trotzdem erteilte das Stimmvolk dem Altbundesrat und seiner Initiative mit gut 70% Nein-Stimmen eine sehr deutliche Abfuhr. An Blochers Stelle erklärte Stefan Rietiker das Nein. Rietiker ist Präsident der Organisation Pro Schweiz und Mitinitiant. Er sieht trotz des deutlichen Resultats Bedarf für weitere Diskussionen.
2: Letztendlich wird aber die Debatte weitergehen, weil in einem so instabilen geopolitischen Umfeld muss die Schweiz definieren, wie sie die Neutralität handhabt. Und das Schweizer Volk hat jetzt Nein gesagt zu diesen scharfen Leitplanken. Aber wofür das Schweizer Volk steht, wissen wir trotzdem noch nicht.
5: Das sehen die siegreichen Gegner der Initiative anders. Stellvertretend die Luzerner Mittelständerätin Andrea Gmür. Aus ihrer Sicht ist klar, wie die Neutralität in Zukunft angewendet werden muss, auch mit Blick auf den Krieg in der Ukraine.
6: So wie wir die Neutralität immer gehandhabt haben, mit der Zusammenarbeit mit den NATO-Ländern einerseits, aber auch mit der Übernahme der wirtschaftlichen Sanktionen, hätte die Schweiz das nicht getan, dann hätte man ganz klar den Aggressor Russland unterstützt und das wäre nicht neutral gewesen.
5: Mit fast 73% Nein-Stimmen fiel das Resultat bei der zweiten Vorlage der Ernährungsinitiative sogar noch etwas deutlicher aus. Das ist nicht erstaunlich, unterstütze doch keine einzige etablierte Partei das Anliegen von Initiantin Franziska Herren. Sie, die schon vor wenigen Jahren die Trinkwasserinitiative lanciert hatte und damit ebenfalls scheiterte, wollte mit ihrer Initiative den Selbstversorgungsgrad der Schweiz deutlich erhöhen und die Landwirtschaft auf den Anbau von mehr pflanzlichen Nahrungsmitteln ausrichten. Mit dem Nein blieben die Probleme der Landwirtschaft einfach bestehen.
7: Es geht darum, Fehlanreize zu korrigieren, die aufrechterhalten worden sind. Wir sind nicht vorbereitet auf den Klimawandel. Wir haben keine abgesicherte Versorgung beim Trinkwasser. Und das ist sehr, sehr besorgniserregend.
5: Ob Sie deshalb schon in wenigen Jahren Ihre Anliegen mit einer weiteren Initiative thematisieren wird, ließ Herren am heutigen Sonntag offen.
8: Wir vertiefen das gleich, zuerst aber eine Übersicht über weitere wichtige Entscheide des heutigen Abstimmungssonntags mit David Burkhardt und Manuela Burgermeister.
9: Wir beginnen im Kanton Waadt. Dort müssen die Menschen künftig weniger Steuern zahlen. Die kantonale Einkommenssteuer und die Vermögenssteuer werden gesenkt, und zwar um 12%. Mehr als 53% der Stimmenden sagten Ja zur Vorlage. Die Steuersenkung gilt ab der Steuerperiode 2027. Der Kanton Genf übernimmt künftig die Kosten für Empfängnisverhütung. Die Stimmenden sagten Ja zu einer entsprechenden Volksinitiative der SP. Genf ist der erste Kanton in der Schweiz, der kostenlos Verhütungsmittel zur Verfügung stellt.
10: In dem Kanton Luzern, dort soll Gewalt rund um Fußballspiele stärker bekämpft werden. Die Stimmenden im Kanton Luzern haben sowohl die Initiative gegen Fangewalt als auch den Gegenvorschlag der Regierung angenommen. Im Stichentscheid setzte sich aber der Gegenvorschlag durch, der weniger weit geht. Unter anderem benötigen Risikospiele künftig eine spezielle Einzelbewilligung. In Basel-Stadt sind die Stimmenden gegen schärfere Vorgaben bei Demonstrationen. Die Anti-Chaoten-Initiative der SVP wurde abgelehnt. Die Initiative forderte unter anderem, dass Störer insbesondere bei unbewilligten Demonstrationen die Polizeikosten bezahlen müssen und für Schäden haften. Und im Kanton Zürich bekommen Lehrerinnen und Lehrer nicht mehr Zeit, zum Beispiel für Elterngespräche oder die Organisation von Klassenlagern. Die Stimmbevölkerung hat es abgelehnt, das Lehrpersonalgesetz entsprechend zu ändern.
9: Auch im Kanton Bern ging es um die Schule. Dort ist die Bildungsinitiative gescheitert. Fast 60% der Stimmenden haben Nein gesagt. Damit wird die Qualität der Bildung nicht in der Berner Kantonsverfassung verankert. Ein Komitee rund um den Berufsverband Bildung Bern wollte die Verfassung so ergänzen, dass Kanton und Gemeinden per Gesetz für eine Bildung von, Zitat, flächendeckend hoher Qualität verantwortlich sind. Im Kanton Graubünden haben die Stimmenden die Einführung des Stimmrechtsalters 16 abgelehnt. Eine klare Mehrheit war dagegen, dass auch 16- und 17-Jährige auf kantonaler Ebene wählen und abstimmen dürfen. Und im Kanton Schaffhausen wird es auch künftig möglich sein, auf Kantonsstraßen innerorts Tempo 30 einzuführen. Die Stimmenden lehnten die Verkehrsflussinitiative ab, genau wie den Gegenvorschlag. In beiden Vorlagen ging es unter anderem darum, dass auf Kantonsstraßen innerorts grundsätzlich Tempo 50 gelten soll.
10: Und nun noch zu vier städtischen Abstimmungen von heute. In der Stadt Luzern bleibt der Mindestlohn bestehen. Die Stimmbevölkerung hat eine Vorlage abgelehnt, die das entsprechende Reglement aufheben wollte, mit fast 68% der Stimmen. Damit gilt in Luzern weiterhin ein städtischer Mindestlohn von 22 Franken 75 pro Stunde. Einen kommunalen Mindestlohn gibt es auch in den Städten Zürich und Winterthur. Beim Bau von Hochhäusern sollen in der Stadt Zürich künftig strengere Regeln gelten. Die Stimmenden sagten Ja zu einer Vorlage des Stadtparlamentes. Künftig gibt es damit weniger Gebiete in der Stadt Zürich, in denen Hochhäuser erlaubt sind. Im solothurnischen Grenchen fand heute die Wiederholung der Stadtpräsidiumswahl statt, weil es beim letzten Durchgang gemäß Bundesgericht schwerwiegende Fehler bei der Stimmenauszählung gegeben hatte. Susanne Sali von der FDP hat heute die Wiederwahl als Grenchner Stadtpräsidentin geschafft. Damit ist sie zum zweiten Mal innerhalb eines Jahres zur Stadtpräsidentin von Grenchen gewählt worden. Und die drei Burgen und die Stadtmauer von Bellinzona werden nicht umbenannt und aufgewertet. Ein entsprechendes Projekt ist mit einem Nein-Stimmenanteil von knapp 54% abgelehnt worden. Die Stadtregierung von Bellinzona wollte gut 19 Millionen Franken ausgeben. Dagegen war das Referendum ergriffen worden.
1: In der Sportwelt haben heute die Schweizer Orientierungsläufer allen Grund zum Feiern mit EM-Gold für die Männerstaffel. Dabei schien der Sieg schon außer Reichweite. Sportredaktor Felix Renkli.
11: Am EM-Triumph des Schweizer Trios Mathieu Bührer, Daniel Hubmann und Fabian Ebersold hat Schlussläufer Ebersold großen Anteil. Er übernimmt nur an 10. Stelle, lässt danach jedoch Konkurrent für Konkurrent hinter sich und führt die Schweiz mit 4 Sekunden Vorsprung auf Norwegen zu EM-Gold. Dieses bleibt den Schweizer Frauen in der Staffel knapp verwehrt. Das Trio mit Fabian Ebersolds Schwester Simona, Natalia Gemperle und Sophie Bachmann sichert sich hinter den Schwedinnen Silber. Gar einen Schweizer Doppelsieg gibt's im Rollstuhlsport am Berlin-Marathon. Bei den Frauen triumphiert Katrin Debrunner vor Manuela Scher und bei den Männern holt Marcel Hug seinen bereits 11. Titel im Marathon in der deutschen Hauptstadt.
1: Zurück zu Manuela Burgermeister, die Wetterprognose.
9: Morgen ist es meist sonnig bei sommerlichen 24 bis 29 Grad. Vor allem im Westen hat es zeitweise hohe Wolkenfelder.
1: Das wuchtige Nein zur Neutralitätsinitiative, das schauen wir uns jetzt genauer an mit Inlandredaktor Tobias Gasser bei mir im Studio. Tobias Gasser, weshalb ist es pro Schweiz und der SVP nicht gelungen, über das eigene Lager hinaus die Stimmenden von ihrem Anliegen zu überzeugen?
12: Die Initiantinnen und Initianten wollten ja in die Verfassung schreiben, zum einen, dass die Schweiz keine Sanktionen übernehmen darf, also sie kommen vom UNO-Sicherheitsrat, und zum anderen wollten die Initianten auch die militärische Zusammenarbeit mit Europa und der NATO erschweren bis verunmöglichen. Diese Neutralitätskonzeption kam bei der Bevölkerung nicht gut an. Sie wurde als zu starr und zu wenig flexibel angeschaut. Es gab auch kein Problembewusstsein, dass man bei der Neutralität etwas im Sinne der SVP ändern müsste. Was man als Erklärung auch nicht unterschätzen darf, die Kriegspartei Russland hat sich in den Abstimmungskampf eingemischt mit einer Sympathiebekundung für die Initiative. Das hat sicherlich auch dazu beigetragen, dass die Initiative von Beginn weg chancenlos war.
1: In der Schweiz ist es üblich, dass sich nach einer Volksabstimmung die wichtigsten Vertreter der Sieger- und der Verliererseite der Öffentlichkeit stellen und Fragen beantworten. Die treibende Kraft hinter der Initiative Altbundesrat Christoph Locher hat sich heute aber lediglich auf seinem Online-Kanal Teleblocher zur Abstimmungsniederlage geäußert. Er mache sich Sorgen, sagte Blocher.
13: Das ist natürlich ein Schlag gegen die künftige Sicherheit der Schweiz. Weil wenn wir nicht mehr nach Schweizerisch neutral sind, dauernd, bewaffnet und vollständig, nimmt Kriegsfahrt zu und der Typ mit heute zugenommen.
1: Eine Stellungnahme nur auf seinem eigenen Kanal und kein öffentlicher Auftritt. Tobias Gasser, wie interpretieren Sie das?
12: Christoph Lochers sagt selbst dann im Gespräch, nach einer Abstimmung äußere es sich nicht gerne, das Volk habe ja gesprochen, das gelte es zu respektieren. Aber im Interview war dann doch zu spüren, dass er enttäuscht ist, gerade bei diesem Thema, das für ihn wichtig scheint. Die Niederlage war seit längerem absehbar. Am Abstimmungsanlass heute Nachmittag der Befürworter war die Führungsriege der SVP weitgehend abwesend. Ich denke, diese will die Niederlage schnell abhaken und zu den nächsten Themen wechseln können, die für die SVP vielleicht sogar wichtiger sind. EU-Verträge, Migrationsthemen und die Wahlen im nächsten Jahr.
1: Heute hört man allenthalben, die Debatte über die Neutralität müsse weitergehen. Was ist denn jetzt noch nicht geklärt?
12: Also ganz grundsätzlich steht ja hinter der Neutralitätsdebatte die Diskussion, was will die Schweiz eigentlich sein international? Ist sie Teil einer europäischen Sicherheitsordnung mit Rechten und Pflichten? Will man militärisch kooperieren, um Schutz zu bekommen? Im Bedrohungsfall Aber bietet man auch etwas dafür, auch wenn die Bedrohung durch Russland intensiver wird, oder zieht man sich dann zurück? Das ist die Grundsatzfrage. Man hat heute viel darüber gesprochen, dass die Bevölkerung einer flexiblen und nicht starren Neutralität zugestimmt habe. Aber wenn man die aktuelle neutralitätsrechtliche Praxis des Bundesrates anschaut, hat diese durchaus auch etwas Starres. Das zeigt sich zum Beispiel beim Gleichbehandlungsgebot, das nicht zwischen einem Aggressor und dem Opfer eines militärischen Angriffes unterscheidet, beispielsweise Russland Ukraine. Hier geht die Debatte sicherlich weiter, sei es in Bezug auf die Ukraine, aber auch beim Kriegsmaterialgesetz, das im November zur Abstimmung kommt, wo die aktuelle Neutralitätspraxis die beabsichtigte Lockerung zumindest in Frage stellen kann.
1: Informationen und Einschätzungen von Inlandredaktor Tobias Gasser. Vielen Dank. Die Neutralität ist in der Schweizer Bevölkerung stark verankert. Das belegen Umfragen der ETH Zürich. Aber eben, es bleibt die Frage, wie kann, wie muss sich die Neutralität weiterentwickeln? Dazu Bundeshausredaktorin Christine Wanner.
14: Daniel Möckli leitet den Think Tank des Center for Security Studies an der ETH Zürich. Er sieht heute den Bundesrat bestätigt.
15: Diese Neutralität soll pragmatisch gehandhabt werden. Sie soll Spielraum lassen für wirtschaftliche Sanktionen gegen Friedensbrecher. Sie soll eben auch eine weitere Sicherheitskooperation mit europäischen Partnern zulassen, die auch wichtig ist, um die nationale Verteidigungsfähigkeit zu stärken.
14: Seit Jahren führt die ETH repräsentative Befragungen zur Sicherheit durch und stellt fest, dass die Neutralität Teil der Schweizer Identität ist. Seit Beginn des Ukraine-Kriegs aber werde sie mehr hinterfragt als zuvor. Etwa schützt die Neutralität die Schweiz. Daniel Möckli sagt es so.
15: Diese Diskussion, wie viel braucht es Armee, wie viel braucht es Neutralität, wie viel braucht es andere Instrumente, auch andere Sicherheitsinstrumente, um die Schweiz zu schützen, die ist im vollen Gang und der Anteil der Neutralitätsbefürworter in diesem Kontext nimmt etwas ab.
14: Das Abstimmungsergebnis heute sei nur ein Zwischenstand in dieser Diskussion. Interessant, laut der ETH-Studie zur Sicherheit würde eine große Mehrheit in der Schweiz die Neutralität auch dann noch unterstützen, wenn sie keinen direkten Nutzen mehr hätte. Hier setzt Laurent Götschl an. Der Direktor der Schweizer Friedensstiftung Swiss Peace sagt,
16: die Langlebigkeit der Neutralität hängt davon ab, wie gut es der Schweiz gelingt, der Welt zu zeigen, dass die Neutralität nicht nur etwas ist für die Schweiz, sondern dass die Neutralität auch dem Ausland der Welt etwas bringt.
14: Nun könne die offizielle Schweiz ihren Blick also wieder etwas weiten, so Götschl, Politologieprofessor an der Universität Basel.
16: Das schafft sie dann am besten, wenn sie die Neutralität als Chance präsentiert, damit sich die Schweiz global solidarisch zeigen kann und insbesondere auch im Bereich der internationalen Friedensförderung und der guten Dienste sich aktiv einbringt.
14: Allerdings, der Bundesrat müsse mehr Engagement an den Tag legen, so Götschl.
16: Die Regierung sollte mutig sein, vielleicht noch etwas mutiger, als sie das in den letzten Monaten und Jahren gewesen ist, um sich bei internationalen Initiativen einzubringen. Die Schweiz hat dabei ja nicht so viel zu verlieren. Manchmal hat man Erfolg, manchmal nicht.
14: Bereits in 2 Monaten findet die nächste Abstimmung statt, bei der die Stimmbevölkerung eine Entscheidung zu Sicherheit, Zusammenarbeit und Neutralität fällen wird. Konkret geht es um das Kriegsmaterialgesetz. Es möchte dem Bundesrat einen gewissen Handlungsspielraum bei Exporten zurückgeben. Daniel Möckli blickt so nach vorn.
15: Wenn man sicherheitspolitisch als Akteur in Europa wahrgenommen werden möchte, der eben auch einen Beitrag daran leistet, die heutigen Herausforderungen zu bewältigen, und wenn man der Schweizer Rüstungsindustrie den Zugang zu europäischen Märkten eröffnen möchte, dann wird man für ein revidiertes Kriegsmaterialgesetz stimmen. Wer glaubt, die Schweiz kann zwar sicherheitspolitisch kooperieren, aber sollte das nicht mit Kriegsmaterial machen, wird dagegen stimmen. Also hier erwarte ich schon etwas andere Muster in der Diskussion.
14: Ähnlich sieht es Laurent Götschl. Für beide Experten ist somit klar, vom Ja für eine pragmatische Neutralität lässt sich kein Ja für eine pragmatische Kriegsmaterialausfuhr ableiten. Die Diskussionen über Neutralität, Zusammenarbeit und Sicherheit gehen weiter.
1: Der Bundesrat erkennt im heutigen Abstimmungsresultat zur Neutralitätsinitiative eine Bestätigung seines bisherigen Kurses. Das sagt Außenminister Ignazio Cassis im Gespräch mit Bundeshausredaktor Philipp Burkhardt.
17: Herr Bundesrat, die Neutralitätsinitiative ist so deutlich abgelehnt worden, dass man sich die Frage stellt, möchte die Schweizer Stimmbevölkerung, dass die Schweiz gar nicht mehr neutral ist?
4: Ich glaube, die Schweizer Stimmbevölkerung hat heute sehr gut verstanden, dass es darum geht, die bisherige bewährte Neutralität weiterzuführen oder eben eine neue Neutralität in die Verfassung zu schreiben. Sie hat für das Erste sich entschieden und somit dem Bundesrat und dem Parlament getraut.
17: Aber es besteht die Gefahr, dass man das im Ausland anders interpretiert. Müssen Sie jetzt Aufklärungsarbeit leisten in anderen Staaten?
4: Ich war letzte Woche in New York an der UNO-Generalversammlung und habe mit etwa 40 Ministern gesprochen. Sie wissen ganz genau, worüber wir heute abgestimmt hätten und was ein Ja und was ein Nein bedeutet. Ergo kann ich sagen, dass unsere Botschafter im Ausland und ihre Botschaften in der Schweiz, wir haben mehr als 300, ihre Arbeit täglich gut tun.
17: Sie haben im Frühling in einem Interview gesagt, die Schweiz müsse schauen, wie sie sich in dieser unruhigen Welt am besten durchwursteln könne. Ist das Nein zur Neutralitätsinitiative ein Ja zum Durchwursteln?
4: Es ist ein Ja zur bisherigen Politik. Ich kann sie qualifizieren mit Durchwursteln, das ist aber nicht der Bundesrat, der es tut. Aber das ist ein Ja zur bisherigen Politik, die vom Fall zum Fall entscheiden lässt. Dieses Handlungsspielraum, dieses Marge de Manœuvre für den Bundesrat und dann auch für das Parlament sind essentiell wichtig, weil jeder Krieg anders ist, jede Krise anders ist und wir brauchen konkrete Lösungen für den präzisen Fall und nicht allgemeine Lösungen für alle.
17: SP-Vizepräsident Jürgen Pult hat den konkreten Fall heute schon angesprochen. Er sagt, das Resultat könne man so interpretieren, dass der Bundesrat jetzt auch die Sanktionen der EU gegen Israel mittragen müsse. Was sagen Sie ihm?
4: Also, wenn es Sanktionen der UNO gegen Israel hat, muss der Bundesrat sie tragen. Er hat gar keine Wahl. Das steht so auch heute in unserer Verfassung. Und sonst die Interpretation dessen, was das Volk heute entschieden hat, selbstverständlich ist allen überlassen. Für den Bundesrat heißt es einfach, das Volk wollte nicht eine neue Neutralität in der Verfassung, sondern die bisherige Neutralität. Wir waren neutral, wir sind neutral, wir werden neutral bleiben seit 180 Jahren und diese muss aufbewahrt werden.
17: Die nächste große Volksabstimmung über eine Vorlage aus Ihrem Departement steht bevor, diejenige über das Vertragspaket mit der EU. Morgen beginnt ja die Debatte darüber im Ständerat. Schließen Sie aus dem Resultat von heute, dass dieses Vertragspaket in der Volksabstimmung auch deutlich durchkommen wird?
4: Ich würde jetzt diese Verknüpfung überhaupt nicht machen. Morgen, Sie haben es recht gesagt, beginnt die Debatte im Parlament. Darauf freue ich mich. Ich glaube, es war an der Zeit, dass wir jetzt endlich diese sehr wichtige Frage debattieren und dass die Meinungsbildung strukturiert und konkret macht. Und bis zur Volksabstimmung vergeht noch etwas Zeit.
17: Sie sagen es, werden Sie den Abstimmungskampf für dieses Vertragspaket eigentlich noch selber führen oder überlassen Sie das dem Nachfolger oder der Nachfolgerin?
4: Ich würde mich freuen, aber es kommt auf das Tempo des Parlaments drauf an.
17: Herr Bundesrat, besten Dank für das Gespräch.
4: Bitte sehr.
1: Außenminister Ignazio Cassis, die Fragen stellte Philipp Burkhardt. So viel für den Moment zur gescheiterten Neutralitätsinitiative. Hier geht's jetzt weiter mit der zweiten nationalen Vorlage, der Ernährungsinitiative. Was bedeutet deren Ablehnung mit Blick auf die Ernährungssicherheit in der Schweiz? Und mit der Ausweitung der Sterbehilfe im Kanton Zürich, was bedeutet der Entscheid für andere Kantone? Schließlich zwei Themen aus dem Ausland. Die enttäuschte Hoffnung auf Veränderungen in Kuba und die Industrialisierung der Landwirtschaft in China. Einzelkämpferin Franziska Herren gegen alle anderen. Der Ernährungsinitiative wehte im Abstimmungskampf ein starker Wind entgegen. Keine der großen Parteien unterstützte Herrens Anliegen. Entsprechend deutlich fällt das Abstimmungsresultat aus. Nun stellt sich die Frage, welche Konsequenzen der Entscheid hat für die Landwirtschafts- und Ernährungspolitik der Schweiz. Denn mehr pflanzliche Lebensmittel auf dem Teller und weniger häufiger Fleisch – dieses Ziel verfolgt auch der Bundesrat. Inlandredaktorin Livia Mittendorp berichtet.
18: Es war eines der Argumente des Bundesrates gegen diese Ernährungsinitiative. Die Regierung ziele mit ihrer Politik bereits darauf ab, den Selbstversorgungsgrad zu erhöhen, unter anderem durch mehr pflanzliche und weniger tierische Lebensmittelproduktion. Doch was passiert konkret? Entscheidend ist die nächste Reform der Landwirtschaftspolitik, die sogenannte Agrarpolitik 2030+. Jürg Vollmer, Agrarjournalist und Kenner der Schweizer Agrarpolitik, sagt, sagt, der Bundesrat sehe dort entscheidende Massnahmen vor.
19: Ich glaube, das wichtigste Element in der Agrarpolitik 30 ist eine Verlagerung von der Tierhaltung zur Ackerlandwirtschaft.
18: Heute werden auf 60% der Ackerflächen Futtermittel für Tiere angebaut. Künftig sollen es nur noch 40% sein. Ein weiterer großer Hebel, um die Ernährungssicherheit zu stärken, sieht Jürg Vollmer bei der Verschwendung von Lebensmitteln. Das sei jedoch ein heikles Thema.
19: Das ist eines der großen Themen, die komischerweise eigentlich niemand angeht. Der Grund dafür ist eigentlich ganz einfach, weil es betrifft die Konsumenten. Konsumenten sind Wähler und niemand möchte die Wähler verärgern.
18: Jürg Vollmer sagt, das Ziel der Ernährungsinitiative wäre zu ambitioniert gewesen, aber es brauche eine Ernährungswende und dieser Gedanke sei bei einem großen Teil der Bevölkerung noch nicht angekommen.
19: Also es gibt schon Warnungen, zum Beispiel vom britischen Geheimdienst, gerade diese Woche, dass der sagt, ab 2030 hat das massive Auswirkungen, also der ganze Klimawandel und alles, was dazukommt, auf unsere Ernten, auf unsere Ernährung, dann auch auf die Völkerwanderung von Süd nach Nord und alles. Wir müssen also diese Ernährungswende angehen, wir müssen sie schnell angehen, sonst ist es einfach zu spät.
18: Auch Urs Nickli, Präsident des Instituts für Agrarökologie und früher langjähriger Direktor des Forschungsinstituts für biologischen Landbau FIBEL, sagt, es sei entscheidend, dass wir diese Ernährungswende schaffen. Also weniger wegwerfen, mehr pflanzliche und weniger tierische Lebensmittel konsumieren. Aber das Essverhalten der Bevölkerung zu steuern sei schwierig.
20: Die Frage ist, haben wir den Mut, dieses heiße Eisen anzupacken. Und da sehen wir natürlich jetzt auch bestätigt durch die Initiative, dass es schwierig sein wird, am Ernährungsverhalten der Konsumentinnen und Konsumenten herumzuschrauben.
18: Die Zahlen zeigen, der Fleischkonsum ist in den letzten Jahren kaum gesunken. In der Bevölkerung ist dieser Gedanke einer Ernährungswende also noch nicht wirklich angekommen. In der Politik grundsätzlich schon. Wird das klare Nein zur Ernährungsinitiative diese Entwicklung nun bremsen? Urs Nickli glaubt ja, schließlich habe die Initiative keine breite Diskussion ausgelöst.
20: Und deswegen ist die Initiative kontraproduktiv. Sie wird also eher diejenigen bestätigen, die sagen, wir wollen nichts ändern. Das ist sowohl in der Landwirtschaft wie auch in der Ernährung. Viele Menschen denken, ach, es ist ja gar nicht notwendig, dass ich da meine Ernährungsweise überdenke.
18: Wie können wir mit unseren Böden in der Schweiz mehr Menschen ernähren und gleichzeitig die Umwelt schonen? Unabhängig von der Ernährungsinitiative wird dieses Thema die Gesellschaft und Politik in den nächsten Jahren beschäftigen.
21: Im Kanton Zürich müssen sämtliche Alters- und Pflegeheime sowie sämtliche Spitäler künftig assistierten Suizid dulden in ihren Räumlichkeiten. Heute gilt die Duldungspflicht nur für Alters- und Pflegeeinrichtungen, die von einer Gemeinde betrieben werden oder in deren Auftrag handeln. Neu gilt die Pflicht nun auch für private Einrichtungen. Weiterhin ausgenommen sind psychiatrische Kliniken und Gefängnisse. 68% der Stimmenden haben Ja gesagt zu dieser Ausweitung der Sterbehilfe. Frage an Regionalkorrespondentin Katrin Oyer in Zürich. Was hat den Ausschlag gegeben?
22: Für die Zürcher Stimmberechtigten ist offenbar die Selbstbestimmung am Lebensende wichtiger als die Weltanschauung vereinzelter privater Institutionen. Sterbewillige sollen dort sterben können, wo sie zuletzt leben. Sie sollen nicht mehr in anonyme Sterbezimmer oder nach Hause umziehen müssen für ihren letzten Wunsch. Damit tragen heute die Sterbehilfeorganisationen die Mitte-Links-Parteien den Sieg davon. Auch die reformierte Kirche des Kantons Zürichs unterstützte die Vorlage. Anders sahen dies die Katholiken. Der Bischof persönlich sprach sich gegen die erweiterte Duldungspflicht aus. Neben SVP und EDU lehnte auch die Kantonsregierung die Vorlage ab, weil die Spitäler einen Heilauftrag hätten und nicht das Gegenteil ermöglichen müssten. Vor allem aber wollten einige wenige christliche Heime sich das Recht vorbehalten, Sterbehilfeorganisationen den Zutritt zu verweigern. Dies sei den Bewohnerinnen und dem Personal nicht zuzumuten. Entsprechend wurde der Abstimmungskampf über die Sterbehilfe durchaus emotional geführt.
21: Welche Konsequenzen hat der Entscheid für Heime und Spitäler?
22: Wohl nur wenige. Es sind lediglich 10% aller Heime im Kanton Zürich, die bis jetzt Sterbehilfe in ihren Räumen verbieten konnten. Sie müssen den assistierten Suizid nun dulden. Dennoch ist nicht davon auszugehen, dass viele Bewohnerinnen und Bewohner von privaten christlichen Heimen nun auf ihr Recht auf einen assistierten Suizid pochen. Schließlich sind viele gezielt in solche Institutionen gezogen. Die betroffenen Heime hoffen aber auf eine sorgfältige Umsetzung des Gesetzes. Die Verantwortlichkeiten und Abläufe müssten genau geregelt werden. In den Spitälern ist ebenfalls nicht mit steigenden Zahlen von assistierten Suiziden zu rechnen. Spitalaufenthalte sind meist temporär und vielerorts war der assistierte Suizid heute bereits möglich. Doch nur Vereinzelte sind so im Spital gestorben. Im vergangenen Jahr war es lediglich eine einzelne Person.
21: Auch in den Kantonen Genf und Wallis sind alle Spitäler und Heime gesetzlich verpflichtet, Sterbehilfe zu dulden. Zürich ist der erste Kanton außerhalb der Westschweiz, der die Sterbehilfe ausweitet. Was bedeutet der Entscheid für andere Kantone?
22: Es ist durchaus davon auszugehen, dass er Signalwirkung haben wird. In Zürich basiert die Vorlage auf einer Initiative der Sterbehilfeorganisationen Dignitas und Exit. Mitglieder dieses Initiativkomitees bezeichneten die Zürcher Regelung heute bereits als Referenzmodell. Es wäre also gut möglich, dass nun in anderen Kantonen ähnliche Initiativen lanciert werden. Vor allem dort, wo bereits heute öffentliche Heime Sterbehilfe dulden müssen. Das sind aktuell die meisten Westschweizer Kantone, Graubünden, Solothurn, Nidwalden und Luzern.
21: Direkt aus Zürich unsere Korrespondentin Katrin Euer. Besten Dank. Vor einigen Monaten ließ US-Präsident Donald Trump verlauten, Kuba is next. Kuba sei als nächstes dran. Nach Venezuela und dem Iran sei das kubanische Regime das nächste Ziel der USA. Das löste in Kuba Hoffnung aus. Ein Wandel schien plötzlich realistisch im krisengeschüttelten Land. Doch mittlerweile haben sich die Töne aus Washington gemäßigt. Und den Kubanerinnen und Kubanern wird wieder klar, Hilfe von außen kommt keine. Auslandredaktorin Anna Lemmenmeier berichtet.
0: Die Worte von US-Außenminister Marco Rubio direkt nach der Entführung des venezolanischen Präsidenten Nicolas Maduro waren klar.
2: Yeah, look, if I lived in Havana and I was in the government, I'd be concerned.
0: Wenn er in Havanna leben würde und in der kubanischen Regierung wäre, dann würde er sich Sorgen machen, so Rubio im Januar. Darauf folgten während Monaten Kriegsrhetorik und Drohgebärden aus Washington gegenüber Kuba. US-Schiffe patrouillierten in der Karibik, es wurden vermehrt Überwachungsflüge registriert und als dann auch noch der mächtige Ex-Präsident Raúl Castro wegen Mordes angeklagt wurde, glaubten viele, ein Venezuela-Szenario sei nahe, eine militärische US-Intervention auch in Kuba. Doch mittlerweile spricht Außenminister Marco Rubio im Zusammenhang mit der US-Politik gegenüber Kuba von Geduld und Ausdauer und einem Zeithorizont von Jahren, nicht Monaten. In Kuba werden diese Worte gehört.
3: Ya la gente saben que los norteamericanos no van a venir, aunque hay una parte del pueblo que lo desea.
0: Die Leute wissen, dass die Amerikaner nicht kommen werden, auch wenn ein Teil der Bevölkerung eine militärische Intervention wünsche, sagt der regierungskritische Publizist Dimas Castellanos in der kubanischen Hauptstadt Havanna. Zu schwer wiege die Krise in Kuba auf den Schultern der Bevölkerung. Der Iran-Krieg und die eigenen Präsidentschaftsambitionen des US-Außenministers dürften dazu beitragen, dass das Kuba-Dossier in den USA nun nicht mehr so dringend scheint. Die Administration setzt einfach weiter auf Sanktionen. Doch anders als in den letzten 60 Jahren werden diese nun bis zum Äußersten ausgereizt, fast wöchentlich werden sie verschärft. Darunter leidet vor allem die kubanische Bevölkerung. Strom, Wasser, Medikamente, es fehlt am absolut Nötigsten. Ein Liter Speiseöl kostet mittlerweile 2 Monatsrenten. Zwar haben die Sanktionen der USA dazu geführt, dass das sozialistische kubanische Regime die größten Wirtschaftsreformen in der Geschichte des Landes versprochen hat und der Staat das Monopol für den Import für Treibstoff aufheben musste. Nun darf offiziell auch der Privatsektor Benzin und Diesel importieren. Nun ist der Privatsektor aber nicht so organisiert wie in der Schweiz oder in irgendeinem anderen kapitalistischen Land. Diese privaten Anbieter haben alle einen Link zum Staat. Sie agieren nur vordergründig als Privatpersonen. Darum gibt es zwar wieder Benzin in Kuba, nur kann auch das niemand bezahlen bei $3 pro Liter. Und es profitieren weiterhin die Regimenahen. Die anderen Menschen in Kuba sind tagtäglich damit beschäftigt, sich zu organisieren. Essen, Kochen, Transport. Die Verzweiflung in der Bevölkerung nehme zu. Nun gäbe es zwei Möglichkeiten, wie es weitergehen könne in Kuba, so Publizist Dimas Castellanos. Die eine Möglichkeit sei, dass Raúl Castro sterbe. Anfang Monat kursierten erneut Gerüchte, dass der 95-jährige Raúl Castro schwer krank sei. Der Ex-Präsident und Bruder des legendären Fidel Castro ist heute nach wie vor das Zentrum der Macht in Kuba, auch wenn er keine offizielle Position mehr innehat. Wenn er sterbe, könne es zu Machtkämpfen innerhalb des Regimes kommen. Eine andere Möglichkeit wäre, dass die Menschen in Kuba doch in so großen Massen auf die Straße gingen, dass das Regime mit Gewalt einschreiten werde. Je nachdem, wie schwerwiegend die Unruhen seien, sei eine militärische Invasion der USA vielleicht doch wieder auf dem Tisch. Doch völlig unabhängig von der US-Politik gegenüber Kuba sei das Wichtigste, was Kuba brauche, Reformen. Von innen. Angefangen damit, dass anerkannt wird, dass unser System nicht funktioniert. Den Kubanern muss es ermöglicht werden, Eigentum zu besitzen, durch ihre Arbeit Wohlstand zu erlangen und politisch mitzuwirken, und zwar in einem Mehrparteiensystem. Druck von innen und Druck von außen. Eingequetscht dazwischen leidet die kubanische Bevölkerung.
21: China macht derzeit von sich reden mit Elektroautos, Robotern und künstlicher Intelligenz. Dabei ist die oberste Priorität der Regierung eine ganz andere, nämlich die Ernährungssicherheit. Die Versorgung des Milliardenvolks mit Lebensmitteln kommt zuerst. So findet im Schatten der Technologieentwicklungen derzeit ein bemerkenswerter Wandel statt in der chinesischen Landwirtschaft. Der Agrarsektor wird auf Hochleistung getrimmt. China-Korrespondent Samuel Emch.
5: Die Mitarbeiterin des Transfer-Konzerns führt durch Fabrikhallen große Gewächshäuser in der Provinz Zhejiang, ganz im Osten des Landes. Sie zeigt auf Gestelle mit Setzlingen. Sie sehen, die haben gelbe Zettel, die sind bereits alle verkauft an größere und kleinere Bauernbetriebe. In kräftigem Grün gedeihen hier Pflänzchen, die später auf den Feldern zu Mais, Raps, Tomaten und allerlei Gemüse heranwachsen. Alle Sorten, welche die Zukunft der chinesischen Landwirtschaft prägen sollen. Die Mitarbeiterin bleibt vor Maissetzlingen stehen. Wenn Bauern Mais ansehen, überleben nur 60% der Setzlinge. Von unseren überleben 95%. Das Getreide soll höhere Erträge abwerfen. Neue Gemüse- und Früchtesorten, die hier entwickelt werden, sind zudem nahrhafter und resistenter gegen Krankheiten. Doch Transfer will mehr sein als ein Setzlingsproduzent und Megabauernhof. Neben den Gewächshäusern und Feldern, die sich über 7 Quadratkilometer und 3 Dörfer erstrecken, gibt es hier Labore, Büros und Hallen, in denen die chinesische Agrarwirtschaft neu erfunden wird. Rong Sung ist Vizepräsident bei Transfer und verantwortlich für die Anlage. Was hier entsteht, sei eine Plattform. Man wolle bis zu 200 andere Unternehmen aus dem Agrarbereich hierher bringen. In unserem Forschungstreibhaus betreuen wir derzeit 2 Unternehmen. Ein Start-up entwickelt neues Saatgut und ein anderes ein biologisches Pflanzenschutzmittel. Transfer möchte das Saatgut dereinst bei der Zucht von Setzlingen einsetzen. Man habe deshalb auch finanziell in die Start-ups investiert. Daneben hofft Transfer auch auf etablierte Firmen aus dem Agrarsektor. Nehmen wir an, hier siedelt sich ein Betrieb zur Verarbeitung von Gemüse an. Wir können den Betrieb mit Rohstoffen versorgen und dabei helfen, seine Produktion zu verbessern und weiterzuentwickeln, etwa wie er Gemüse vorverarbeitet. Und auf der Absatzseite verfügt unsere Plattform bereits über Lieferketten. Dazu gehören auch zahlreiche Supermärkte. Nachdem das Gemüse beispielsweise vorgeschnitten wurde, kann das Unternehmen dieses über neue Vertriebskanäle verkaufen. Wir helfen ihnen dabei, diese aufzubauen. Alles ist dabei im Großformat gedacht, wie es die Gewächshäuser bereits vermuten lassen. Und das ist ganz im Sinne Pekings. Um das Ziel der Ernährungssicherheit zu erreichen, braucht China eine produktivere Landwirtschaft. Professionelle Großbetriebe und eine moderne Agrarindustrie sollen dies gewährleisten. Doch noch sieht ein Großteil der chinesischen Landwirtschaft ganz anders aus. Bao Ding und Bao Che stehen auf einem frisch angesäten Weizenfeld. Von der Landwirtschaft kann man hier nicht leben, sagt Che. Wären Sie nicht gekommen, wäre ich heute in die Fabrik arbeiten gegangen, sagt Bauer Ding zu uns. Beides sind Kleinbauern, so wie die meisten der rund 300 Millionen Menschen, die in China in der Landwirtschaft arbeiten. Ding hat Ackerland in der Größe von rund 4 Fußballfeldern, Chi gar nur in der Größe eines einzigen Fußballfeldes. Und dieses sei obendrauf noch verzettelt in kleinen Parzellen verteilt. Chi repräsentiert damit den durchschnittlichen Bauernbetrieb in China. An Produktivitätssteigerung denken die Kleinbauern gar nicht erst. Ding zeigt auf vertrocknete Stoppeln von Maispflanzen. Nach der Weizenernte pflanze ich Mais an. Ich baue nur diese beiden Sorten an. Das eine ernten, das andere anbauen, dann das andere ernten und wieder das hier anbauen. Die Erträge seien einigermaßen absehbar, das Einkommen konstant tief. Zurück bei Transfer arbeitet Rong Sung weiter an der Zukunft der chinesischen Landwirtschaft. Unsere oberste Priorität ist es, ein Betriebsmodell zu entwickeln, das sich für verschiedenste landwirtschaftliche Produkte überall in noch größerem Maßstab anwenden lässt. Tatsächlich hätten bereits verschiedene Regionen in China Interesse an ihrem Modell gezeigt.
21: Ernährungssicherheit auch in China ein großes Thema. Das war Samuel Emch. 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Von uns war's das Echo der Zeit vom Sonntag, dem 27. September mit Redaktionsschluss um 18.41 Uhr. Verantwortlich für die Sendung Charles Liebherr. Die Abstimmungsberichterstattung koordiniert haben Elmar Plotzer und Stefan Eiholzer. Nachrichtenredaktion Sandro Peter. Sendetechnik Florian Bo. Und am Mikrofon war Ivan Lieberherr.
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7: Die Übersicht von 18.41 Uhr, Stau auf folgenden Strecken. Vor dem Gotthardtunnel Richtung Norden 3 Kilometer mit bis zu 30 Minuten Wartezeit ab Quinto. Die Autobahneinfahrt in Airolo ist gesperrt. In der Ostschweiz auf der A13 Richtung Sargans zwischen Landquart und Sarganserland. Am Wallensee auf der A3 Richtung Zürich zwischen Mühlehorn und Reichenburg. In der Region Zürich auf dem Westring Richtung Limmataler Kreuz ab Urdorf Nord und auf der A1 Richtung Zürich zwischen Effridikon und Zürich Ost. Dann in der Zentralschweiz auf der A2 Richtung Luzern ab Buchs, in Folge auch auf der A8 ab Alp nach Nord. Region Solothurn, da auf der A1 Richtung Zürich auf mehreren Abschnitten zwischen Kriegstetten und Herkingen. In der Region Basel auf der A2 Richtung Deutschland ab Hagnau. In der Westschweiz auf der A9 Richtung Wöwe zwischen Aigle und Montreux wegen eines Unfalls. Und im Wallis auf der Simplon Passstraße Richtung Brieg zwischen Berisal und Brieg wegen einer Baustelle.
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0: Lebenserfahrung und Zeichen der Zeit sind es für die einen, für die anderen und für Richie ist es Patina. Um Lebenserfahrung ist es auch gegangen, heute in der Talksendung persönlich und um Träume, Ideen und ums Investieren. Einer der Gäste heute war Jürg Schwarzenbach, Unternehmer und Investor, einer, der ganz viele Ideen anschaut. Und da ist es natürlich spannend, um so jemanden zu fragen, was braucht es denn eigentlich, dass er investiert in eine Idee? Dass er findet, das lohnt sich, wenn ihm jemand eine Idee präsentiert. Der Jürg Schwarzenbach sagt, es gibt einen wesentlichen Punkt, eine Leitfrage.
1: Da geht's mal zuallererst mal drum, kann man denn das brauchen? Nicht, kann ich das brauchen, sondern könnte das die Menschheit brauchen? Ist das etwas, das ein Problem löst, das die Menschheit hat? Oder höchstens ein Problem, das er hat?
0: Das ist ja schon noch ein Unterschied zwischen diesen beiden Sachen. Der Jürg Schwarzenbach beurteilt viele Ideen. Er ist unter anderem in der Jury von der Fernsehsendung «Die Höhle der Löwen Schweiz», wo Leute in einem Investorengremium ihre Geschäftsideen präsentieren und hoffen, dass die anbeissen und investieren, dass daraus etwas wird.
1: Es muss eine Lösung sein und nachher der Mensch hinten dran, möglichst nicht allein, sondern ein paar zusammen, die eine gute Idee haben, dann sind ja schon die ersten zwei Schritte gut gemacht.
0: Der Jürg Schwarzenbach selber hat als Elektromonteur angefangen, später ist er Elektroingenieur geworden und hat zusammen mit einem Geschäftspartner eine Firma gegründet, die sich super entwickelt hat. Die Firma konnte er vor 20 Jahren erfolgreich verkaufen und seither unterstützt er junge Unternehmen oder eben Menschen hinter denen.
1: Es sind Menschen, die es ausmachen, Menschen, die Produkte verkaufen, die sie entwickeln oder so. Selbst für künstliche Intelligenz, die heute überhand nimmt, geht es immer um Menschen. Und das ist das, was mir gefällt. Ja, gerne Menschen. Wenn ich die Menschen durch mein Tun irgendwo weiterbringen kann, dann ist das meine grösste Befriedigung.
0: Menschen weiterbringen. Vor allem auch junge Menschen, die selber noch nicht viel Erfahrung haben, die denen helfen, um ihre Träume anpacken und realisieren.
1: Ich habe viel auch mit Startups, mit ganz jungen Menschen zu tun, die noch träumen. Und das ist das Schöne, dass man träumen kann. Weil die Träume von heute sind die Realitäten von morgen. Wenn man älter wird, hat man viel Erfahrung. Und Erfahrung ist ja Fluch und Segen. Also auf der einen Seite gut, aber auf der anderen Seite auch, ja nein, das ist noch nie so gegangen, das kann man nicht, das geht nicht. Und das muss man ein bisschen relativieren. Und darum muss ich immer schauen, dass ich nicht zu viel Erfahrung drin bringe. Die Leute müssen die Fehler auch selber dürfen machen, sonst, das muss man einfach im Leben, wie Kinder, die müssen den Kopf anschlagen.
0: Das nehme ich gerne mit, für wenn ich das nächste Mal den Kopf anschlage. Kann einem ja auch passieren, wenn man kein Kind mehr ist. Der Unternehmer und Investor Jürg Schwarzenbach, einer der beiden Gäste heute ihm persönlich in der Tagsendung am Sonntagvormittag hier auf SRF 1. Wir wiederholen es persönlich heute Abend nach den 10. Wenn Sie nicht hören können, hören Sie den, wenn Sie mal gute Zeit haben. 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

0: Das ist SRF 1 am Mikrofon, noch kurz Christina Lang. Ich wünsche Ihnen einen schönen Sonntagabend. Es wird Sydney nach den Nachrichten mit SRF Kids und Luana Spindler.
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0: Von 19 Uhr. Oh, jetzt bin ich da noch nicht parat. Kurzer Moment. Stau auf folgenden Strecken. Vor dem Gotthardtunnel Richtung Norden 3 Kilometer bis zu 30 Minuten Wartezeit ab Quinto. Die Autobahneinfahrt in Airolo ist gesperrt. Ostschweiz. A13 Richtung Sargans zwischen Landquart und Sarganserland. Am Walensee auf der A3 Richtung Zürich zwischen Wesen und Reichenburg. Region Zürich auf dem Westring Richtung Limmataler Kreuz ab Urdorf Nord und auf der A1 Richtung Zürich zwischen Effretikon und Zürich Ost. Zentralschweiz auf der Axenstraße Richtung Brunnen zwischen Altdorf und Zisikon und auf der A2 Richtung Luzern zwischen Stans Süd und Emmen Süd. Region Solothurn auf der A1 Richtung Zürich zwischen Kriegstetten und Herkingen. Region Basel auf der A2 Richtung Deutschland ab Hagnau und in der Westschweiz auf der A9 Richtung Vevey zwischen Aigle und Montreux nach einem Unfall.
2: Die Nachrichten von SRF um 19 Uhr mit Patrick Seiler. Gut 70% sagen Nein zur Neutralitätsinitiative. Das Stimmvolk hat sie damit deutlich abgelehnt. Alle Kantone sagen Nein. Die bewaffnete Neutralität wird somit nicht in der Verfassung geschrieben. Der bekannteste Kämpfer für diese Neutralitätsinitiative war Alt-SVP-Bundesrat Christoph Blocher. Er hat Millionen in den Abstimmungskampf gesteckt. Heute ist er enttäuscht.
3: Ja, schon ziemlich fest. Nicht wegen mir, aber wegen der Schweiz. Das ist natürlich ein Schlag gegen die künftige Sicherheit der Schweiz. Weil wenn wir nicht mehr nach Schweizerisch neutral sind, dauernd, bewaffnet und vollständig, nimmt Kriegsfahrt zu und der hat mit heute zugenommen.
2: Sagt der Altbundesrat im Teleblocher. In anderen Medien äußerte er sich heute nicht zum Abstimmungsresultat. Er warnte davor, dass nun die Neutralität aufgeweicht werden könnte. Bundesrat Ignazio Cassis versichert dagegen, dieses Ergebnis sei kein Votum gegen die Neutralität der Schweiz. Die Schweiz behalte einen gewissen Handlungsspielraum. Konkret heiße das,
4: dass der Bundesrat weiterhin von Fall zu Fall entscheiden kann, ob die Übernahme von Wirtschaftssanktionen im Interesse der Schweiz liegt. Und dieser Handlungsspielraum ist auch für unsere Sicherheit wichtig,
2: sagt Außenminister Ignazio Cassis zur Ablehnung der Neutralitätsinitiative. Auch die Ernährungsinitiative ist an der Urne deutlich gescheitert. Sämtliche Kantone und rund 73% der Stimmenden verwarfen die Vorlage. Das Begehren verlangte, den Selbstversorgungsgrad der Schweiz innerhalb von 10 Jahren von heute 42 auf 70% anzuheben, unter anderem durch mehr pflanzliche und weniger tierische Produktion. Dem Bundesrat ging das Vorhaben zu weit. Laut Landwirtschaftsminister Guy Parmelin spricht die Initiative jedoch wichtige Punkte an. Die Debatte über die Zukunft von Ernährung und Landwirtschaft werde weitergehen, da alle dasselbe Ziel verfolgten.
5: Wir wollen der Schweizer Bevölkerung eine sichere, nachhaltige und qualitativ hochwertige Ernährung garantieren.
2: Der Bundesrat wolle verantwortungsbewusst dazu beitragen, nach ausgewogenen Lösungen zu suchen. Zu Abstimmungsresultaten aus den Kantonen und Gemeinden. In der Stadt Zürich gelten beim Bau von Hochhäusern künftig strengere Regeln. Eine Vorlage des Stadtparlaments ist angenommen worden. Künftig gibt es damit weniger Gebiete in der Stadt Zürich, in denen Hochhäuser erlaubt sind. In Basel-Stadt sind schärfere Vorgaben bei Demonstrationen abgelehnt worden. Die Anti-Chaoten-Initiative der SVP wurde abgelehnt. Die Initiative forderte unter anderem, dass Störer insbesondere bei unbewilligten Demonstrationen die Polizeikosten bezahlen müssen und für Schäden haften. Im Kanton Bern ist die Bildungsinitiative gescheitert. Fast 60% haben Nein gesagt. Damit wird die Qualität der Bildung nicht in der Berner Kantonsverfassung verankert. Ein Komitee wollte die Verfassung so ergänzen, dass Kanton und Gemeinden per Gesetz für eine Bildung von, Zitat, flächendeckend hoher Qualität verantwortlich sind. Und in Winterthur kann das Fußballstadion Schützenwiese ausgebaut werden. Das 35 Millionen Franken-Projekt ist mit mehr als 75% angenommen worden. 2 der 4 Tribünen werden neu gebaut. Zudem gibt es ein neues Betriebs- und ein Garderobengebäude gleich neben dem Stadion. Vor der Wetterprognose zuerst noch einen Blick auf die vergangenen Stunden. In Basel-Binningen gab es mit 30,1 Grad nochmals einen Hitzetag, so spät im Jahr wie noch nie auf der Alpennordseite. Das schreibt SRF Meteo. Und auch morgen, und damit zur Prognose, gibt es mit 24 bis 29 Grad sommerliche Temperaturen und es wird meist sonnig. Im Westen hat es zeitweise einige hohe Wolkenfelder. Das waren Nachrichten von Radio SRF, verantwortlich Dominik Brandt.
1: So, jetzt sind wir dran!
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0: Hallo, hallo, schön hast du eingeschaltet an diesem Sonntagabend hier in deiner Stunde SRF Kids.
7: Brrr, komm jetzt, lass mich ans Mikrofon!
0: Hey, Grünschnabel, du bist noch zu früh, wir spielen erst in ein paar Minuten.
7: Oha!
0: Ja, du daheim kannst dich aber schon mal ready machen. Wir spielen eben in ein paar wenigen Minuten unser Spiel «Der Besserwisser». Da kannst du etwas vom SRF Kids Preisrad gewinnen. Es sind zum Beispiel Kinogutscheine drauf. Alles, was du machen musst, zur richtigen Zeit am Grünschnabel und mir ins Studio anrufen. Nummern, die kannst du jetzt schon mal notieren. 0848 00 99 00. Das Handy parat haben und anrufen, sobald wir es sagen. Für dich heute Abend im Studio ist der Grünschnabel.
7: Und Luana!

0: schon ein ziemlich, ziemlich alter Song, Alphaville von Remo Young. Aber auch noch heute irgendwie einfach ein Klassiker.
1: Heute habe ich einen extra dicken Schokibuhre.
0: Grünschnabel. Ja, wir haben heute den ganzen Nachmittag Schoki gegessen, was da bei uns im Büro rumgelegen ist, gell?
1: Schoki!
0: Ja, und jetzt machen wir gerade mit etwas anderem weiter, was du fast so liebst wie Schoki. Und zwar mit unserem Besserwisser-Spiel.
1: Yeah! Super!
0: Für das brauchen wir zwei jetzt einfach noch die daheim. Wir spielen nämlich das dritte. Der Grünschnabel, der hat den Pope-Dick und du daheim sagst uns, ob das, was er behauptet, stinkfrech gelogen ist oder ob die Pope-Dick stimmt. Und wenn du recht hast, dann gewinnst du etwas vom SRF Kids Preisrat. Da sind zum Beispiel Kinogutscheine drauf oder auch ein Abo vom Schülermagazin und auch verschiedene Spiele.
1: Gegen mich hast du einen Wegen keine Chance.
0: Das glaube ich nicht. Die meisten Kinder, die anrufen, die gewinnen nämlich. Du kannst jetzt das Telefon in die Hand nehmen und anrufen auf 0848 00 99 00. Anrufen und mit dem Grünschnabel und mir mitspielen. Bis gerade.

0: One Republic ist das mit Sunshine an diesem Sonntagabend, wo wir jetzt zusammen den Besserwisser spielen.
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0: Heute Abend machen wir das mit dem Jules. Er ist 7 und ich hoffe, er hört mich, weil sie haben eine etwas schlechte Verbindung. Hallo Jules, hörst du mich?
2: Ja.
0: Sehr gut. Jules, du bist gerade im Auto fahren, stimmt das?
2: Ja.
0: Und von wo kommt ihr zurück oder geht ihr nicht mehr her? Was machst du gerade?
2: Wir sind von Basel gekommen. Und jetzt fahren wir heim.
0: Und was habt ihr denn in Basel gemacht?
2: Wir haben die Mami abgeholt vom Arbeiten.
0: Ah, das ist ja schön. Und jetzt geht ihr als Familie zusammen heim?
2: Mhm.
0: Sehr schön. Hey, Jules, der Grünschnabel, der wartet schon mit seiner Behauptung. Bist du bereit, um dem Grünschnabel ganz gut zuzuhören?
2: Ja.
0: Dann kommt hier die Behauptung vom Grünschnabel.
3: Hui, du! Letzte bin ich auf dem See segeln. Leck hat das gefangen, du! Und du, hast du gewusst, beim Segeln, gell, da braucht man die Energie vom Wind. Ja, also je mehr als es windet, umso schneller kommt man für uns. Ja, und hui! Schüss ist wie ein Pfeil übers Wasser, ja.
0: Jules, braucht man beim Segeln den Wind? Sagst du, das stimmt oder das stimmt nicht?
2: Stimmt.
0: Du sagst, das stimmt. Und?
3: Hey, wow! Du bist ein Besserwisser.
0: Das ist natürlich richtig. Bist du auch schon mal auf dem Segelboot gewesen?
2: Nein.
0: Noch nie. Wenn es dich interessiert, dann kannst du auf srfkids.ch in der aktuellen Staffel von SRF Kids Inside siehst du nämlich, wie schnell so ein Segelboot wird mit dem Wind. Und für dich drehe ich jetzt aber zuerst mal im SRF Kids Preisrad. Du darfst noch sagen, ob ich rechts oder links soll drehen.
2: Rechts.
0: Rechts, das mache ich natürlich. Und du gewinnst, und zwar 2 Kinogutscheine für dich. Herzliche Gratulation.
2: Danke.
0: Schön, hast du angerufen und noch ganz gute Rückreise. Mach's gut, tschüss.
2: Tschüss.
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3: Also dann, tschüss.
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0: Das ist der Sonntagabend mit ihrer Stunde SRF Kids, wo es jetzt um eine ganz bestimmte Figur geht. Eine Filmfigur. Vielleicht ratest du ja gerade selber um wen.
1: Das Maul, so halb zu, halb offen ist auf der einen Seite zu, auf der anderen offen. Das gefällt mir am besten.
2: Dass er sehr selbstständig ist. Er kommt immer auf gute Ideen und bringt so einen guten Zusammenhalt in die Gruppe ein.
0: Hast du schon erraten, von wem das die Kinder da reden? Ich habe dir noch einen Tipp. Ja, die Kinderreporterinnen und Kinderreporter und ich, wir reden von Figur Schaun das Schaf. Nächste Woche gibt es nämlich wieder viel zum Lachen. Es kommt ein neuer Film von Schaun das Schaf in die Kinos. Um was dass es dort geht, verratet dir jetzt gerade die 9-jährige Kinderreporterin Lisa.
3: Also im Film ist Halloween eigentlich das Hauptthema und dort probieren sie halt dann die Kürbisse, die zertrampelt wurden, wieder herzustellen. Und dann tun sie halt so experimentieren und da geht viel schief. Und dann ist der Besitzer von der Schaf plötzlich ein riesen, so gesehenes Monster.
0: Ja, dass Lisa so gut Bescheid weiss über den Film, hat einen bestimmten Grund. Sie und ein paar andere Kinder haben heute nämlich den Kinofilm, der eben eigentlich erst nächste Woche in die Kinos kommt, schon heute dürfen schauen. Und zwar zusammen mit SRF Kids am Zürich Filmfestival. Und nach dem Film sind sie dann noch zu so richtigen Filmkritikerinnen und Filmkritiker geworden.
3: Ich würde ihn lustig, gruselig und kreativ bezeichnen.
4: Der Film ist sehr lustig, aber auch gleichzeitig gruselig.
5: Lustig, spannend und kreativ.
6: Also lustig, gruselig und Halloween-stimmig.
7: Also ich finde, es ist so ziemlich für alles. Es ist ein bisschen Romantik, Drama, lustig, ein bisschen spooky.
8: Lustig, ein bisschen gruselig und spannend.
0: Ja, so wie es klingt, ist der Film auch mal ziemlich lustig. Ein Kritikpunkt hatte King aber. Es war nämlich viel Geblöcke und zu wenig so richtige Sprache. Das findet zum Beispiel die 13-jährige Amelie.
7: Also es ist speziell daran, dass nicht wie normale Filme Schöf miteinander redet. Sie redet nicht, sondern sie kommuniziert über Gesten, über Geräusche. Und auch wenn man sie nicht hört, man versteht grundsätzlich meistens, was ich meine.
0: Ja, das verstehe ich ja so. Aber trotz dieser Kritik, alles in allem, schneidet der neue Kinofilm Schaun das Schaf ziemlich gut bei den Kinderreporterinnen und Reporter ab.
9: Ich gebe dem Film 4 Sterne, weil er sehr spannend war, lustig, aber die Hintergrundgeräusche ein bisschen verbessern hätte können.
10: Ich gebe dem Film 4 Sterne. Ich fand es auch sehr kreativ gestaltet.
11: Ich würde dem Film 4 Sterne geben, weil es gibt schon einige sehr lustige Szenen.
12: Ich würde definitiv 4 Sterne von 5 geben, weil er ist halt sehr lustig war. Aber manchmal hätte ich halt ein paar mehr Wörter gedacht, würden kommen.
0: Ja, zusammengefasst, es lohnt sich, den Film zu schauen. Vielleicht ja sogar gratis. 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
0: Ja, und jetzt, bevor es Musik gibt, schauen wir noch heute zusammen auf die Strasse.
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0: Von 19.29 Uhr. Stau auf folgenden Strecken. Vor dem Gotthardtunnel Richtung Norden 3 Kilometer und bis zu 30 Minuten Wartezeit ab Quinto. Die Autobahneinfahrt in Airolo ist gesperrt. Dann am Wallensee auf der A3 Richtung Zürich zwischen Wesen und Reichenburg. In der Region Zürich auf dem Westring Richtung Limmataler Kreuz ab Urdorf Nord. Und in der Zentralschweiz auf der Achsenstrasse Richtung Brunnen zwischen der Ausfahrt Altdorf und Sisikon. Sowie auf der A2 Richtung Luzern zwischen der Verzweigung Lopper und Emmen Süd und in der Region Solothurn auf der A1 Richtung Zürich zwischen Lutherbach und Herkingen. Ich wünsche allen, die mit dem Auto unterwegs sind, eine gute und sichere Fahrt.

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1: Einen zum Mitsingen. Beautiful Things von Benson Boone, der als Kind übrigens zuerst Sportler oder Architekt werden wollte, bis er in der Schule spontan als Sänger eingesprungen ist. Und dann hat es ihn voll in die Musikwelt hineingezogen. Zum Glück von uns.

0: ganz, ganz oft haben wir ihn gehört, die letzten Wochen, unser Say Hi Song 2026 vom Ilko. Ja, und ich muss sagen, auch nach all diesen Wochen finde ich den Song immer noch so richtig cool. Und ich bin nicht die Einzige.
1: Ich finde es sehr schön. Also, das Lied ist sehr gut und seine Stimme schon sehr schön, finde ich, beim Singen.
2: Ich muss ehrlich sagen, es war, glaube ich, bis jetzt der Beste gewesen. Von ihm gehört und er ist wirklich ein mega Talent.
3: Mir gefällt es sehr. Ich finde es sehr cool, dass er in so einem jungen Alter, dass er schon so coole Lieder hat rausgebracht.
4: Der Song ist cool. Also, er ist wirklich. Auch die Texte sind ja sehr. Also, wirklich gegen Mobbing. Und ja.
0: Ja, das ist das Stichwort gegen Mobbing. Bei Say Hi tanzen wir nämlich gerne zusammen zu einem Song und setzen so ein Zeichen gegen Mobbing. Das ja eben zum Song vom Ilko, der gerade mal 14 ist. Zu seinem Song kannst du mittanzen, dich filmen und uns das Video einschicken. Und daraus entsteht am Schluss ein grosses Video, unser Zeichen gegen Mobbing, mit dem Sänger Ilko zuvorderst vor mit dabei.
5: Ich bin bei Say Hi dabei, weil ich wirklich will, dass Leute die Musik hören, die gegen Mobbing steht, die alle zusammen verbindet.
0: Ja, eine richtig coole Sache. Aber Achtung, heute, da ist eben der letzte Tag, wo du uns dein Musikvideo kannst einschicken kannst. Falls es also

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0: SRF Kids hier auf SRF 1 mit mir, der Luana. Und ich muss sagen, ich liebe es ja, wenn ich im Studio stehe und ein Song läuft, wo ich lauthals mitsingen kann und ein bisschen dazu tanzen. Kennst du so, wenn daheim aus dem Radio raus dein Lieblingssong kommt, dann macht es doch gerne doppelt Spass. So, und bevor ich hier weiterfahre, haben wir gerade kurz eine wichtige Verkehrsmeldung. Ich melde mich dann gerade zurück mit deinem Musiksong.
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0: Vorsicht im Berner Seeland auf der A6 Biel, Bern zwischen Lies Nord und Lies Süd. In beiden Richtungen besteht Gefahr durch Personen auf der Fahrbahn. Dort also vorsichtig fahren. Genau, und jetzt kommen wir zurück zu deinem Lieblingssong, den du dir eben kannst wünschen hier bei uns im Radio bei SRF Kids. Du kannst ganz einfach auf srfkids.ch gehen und uns sagen, was für einen Song du schon gerne mal hier bei uns im Radio hättest hören. Genau das haben ja drei Mädchen gestern gemacht, und zwar Nora, Emma und Hanna. Sie haben mir gestern geschrieben, dass sie unbedingt der Song «Räubertochter» vom Kunz wollen hören hier im Radio. Und damit wollen sie ihren Daddy grüssen. Diesen Wunsch erfülle ich natürlich sehr gerne. Nora, Emma, Hanna, da ist der Kunz mit «Räubertochter». Liebe Grüße, euer Papi.

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1: Der Rapper Sido beendet die Stunde. SRF Kids. Ja, Freude, bist du heute Abend mit dabei gewesen. Du hörst uns dann nächstes Wochenende wieder, auch am Samstag und am Sonntag, jeweils von 7 bis 8. Und auch dann kannst du wieder coole Preise gewinnen. Ich bin Luana, schön bist du dabei gewesen. Und falls du noch keine Ferien hast, dann wünsche ich dir morgen ganz einen guten Schulstart. Und falls du schon Ferien hast, dann weiterhin, genieß die und schlaf dir gut.

Ich bin Nerea und komme aus Kreuz und bin 12. Und mein Wunsch in der Nacht ist, dass ich mal an ein BTS-Konzert gehen kann, weil ich sehr, sehr grosser Fan von denen bin.

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2: Von 19.59 Uhr. Vorsicht im Berner Seeland auf der A6 Biel-Bern zwischen Lies Nord und Lies Süd. In beiden Richtungen besteht Gefahr durch Personen auf der Fahrbahn. Dann Stau in der Ostschweiz auf der A1 Richtung Zürich zwischen Gossau und Wiel aufgrund einer Baustelle. Und in der Region Zürich auf dem Westring Richtung Limmataler Kreuz ab Urdorf Nord. Und zum Schluss vor dem Gotthardtunnel Richtung Norden 3 Kilometer Stau und bis zu 30 Minuten Wartezeit ab Quint. Die Autobahneinfahrt in Airolo ist gesperrt. Ich wünsche allen unterwegs eine gute und sichere Fahrt. Mein Name ist Luana Spindler. Ade miteinander.
3: Die Nachrichten von SRF um 20 Uhr mit Patrick Seiler. Nein zur Neutralitätsinitiative. Auch die Einmischung Russlands im Vorfeld könnte zu diesem Nein beigetragen haben, sagt unser Inlandredaktor. Und in Nordirland marschiert ein Oranierorden zum ersten Mal seit Jahrzehnten wieder durch eine katholische Hochburg und reißt damit alte Wunden auf. Und das Wetter meist sonnig bei sommerlichen 24 bis 29 Grad. Das Schweizer Stimmvolk hat heute zweimal Nein gesagt und beide Male fiel das Resultat klar aus. Zuerst zur Neutralitätsinitiative, da liegt der Nein-Stimmenanteil bei gut 70%. Alle Kantone haben die Initiative abgelehnt, damit wird die bewaffnete Neutralität nicht in die Verfassung geschrieben. Inlandredaktor Tobias Gasser mit einer Einschätzung, warum nicht mehr Menschen Ja gesagt haben.
4: Die Initiantinnen und Initianten wollten ja in die Verfassung schreiben, zum einen, dass die Schweiz keine Sanktionen übernehmen darf, also sie kommen vom UNO-Sicherheitsrat, und zum anderen wollten die Initianten auch die militärische Zusammenarbeit mit Europa und der NATO erschweren bis verunmöglichen. Diese Neutralitätskonzeption kam bei der Bevölkerung nicht gut an. Sie wurde als zu starr und zu wenig flexibel angeschaut. Es gab auch kein Problembewusstsein, dass man bei der Neutralität etwas im Sinne der SVP ändern müsste. Was man als Erklärung auch nicht unterschätzen darf, die Kriegspartei Russland hat sich in den Abstimmungskampf eingemischt mit einer Sympathiebekundung für die Initiative. Das hat sicherlich auch dazu beigetragen, dass die Initiative von Beginn weg chancenlos war.
3: Sagt Inlandredaktor Tobias Gasser. Auch die Ernährungsinitiative ist an der Urne deutlich gescheitert. Sämtliche Kantone und rund 73% der Stimmenden verwarfen die Vorlage. Das Begehren verlangte, dass die Schweiz ihren Selbstversorgungsgrad deutlich erhöht, unter anderem durch mehr pflanzliche und weniger tierische Produktion. Dem Bundesrat ging das Vorhaben zu weit. Laut Landwirtschaftsminister Guy Parmelin spricht die Initiative jedoch wichtige Punkte an. Die Debatte über die Zukunft von Ernährung und Landwirtschaft werde weitergehen, da alle dasselbe Ziel verfolgten.
5: Wir wollen der Schweizer Bevölkerung eine sichere, nachhaltige und qualitativ hochwertige Ernährung garantieren.
3: Der Bundesrat wolle verantwortungsbewusst dazu beitragen, nach ausgewogenen Lösungen zu suchen. Noch ins Ausland. Der britische Premierminister Andy Burnham hat in Nordirland alle Seiten zur Besonnenheit aufgerufen. Auslöser ist ein umstrittener Marsch des protestantischen Oranierordens. Dieser Marsch findet in der Stadt Portadown statt und ist zum ersten Mal seit fast 30 Jahren bewilligt worden und führt durch eine katholische Hochburg. In Portadown blockierten rund 2000 Menschen die traditionell katholische Garvachy Road. Die protestantischen Teilnehmenden des Marsches saßen zeitweise in einer Kirche fest, während die Polizei mit Panzerfahrzeugen und Helikoptern auffuhr. Die Garvachy Road war vor dem Karfreitagsabkommen von 1998 einer der Brennpunkte im Nordirland-Konflikt. Im jahrzehntelangen Bürgerkrieg zwischen den katholischen Befürwortern einer Vereinigung mit Irland und den protestantischen Loyalisten kamen rund 3600 Menschen ums Leben. Von der Wetterprognose zuerst noch ein Blick auf die vergangenen Stunden. In Basel-Binningen gab es mit 30,1 Grad noch einmal einen Hitzetag heute, so spät im Jahr wie noch nie auf der Alpen-Nordseite. Das schreibt SRF Meteo. Und auch morgen, und damit zur Prognose nun, gibt es mit 24 bis 29 Grad sommerliche Temperaturen und es wird meist sonnig. Im Westen hat es zeitweise hohe Wolkenfelder. Das waren Nachrichten von Radio SRF, verantwortlich Dominik Brandt.
2: SRF Verkehrsinfo von 20.04 Uhr, eine dringende Meldung A6 Biel Bern zwischen Lies Nord und Lies Süd in beiden Richtungen Gefahr, Personen auf der Fahrbahn.
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6: Abstimmungssonntag, das gibt eine ganz lässige Sendung. Ich hatte riesige Freude an euren Lieblings-Country-Songs und den netten Nachrichten. Ihr habt heute ja zweimal die Wahl an der Urne und wie die Sendung heute Abend soll tönen. Als kann ich jetzt schon sagen, sie klingt mega. Die erste Grüße kommen aus Schaffhausen von Paddy Boomer. Er wünscht sich die Mavericks, Dance the Night Away. Ganz speziell für seine Frau. Das Lied sage ich für sie beide etwas ganz Besonderes. Zwei Stunden lang jetzt eure Lieblings-Country-Songs an diesem guten Sonntag.

Das ist der Dan Rivers One Step. Feiner Schweizer Country Sound, das hat sich die Rosa Zumstein gewünscht. Schickt Grüße aus dem Wallis, wo sie aktuell wunderbare Tage erlebt, zusammen mit der Fabienne, der Marlis und der Olga. Würde sich herzlich bedanken bei allen, die in den letzten Wochen so dermassen auf sie geschaut haben. Nur Wunschmusik im heutigen Country Special. Wenn wir das noch öppe machen, dann Abstimmungssonntag. Sarah Weiss aus Thun wünscht sich Wagon Wheel Old Crow Medicine Show, erinnert sich gern an das grossartige Konzert in Gstaad, klar in der Top 3 von ihrer persönlichen besten Liste. Sie grüßt ihre liebsten Konzertbegleitungen, Ursula und die Julia, dann die grosse Kathy und alle Bearline Dancers aus Interlaken. Liebe Sarah Weiss, sehr gern Old Crow Medicine.

Willie Nelson, Waylon Jennings, hat sich der Kurt aus Stettbach gewünscht für sich selber und alle anderen Oldies, die zuhören, «Looking Back», was für einen magischen Ort, schreibt er. Er hat in den 70er Jahren in den Staaten gelebt, zu der Zeit, wo sich die Outlaws, Willie, Waylon, Merle und all die anderen so richtig vom kommerzialisierten Nashville losgelöst haben. Grüße in den Kanton Zürich. Alison Krauss zusammen mit der Virtuose von Union Station wünscht sich der Georg aus Olta eigentlich nur so für seine liebste Iris und für sich selber. Die beiden, die erinnern sich eben gern an die Zeit, wo sie den Norden von den USA bereist haben mit einem riesigen Wohnmobil. Anderthalb Monate lang sei eine magische Zeit gewesen. Jeden Tag schöner als der andere, ausnahmslos nur nette Begegnungen und viel, viel Country-Musik. Hückeln wir rein ins Wohnmobil, Gedanken sind noch frei, vor uns endlose Strassen, fast kein Verkehr, eine atemberaubende Landschaft und im Radio genau dieser Song.

0: Sonntagabend auf SRF 1 mit Martin Wittwer, seinem Country Special. SRF Verkehrsinfo von 20.32 Uhr. Stau oder stockender Verkehr auf der A1 Richtung St. Gallen, auf der A1 St. Gallen Richtung Zürich, zwischen Gossau und Wiel wegen Unterhaltsarbeiten, auf der A2 Chiasso Richtung Gotthard, zwischen Quinto und Airolo, 3 Kilometer mit 30 Minuten Wartezeit, dann A3 Basel Zürich zwischen Effingen und Bruck in beiden Richtungen wegen Bauarbeiten, A3 Chur Richtung Basel zwischen Urdorf Nord und der Verzweigung Limmatal und auf der A9 Martigny Richtung Sion zwischen Ried und Comté.
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Candle King, She Gone. Wunschmusiker mütigen Abstimmung Sonntag. Der Randall King hat sich der Urs Weber gewünscht, schickt Grüße raus ins Land zu der grossen Country-Familie, die sich hier jeden Sonntagabend trifft. Und einen sehr speziellen Gruß schickt er an alle jungen Menschen, die sich entschieden haben, eine Zimmermann oder Zimmerfrau Lehre zu machen. Das sei schlicht und einfach der schönste Beruf. Er weiss, wovon er redet. Jetzt Driver, Please Come to Boston, der Lieblings-Country-Song von der Jasmin Stocker. Sie schreibt jedes Mal, wenn ich diesen Song höre, versetzt sie das zurück ins Jahr 2005, wo sie die wunderbare Stadt zusammen mit ihrem heutigen Mann am Aschi entdeckt hat. Wünscht allen, die zuhören, einen gemütlichen Sonntagabend.

alle Zeiten der Lieblingssong von der Laura Kohler aus Solothurn. Sie hat den Song mindestens einmal pro Tag auf dem Ohr, wenn sie am Laufen sei. Er hat einen perfekten Rhythmus zum Joggen und einen feinen Text natürlich. Sie grüßt alle, die jetzt auch Freude haben, und wünscht einen super schönen

0: McGraw, der Wunsch von der Christine ganz speziell für ihren Schatz, der Rito. Abstimmung Sonntag, er hat zweimal abgestimmt, an der Urne einerseits und in der Sendung heute Abend tönen soll nur Country-Lieblingssongs heute Abend hier in dieser Sendung. Wünsche können wir übrigens jederzeit. Für Wunschmusik haben wir immer Platz. Einfach ein Mail an
1: country@srf1.ch.
0: Der David Ball hat sich der Niki Glasbrenner gewünscht, schickt Grüße aus Stuttgart, Feuerbach in die Schweiz und wir grüßen natürlich Retour. Bei dieser Gelegenheit raus in die Welt, wo immer irgendwem zuhören sind, wünschen einen feinen Sonntagabend. Thinking Problem, cooler Song vom heute 73-Jährigen, ist einer von seinen grössten Hits geworden. Erschienen vor 25 Jahren.

0: Sonntagabend mit dem Country Special. Gerade nach den Nachrichten geht's weiter.
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0: Von 21 Uhr Stau oder stockender Verkehr auf der A1 St. Gallen Richtung Zürich wegen Unterhaltsarbeiten zwischen Gossau und Wiel und auf der A1 Zürich Richtung Bern zwischen Baden-West und Mägenwil. Dann auf der A2 Chiasso Richtung Gotthard zwischen Quinto und Airolo 2 Kilometer Stau mit 20 Minuten Wartezeit. Weiter Stau oder stockend auf der A2 zwischen Stannstadt und Hergiswil wegen Unterhaltsarbeiten und wegen Bauarbeiten auf der A3 Basel Richtung Zürich zwischen Effingen und Bruck sowie auf der A4 Brunnen Richtung Zürich zwischen der Verzweigung Blegi und dem Rüteli-Tunnel. Das ist die Übersicht für den Moment. Haben wir noch ein bisschen Zeit? Läuft noch ein bisschen Musik? Aber jetzt kommen wir die Nachrichten mit allem Wichtigen zu dem Abstimmungssonntag mit 9 Uhr.

0: Die Nachrichten von SRF um 21 Uhr mit Patrick Seiler. Das Schweizer Stimmvolk hat heute zweimal Nein gesagt und beide Male fiel das Resultat klar aus. Zuerst zur Neutralitätsinitiative. Da liegt der Nein-Stimmenanteil bei gut 70%. Alle Kantone haben die Initiative abgelehnt. Damit wird die bewaffnete Neutralität nicht in die Verfassung geschrieben. Inlandredaktor Tobias Gasser mit einer Einschätzung, warum nicht mehr Menschen Ja gesagt haben.
1: Die Initiantinnen und Initianten wollten ja in die Verfassung schreiben, zum einen, dass die Schweiz keine Sanktionen übernehmen darf, also sie kommen vom UNO-Sicherheitsrat, und zum anderen wollten die Initianten auch die militärische Zusammenarbeit mit Europa und der NATO erschweren bis verunmöglichen. Diese Neutralitätskonzeption kam bei der Bevölkerung nicht gut an. Sie wurde als zu starr und zu wenig flexibel angeschaut. Es gab auch kein Problembewusstsein, dass man bei der Neutralität etwas im Sinne der SVP ändern müsste. Was man als Erklärung auch nicht unterschätzen darf, die Kriegspartei Russland hat sich in den Abstimmungskampf eingemischt mit einer Sympathiebekundung für die Initiative. Das hat sicherlich auch dazu beigetragen, dass die Initiative von Beginn weg chancenlos war,
0: sagt Inlandredaktor Tobias Gasser. Auch die Ernährungsinitiative ist an der Urne gescheitert. Sämtliche Kantone und rund 73% der Stimmenden verwarfen die Vorlage. Das Begehren verlangte unter anderem, dass die Schweiz ihren Selbstversorgungsgrad deutlich erhöht, zum Beispiel durch mehr pflanzliche und weniger tierische Produktion. Der Staatspräsident Serbiens, Aleksandar Vučić, ist vorzeitig von seinem Amt zurückgetreten. Er will bei den vorgezogenen Wahlen Ende Oktober als Spitzenkandidat antreten und Regierungschef werden. Als Präsident darf Vučić nach zwei Amtszeiten nicht mehr wiedergewählt werden. Beobachterinnen und Beobachter der serbischen Politik gehen davon aus, dass sich Vučić über das Amt des Ministerpräsidenten, das in Serbien formell die eigentliche Regierungsmacht innehat, an der Spitze halten will. Das Land wird seit Monaten von Protesten gegen seinen autokratischen Führungsstil erschüttert. Vorerst übernimmt Parlamentspräsidentin Ana Brnabić die Amtsgeschäfte. Der britische Premierminister Andy Burnham hat in Nordirland alle Seiten zur Besonnenheit aufgerufen. Man dürfe die mühsam erarbeiteten Fortschritte im Friedensprozess nicht zunichte machen, so Burnham. Hintergrund ist ein umstrittener Marsch des protestantischen Oranierordens. Dieser Marsch in der Stadt Portadown ist zum ersten Mal seit fast 30 Jahren bewilligt worden und führt durch eine katholische Hochburg. In Portadown blockierten dann rund 2000 Menschen die Kundgebung. Seit Stunden läuft deswegen ein Polizeieinsatz. Im jahrzehntelangen Bürgerkrieg zwischen den katholischen Befürwortern einer Vereinigung mit Irland und den protestantischen Loyalisten kamen rund 3600 Menschen ums Leben. Mit dem Karfreitagsabkommen 1998 endete der Bürgerkrieg. Das Wetter. Morgen Montag ist es meist sonnig, bei sommerlichen 24 bis 29 Grad. Vor allem im Westen hat es zeitweise hohe Wolkenfelder. Das waren Nachrichten von Radio SRF. Verantwortlich ist heute Abend Dominik Brandt.
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3: Zurück. Wir haben heute Abend, wie wir das etwa machen, den Abstimmungssonntag zwei Stunden voll mit euren Lieblings-Country-Songs. Nur Wunschmusik in dieser Sendung. Und das tönt mega. Hat riesig Freude. Auch am nächsten Wunsch, der Fritz Kehl ist ein grosser Fan vom Country-Rock und wünscht sich den Billy Ray Cyrus. Rock this planet. Grüßt seine Petra und seine beiden Kids, der Laurin und der Livio. Und sehr speziell der Max in Langenthal. Ihm wünscht er eine gute Woche und vor allem eine gute Erholung. Ich wünsche einen pazifischen Sonntagabend. Das ist ja nicht schwierig bei dieser Musik.

0: Country Stapleton Tennessee Whiskey.
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0: Kurz und bündig ist eben auch gut. Rotmar Erni hat sich der Chris Stapleton gewünscht, einfach so für sich selber. Das sei ein Allzeit-Favoriten-Song von ihm. Jetzt eine Dolly Parton, ganz speziell für Dieter Schörnig. Er lebt in Deutschland, in der Nähe von Würzburg, und hat grosse Freude gehabt an unserem Dolly Special aus traurigem Anlass. Schickt Grüße in die Schweiz, wünscht einen schönen Abend und ich schicke Grüße zurück durch Bayern nach Rheinbar bei Würzburg. Let it be. Dolly Parton zusammen mit dem Ringo Starr und dem Paul McCartney.

0: Radio Okum, Guitars and Cadillacs.
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0: Hat sich Bernadette Elmiger gewünscht, dass trotzdem er sie in Gstaad total enttäuscht hat. Vielleicht ist schon beim ersten Song fast fluchtartig die Halle verloren. Andere haben die Ohrenpacks gebraucht, schreibt Bernadette. Er habe emotionslos seine Hits gespielt und sei sehr arrogant übergekommen. Ja, der gute Dwight Yoakam, er ist halt schon ein bisschen speziell, ein sonderbar, aber seine Musik, die ist klasse. Jetzt der Man in Black, Johnny Cash. Da kommt der Wunsch von Martin Grossenbacher aus Jegensdorf und geht anschliessend Kid Rock. Times like this. Und das kurz und bündig gewünscht von Fabius Freiburg. Für alle, die gerade unterwegs sind an dem Sonntagabend. Und für alle, die wie er immer Freude haben, wenn die Stimme von mit 55-Jährigen erklingt. So schnörkellos, ehrlich, geradeaus.

0: Pacific durch Sonntagnacht mit dem Country Special von Martin Wittwer. Kurze Zwischenhalt, nachher geht er gerade wieder Gas. SRF Verkehrsinfo von 21.30 Uhr. A1 Zürich Richtung Bern zwischen Baden-West und Meggenwil, Stau wegen Bauarbeiten. Dann A2 Chiasso Richtung Gotthard zwischen Quinto und Arolo, 2 Kilometer mit einer Wartezeit bis zu 20 Minuten. Weiter Stau oder stockend A2 Gotthard Richtung Luzern zwischen Standstaat und Luzern-Horb wegen Unterhaltsarbeiten. A3 Basel Richtung Zürich zwischen Effingen und Bruck wegen Bauarbeiten. Dann A4 Brunnen Richtung Zürich zwischen der Verzweigung Blecki und dem Rüteli-Tunnel wegen Unterhaltsarbeiten. A1 ebenfalls Unterhaltsarbeiten St. Margrethen Richtung Zürich zwischen der Verzweigung Meckenhus und St. Gallen-Kreuzbleiche und A1 St. Gallen Richtung Zürich zwischen Gossau und Uzwil.
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Tapin Carpenter macht gerade weiter mit der Bug, aber Vorsicht. SRF Verkehrsinfo von 21.32 Uhr. Achtung, falsch fahrendes Fahrzeug. Auf der A6 Bern-Biel zwischen Schüpfen und Lies-Nord kommt Ihnen ein falsch fahrendes Fahrzeug entgegen. Fahren Sie in beiden Fahrtrichtungen vorsichtig und überholen Sie nicht. Diese Meldung betrifft die Strecke A6 Bern-Biel zwischen Schüpfen und Lies-Nord. Kommt Ihnen ein falsch fahrendes Fahrzeug entgegen, fahren Sie in beiden Fahrtrichtungen vorsichtig und überholen Sie nicht.

0: Rock Mary Chapin Carpenter hat sich der Daniel Sarner gewünscht. Der Daniel schreibt, lässig gerade vor, die Grüße gehen an meine Tochter Lea, die sich gerade entschieden hat, jetzt doch zu studieren. Wir sind mega stolz auf dich. Und jetzt läuft schon im Hintergrund das Gitarrenriff, wo jede Gitarristin und jeder Gitarrist können muss. Lynyrd Skynyrd, Sweet Home Alabama. Ein Klassiker, eindeutig, Kategorie.
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0: Yeah, gewünscht von Mani und der Wally, den Song erinnern sie an ihre Strubenzeiten, wo beide lange Haare hatten und beide besessen vom Gedanken, dass man die Welt ein bisschen besser machen müsste. Damals, wo es nach Patchouli geschmückt hat und man fieberhaft nach einer gebrauchten Wildlederjacke in der Brocke gesucht hat. Musik, auch hier, verbunden mit Erinnerungen.

großer Song. Sweet Home Alabama, Lynyrd Skynyrd im Country Special. Und bitte weiter aufpassen auf der A6. SRF Verkehrsinfo von 21.39 Uhr. Achtung, falsch fahrendes Fahrzeug. Auf der A6 Bern-Biel zwischen Schüpfen und Lies Nord kommt Ihnen ein falsch fahrendes Fahrzeug entgegen. Fahren Sie in beiden Fahrtrichtungen vorsichtig und überholen Sie nicht. 1, 2, 3.

Sierra Ferrell leitet außerdem Abstimmungs-Sonntags-Country-Special gewünscht von der Barbara Elmer. Einfach so, für sich selber. Jody Messina, jetzt bye bye. Der Wunsch, der kommt aus Uster von der Larissa. Grüße gehen zu der Maria, Doris, Olivia und zu der Claudia. Sie alle treffen sich ja morgen wieder in der Berufsschule, respektive im Zug. Alle fünf begeisterte Line-Dancerinnen und vor allem leidenschaftliche Konzertgängerinnen. Die Larissa möchte bei dieser Gelegenheit auch die Eltern grüßen in Rapperswil, der Thomas und Veronika, die jetzt gerade sicher am Zuhören sind. Jody Messina.

0: Bye-bye. SRF Verkehrsinformation von 21.48 Uhr. Achtung, falsch fahrendes Fahrzeug. Auf der A6 Bern-Biel zwischen Schüpfen und Lies Nord kommt Ihnen ein falsch fahrendes Fahrzeug entgegen. Fahren Sie in beiden Fahrtrichtungen vorsichtig und überholen Sie nicht.
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1: Weiterhin Vorsicht, falsch fahrendes Fahrzeug. Auf der A6 Bern-Biel zwischen Schüpfen und Lies-Nord kommt Ihnen ein falsch fahrendes Fahrzeug entgegen. Fahren Sie in beiden Fahrtrichtungen vorsichtig und überholen Sie nicht.

Julia Leon Fences, das ist der Wunsch von der Katharina Rockli, weil sie die Berner Oberländerin leider live in Rüschegg verpasst hat. Was sind das für zwei geniale Stunden gewesen? Das dank euren Wünschen oder für ein grosses Danke vielmals hat mega getönt. Wir schliessen mit dem letzten Wunsch. Auch das wohl einer von den grössten Country-Songs ever. Tammy Wynette, Stand By Your Man, hat sich der Roger Bossart gewünscht. Er sei ein riesen Fan von dem Musikstil und grüßt mit der unvergessenen Tammy die ganze Community. Der Hengartner, der Rüschi, der Vöckli, die Karen, der Yves, der Benny und Smetti. Ich grüße ebenfalls alle, die zugelassen haben. Sagen Danke, bis in einer Woche, wie etwas Dino sagt. Cheerio.

0: Sonntagabend, gerade vor den 10 Nachrichten, können wir noch entwarnen.
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0: Entwarnung, falsch fahrendes Fahrzeug auf der A6 Bern-Biel zwischen Schüpfen und Lies-Nord in beiden Richtungen. Die Polizei meldet, dass auf dieser Strecke das falsch fahrende Fahrzeug nicht mehr unterwegs ist. Dann Stau oder Stocken wegen Bauarbeiten auf der A1 Zürich Richtung Bern zwischen Baden-West und Meggenwil, auf der A1 St. Gallen Richtung Zürich zwischen Gossau und Uzwil, auf der A3 Basel Richtung Zürich zwischen Effingen und Bruck und auf der A2 Chiasso Richtung Gotthard zwischen Quinto und Airolo 1 Kilometer Stau, 10 Minuten Wartezeit.
2: Die Nachrichten von SRF um 22 Uhr mit Patrick Seiler. Die Schwerpunkte dieser Sendung sind: Das Nein zur Neutralitätsinitiative ist eine Niederlage für die SVP, die sich für die Vorlage stark gemacht hatte, auch weil sie im Abstimmungskampf keine Verbündete fand, analysiert der Politologe. Dann: Genf sagt Ja zur staatlich finanzierten Verhütungsmitteln. Eine Idee, die auch national Schule machen sollte, findet die Gewinnerseite. Und ein blockierter Protestanmarsch im katholischen Quartier in einer nordirischen Stadt sorgt für politische Hochspannung. Und das Wetter sonnig bei sommerlichen 24 bis 29 Grad. 72,5% Nein-Stimmen zur Ernährungsinitiative und 70,2% Nein-Stimmen zur Neutralitätsinitiative. Beide Vorlagen sind in der heutigen Volksabstimmung deutlich gescheitert. Während hinter der Ernährungsinitiative ein Komitee von Bürgerinnen und Bürgern ohne politische Unterstützung stand, kam die Neutralitätsinitiative aus dem Umfeld der SVP. Umso schmerzhafter ist für die Volkspartei jetzt diese Niederlage. Inlandredaktor Elmar Plotzer.
3: Chancenlos war die Neutralitätsinitiative vor dem Stimmvolk. SVP-Politiker und Kampagnenleiter Walter Wobmann war darüber hörbar enttäuscht.
4: Da ist es vielleicht uns zu wenig gelungen, unsere Position rüberzubringen, dass eine klar festgelegte Neutralität mehr Sicherheit für unser Land bringt.
3: Diese Niederlage ist umso schmerzhafter, weil die SVP in diesem Jahr schon zwei andere prominente Abstimmungen verloren hat, nämlich die SRG-Halbierungsinitiative und die Initiative gegen die 10 Millionen Schweiz. Urs Bieri, Politikwissenschaftler beim Forschungsinstitut GFS Bern, hat eine Erklärung für diese Niederlagenserie der SVP.
5: Wenn es nicht gelingt, aus dem eigenen Lager hinaus zu zünden, geschieht schlussendlich nichts und sicher nichts Mehrheitsfähiges.
3: Und der SVP war es eben häufig nicht gelungen, Verbündete zu finden. Ist das jetzt ein schlechtes Omen für die SVP fürs Wahljahr 2027? Nicht unbedingt, sagt Bieri.
5: Man kann davon ausgehen, die grossen Themen, insbesondere Migration und Europa, werden auch im 27 stark prägen und damit die Spur legen, damit die SVP mindestens ihren Wählerteil bestätigen kann.
3: Die SVP hat bereits deutlich gemacht, dass der Kampf gegen die EU-Verträge für sie ein zentrales Thema wird. Die anderen Parteien bleiben gefordert.
2: Elmar Plotzer. Als erster Kanton der Schweiz führt Genf eine kostenlose Verhütung für die gesamte Bevölkerung ein. Die Stimmberechtigten haben eine entsprechende Initiative der SP mit gut 58% Ja-Stimmen angenommen. Künftig übernimmt der Kanton die Kosten für anerkannte Verhütungsmittel wie die Pille, Spiralen oder Kondome, unabhängig von Alter oder Einkommen. Für die Genfer SP-Nationalrätin Laurence Fellmann-Riel hat das Westschweizer Resultat Signalwirkung.
6: Il faut espérer que peut-être que d'autres cantons puissent y réfléchir, parce que c'est peut-être une question qui devrait être portée sur le plan fédéral.
2: Man müsse hoffen, dass nun auch andere Kantone darüber nachdenken und vielleicht gehöre diese Frage sogar auf Bundesebene. Gegner der Vorlage hatten argumentiert, Verhütung sei Privatsache und warnten vor jährlichen Kosten von über 20 Millionen Franken. Zu weiteren Resultaten aus den Kantonen und Gemeinden. Im Kanton Zürich gibt es eine Änderung bei der Sterbehilfe. Assistierter Suizid muss künftig in allen Alters- und Pflegeheimen sowie Spitälern und Reha-Kliniken geduldet werden. Das wollen gut 68% der Stimmenden. Bisher konnten private Heime oder Spitäler im Kanton Zürich selbst entscheiden, ob sie Sterbehilfe in ihren Räumen zulassen. Im Kanton Waadt bezahlen die Menschen künftig weniger Steuern. Die kantonale Einkommensteuer und die Vermögensteuer werden gesenkt, und zwar um 12%. Mehr als 53% der Stimmbevölkerung hat Ja gesagt zur Vorlage. Und Gewalt rund um Fußballspiele soll in Luzern stärker bekämpft werden. Die Stimmenden im Kanton Luzern haben sowohl die Initiative gegen Fangewalt als auch den Gegenvorschlag der Regierung angenommen. Im Stichentscheid setzte sich der Gegenvorschlag durch, der weniger weit geht. Unter anderem benötigen Risikospiele künftig eine spezielle Einzelbewilligung. Ins Ausland. In Nordirland ist ein Marsch eines protestantischen Ordens blockiert worden von katholischen Gegendemonstranten. Die Blockade hat einen größeren Polizeieinsatz ausgelöst und dauert immer noch an. Franziska Hoppen von der ARD berichtet.
1: Schauplatz des Protestes ist seit dem Morgen die Garvahi Road. Anhänger des pro-britischen protestantischen Oranierordens wollten dort am frühen Morgen eine kurze Parade abhalten. Doch dazu kam es nicht. Denn mehrere hundert Gegendemonstranten blockieren seitdem den Weg. Die Garvahi Road führt durch einen überwiegend katholischen Teil der nordirischen Stadt Portadown. Ende der 1990er Jahre war sie Schauplatz schwerer Auseinandersetzungen zwischen katholischen pro-irischen Republikanern und protestantischen pro-britischen Unionisten. Der Konflikt um die sogenannte Drumcree-Parade entwickelte sich damals zu einem der bekanntesten Brennpunkte der nordirischen Unruhen. Im Laufe des Tages kamen mehrere Politiker nach Portadown. Unter ihnen waren die nordirische Regierungschefin Michelle O'Neill von der pro-irischen Sinn Féin sowie deren Parteivorsitzende Mary Lou MacDonald. Auch Politiker der unionistischen DUP waren vor Ort. Der britische Premierminister Andy Burnham und der irische Premierminister Micheál Martin riefen angesichts der angespannten Lage zur Ruhe auf.
2: Der Staatspräsident Serbiens Aleksandar Vučić ist vorzeitig von seinem Amt zurückgetreten. Er will bei den vorgezogenen Wahlen Ende Oktober als Spitzenkandidat antreten und Regierungschef werden. Als Präsident darf Vučić nach zwei Amtszeiten nicht mehr wiedergewählt werden. Beobachterinnen und Beobachter der serbischen Politik gehen davon aus, dass sich Vučić über das Amt des Ministerpräsidenten, das in Serbien formell die eigentliche Regierungsmacht innehat, an der Spitze halten will. In Serbien gibt es seit Monaten Proteste gegen Vučićs autokratischen Führungsstil. Eine Meldung von der Rad-WM im kanadischen Montreal. Der US-Amerikaner Brandon McNulty hat sich im Straßenrennen zum neuen Weltmeister gekürt. McNulty siegte vor dem Australier Michael Matthews und dem Niederländer Mathieu van der Poel. Die besten Schweizer waren Mauro Schmid und Stefan Küng als 11. und 14. Und die Wetterprognose. Morgen Montag ist es meist sonnig bei sommerlichen 24 bis 29 Grad. Vor allem im Westen hat es zeitweise hohe Wolkenfelder. Das waren die Nachrichten von Radio SRF. Verantwortlich ist heute Abend Dominik Brandt.
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8: Guten Abend am Sonntag, am Mikrofon Christina Lang. Ich hoffe, Sie haben einen schönen Tag gehabt. Vielleicht ausgeschlafen am Morgen oder noch abstimmen oder sonst unterwegs. Also wenn Sie wegen dem persönlich verpasst haben, dann sind Sie jetzt genau richtig. Da kommt die Wiederholung von heute Morgen. Viel Vergnügen.

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1: Es ist Sonntagmorgen. Zwei Gäste sind bei mir auf der Bühne und wir reden über das Leben. Das ist zu persönlich. Schön, sind wir mit dabei. Heute sind wir im Hotel Landhaus in Saane im wunderbaren Berner Oberland. Und meine beiden Gäste sind Renate Bach. Sie ist zwischen Gestalt und Saane aufgewachsen und hat so manches gesehen, kommen und auch wieder gehen. Und der Unternehmer Jürg Schwarzenbach. Schön, sind ihr bei mir. Guten Morgen zusammen.
2: Guten Morgen.
3: Guten Morgen.
1: Jürg, du hast gesagt, du seist bei zwei Sachen konservativ. Und zwar beim Jassen und beim Fondue-Essen. Das musst du mir jetzt schnell erklären, was du damit meinst.
2: Ja, beim Jassen fangen wir mal mit dem an. Beim Jassen gibt es ja unendlich viele Jassen mit Slalom und Misere und vier auf und fünf ab. Meine Frau kann das viel besser als ich. Wir sind mit meinen Freunden sehr konventionell Jassen, sogar noch mit deutschen Karten, was wir in Bern nicht machen. Und da gibt es einfach oben ab und fertig und unten rauf und der Trumpf. Und beim Fondue gibt es ja unendlich viel Fondue und auch dort habe ich einfach gerne ein Fondue, das ganz traditionell, ganz normal mit Weisswein gemacht ist.
1: Und dann ist gut, Renate, bist du im Fondue-Essen und im Jassen auch konservativ oder irgendeine, die ein bisschen ausprobiert?
3: Und da würde ich mich voll anschliessen. Also ich habe eine Fondue-Mischung, die kann ich übrigens extrem empfehlen.
1: Voilà.
3: Die kommt von Schönried und die ist super gut.
1: Sonntag am Morgen, am 10 Uhr.
3: Und Jassen kann ich auch nur das, was du tun. Das also, noch Bachi, das ist gut.
1: Das ist gut, das reicht ohne mich sehr. Das ist immer so eine komplizierte Kerl. Renate, 70 Jahre fast bist du hier zwischen Gestalt und Saane daheim. Du hast über 4 Jahrzehnte Schule gegeben. Und wo du pensioniert worden bist, ich habe mir so überlegt, oder, wenn man so lange an einem gleichen Ort Schule gibt, dann kommt man wahrscheinlich auf Pension, vielleicht ist nicht ein Blumenstrauß, ein Früchtenkorb oder Gutschein zum feinen Essen gehen. Aber du hast einen Gleitschirmflug bekommen zur Pension.
3: Also den habe ich von den Eltern von der damaligen Klasse bekommen. Mhm. Und das hat selbst mich erstaunt. ich habe nicht gewusst, wie die Eltern da drauf sind gekommen, weil ich einmal natürlich in jungen Jahren Grundschule besucht und dann das erste Mal, als wir auf dem Wasser sind, also Mittelstation, mit der Ski gestartet und ich bin in eine Tanne gelandet. Und diese Zeit, ich wollte immer mehr mit dem Gleitschirm zu tun haben und haben mir eigentlich immer näher mal doch noch das Feeling gewünscht und ein Tandem hätte ich gerne gemacht. Aber nachher ist der Mann von einer Freundin selber, also Lehrer sogar, ist verunglückt und nachher habe ich wirklich nicht mehr daran gedacht. Und von dem her ist es eine mega Überraschung gewesen und ja, aber sie haben mich nicht mehr gefragt, können wir das mit der machen? Und der Louis hat gesagt, ja, die macht das.
1: Und wie ist es denn gewesen?
3: Mega schön. Es ist wirklich cool gewesen. Und dann hat er eben der Pilot gesagt, ja, das ist doch gut, ich habe schon einen anderen Pensionierten, der jetzt gerade den Kurs besuchen will. Kann ich die auch gerade einschreiben und ich habe dankend abgewehrt.
1: Es ist bei diesem einmaligen Ausflug geblieben. Ja. Braucht ihr aber doch auch ein bisschen Mut. Jürg, wenn musst du deinen ganzen Mut zusammennehmen?
2: Boah, das ist eine gute Frage. Ich bin natürlich so ein kleiner, vorsichtiger Mensch. Ich gebe das zu, das mit dem Gleitschirm habe ich bis jetzt noch nicht gemacht. Es hat mir aber auch noch nie mehr einen geschenkt. Mal, ich habe einen Fallschirmabsprung bekommen, aber ich bin ja Höhenangst. Das habe ich früher nicht gehabt. Als Elektriker hat man das nicht. Da geht man die Stangen auf und so. Und irgendwo hat es mich einfach nicht so gereizt. Und darum habe ich auch nicht so viel Mut gebraucht. Wenn ich schnell Ski fahre, was selten ist, dann kann es schon mal vorkommen. Man hat nicht geschossen, dass ich so ein bisschen bitter bin.
1: Ein bisschen weiche Knie langsam, ja, genau, reinkommt. Jürg Schwarzenbach, ich habe es gesagt, du bist Unternehmer, du bist Investor und man kennt dich von der Sendung «Höhle der Löwen». Das ist eine Sendung, die auf 3plus läuft, im Fernsehen, wo junge Leute kommen oder auch ältere Leute, die eine Idee, eine Geschäftsidee haben, die vorstellen und ihr entscheidet, ob es sich lohnt, dort zu investieren. Ich denke, ja, das braucht ja brutal Mut, wenn man quasi an so erfahrenen Leuten wie euch irgendeine Geschäftsidee kommt präsentieren. Welche überzeugt dich? Was braucht es, dass du sagst, mal, das ist interessant?
2: Ja, also vielleicht mit dem Mut angefangen. Es braucht tatsächlich Mut, weil man sich das ja nicht gewöhnt. Normalerweise sind die Leute auf kleine Ideen rum und sie sind sich nicht gewöhnt, in einem Studio vor Kameras mit hellem Licht das zu präsentieren. Das braucht die 3 Minuten Zeit. Das ist eine Stresssituation. Mhm. Und die Stresssituation, die beurteile ich nicht, weil das ist ja nicht Alltag. Der Alltag ist ja ihre Idee, ihr Produkt, ihre Lösung, die sie bringen. Und da geht's mal zuallererst mal darum, kann man denn das brauchen? Nicht kann ich das brauchen, sondern könnte das die Menschheit brauchen? Ist das etwas, das ein Problem löst, das die Menschheit hat? Oder höchstens ein Problem, das er hat? Und da gibt's die verrücktesten Sachen, die wir da schon erlebt haben. Da hat zum Beispiel eine die Idee gehabt, dass man eine Tischbombe selber zusammentun. Also, dass das, was drinnen ist, nicht einfach eine Überraschung ist. Ich habe jetzt nicht das Gefühl gehabt, dass das wirklich etwas ist, wo die Menschheit darauf wartet. Darum habe ich auch nicht investiert. Und von diesen Ideen gibt es natürlich viele. Mhm. Aber es muss eine Lösung sein. Und nachher der Mensch hinten dran, möglichst nicht allein, sondern ein paar zusammen, die eine gute Idee haben, dann sind ja schon die ersten 2 Schritte gut gemacht. Mhm.
1: Das ist das, was dich überzeugt hat. Es hat viel Überzeugung gebraucht, dass du als, ich sage jetzt Privatperson, dort in die Öffentlichkeit gehst, in eine Fernsehsendung, also wo die Anfrage kam, ist, Jürg Höhle der Löwen, hast du sofort zugesagt? Oder ist das ein Prozess gewesen?
2: Nein, das ist ein Prozess gewesen. Also, das ist, ich habe mir das wirklich recht ausgiebig überlegt. Ich meine, meine Frau sitzt hier, ich habe 2 Kinder. Und ich habe natürlich zuerst Kind gefragt, das hat ihr das Gefühl? Weil, man ist ja plötzlich in der Öffentlichkeit. Oh, da ist ja noch ein bisschen Geld um und so. Das ist nicht so selbstverständlich. Und sie haben, was du in der Höhle? Und, ja, warum nicht? Und gut und so. Meine Frau war ein bisschen skeptischer gewesen, weil sie hat den gleichen Beruf wie du. Und in einem Lehrerzimmer ist Unternehmertum natürlich nicht immer so gefragt, aber schlussendlich habe ich es dann gleich gemacht und es ist gut rausgekommen. Und ich habe bis jetzt so das Privileg gehabt, dass ich eigentlich noch nie eine negative Kritik habe gehört. Weil es ist schon so, das kannst du als beurteilen, wenn man in der Öffentlichkeit ist, ist nicht alles nur positiv. Das ist normal, aber bis jetzt ist das eigentlich gut rausgekommen.
1: Wer in der Öffentlichkeit steht, hat keine Nachsicht zu erwarten.
2: Ja, das ist eine Tatsache.
1: Das ist so. Kommst du viele Rückmeldungen über? Ist es etwas, wo man dich darauf anspricht?
2: Ja, somit. Es kommt immer wieder vor, dass ich irgendjemand sehe, jemand schaut mich an. Ich bin vor kurzem in einem Hotel gewesen, ein bisschen kuren und dann haben mich auch wieder 2 angesprochen. Ich bin nicht der von der Höhle der Löwen. Und das Lustigste war vielleicht mal, wo mich einer angesprochen hat, er hat mich schon mal gesehen. Und dann sage ich, ja, könnte es im Fernsehen sein? Und dann sagt er, ja, ob ich der sein, der den Jürg spiele? Und dann habe ich gesagt, ich bin der Jürg. Und das hat er fast nicht begriffen. Er denkt, das sei auch irgendein Schauspiel, ist es aber nicht. Und ich bin aber auch kein Schauspieler.
1: Wir haben echte Menschen auch heute auf der Bühne. Jürg Schwarzenbach und eben Renat Bach. Wir haben es gehört, du bist Lehrerin gewesen, ganz, ganz lange Zeit. Du bist aber auch sonst wahnsinnig umtriebig. Jetzt pensioniert, immer noch ein bisschen am Schule geben und gleichzeitig hast du auch noch ein Patent Breakfast. Also du tust Leute bewirten. Was kommen da für Leute bei dir vorbei?
3: Also wir haben sehr viele, also meistens Schweizer, aber auch sonst von internationalen Gästen. Das B&B, da schaue ich gleich zu den Gästen. Das hat vor über 50 Jahren meine Mutter eröffnet, wo die Eltern zu Hause umbauen. Und sie hat einfach müssen schauen, dass irgendwo mal etwas hinkommt. Dann hätte man noch nicht können sich bewerben beim Jürg. Sonst wäre sie wahrscheinlich auch gekommen.
1: Mit einer guten Idee.
3: Genau. Ja.
1: Ja. Und was sind das? Also eben, du hast mir erzählt, da kommen da Gäste über Jahre. Die hat schon gar deine Mama schon, jetzt haben wir da ein Mikrofongerät verloren. Ich weiss nicht, ob ihr es gehört habt, aber es ist, glaube ich, nicht passiert. Schau schnell hinterher. Daumen hoch für die Technik. Sehr gut. Aber du hast Gäste, wo deine Mama schon im Haus gehabt.
3: Ja, gerade, letzte Woche ist gerade jemand gekommen. Sie waren schon mal da gewesen, vor 40 Jahren. Also, ich habe gesagt, ja, also, die kommen mir recht unbekannt vor, aber wahrscheinlich seid ihr bei mir Mama gewesen und das hat sich dann herausgestellt. Mhm. Ja, und unser langjähriger Gast, der kommt von Frankfurt. Wir sind sozusagen aufgewachsen die letzten 40 Jahre. Also, er ist wie mein Grossbruder. Und der kommt an Weihnachten und im Februar. Mhm. Und er liebt heiss sein Zimmer im Sonnenhaus, aber auch das Palas. Und er logiert zwar da, aber ich weiss, dass er pro Abend im Palas mehr ausgeht als bei uns. aber ich kann dafür manchmal mit zum Essen.
1: Schön.
3: Das ist halt schön, weil wir die ganze Zeit zusammen heilen.
1: Lass uns kurz über das Sahnenhaus reden. Das ist ein Haus aus dem 18. Jahrhundert. wo in deiner Familie ist. Du wohnst hinten dran, in der angebauten Scheure eigentlich. Und eben die Zimmer vorne dran, die haben dir vermietet. Und wenn man vor diesem Haus steht, dann sieht man ein wunderbares Altshaus mit Zeichnungen drauf. Sehr kunstvoll. Was hat das Haus für eine Bedeutung für dich?
3: Ja, es ist sehr, sehr schön. Es ist einfach das mega historisches Haus von 1755. Ein typisches Sahnenhaus eben mit diesen Malerien und Schnitzereien und den beiden Stegen und der runden Keller. Original.
1: Mega.
3: Und es ist auch, die Lage ist wunderschön, weil es ist Landwirtschaftszone, es kann niemand rundum bauen. Und, sehr historisch. Original noch alles.
2: Und das ist zwischen Sahne und Stahl.
3: Ja. Ja.
1: Das ist wirklich genau zwischendrin. Wenn ich einmal die Vorgespräche mit meinen Gästen mache, ist es spannend, wenn wir da vorbeigehen, schauen, in welchem Umfeld, wo sind die Leute heimisch. Und Jürg, bei dir ist mir aufgefallen, als ich reingekommen bin, ein Zettel an der Wand mit Namen von der Kind und so einem Wochenplan. Was hat dieser Zettel für eine Bedeutung?
2: Das sind unsere Enkel. Also, wir haben, zwei Buben. Wir haben ja einen Sohn und eine Tochter. Und die haben einen Buben. Der eine ist jetzt ein Zweijährig und der andere anderthalbjährig. Und meine Frau macht immer den Hüteplan. Und wir haben das Glück, dass die Schwiegereltern von beiden Kindern auch in der Nähe wohnen und auch Freunde geworden sind. Und sie organisiert das Alpen eben irgendwelche Camperferien durch von innen, dass die Kinder gehütet werden. Und die werden immer am Dienstag werden die gehütet. Das ist so der Standardtag. Und bei meinem Geschäftsleben ist es so, der Dienstag ist heilig. Da gibt's eigentlich nichts. Da kommen die zwei Knöpfe dran oder manchmal einen. Mhm. Für das ist das. Und das schätzen wir natürlich. Und wir haben unsere Wohnung auch ein bisschen umbauen. Vorher war in einem Eck eine Bar. Die Bar ist jetzt weg. Jetzt ist so eine Art Kita da. Mit Pumpen und Machen und Kugelbahn und was. Und einem Tischli, was ich euch zeichnen kann.
1: Also, das heisst, als Grossvater bist du wirklich in dieser Rolle drin und kannst diesen Teil auch übernehmen. Was gibt er dir?
2: Da gibt viel. Also, man schaut ja, das wissen alle, die Kinder haben, und Kindeskind, da schaut man auch ein bisschen das eigene Gesicht rein. Oder? Da haben sie so Bewegungen, wo man sagt, ah ja, das ist ja mir oder meine Frau. Und das ist eigentlich sehr schön, dass sich das einfach weitergeht und weiterentwickelt. Und die kleinen Knöpfe, die sind natürlich mega herzig. Das ist klar, wir haben die schönsten, das haben ja alle anderen auch. Aber das tut einmal gut und die werden so langsam frech. Und man sieht, wie sich das entwickelt. Und alle 14 Tage, wenn die kommen, sehen die wieder ein bisschen anders aus. Können sie wieder etwas mehr? Mhm. Beide schnurren viel so. Und das gibt wirklich viel her. Aber wenn du die zwei Tage lang hast, dann weisst du, was du gemacht hast.
1: Es ist auch strenge Arbeit. Und nebenan sitzt eine Lehrerin, die während 40 Jahre lang nicht nur zwei geschaut hat, sondern ganz viele in der Klasse. Renate, ich finde das ja immer spannend, jemand, der so lange Schule gibt. Was muss man haben, dass man diese Arbeit so lange machen kann?
3: Ja, das ist eine gute Frage. Dann bei der Verabschiedung habe ich gesagt, ja, vor allem Durchhaltevermögen. Mhm. Und jeden Tag irgendwie wieder der Elan und die Energie vor allem, für vor der Klasse zu stehen und ihnen etwas beizubringen.
1: Mhm. Und jetzt hast ja du eben doch sehr viele Kinder begleitet, die alle jetzt auch erwachsen sind, vielleicht schon eigene Kinder haben. Dann nimmt es mich immer Wunder, weißt, wenn du die als kleine Knöpfe hast, sieht man schon, wo die mal hergehen?
3: Also, von der ersten, zweiten Klasse sehen wir zumindest mal, in welche Richtung das geht. Ganz klar. Mhm. Ja. Und das ist halt spannend für mich. Das ist so, genau das, was du hast gefragt. Wenn ich jemanden begegne und sehe, was sie heute machen oder höre, bin ich natürlich auch interessiert, was ist aus ihnen geworden. Und das ist das, was halt mega schön ist, wenn man die Rückmeldung bekommt, was aus ihnen ist geworden.
2: Und sie kennen dich noch?
3: Meistens.
2: So,
3: es ist fast eher das Gegenteil der Fall, dass ich manchmal jemanden fast nicht mehr kenne. So.
1: Mhm. Ja. Und ich weiss von dir, du gehst ja auch jetzt noch Schule. 69 und immer noch jede Woche vor der Schulklasse.
3: Ja, also ich helfe dem WIN3-Projekt, das ist von Pro Senectute. Mhm. Gibt es in Zürich schon sehr, sehr lange. Kanton Bern ist dann mal nachgekommen. Ein bisschen später wieder mal, wie bei allem. Da können alle Leute in der Klasse helfen. Und meistens sind die Lehrkräfte extrem froh für die Unterstützung. Und das habe ich auch erfahren in meinen letzten paar Jahren. Habe ich auch eine Kollegin gehabt, eine Lehrerin. Das ist natürlich formidabel für die Klassenlehrperson, weil dann kann ich es mir machen. Und bei jemand anderem muss ich vielleicht noch sagen, Jörg, könntest du jetzt mit den Zweiteln das und das machen? Aber selbstverständlich könntest du das mit Bravour. Und ja, da bin ich bei mir eine beste Kollegin in Gstaad, wo ich ja so lange im Schulhaus war. Mhm. Mache ich jetzt das, was ich selber auch durfte erleben. So quasi wie ein Dankeschön.
1: Mhm. Und was unterrichtest du?
3: Deutsch mit den Zweitlern, die wir lesen, üben und schreiben. Und in dieser Zeit kann sie sich mit den Erstlern abgeben, mit Buchstaben lehren. Mhm. Und da ist sie, glaube ich, ein bisschen geschickt dran, sich.
1: Weil sie mehr Geduld hat, oder was?
3: Ja. Ja, ein einziges Mal eine Erste.
1: Wäre nicht so.
3: Sie hat jemand lernen lesen.
1: Ja, also. Was gibt dir das? Also, weißt du, die 2 Stunden pro Woche, wo du mit Kind zusammen schaffst?
3: Ja, das ist einfach spannend. Also, es behaltet immer noch ein bisschen am Ball und einfach noch ein bisschen mit den Jungen zusammen. So wie mit den Grosskindern, das ist das Gleiche eigentlich. Mhm. Ich noch mit Kind zusammen sein noch. Mhm. Und wenn sie halt eine gute Rückmeldung geben, dann denke ich, okay, es hat sich doch gelohnt. Manchmal, das gebe ich zu, wäre ich dann schon am Mittag lieber noch ein bisschen länger in meinem Mittagsschläfchen.
1: Und kannst dann gleich unterrichten. Ja. Wie haben sich Kinder, Schule verändert in den letzten, also wo du als ganz junge Lehrerin die erste Klasse gehabt hast im Vergleich zu heute? Gibt es Unterschied?
3: Ja, das hat sich sehr verändert in all diesen Jahren, muss ich sagen. Das wissen meine Kolleginnen auch, die hier hocken. Extrem sogar. Ja, vor allem. Kinder, die Eltern vor allem. Aber auch die Lehrmittel, das Umfeld, ja.
2: Die Eltern sind schwieriger geworden.
3: Könnte ich bestätigen. Nicht alle, Gott sei Dank, ich glaube, dir, alle, die hier hocken, wären nicht so. Aber es gibt ein paar Fälle in der Nähe, die eine rechte Knacknuss sind für eine Schule, für eine Lehrperson, eine Klassenlehrperson.
1: Mhm. Warum hast du denn zumal als Lehrerin gelehrt?
3: Ja, das weiss ich selber nicht. Ich habe einfach seit der 3. Klasse, wenn ich Lehrerin werden wollte. Das ist lustig. Und dann habe ich so kleine Büchlein gebastelt und reingeschrieben und möglichst alles voll Fehler, damit ich dann so richtig mit dem Rotstift drüber kann. Das, was ich dann am Schluss von meiner Karriere habe, gekasset wie Gift zu korrigieren. Aber das war einfach so herzig irgendwie. Und ich wollte nie etwas anderes.
1: Frühe Passion und gewusst, woher das gehst. Jürg, bei dir war es eine Passion für Kranen und Seilbahnen als Kind. Das hat dich schon immer fasziniert. Und darum ist es eigentlich wahrscheinlich logisch gewesen, dass du Elektromonteur gelernt hast.
2: Ja, das haben andere gefunden und ich dann am Schluss auch. Also, ich habe das tatsächlich, ich kann auch heute, wenn ich irgendein Bärchen sehe, oder eine Eisenbahn, dann fasziniert mich das einfach. Und schauen, wie die Gondoli da aus dem Ding rausgehen, wie das beschleunigt, das gefällt mir. Und, Technik gefällt mir immer. Ich habe auch da die Gadgets und so, die gefallen mir. Und Lämpli zu damaliger Zeit ist Elektromotor noch ein anderer Beruf gewesen als heute. Und das hat mir gefallen und ich hatte das Glück gehabt, dass ich in einer Lehrstelle bekommen habe, bei BKW. Und das war für mich sehr etwas Gutes gewesen. Ich bin nicht so ein guter Schüler gewesen und ich wäre auch nicht Lehrer geworden. Ich gebe jetzt zwar zum Teil schon Kurse in gewissen Sachen, aber irgendwo hat mir das in dieser Lehre halt gefallen. Da hat mir ein Meister, der hat ihm das beigebracht. Der war Oberturner gewesen, in Zollikofen. Der ist also immer gerannt und ich habe ihm immer hinten nachgerannt. Am Morgen vom 7. bis um 12. Das hat mir aber gut getan, das hat mich geschliffen. Mhm. Und man ist nicht mehr Lehrer, Schüler, sondern es ist miteinander etwas machen und das hat mir halt gefallen in diesem Berufsleben.
1: Mhm. Und ich glaube, du hast dich auch körperlich verändert in dieser Zeit.
2: Das kann man laut sagen, ja. Ich war relativ schmächtig in der 9. Klasse und auch nicht so gewusst wie. Und wenn man wenn alle einen praktischen Beruf haben, die wissen, was das bedeutet, wenn man da mit einer Hang eine Lampe rauf hat und mit der Bohrmaschine auch noch, und das auf einer Leiter, die 5 Meter hoch ist, das gibt einfach Kraft und man muss das Gleichgewicht haben und so. Das hat mir gut getan. Mhm. Ja, das ist so.
1: Wenn wir die Zeit noch ein bisschen mehr zurückdrehen, Jürg, dann kommen wir in deine Kindheit rein. Du bist aufgewachsen als 3. von insgesamt 4 Brüdern. Mhm. Der Papa war Beamter, die Mutter hat zur Familie geschaut, war daheim und hat alles zusammengekippt, kann ich mir vorstellen, bei 4 Jungs, bei 4 Buben. Welche Rolle hast du innerhalb von diesen Brüdern gehabt?
2: Ja, als Mittelkind oder als 3. Kind ist man so ein bisschen im Sandwich zwischen dem kleinen Herzigen, der alle glücklich macht, und dem Ältesten, der natürlich den Weg muss pfaden und auch ein bisschen der Chef war bei uns. Ich war so der Mittelmensch und ich musste ein bisschen ausgleichen. Aber ich hatte das Glück, dass ich auf allen Familienfotos, wenn man uns vier Buben sieht, das ist so wie Daltons da beim Makilou, bin ich da drin gewesen und der hat immer gelacht. Also ich hatte so eine sehr sonnige Kindheit gehabt und ich habe das Glück, dass bei mir das Glas eigentlich immer halb voll ist oder mehr voll als halb leer. Mhm. Da kann ich nicht so viel dafür. Das ist einfach so. Und das, das hat mich auch geprägt, oder? Das ist eigentlich auch schön gewesen. Und ich hatte eigentlich sehr eine schöne Kindheit gehabt. Mhm. Behütet.
1: Behütete Kindheit. Renato, wenn ich bei dir bin, dein Vater hat einen landwirtschaftlichen Betrieb gepachtet. Also das heisst, man war als Kind wahrscheinlich viel verrissen gewesen, hat viel mitgeholfen auf dem Hof. Was hast du von deinen Eltern mitbekommen? Welche Werte haben sie dir mitgegeben?
3: Also gepachtet hat er nicht, das hat ihm gehört. Kein Problem.
1: Ja, das ist eine richtige Präzisierung.
3: Normale kleinere Bauernfamilie gsi, hier Bergbauernfamilie, muss man sagen. Und sie jeden Sommer zu Berg näher, ja, miteinander. Und ich würde mich anschliessen, ja, ich hatte das Glück, ich durfte ein sonniges Kind sein. Und, ich habe meine Kindheit als sehr glücklich empfunden.
1: Und jemand, der immer Knie offen hatte, ja, hast du gesagt?
3: Immer bin ich irgendwo über etwas gestolpert. Da oben hat es halt viele Steine. Auf 2000 Meter und Knie sind meistens offen gewesen. Knie oder noch anders am Kopf.
1: Und dann sind wir viel zu alt gegangen, Renate, und dort hast du auch die Liebe zum Käse entdeckt.
3: Mhm. Später dann, ja. Also, ich habe natürlich immer zugeschaut, immer geholfen. Wir mussten rühren. Dort bist du noch also hat man auf dem offenen Feuer gekäset. Und die Kinder mussten von Hand helfen rühren. Bei Ankerkübel genau gleich. Schalz noch von Hand haben wir das erlebt. Das ist heute alles anders.
2: Das hat aber Oberarme gegeben,
3: hä? Ja, also, ziemlich. Ja, ziemlich. Die sind von dort.
1: Die sind. Und ja, ja, zwar so erfolgreich, dass dein Käse, den du ja gemacht hast, also du bist nachher über 30 Jahre auf der Alpa gewesen und hast Käse, auch ausgezeichnet worden ist. Was braucht es, dass ein Käse auszeichnet? Nach was muss er schmecken?
3: Also, dass der Käse super ist, sage ich, das ist wie beim Spitzensport. Das kennt der Philipp ganz gut. Da muss einfach alles stimmen. Also, es gibt vier Kriterien. Das ist der Teig, der Geschmack, das Äussere. Was ist das vierte?
1: Also, vielleicht kommen wir noch drauf.
3: Daniel, die Lochung. Es darf kein Loch haben. Genau. Also, ich rede vom, nicht vom Emmentaler, der muss ja Löcher haben.
1: Ja, richtig.
3: Vom Berner Alpkäse, Hobelkäse, genau.
1: Und dann schmeckt er richtig gut.
3: Ja. Und vielleicht, ja, zum Geschmack kann ich einfach sagen, es gibt drei Berge, wo man auf 2000 Meter geht, Berg mit den Kühen. Das ist eben der Mehl, der Olde im Gesteig, also, beim Gletscher und nachher noch der Stierentunnel, das ist in Lohne. Und dort oben wachsen halt super gute Kräuter und dort kann man auch nicht beschütten und wie Hiona. Und darum ist der Käse dort oben einfach noch so unverfälscht, wirklich super gut.
1: Beständig persönlich, wo man hört, was es alles braucht für einen richtig guten Käse, von der Renate Bach erzählt. Jürg, ich möchte noch ein bisschen mit dir in der Kindheit innen bleiben, in diesem Umfeld innen. Aber ich habe es gesagt, dein Vater war Beamter, deine Mutter ist aus einer einfachen Familie gekommen. Und das hat, glaube ich, am Anfang auch noch schnell ein bisschen, ich sage jetzt mal, eine Ausrichtung gebraucht. Also dein Grossvater hat genau hergeschaut.
2: Ja, das ist mein Vater. Mein Grossvater hat eine Privatschule geführt während dem Krieg in Kalbrunn. Die hat jetzt Bekanntheit erreicht, aber die hat mit uns nichts mehr zu tun. Und die haben sich dort lernen kennen. Sie war die Magd in der Küche und neben der Köchin. Und mein Vater war Sohn vom Direktor. Und das war natürlich ein gesellschaftlicher Unterschied gewesen. Damals hat das eine recht grosse Rolle gespielt. Und mein Grossvater hat ein Tagebuch geschrieben, und wo er darüber geschrieben hat, was, wie mein Vater, meine Mutter hat lernen kennen, respektive wie er näher zu diesen Schwiegereltern ist. Es sind ordentliche Leute. Und die haben gebaut im Langenbruck, das ist da wirklich im oberen Hallenstein. Meistens, wenn wir dort her sind, hat es geregnet und es war abgelegen gewesen, und kalt und nicht so schön. Ich habe so wahnsinnig gute Erinnerungen dran. Aber das war so gewesen. Und das hat man immer ein bisschen gespürt. Die Mutter war immer ein bisschen unterklassig gewesen, obwohl sie unglaublich viel Energien gehabt und Power und so. Mhm. Und ich meine, vier Buben zusammen haben, das ist also eine Übung. Und mein Vater war nie da gewesen, der war noch Offizier gewesen, in der Armee und so. Und der hat schon noch Haufen Zeug gemacht und, ist in seinem Büro gesessen, als Ingenieur Agronom, mhm. wo kein Mensch gewusst hat, dass das ist. Vielleicht mal in Schule, oder? Der eine war Milchmann gewesen, der andere Bäcker, der dritte Metzger. Und was macht dein Vater Jürg? Ja, der ist Ingenieur Agronom. Und er hat alles so ein bisschen verständnislos gedacht, was ist echt
1: das Dach? Genau, ist jetzt das
2: schon? Ich habe es eben auch nicht gewusst. Das ist ein Witz. Ja, der ist auf einem Büro gehockt und der hat eine Wand gehabt mit vielen Äpfeln drauf. Das war eine Sektion Obstbau gewesen und hat viel gummelt. Das war so mein Eindruck von meinem Vater.
1: Jetzt könnte man ja sagen, und du bist jetzt Investor und Unternehmer, das ist etwa gleich. Was genau ist denn das?
2: Ja, das könnte man aber schon noch ein bisschen spezifizieren. Unternehmer weiss man. Das ist, ja. Der tut nicht unterladen, der tut unternehmen. Also der schaut, dass etwas wächst, so, wie die Schüler oder wie du deine Sendung. Und Investor ist halt einer, der das Glück hat, dass er aus irgendeinem Grund Geld hat, oder hat erwirtschaftet. Das ist bei mir so gewesen. Und jetzt kann andere unterstützen, indem er ihre Firma investiert und schaut, dass es denen besser geht.
1: Mhm. Bis dahin hat es aber einen ziemlichen Weg gebraucht, das ist natürlich klar. Ich knüpfe noch einmal an, an deine Kindheit, dann eben Elektromonteur gelernt. Mhm. Und nachher hast du eine militärische Karriere einschlagen. Das ist wie für dich logisch gewesen, oder warum bist du auf die Idee gekommen?
2: Ja, in der damaligen Zeit hat man schon gewusst, ich habe in BKW gelernt, das ist eine grosse Firma. Also wenn man hat aufsteigen wollte, hat man Offizier sein. Das war damals noch so ein gängiger Weg. Mhm. Das darf man nicht vergessen. Ich bin in der Pfadi gewesen, da haben mir Uniformen gefallen. Also bin ich jetzt Militär und da bin ich bei der Panzer gewesen. Das war eigentlich auch noch erträglich gewesen, weil es abwechslungsreich ist. Ja, da habe ich schon gedacht, ich mache eine Offizierskarriere, aber das war doch nie gewesen. Das hat mich ja getroffen, das war schon eine Niederlage.
1: Warum haben sie dich nicht genommen?
2: Sie haben recht gehabt. Der Schulkommandant hat das auch schon gesehen. Ich bin natürlich auch nicht der gewesen, der immer aufs Maul gehockt ist. Mhm. Wir haben so ein Reglement gehabt, wo man aus dem Mittelalter so Sprüche gewesen, so strategische Sprüche. Und er hat immer gefragt, ob das heute noch gelte. Und nach dem 12. Mal habe ich einmal gesagt, ich gehe davon aus, dass wir Sorry. Wir lassen es einfach so. Ja, wenn das in diesem Reglement steht, wird das schon stimmen. Und das hat er natürlich nicht hören wollen. Ich habe seine ganze Lektion kaputt gemacht und das hat er nicht verlitten. Und es ist auch richtig gewesen, wäre wahrscheinlich kein guter Offizier gewesen. Damit bin ich auch dankbar, aber im Moment lang hat mir das wahnsinnig gestunken, das gebe ich zu.
1: Und was hast du für eine Strategie gehabt? Jetzt bist du vor der Ausgangslage, junger Mann, hast eigentlich eine Karriere dort einschlagen, das heisst, von aussen, nein, geht nicht.
2: Ja, nachher bin ich wieder arbeiten auf meinen Beruf als Elektromonteur bei der BKW, ins Atomkraft, also ins Kernkraftwerk Mühleberg. Und dann hat es einen Moment gegeben, wo ich gewusst habe, wenn ich jetzt nichts mache, dann bin ich einfach die ganze Zeit dort. Das ist schon gut, ich habe den Beruf geliebt, wirklich, ich würde es wieder so machen. Und dann habe ich mir überlegt, was könnte ich. Und dann habe ich mich daran erinnert, und das ist wirklich wahr, obwohl es ein bisschen komisch klingt, dass die am Freitagnachmittag auf die Baustelle sind gekommen, mit dem Passat, beim schönen Wetter, die waren Ingenieure. Und dann habe ich gedacht, das ist auch ein guter Beruf und habe mich dann angemeldet für die Ingenieurschule in Biel und bin mit viel Glück hineingekommen.
1: Und jetzt muss man aber auch sagen, du bist ja schon der dritte Schwarzenbach gewesen, wo dieser Ingenieurschule
2: in Biel war. Ja, also der zweite, der kleine Bruder
1: ist dann nicht noch gekommen. Ja. Also am Schluss sind es drei gewesen. Ist jetzt das ein Vor- oder ein Nachteil, wenn der ältere Bruder schon dort
2: und die Jünger auch noch kommt. Ja, es hat mir das Amt vom Klassenchef eingebracht, weil der erste Lehrer gesagt hat, ja, euer Bruder ist ja schon da, der wusste ja ein bisschen, wie es geht, dann könnte doch der Klassenchef werden. Und dann bin ich das gewesen und das ist eigentlich auch gut gewesen.
1: Eine erste Führungsrolle schon innerhalb von der Klasse oben noch sozusagen.
2: Ja, das stimmt. Ich bin einer, der schon auch gerne hergestanden ist und etwas gesagt hat. Das stehe ich dazu.
1: Ja. Renate. Ja, absolut. Du hast dich, wo du dann entschieden hast, ich werde Lehrerin. In der dritten Klasse hast du gesagt, das mache ich. Nachher bist du ins Semi jetzt dann zumal noch geheissen, auf Bern. Ist das ein Kulturschock gewesen? Von ja,
3: ziemlich.
1: Sicher.
3: Ja, ziemlich. Ja, ich war ein absolutes Landei gewesen. Vielleicht diesmal vorher zu Bern oder so. Ja, das ist ein richtiger, also, oder, ja, nicht gerade ein Schock, aber halt neu und gross und ich musste lernen, wo auf dem Bus, etc., etc.
2: Aber in welchem Seminar bist du da gewesen?
3: Bern, das hat dann die neue Mädchenschule
2: gewesen.
3: Mit der Stadt Bern. Rechts ist die Polizeipost.
2: Ja,
1: jetzt wissen wir alle, wo es ist.
3: Können passieren.
1: Und in diesem Bern, wie hat es so tun? Weißt du, wo hast du gewohnt? Wie hast du dich dort eingefunden mit diesen Städtern?
3: Ja, also zuerst bin ich auf dem Land, gerade ausserhalb von Bern gewohnt, in Oberbottigen. Das ist, dort ist der pensionierte Lehrer gewesen, Cousin von meiner Mutter. Das ist übrigens der einzige Lehrer in unserer Familie. Weit und breit, sonst hat es niemand. Mhm. Ich bin nicht so in einer Dynastie aufgewachsen, mhm, wie meine Freundin zum Beispiel. Ich habe mich müssen lernen zurechtfinden, und das hätte man halt noch ohne Handy müssen.
2: Also,
3: ich habe es einmal geschafft. Mhm. Aber ich muss auch sagen, das war gleichzeitig das Tor zur Welt für mich. Mhm. Ich bin sehr, sehr froh, dass ich zu Bern in Semmer bin. Und nicht, wie die meisten, also, es hat es noch nicht gegeben, dann in Spiez hat es die auch noch gegeben. Mhm. Und es sind dann viele von hier auf Spiez, aber ich habe das Gefühl, ich habe mega viel mehr profitiert durch das.
1: Mhm. Kannst du dort ein bisschen Einblick geben, weißt du? Wenn du sagst, ich kann profitieren. Was war es gewesen? Eine andere Kultur, oder?
3: Nein, einfach den Stadtlehrer kennen. Natürlich hat man dann mal ins Theater können, an Konzerte können. Das ist alles, also Konzert nicht, aber sonst, das Theater so ist schon alles neu gewesen. Mhm. Ja, gut, und sonst bin ich natürlich beschäftigt gewesen mit Lehren. Mhm. Aber ich habe schon geholfen. Später bin ich dann, ich bin dort nur ein Jahr gewohnt. Nachher bin ich dann ausserhalb von Bern, wie heisst das, beim Bierhübeli. Dort hat Gott von meinem Bruder hat ein Altersheim für renommierte Leute geführt. Und da konnte ich halt voll mitarbeiten. Also, das heisst, am Mittag im Service und am Mittwoch in Lingerie. Und als ich dann bei 18 war, hat sie dann mal in die Ferien gehen. Sie ist dann schon 75 gewesen. Habe ich dann mal so wie ich sie vertreten. Und da bin ich schon recht stolz gewesen.
1: Also, neben der Ausbildung auch noch eigentlich gearbeitet und vielleicht auch ein bisschen etwas mitübernommen oder mitbekommen, was du jetzt natürlich wieder brauchst, wenn du dein Bed and Breakfast hast, oder? So ein bisschen Gäste bedienen.
3: Ja. Also nur zum Morgen natürlich.
1: Um Sorgen.
3: Das lenkt mir.
2: Ja, man muss auch das recht machen.
1: Ja, genau. Unbedingt.
3: Genau.
1: Du hast gesagt, das Tor zur Welt hat sich aufgetan. Renate, du bist jemand, der dann auch viel ist, reisen. Und ja, es hat mich schon überrascht, oder? Wir haben geredet über Kambodscha, China, Usbekistan. Ah, das sind jetzt nicht gerade die nächsten Nachbarländer. Warum hat es dich dort hergezogen?
3: Also grundsätzlich bin ich extrem interessiert gewesen, später, nach der Schule erst über Geschichte. Vorher hat mich Geschichte, also es ist langweilig gewesen. Zum Beispiel, in Sek hat es einen berühmten Lehrer gegeben damals, mir hat das gelbe Buch aufgeschlagen und wir haben einfach müssen Satz für Satz lesen und diese Zeit. Und es hat mich wirklich nicht gross interessiert. Mhm. Und nachher plötzlich bin ich kulturell, historisch, hat es mich einfach mehr oder weniger alles interessiert. Also in der Stadt, Gebäude, Museen, Theater, ja. Mhm. Und also in Osten bin ich eigentlich wegen mir eine Freundin oder unserer gemeinsamen Freundin. Die wohnt da schon Lehrerin, die wohnt in Hongkong. Seit 40 Jahren. Und dann habe ich sie halt mal besuchen, sonst wäre ich wahrscheinlich nie in meinem Leben auf Hongkong gekommen. Und wenn ich schon dort bin gegangen, habe ich das Gefühl gehabt, dann wollte ich noch etwas anderes sehen, also nur gerade Hongkong, mhm, was sich hat bewahrheitet. Und dann bin ich eben das erste Mal noch nach Peking. Und das ist noch vor
2: Zeit ist das gewesen?
3: Ja, vor 40 Jahren.
2: Oh, da sind auch so blaue,
3: ja,
2: Kleidchen angekommen, Velo.
3: Und dort hat es eine ganz lustige Geschichte gegeben. Also ich habe sie dann immer so lustig gefunden. Am ersten Tag bin ich gerade zum Sommerpalast. Wunderschön gewesen, also mit einem Taxi. Und ich habe einfach den gezahlt und adieu. Und nicht gewusst, in meiner Dummi oder was immer, dass man den hat sollen behalten, für dass er mich dem wieder mal hätte zurückgebracht. Oh. Und ihr wisst schon, was kommt. Ich bin dann nachher um 5-6, als ich wieder doch mal raus wollte, einfach draussen gewesen. Es hat keine Gar mehr gehabt. Es hat einfach nichts mehr gehabt.
1: Und du bist allein dort gewesen?
3: Ja. Und, also, aber ich habe vorher mit einem Studentenbärli lang mich unterhalten. Aha. Das hat die extrem interessiert, wie es in der Schweiz ist oder in Europa. Und gut. Und dann bin ich halt Richtung Strasse gelaufen. In Hoffnung, da treffe ich irgendjemanden oder irgendeinen Bus oder etwas käme. Und es hat so eine, ich weiss nicht mehr genau, was das war, einfach so eine, wie eine Kaserne mit sehr, sehr viel Arbeiter, Chinesen. Und sie haben nicht mal das Wort Taxi verstanden. Nicht. Und ich bin auch nicht auf die Idee gekommen, ein Auto zu zeichnen. Und es hat mir einfach niemand helfen können. Und was alle sollen machen? Ja, bin ich wieder zurückgelaufen und habe gehofft, ich finde eben das Bärli wieder mal, was ja du hast. Und sie haben mich ja zurückgebracht. Ah, aber dort hatte ich schon ein bisschen Schiss gehabt, sehr Schiss.
1: Und du bist allein unterwegs gewesen als junge Frau?
3: Ja, dort schon.
1: Ziemlich mutig.
3: Ja, das war recht mutig gewesen, aber das bin ich eigentlich schon immer ein bisschen gewesen. Und gut, und nachher bin ich ins Hotel zurückgekommen und dort geht sofort an die Rezeption gesagt, ja, also ab jetzt müsst ihr Führung gehen. Und das ist gerade, trifft sich gut. Es hat einen deutschen Geschichtsprofessor, der gerade jemanden sucht. Und dann bin ich mit ihm die restlichen 4 Tage durch Peking.
1: Was für eine hervorragende Geschichte. So bist du natürlich dann genau in die richtigen Orte gekommen und hast noch einen Profi gehabt, der noch Sachen erklärt hat.
3: Ja, das war mega cool.
1: Jürg, du bist auch viel unterwegs, du bist auch viel reisen. Ich weiss, du bist zum Beispiel in Nordkorea.
2: Ja, bin ich gewesen, ja.
1: Ein Land, wo wir jetzt wahrscheinlich nicht gerade herkommen. Was war so das Eindrücklichste auf dieser Reise, die du mitgenommen hast?
2: Ja, es ist nicht die absolute Traumdestination, weil es sehr karg ist und sehr ärmlich natürlich auch. Man nimmt unglaublich viel Eindruck mit. Vor allem ein Eindruck ist, man weiss nie, ist jetzt das wirklich das richtige Leben? Ist das jetzt einfach Show oder nicht? Also wir sind zum Beispiel vor der Uni in Pyongyang, das riesige Gebäude. Bei allen Gebäuden in Nordkorea stehen 2 Bronzesäulen und die meisten sind irgendwie zwischen, ja, ich würde sagen, 10 Meter höher von diesen beiden Kims, der Kim Il-sung und der Kim, der zweite einfach von diesen Kims, jetzt ist ja der dritte, der kleine, der mal Schweizer war. Und dann sind wir mit dem Bus dort hergefahren und dann hat es einen Haufen Leute, die einfach dort rumgestanden sind und dann hat es plötzlich geheißen, ja, nein, ist noch nicht nachher. Es hat geheißen, wir können eine Schulstunde schauen, irgendwie Französisch. Und dann ist der Bus wieder eine halbe Stunde, hat einfach einen Kreis gemacht und wieder her und dann sind die Leute weg. Dann sind wir in die Uni rein und dann hocken alle so die Gleichliege dort drin und haben so irgendwie, hast nicht recht gewusst, was, sie hinter den Computer gehockt. Und dann habe ich schon ein bisschen das Gefühl gehabt, wahrscheinlich müssten dort einfach ein paar Studenten müssen vor das Gesicht tun, dass wir glauben, dass das ist. Schulzimmer haben wir eins können schauen und das ist sehr ärmlich und sehr karg. Und man muss wissen, in Nordkorea hat es keine Werbung, außer für einen Staat. Also da sieht man nicht irgendwie Tommy Senf oder irgendetwas anderes, sondern einfach nur das. Mhm. Und das ist schon sehr, also die geistige Einschränkung, die tut weh. Und nach 4 Tagen sind wir wieder zurückgeflogen auf Peking. Und nachher bin ich auf Peking gekommen und gesagt, willkommen in der Freiheit. Und China ist jetzt auch nicht unbedingt eine Demokratie. Mhm. Aber das ist schon nachhaltig gewesen. Ob jemals wieder herging? Eher nein.
1: Ein grosser Traum von dir, Renate, war Machu Picchu mal eins erleben. 50 Jahre lang hast du einen Traum gehabt. Und jetzt hast du ihn im Frühling umgesetzt. Mhm. Warum Machu Picchu?
3: Ja, das ist auch so etwas, eine Geografiestunde. Als ich das erste Mal das Bild gesehen habe, habe ich irgendwie fast Augen aus dem Kopf gekriegt. Wow, das ist so cool. Und heute weiss ich warum. Weil es hat gewisse Ähnlichkeiten mit dem Mail, eben der Berg, wo ich lang zum Berg gehe, weil das ist ein Hochplateau und da sieht man so schön nachher. Es hat schon Differenzen. Mhm. Aber das habe ich einfach unbedingt gesehen. Aber komischerweise, weiss Gott, wo überall war, aber nie in Peru. Und jetzt

0: wichtiger Kraftort hier.
1: Ja, genau.
0: Das glaube ich auch, dass das ist. Das macht ja etwas mit dem.
1: Ja.
0: Mhm. Jetzt Jerusalem oder so, das ist auch so ein Kraftort. Dort bin ich auch mal gewesen. Und das muss irgendeinen Grund haben, dass all die Religionen dort sind entstanden, oder? Das ist schon erstaunlich.
2: Die Orte, die einem Kraft geben, und wenn wir jetzt das gerade noch weiterziehen, dann sind es auch Menschen, die einem Kraft geben können. Und die sind wir ganz einfach bei der Liebesgeschichte angekommen. Jürg, du und deine Cornelia, ihr kennt euch ja schon ganz, ganz lang. 1987, glaube ich, war es, als ihr euch kennengelernt habt.
0: Dann haben wir geheiratet.
2: Dann haben wir geheiratet.
0: Nochmal fast 10 Jahre länger.
2: Also, 79. Ja. Warum ist sie dir das angestochen? Ihr seid am gleichen Ort aufgewachsen, aber dort hast du sie noch nicht so ganz auf dem Radar gehabt.
0: Ja, sie ist wir sind in Zollikow aufgewachsen. Das ist jetzt nicht unbedingt ein Truvaya an Dorf. Also, da gibt's schönere. Es nennt sich das wahrscheinlich hässlichste Strassendorf der Welt. Trotzdem sind wir dort beide gewohnt und, sie ist im Oberdorf gewesen, im anderen Ort. Und wir haben uns einen Anlass lernen können, wo sie mit einem gekommen ist und ich mit einer. Und dann haben wir uns gefallen und so hat sich das gegeben.
2: Hat es dort
0: die Arme genau. Jetzt sind wir seit 39 Jahren zusammen, das ist wunderbar.
2: Und du hast eigentlich gesagt, es ist nicht einfach, neben mir frei zu sein. Was hast du
0: muss ich fragen. Also, das ist natürlich
2: ja, warte,
0: so,
2: ich mache mich auf den Weg, aber erzähl du mal.
0: Ja, also, es ist natürlich schon so, das habe ich am Anfang gesagt, ich stehe gerne vorne und wenn man Unternehmer ist und wenn man ja noch Höhle der Löwen und schon noch Zeug macht, dann kommt man an einen Ort und dann kennt man zuerst Jürg und dann die Cornelia vielleicht auch noch, da kann sie nichts dafür, aber das ist vielleicht nicht immer so einfach.
2: Jetzt bin ich da gerade bei der Cornelia und jetzt nimmt es mich eben schon Wunder. Also, wenn das der Jürgen so erzählt, ist das so? Spürst du das manchmal?
3: Ja, das spüre ich manchmal schon. Je älter sie wird, sogar ein bisschen mehr. Ich bin viel im Schatten gestanden von ihm. Das ist wahr. Mit dem muss man umgehen können. Ja. Und was mir manchmal gefällt hat von den Leuten ringsherum, dass sie nicht erkannt haben, was ich geleistet habe, dass er überhaupt so weit gekommen ist.
2: Mhm. Voilà, ganz eine wichtige Erkenntnis. Was kann sie besser als du?
0: Sie kann vieles besser als ich. Ja, sie hat unseren Haushalt oder einfach unser Leben eigentlich organisiert. Sie hat zwischendurch noch wieder mal gebremst, wenn ich ein bisschen überbordet habe. Und sie hat unsere zwei wunderbaren Kinder sehr gut erzogen und hat ihnen Werte gegeben. Und das Gleiche macht sie jetzt noch mal bei unseren Enkeln. Also das ist, und das kann sie besser als sehr viele Leute. Der Applaus wert.
2: Cornelia, eine Frage habe ich noch, wenn ich schon bei dir unten da bin. Was hast du denn zumals, wo du mit einem anderen an diesem Fest oder an dieser Zusammenkunft gewesen bist, am Jürg gesehen, wo du gedacht hast, mal, es lohnt sich, dort genau herzuschauen?
3: Ich habe mich dann im ersten Moment gefragt, wieso kommt der mit der da her? Die passt doch gar nicht zu ihm. Und mir hat sein Mundwerk hat mich imponiert.
2: Ja.
3: Also, er hat schon eine Art, dass er einen mit seinen Reden kann in Band ziehen kann. Und das klingt ihm auch noch heute so. Ich glaube, so hat es das angefangen. Aber es hat schon noch ein bisschen Überzeugungsarbeit von ihm gebraucht.
2: Hat es noch ein bisschen gebraucht?
3: Ja, ja, schon.
2: Jetzt müsste ich eigentlich fragen, was hast du müssen machen? Was ist das für eine Überzeugungsarbeit gewesen? Weisst du es noch, Jürg?
0: Ja, ich habe mir auch einfach Mühe gegeben und so. Ja, man hat ein bisschen gebuhlt und so. Sie hat am Anfang, ist ein bisschen zurückhaltend gewesen, aber es hat sich dann schon gegeben. Aber, ich nehme die nächste Frage.
2: Gut. Also, dann schaue ich doch mal, was die nächste Frage könnte sein. Die stelle ich aber, ich gebe schnell eine kurze Pause. Ich gehe zu der Renate durch. Wenn wir über Beziehungen redet, über Menschen dürfen begleiten, du hast deine Neffen und Nichten dürfen lang begleiten. Unter anderem hast du sie dann eben noch mit zu Berg genommen, gell? Und bist mit ihnen auf die Alp gegangen. Was sind so die wichtigen Werte, die du ihnen hast mitgeben können?
1: Ja, das war eine wunderbare Zeit gewesen. Sie sind einfach mitgekommen oder können kommen. Es ist übrigens für jedes Kind schön, das auf einen Berg kam im Sommer, zu Berg gehen. Das ist einfach die Natur pur. Übrigens, die Natur, das hat mir meine Mutter vermittelt. Um zur Kultur, das habe ich von meiner Mama. Und sie waren einfach da gewesen, um bei meinem Nachbar, beim Daniel, der hier hockt. Es hat nur zwei Hütte, Sennhütte. Und dort haben sie einfach absolute Freiheit. Also, sie können raus und ich war ja auch beschäftigt gewesen. Und manchmal bin ich auch da die strenge Lehrerin gewesen. Sie
2: haben aber
1: morgen,
2: doch noch.
1: Sie haben, das ist dann gleich vorgekommen. Sie haben morgen müssen, aber nicht lang, aber so eine halbe Stunde haben sie etwas müssen. Oder Wappen

0: machen. Natürlich hat mir das gottlos gestunken. Die drei Bübeln sind gar nicht gerne in die Schule. Und, dann hat nicht der Angestellte gesagt, ja, wenn der nicht will lernen, dann müsst ihr halt einmal, Köderabfuhr machen oder im Coop eintischen. Und das hat sie, glaub, dann doch noch ein bisschen, haben sie, glaub, doch dann noch gedacht, okay, dann machen wir es lieber.
1: Machen wir doch noch ein bisschen die Lehrstunde.
0: Nein, einfach, wie soll ich sagen, die Liebe zur Natur, arbeiten, mit den Händen da oben. Sie müssen mitmachen. Aber sie hatten es auch mega lustig gehabt, mit den Nachbarskindern. Und ja, es war einfach schön gewesen.
2: Das tat manchem gut.
0: Das ist so.
2: Das ist etwas enorm Wichtiges, oder? Dass man mit dieser Natur und arbeiten und ja, wenn man heute schaut und nicht dauernd am Handy hockt oder gamet. Das ist
0: Ich glaube, es wäre gut, wenn die wieder würde ein bisschen zurückfahren.
1: Komm, wir schauen noch schnell, Renato, bei dir rein, wie du eben deine Zeit einteilst, weil das ist ja unglaublich. Du bist auch noch in einem Gönnenverein, du bist auch noch engagiert beim Museum in Saanen, bei der Kirchengemeinde bist du dabei und auch noch, und das finde ich interessant, bei diesem Klassikfestival, tust du im Sommer amig Plätze anweisen. Was ist deine Aufgabe?
0: Ja, es gibt ganz viele Platzanweiserinnen und sehr viele Leute, die da helfen. An dem Menuhin-Festival, wo wir 70-jähriges Bestehen haben.
1: Und hast du auch schon den berühmten Leuten den Platz angezeigt?
0: Ja, sicher.
1: Sehr berühmt.
0: Das dürfen wir nicht preisgeben. Aber die, die selber dabei sind, wie meine ehemalige Chefin, die wissen das. Und ja, das ist sehr schön.
1: Die Liebe zur Musik, die hast du früh entdeckt?
0: So früh ja nicht, die habe ich sicher nicht in der Familie bekommen. Da hat man ein bisschen volkstümlich gehört oder halt was im Radio ist gekommen. Und dann sind wir mit unserem Musiklehrer, in der 8. Klasse, glaube ich, haben wir an eine Probe können, immer Klassik, oder Konzert. Und dort hat es mir dann der Ärmel aber richtig reingenommen.
1: Mhm.
0: Ja.
1: Und dann hast du Zugang zu dieser Musik gefunden.
0: Ja.
1: Jürg, wir haben nachgezeichnet, Elektromonteur nach einem Studium, dann hast du deine Firma gehabt, wo du dann vor 20 Jahren rund verkauft hast. Und seither begleitest du unterschiedliche Unternehmen und unterstützt auch Start-ups. Was ist dir wichtig als Unternehmer? Wir erleben dich jetzt da sehr als bodenständige, als zugängliche Person. Was ist dir wichtig zum Weitergeben, wenn wir
2: sag
1: jetzt ganz salopp, Chef
2: ist? Ja, man arbeitet immer mit Menschen zusammen. Es sind Menschen, die es ausmachen, Menschen, die Produkte verkaufen, die sie entwickeln oder so. Selbst für künstliche Intelligenz, die heute überhand nimmt, geht es immer um Menschen. Und das ist das, was mir gefällt. Ja, gerne Menschen. Wenn ich die Menschen durch mein Tun irgendwo weiterbringen kann, dann ist das meine grösste Befriedigung. Und vielleicht noch ein Satz, oder? Du hast dann die Firma gehabt. Das war nicht einfach so gewesen. Mhm. Also, das hat man entwickelt und gemacht mit einem Partner zusammen und dann mit Svenen, wo wir von null auf die Firma gegründet haben. Und das hat ziemlich viel Schweiß und Tränen gebraucht. Und dann haben wir auch vieles falsch gemacht, aber 51% von den Sachen richtig und darum hat es die dann auch gegeben. Aber das ist nicht einfach so passiert. Aber ich komme wieder zu den Menschen. Es geht immer um Menschen und das ist das, was ich glaube, wo halt zählt, wo mich auch reizt, wo spannend ist. Und ich habe viel auch mit Startups, mit ganz jungen Menschen zu tun, die noch träumen. Und das ist ja das Schöne, dass man träumen kann. Weil Träume von heute sind die Realitäten von morgen. Und das ist das, was einem antreibt, oder? Wo man auch unterstützen kann. Mhm. Und vielleicht noch etwas, wenn man älter wird, hat man viel Erfahrung. Das haben auch hier drinnen. Und hier auch. Und Erfahrung ist ja Fluch und Segen. Also auf der einen Seite gut, aber auf der anderen Seite auch, das ist noch nie so gegangen, das kann man nicht, das geht nicht. Und das muss man ein bisschen relativieren. Und da muss ich immer schauen, dass ich nicht zu viel Erfahrung drin bringe. Die Leute müssen die Fehler auch selber dürfen machen, sonst, das muss man einfach im Leben, wie Kinder, die müssen Köpfe anschlagen.
1: Mhm. Da nickt natürlich die Lehrerin, oder?
0: Ja, das ist so. Ich kann es nur bestätigen.
2: Das ist
0: bei mir übrigens gleich, Jörg. Es ist nicht alles einfach so rumgelaufen, wie sie jetzt hier tun. Es hat auch ganz extreme Stolpersteine gegeben und einfach auch Schwierigkeiten.
1: Wie gelingt es einem, dass man trotz Stolpersteine positiv bleibt und in die Zukunft schaut, Renate?
0: Das ist eine gute Frage. Ich denke, wichtig ist, dass man gut schlafen kann und nachher am Morgen neu starten. Und echt, man muss die Energie behalten können. Wie du sagst, dass man einfach wieder neu anfangen kann.
2: Ja, ich glaube, man muss auch im Moment, also ich bin halt der Mensch, der im Moment lebt. Heute und heute, jetzt, ich habe mich jetzt gefreut, in diesem Sahnenland, die Sendung, ich bin noch nie, also ja, das ist mir ja nur einig, das ist eigentlich auch schön. Und, das ist jetzt gut. Und morgen ist etwas anderes, und das ist das morgen. Und gestern ist etwas gewesen. Und viele leben halt im Morgen oder im Gestern. Mhm. Und das kann man, das kann man auslesen, das kann man selber machen. Und ich glaube, immer den Moment geniessen, das heute und jetzt, das tut mir etwas Wichtiges. Und ich weiss nie, ob ich morgen um ein Postauto komme. Und dann bin ich wohler, wenn ich jetzt heute ein bisschen gut habe.
1: Mhm. Darum leben wir im Jetzt. Und jetzt sage ich Danke für die Runde. An dem Sonntagmorgen, den wir haben dürfen haben, hier im Hotel Landhaus in Saanen. Vielen Dank. Einen wunderbaren Sonntag wünsche ich euch, Jürg Schwarzenbach und Renate Bach. Merci vielmals.
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0: Es wird der Hofi.
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0: Zwei Meldungen, stockender Verkehr wegen Bauarbeiten auf der A2 Basel-Luzern zwischen Hagnau und dem Schweizer Halletunnel und auf der A2 Chiasso Richtung Gotthard zwischen Melide-Bissone und dem San Salvatore-Tunnel. An beiden Stellen wird der Verkehr über die Gegenfahrbahn geführt.
2: Die Nachrichten von SRF um 11 mit Simon Richle. Als erster Kanton der Schweiz führt Genf eine kostenlose Verhütung für die gesamte Bevölkerung ein. Die Stimmberechtigten haben eine entsprechende Initiative der SP mit gut 58% Ja-Stimmen angenommen. Künftig übernimmt der Kanton die Kosten für anerkannte Verhütungsmittel wie die Pille, Spiralen oder Kondome, unabhängig von Alter oder Einkommen. Für die Genfer SP-Nationalrätin Laurence Fehlmann-Riel hat das Westschweizer Resultat Signalwirkung.
3: Il faut espérer peut-être que d'autres cantons puissent y réfléchir, parce que c'est peut-être une question qui devrait être portée sur le plan fédéral.
2: Man müsse hoffen, dass nun auch andere Kantone darüber nachdenken und vielleicht gehöre diese Frage sogar auf die Bundesebene. Gegner der Vorlage hatten argumentiert, Verhütung sei Privatsache und warnten vor jährlichen Kosten von über 20 Millionen Franken. Auf nationaler Ebene hat es zweimal ein Nein gegeben heute, gut 70%, und alle Kantone sagten Nein zur Neutralitätsinitiative. Die bewaffnete Neutralität wird somit nicht in die Verfassung geschrieben. Und rund 73% und ebenfalls sämtliche Kantone lehnten die Ernährungsinitiative ab. Sie wollte den Selbstversorgungsgrad der Schweiz innerhalb von 10 Jahren von heute 42 auf 70% anheben. Unter anderem durch mehr pflanzliche und weniger tierische Produktion. Der britische Premierminister Andy Burnham hat in Nordirland alle Seiten zur Besonnenheit aufgerufen. Man dürfe die mühsam erarbeiteten Fortschritte im Friedensprozess nicht zunichte machen, so Burnham. Hintergrund ist ein umstrittener Marsch des protestantischen Oranierordens. Dieser Marsch in der Stadt Portadown ist zum ersten Mal seit fast 30 Jahren bewilligt worden und führt durch eine katholische Hochburg. In Portadown blockierten dann rund 2000 Menschen die Kundgebung. Seit Stunden läuft deswegen ein Polizeieinsatz. Im jahrzehntelangen Bürgerkrieg zwischen den katholischen Befürwortern einer Vereinigung mit Irland und den protestantischen Loyalisten kamen rund 3600 Menschen ums Leben. Mit dem Karfreitagsabkommen 1998 endete dann der Bürgerkrieg. Und noch zur Rad-WM im kanadischen Montreal. Der US-Amerikaner Brandon McNulty hat sich im Straßenrennen zum neuen Weltmeister gekürt. McNulty siegte vor dem Australier Michael Matthews und dem Niederländer Mathieu van der Poel. Die besten Schweizer waren Mauro Schmid und Stefan Küng als 11. und 14. Und damit noch zum Blick aufs Wetter. Morgen ist es meist sonnig bei sommerlichen 24 bis 29 Grad. Das waren Nachrichten von Radio SRF. Am Mikrofon und verantwortlich war Simon Richle.
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0: Sonntagabend, Sonntagnacht. Schön sind Sie noch dabei am Mikrofon Christina Lang. Abgestimmt hat nicht nur das Stimmvolk heute, sondern auch der Kabarettist Gabriel Vetter. Der hat alle die Töne aus Radio und Fernsehen, die er gesammelt hat, Woche durch, für seine Sendung schön zusammengestellt und gut abgestimmt aufeinander. Da kommt sie, Satire-Sendung «Vetters Töne».
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6: Ja, liebe Hörerinnen und Hörer von Radio SRF, es ist wirklich speziell. Die Schweizer Fußballnationalmannschaft der Männer startet das Wochenende in die Spiele der Nations League. Und ich glaube, ich rede für uns alle, wenn ich sage, gut geht's endlich weiter mit dem Fußball. Wir wären doch nach der Tschutti-WM, der Champions League, der laufenden Schweizer Liga, der Bundesliga, im Schweizer Cup, der Europa League und im Grümpelturnier in Hochfelden ja fast langsam langweilig geworden. Fußball jeden Tag. Bleibt das jetzt immer so?
7: Ja, das sind meine Befürchtungen, dass solche Jahre zunehmen. Und darum ist wichtig, dass wir uns vorbereiten.
6: Ja gut, also. Wer aber an diesen Spielen nicht dabei ist, ist der eigentliche Captain der Schweizer Nazi, der Jack Sparrow aus dem Mittelfeld, der Granit Xhaka.
8: Zusammen mit dem Schweizer Fußballverband entschied Granit Xhaka, dass er für die anstehenden Partien der Nations League nicht zur Verfügung stehe. Granit Xhaka gab in einem Post auf Instagram zu, nicht geimpft, sondern sich ein Covid-Zertifikat gekauft zu haben.
6: Ja gut, der Granit Xhaka hat sich eben gerade nicht beim Arzt etwas spritzen lassen. Sonst sperrt man doch amigs immer genau die Spieler und Sportlerinnen, die sich eben das Zeug spritzen lassen. Bei Ärzten.
9: Es gibt in unserer Gegenwartskultur natürlich gewisse Reizthemen, bei denen es relativ schwierig ist, öffentlich nuanciert zu diskutieren.
6: Ich meine, er hat es ja zugegeben. Während seine Ärztin aus Luzern aber immer noch felsenfest behauptet, es sei alles mit richtigen Dingen zugegangen. Und sie hätte den Xhaka wirklich geimpft. Ich frage mich, wie genau soll das gegangen sein? Weil er sich am besagten Tag offenbar in London war und sie in der Innerschweiz. Oder ist das jetzt die berühmte Fernimpfung? Per WLAN vielleicht. Die Ärztin aus Luzern ist ja auch als eine Art Wunderheilerin in den Medien beschrieben worden. Ich meine, vielleicht hat sie ganz spezielle Art und Weise gehabt, ihre Patienten vor Covid zu schützen. Ich meine, Donald Trump hat dort mal ja auch irgendein so ein Rossmittel genommen gegen Covid.
10: Hey, hey, was hier am besten hilft, ist ein Glas frisch gepresster Katzensaft. Null Problemo.
6: Ich meine, jetzt haben wir noch gerade erst die Affäre um den Patrick Fischer mehr oder weniger vergessen und jetzt kommt die Diskussion schon wieder auf. Sorry, ich habe nicht schon wieder Lust auf Covid-Zeugs und Massnahmen-Demos.
5: Weil man kann wirklich spüren, fühlen und ja, man wird es in Zukunft auch schmecken, wenn die wieder unterwegs ist.
6: Nein, das Interessante an dieser Covid-Sache ist doch, dass im Gegenzug zu vor ein paar Monaten beim Patrick Fischer man plötzlich merkt, hey, die Öffentlichkeit in der Schweiz hat momentan wirklich überhaupt keine Energie mehr auf die Impfdiskussion. Wir sind als Gesellschaft quasi immun geworden. Wir haben gesellschaftsdiskursive Herdenimmunität erreicht. Und hey, das ist doch auch mal etwas. Und jetzt wird spekuliert, ob der Xhaka eventuell sogar zurücktritt aus der Nazi. Die Frage ist natürlich, wer tritt zuerst zurück? Der deutsche Kanzler Merz oder der Schweizer Fußballer Xhaka? Oder vielleicht der Weinbauer aus der Romandie?
11: Und zwar wird viel spekuliert über einen möglichen Rücktritt vom Bundesrat Guy Parmelin, der noch könnte in dieser Session, also in den nächsten zwei Wochen, passieren.
6: Gut, es kann natürlich tatsächlich sein, dass sich alles überstürzt und dass bei der Ausstrahlung von dieser Sendung jetzt der Parmelin bereits zurückgetreten ist.
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6: Da frage ich mich, warum? Würde so jemand wie der Parmelin überhaupt zurücktreten? Hat er sich jemand auch nicht impfen lassen? Oder ist er an einem Konzert von Ed Sheeran gesichtet worden? Nein, die Sachlage beim Parmelin ist für viele politische Gegner klar.
12: Die Zitrone ist ausgepresst.
6: Hey, hey, Moment mal, der Parmelin ist jetzt wirklich keine Zitrone. Wenn schon, dann ist er ein Trübeli.
1: Und dafür das, ich bin froh.
6: Bundesrat hin und Rücktritt her, was momentan die Leute in der Schweiz auch wahnsinnig beschäftigt sind, natürlich die Benzinpreise. Durch die Komödie bei der Strasse von Hormuz und dem Houthi-Angriff im Nahen Osten sind die Preise für den Brennstoff auf. Und zwar ganz fest.
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6: Bei der Tankstelle kommt es darum zu tumultartigen Szenen.
2: Im Eingangsbereich werden Hellebarden-Pins verkauft.
6: Da kommt einem natürlich der urälteste Witz in den Sinn, nämlich: Für alle wird jetzt das Tanken teurer, außer für die, die an der Tankstelle sowieso immer nur für 20 Franken tanken. Für die bleibt es gleich teuer. Zu all dem sind momentan ja auch noch alle am Durchdrehen, weil alle Angst und Schiss haben, dass plötzlich die künstliche Intelligenz kommen und die gesamte Menschheit auslöschen.
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6: Richtig. Aber ich muss schon sagen, ich finde es ein bisschen enttäuschend, dass es jetzt plötzlich soll so schnell gehen mit dem Untergang der Menschheit durch die KI und die Roboter. Und sowieso, jetzt kommt plötzlich die KI und zerstört unseren Planet. Hey, hallo, was ist mit dem Klimawandel? Jetzt haben wir doch jahrzehntelang daran geschafft als Menschheit. Gemeinsam, alle miteinander, haben wir Gordon blöd gefressen und sind in der Weltgeschichte umeinander geflogen wie blöd, nur für den blöden Klimawandel, haben uns also langsam an die Klimaapokalypse ankonsumiert. Und jetzt überholt uns kurz vor der Ziellinie die Roboter-KI und kommt uns mit ihrem Weltuntergang zuvor. Mein sorry, finde ich jetzt schon noch schade.
0: Es ist ein Desaster.
6: In dem Sinn, ein gutes Miteinander.
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ein schönes Haus. Gute Nacht, Lichtli, von der Liedli, von der Emmylou Harris. Please, Mr. Sandman. Gute Nacht, auch noch, wo ihr jetzt schon untergeht. Aber wenn Sie noch ein bisschen wach bleiben, haben wir also hier auf SRF 1 auch noch Musik zum Träumen.

Sommermusik in einer Herbstnacht und Musik aus der Schweiz von Moritz Schlanke, Sänger und Songschreiber von Uster. Summer Breeze heisst der Song von ihm. Es ist 11:30, keine Verkehrsmeldungen. Ich wünsche euch freie Strassen, wache Augen, gute Fahrt, wenn ihr jetzt unterwegs seid. Und ich gebe euch den Robert Palmer mit einem von seinen grössten Songs, einem von meinen Lieblingssongs, aber da bin ich sicher nicht die Einzige.

C'est la vie. Schweizer Rockband und Schweizer Alpenpass. 8 Buchstaben. So würde man einem Kreuzworträtsel wahrscheinlich nach diesen Fragen. Gotthard. Murren geht zum Kreuzworträtsel, weil die nämlich konstante Hit bleiben. 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Auch wenn es unterdessen Apps gibt mit Kreuzworträtsel. 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

0: cooler Song von ihrem Album Radio zum Glück. Es gibt doch die Entweder-Oder-Fragen. Beatles oder Rolling Stones? Kaffee oder Tee? Hunde oder Katzen? Klar kann man beides gerne haben, immer auch. Aber gerade bei den Katzen und bei den Hunden, da ist es meistens ganz klar, das eine oder das andere. Ganz klar, Hunde sind es bei der Florence Wiebring. Sie haben wir heute kennengelernt in der Sendung «Die fünfte Schweiz». Und ich dachte, ich erzähle Ihnen noch kurz von ihr. Es hat da nämlich einen sehr lustigen Moment gegeben. Die Florence lebt seit 5 Jahren in Schweden, im Süden, in der Provinz Småland. Die Tee ausgewandert ist sie wegen der Liebe. Ihr Mann Niklas ist Schwede. Wie das sich die beiden kennengelernt haben, das können Sie nachhören. Aber es gibt da eben noch ein paar andere, die auch einen festen Platz haben im Herz von der Florence. 12 Hunde. Nicht nur einen, nein, 12 Hunde. Es sind Hunde, wo niemand mehr will, die nicht mehr vermittelbar sind, weil sie blind sind, sonst eine Behinderung haben oder weil sie zu alt sind. Die Florence kümmert sich um die. Sie engagiert sich schon lange in Sachen Tierschutz, hat sie erzählt bei meiner Kollegin Tina Nägeli.
1: Das ist immer in mir brennt. Ich glaube, seit ich klein bin, ja. Immer vor allem Hunde. Hunde ist einfach für mich immer mein Lieblingstier gewesen.
2: Aber sag jetzt mal, was hat dann der Niklas gesagt, wo du mit deinen Lieblingen vor der Tür gestanden bist? Also jetzt, wenn jemand, dann sagst du, gut, also gemeinsam, das Leben, neuer Start. Und dann zack, 12 Hunde.
1: Ja, also A hat er noch nie einen Hund gehabt und B ist er noch allergisch auf Hunde.
2: Nein. Also,
1: ja, ist ein super Go. Aber er isst fleissig auch morgens sein Tablettchen und wir haben das so im Griff. Er hat schon zünftig müssen Opfer bringen, jawohl.
2: Liebe ja. Ist, wenn man, ja. Wenn man die Frau...
1: Wenn man so Allergietablettchen isst, ja genau.
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Sonntagnacht, ich verabschiede mich. Ich bin Christina Lang. Erholen Sie sich gut, schlafen Sie gut, starten Sie morgen möglichst locker in die neue Woche. Jetzt wird es der Mitternacht.

0: Die Nachrichten von SRF um Mitternacht mit Simon Rechle und mit diesen Schwerpunkten. Die SVP hat am Abstimmungssonntag mit ihrer Initiative eine Niederlage erlitten. Wir schauen, was ein Politologe dazu sagt. Dann Genf sagt Ja zu staatlich finanzierten Verhütungsmitteln. Eine Idee, die auch national Schule machen könnte oder sollte, findet die Gewinnerseite. Und in Nordirland gibt es Spannungen wegen einer umstrittenen Kundgebung. Das Wetter, die neue Woche startet mit viel Sonne und sommerlichen Temperaturen. 72,5% Nein-Stimmen zur Ernährungsinitiative und 70,2% Nein-Stimmen zur Neutralitätsinitiative. Beide Vorlagen sind in der Volksabstimmung am Sonntag deutlich gescheitert. Während hinter der Ernährungsinitiative ein Komitee von Bürgerinnen und Bürgern ohne politische Unterstützung stand, kam die Neutralitätsinitiative aus dem Umfeld der SVP. Umso schmerzhafter ist für die Volkspartei jetzt diese Niederlage. Inlandredaktor Elmar Plotzer.
1: Chancenlos war die Neutralitätsinitiative vor dem Stimmvolk. SVP-Politiker und Kampagnenleiter Walter Wobmann war darüber hörbar enttäuscht.
2: Da ist es vielleicht uns zu wenig gelungen, unsere Position rüberzubringen, dass eine klar festgelegte Neutralität mehr Sicherheit für unser Land bringt.
1: Diese Niederlage ist umso schmerzhafter, weil die SVP in diesem Jahr schon zwei andere prominente Abstimmungen verloren hat, nämlich die SRG-Halbierungsinitiative und die Initiative gegen die 10 Millionen Schweiz. Urs Bieri, Politikwissenschaftler beim Forschungsinstitut GFS Bern, hat eine Erklärung für diese Niederlagenserie der SVP.
3: Wenn es nicht gelingt, aus dem eigenen Lager hinaus zu zünden, geschieht schlussendlich nichts und sicher nichts Mehrheitsfähiges.
1: Und der SVP war es eben häufig nicht gelungen, Verbündete zu finden. Ist das jetzt ein schlechtes Omen für die SVP fürs Wahljahr 2027? Nicht unbedingt, sagt Bieri.
3: Man kann davon ausgehen, die grossen Themen, insbesondere Migration und Europa, werden auch im 27 stark prägen und damit die Spur legen, damit die SVP mindestens ihren Wählerteil bestätigen kann.
1: Die SVP hat bereits deutlich gemacht, dass der Kampf gegen die EU-Verträge für sie ein zentrales Thema wird. Die anderen Parteien bleiben gefordert.
0: Der Beitrag von Inlandredaktor Elmar Plotzer. Als erster Kanton der Schweiz führt Genf eine kostenlose Verhütung für die gesamte Bevölkerung ein. Die Stimmberechtigten haben eine entsprechende Initiative der SP mit gut 58% Ja-Stimmen angenommen. Künftig übernimmt der Kanton die Kosten für anerkannte Verhütungsmittel wie die Pille, Spiralen oder Kondome, unabhängig von Alter oder Einkommen. Für die Genfer SP-Nationalrätin Laurence Fehlmann-Riel hat das Westschweizer Resultat Signalwirkung.
4: Il faut espérer peut-être que d'autres cantons puissent y réfléchir, parce que c'est peut-être une question qui devrait être portée sur le plan fédéral.
0: Man müsse hoffen, dass nun auch andere Kantone darüber nachdenken und vielleicht gehöre diese Frage sogar auf die Bundesebene. Gegnerinnen und Gegner der Vorlage hatten argumentiert, Verhütung sei Privatsache und sie warnten vor jährlichen Kosten von über 20 Millionen Franken. Und noch zu weiteren Resultaten aus den Kantonen und Gemeinden. Im Kanton Zürich gibt es eine Änderung bei der Sterbehilfe. Assistierter Suizid muss künftig in allen Alters- und Pflegeheimen sowie Spitälern und Reha-Kliniken geduldet werden. Das wollen gut 68% der Stimmenden. Bisher konnten private Heime oder Spitäler im Kanton Zürich selber entscheiden, ob sie Sterbehilfe in ihren Räumen zulassen. Im Kanton Waadt bezahlen die Menschen künftig weniger Steuern. Die kantonale Einkommensteuer und die Vermögensteuer werden gesenkt, und zwar um 12%. Mehr als 53% der Stimmbevölkerung hat Ja gesagt zu dieser Vorlage. Und Gewalt rund um Fußballspiele soll in Luzern stärker bekämpft werden. Die Stimmen im Kanton Luzern haben sowohl die Initiative gegen Fangewalt als auch den Gegenvorschlag der Regierung angenommen. Im Stichentscheid setzte sich der Gegenvorschlag durch, der weniger weit geht. Unter anderem benötigen Risikospiele künftig eine spezielle Einzelbewilligung. Nach Nordirland. Dort ist ein Marsch eines protestantischen Ordens blockiert worden von katholischen Gegendemonstranten. Die Blockade hat einen größeren Polizeieinsatz ausgelöst und der dauert immer noch an. Franziska Hoppen von der ARD berichtet.
5: Schauplatz des Protestes ist seit dem Morgen die Garvahi Road. Anhänger des pro-britischen protestantischen Oranierordens wollten dort am frühen Morgen eine kurze Parade abhalten. Doch dazu kam es nicht. Denn mehrere hundert Gegendemonstranten blockieren seitdem den Weg. Die Garvahi Road führt durch einen überwiegend katholischen Teil der nordirischen Stadt Portadown. Ende der 1990er Jahre war sie Schauplatz schwerer Auseinandersetzungen zwischen katholischen pro-irischen Republikanern und protestantischen pro-britischen Unionisten. Der Konflikt um die sogenannte Drumcree-Parade entwickelte sich damals zu einem der bekanntesten Brennpunkte der nordirischen Unruhen. Im Laufe des Tages kamen mehrere Politiker nach Portadown. Unter ihnen waren die nordirische Regierungschefin Michelle O'Neill von der pro-irischen Sinn Féin sowie deren Parteivorsitzende Mary Lou MacDonald. Auch Politiker der unionistischen DUP waren vor Ort. Der britische Premierminister Andy Burnham und der irische Premierminister Micheál Martin riefen angesichts der angespannten Lage zur Ruhe auf.
0: Und nun eine Meldung von der Rad-WM im kanadischen Montreal. Der US-Amerikaner Brandon McNulty hat sich im Straßenrennen zum neuen Weltmeister gekürt. McNulty siegte vor dem Australier Michael Matthews und dem Niederländer Mathieu van der Poel. Die besten Schweizer waren Mauro Schmid und Stefan Küng mit den Plätzen 11 und 14. Und noch das Wetter. Heute Montag ist es meist sonnig bei 24 bis 29 Grad. Vor allem im Westen hat es zeitweise hohe Wolkenfelder. Das waren Nachrichten von Radio SRF. Am Mikrofon und verantwortlich war Simon Richle.
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0: Die Nachrichten von SRF um 1 mit Simon Richle. Als erster Kanton der Schweiz führt Genf eine kostenlose Verhütung für die gesamte Bevölkerung ein. Die Stimmberechtigten haben eine entsprechende Initiative der SP mit gut 58% Ja-Stimmen angenommen. Künftig übernimmt der Kanton die Kosten für anerkannte Verhütungsmittel wie die Pille, Spiralen oder Kondome, unabhängig von Alter oder Einkommen. Für die Genfer SP-Nationalrätin Laurence Fehlmann-Riel hat das Westschweizer Resultat Signalwirkung.
1: Il faut espérer peut-être que d'autres cantons puissent y réfléchir, parce que c'est peut-être une question qui devrait être portée sur le plan fédéral.
0: Man müsse hoffen, dass nun auch andere Kantone darüber nachdenken und vielleicht gehöre diese Frage sogar auf die Bundesebene. Gegnerinnen und Gegner der Vorlage hatten argumentiert, Verhütung sei Privatsache und sie warten vor jährlichen Kosten von über 20 Millionen Franken. Auf nationaler Ebene hat es zweimal ein Nein gegeben, gut 70% und alle Kantone sagten Nein zur Neutralitätsinitiative. Die bewaffnete Neutralität wird somit nicht in die Verfassung geschrieben. Und rund 73% und ebenfalls alle Kantone lehnten die Ernährungsinitiative ab. Sie wollte den Selbstversorgungsgrad der Schweiz innerhalb von 10 Jahren von heute 42 auf 70% anheben, unter anderem durch mehr pflanzliche und weniger tierische Produktion. In Frankreich feiert das rechtsnationale Rassemblement National einen weiteren Wahlerfolg. Die Partei von Marine Le Pen hat es in der kleineren Parlamentskammer im Senat erstmals zur Fraktionsstärke geschafft. Das Rassemblement National kommt neu auf 14 der 348 Sitze, gemeinsam mit einer kleinen Partnerpartei. Für die Fraktionsstärke sind 10 Sitze nötig. Die Rechtsaußenpartei hat als Fraktion nun mehr Rechte im Senat, etwa bei der Redezeit oder dem Bestimmen der Tagesordnung. Das Resultat gilt auch als machtpolitisches Signal vor der Präsidentschaftswahl im April 2027. Marine Le Pen gilt dort als aussichtsreiche Kandidatin. Der britische Premierminister Andy Burnham hat in Nordirland alle Seiten zur Besonnenheit aufgerufen. Man dürfe die mühsam erarbeiteten Fortschritte im Friedensprozess nicht zunichte machen, so Burnham. Hintergrund ist ein umstrittener Marsch eines protestantischen Ordens. Dieser Marsch in der Stadt Portadown ist zum ersten Mal seit fast 30 Jahren bewilligt worden und führt durch eine katholische Hochburg. In Portadown blockierten dann rund 2000 Menschen die protestantische Kundgebung. Seit Stunden läuft deswegen ein Polizeieinsatz. Im jahrzehntelangen Bürgerkrieg zwischen den katholischen Befürwortern einer Vereinigung mit Irland und den protestantischen Loyalisten kamen rund 3600 Menschen ums Leben. Mit dem Karfreitagsabkommen 1998 endete dann der Bürgerkrieg. Der Blick aufs Wetter. Heute Montag gibt es viel Sonne und 24 bis 29 Grad. Das waren Nachrichten von Radio SRF. Am Mikrofon und verantwortlich war Simon Richle. SRF Verkehrsinfo von 1.03 Uhr A9 Lausanne Richtung Martigny zwischen der Verzweigung La Verre und Vevec. Gefahr wegen Gegenständen auf der Fahrbahn.
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0: Die Nachrichten von SRF um 2 mit Simon Rechle. Als erster Kanton der Schweiz führt Genf eine kostenlose Verhütung für die gesamte Bevölkerung ein. Die Stimmberechtigten haben eine entsprechende Initiative der SP mit gut 58% Ja-Stimmen angenommen. Künftig übernimmt der Kanton die Kosten für anerkannte Verhütungsmittel wie die Pille, Spiralen oder Kondome, unabhängig von Alter oder Einkommen. Für die Genfer SP-Nationalrätin Laurence Fehlemann-Riel hat das Westschweizer Resultat Signalwirkung.
1: Il faut espérer peut-être que d'autres cantons puissent y réfléchir, parce que c'est peut-être une question qui devrait être portée sur le plan fédéral.
0: Man müsse hoffen, dass nun auch andere Kantone darüber nachdenken und vielleicht gehöre diese Frage sogar auf die Bundesebene. Gegnerinnen und Gegner der Vorlage hatten argumentiert, Verhütung sei Privatsache und sie warnten vor jährlichen Kosten von über 20 Millionen Franken. Nach Frankreich. Dort feiert das rechtsnationale Rassemblement National einen weiteren Wahlerfolg. Die Partei von Marine Le Pen hat es in der kleineren Parlamentskammer im Senat erstmals zur Fraktionsstärke geschafft. Das Rassemblement National kommt neu auf 14 der 348 Sitze, gemeinsam mit einer kleinen Partnerpartei. Für die Fraktionsstärke sind 10 Sitze nötig. Die Rechtsaußenpartei hat als Fraktion nun mehr Rechte im Senat, etwa bei der Redezeit oder dem Bestimmen der Tagesordnung. Und das Resultat gilt als machtpolitisches Signal vor der Präsidentschaftswahl im April 2027. Marine Le Pen gilt dann als aussichtsreiche Kandidatin. Russland hat gestern Sonntag erneut die ukrainische Hauptstadt Kiew angegriffen und auch andere Regionen im Land. Dabei sind nach ukrainischen Angaben mindestens 5 Menschen getötet worden. Zudem gäbe es allein in Kiew 9 Verletzte. Der ukrainische Präsident Volodymyr Zelensky hat nach den russischen Angriffen geschrieben, Russland habe gezielt zivile Einrichtungen angegriffen, etwa Kindergärten, Schulen und Wohnhäuser. Und er schreibt weiter, Russland wolle keinen Frieden. Das Land täusche auf internationaler Ebene falsche Friedenssignale vor, um harte Reaktionen des Westens zu vermeiden. Der Staatspräsident Serbiens, Aleksandar Vučić, ist vorzeitig von seinem Amt zurückgetreten. Er will bei den vorgezogenen Wahlen Ende Oktober als Spitzenkandidat antreten und dann Regierungschef werden. Als Präsident darf Vučić nach 2 Amtszeiten nicht mehr wiedergewählt werden. Beobachterinnen und Beobachter der serbischen Politik gehen davon aus, dass sich Vučić über das Amt des Ministerpräsidenten, das in Serbien formell die eigentliche Regierungsmacht innehat, an der Spitze halten will. In Serbien gibt es seit Monaten Proteste gegen Vučićs autokratischen Führungsstil. Und nun noch mit zum Wetter von heute Montag. Es gibt viel Sonne und 24 bis 29 Grad. Das waren Nachrichten von Radio SRF am Mikrofon und verantwortlich war Simon Richle.
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